0: zwischen 20 bis maximal 28 Grad. Es ist 2.03 Uhr.
1: Und hier ist der Verkehrsservice in der ARD-Hitnacht. Zunächst eine amtliche Unwetterwarnung für Südwest-Niedersachsen. Durch Gewitter aus südwestlicher Richtung kommt es dort zu starkem Regen mit bis zu 40 Litern pro Quadratmeter in einer Stunde. Hagel kann dabei sein und Windböen mit Geschwindigkeiten bis zu 95 Kilometern pro Stunde. Dadurch kommt es auch zu Blitzschlag, umstürzenden Bäumen und Überflutungen von Straßen. Vermeiden Sie unbedingt den Aufenthalt im Freien in Südwest-Niedersachsen. Die A1 Hamburg Richtung Lübeck ist zwischen dem Kreuz Bargte Heide und Bad Oldesloe wegen Bauarbeiten noch bis 6 Uhr gesperrt. Die A1 Köln-Euskirchen ist zwischen Köln-Bocklemünd und dem Kreuz Köln-West wegen Wartungsarbeit noch bis 5 Uhr in beiden Richtungen gesperrt. A71 Erfurt Richtung Suhl. Die Fahrbahn zwischen Arnstadt Süd und Stadt Ilm ist wegen Wartungsarbeiten im Tunnel Behringen noch bis 6 Uhr gesperrt. Und A391 Richtung Braunschweig Südwest. Im Dreieck Braunschweig Südwest ist die Überleitung zur A39 Richtung Salzgitter nach einem Unfall gesperrt. Ich wünsche Ihnen eine gute und sichere Fahrt durch diese Nacht.
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1: Ja, heiß her geht's hier im Landesfunkhaus Sachsen-Anhalt des Mitteldeutschen Rundfunks in Magdeburg. Mein Name ist Frank Eberlein. Schönen guten Morgen. Hier ist Glenn Frey von den Eagles. The Heat is on.

Shania Twain um 2.12 Uhr. Hier ist die ARD-Hitnacht. Und jetzt machen wir was ganz Verrücktes. Also ich spiele erstmal Musik von Michael Jackson. Das ist weniger verrückt. Ja, ganz normal, ne? Freuen sich viele drauf. Will You Be There? Aber danach kommen die Eagles. Und da ist er wieder dabei, der Mann, den wir schon vor wenigen Minuten als Solisten gehört haben. Glenn Frey. Also die Eagles mit Lying Eyes aus den 70ern. Freuen sich drauf. Schön Runde wird das. Nena ist auch dabei.

Ja, eine Hymne der neuen deutschen Welle, nur geträumt von Nena hier in der ARD-Hitnacht. Und wir bleiben in den frühen 80ern, aber jetzt kommt was ganz anderes, so vom Stil her. Ja, ein echtes Kunstwerk der Musik. 1981 traten Ultravox auf den Plan mit Vienna.

0: Und hier ist um 2.30 Uhr der Verkehrsservice in der ARD-Hitnacht. Zunächst eine amtliche Unwetterwarnung für Südwest-Niedersachsen. Durch Gewitter aus südwestlicher Richtung kommt es zu starkem Regen mit Regenmengen bis zu 40 Litern pro Quadratmeter in einer Stunde. Weiterhin zu Hagel und auch Windböen sind möglich mit Windgeschwindigkeiten bis zu 95 Kilometern pro Stunde. Es kann auch zu Blitzschlag, umstürzenden Bäumen und Überflutungen von Straßen kommen. Vermeiden Sie unbedingt den Aufenthalt im Freien in Südwestniedersachsen. Die A1 Hamburg Richtung Lübeck ist zwischen dem Kreuz Barkte Heide und Bad Oldesloe wegen Bauarbeiten noch bis 6 Uhr gesperrt. Die A1 Köln-Euskirchen ist zwischen Köln-Bocklemünd und dem Kreuz Köln-West wegen Wartungsarbeiten bis 5 Uhr in beiden Richtungen gesperrt. Die A71 Erfurt Richtung Suhl ist zwischen Arnstadt Süd und Stadt Illen wegen Wartungsarbeiten im Tunnel Behringen bis 6 Uhr gesperrt. Und A391 Richtung Braunschweig Südwest. Im Dreieck Braunschweig Südwest ist die Überleitung zur A39 Richtung Salzgitter nach einem Unfall gesperrt. Kommen Sie gut und unfallfrei an Ihr Ziel.
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Roundabouts. Michael Patrick Kelly war das, ja? Den Namen kennt man. Kelly, da gab es so eine ganze Familie einst. Und die war sehr groß und jeder konnte da so richtig gut singen. Mal im Chor und mal hat man dann später auch solistisch gesungen, wie Michael Patrick. Und er war sehr erfolgreich. Bis heute ist es. So, hier ist die ARD-Hit-Nacht. Und jetzt kommen zwei aus den 80ern, Vince Clarke und Andy Bell. Ja, genau, Sie haben es schon erfasst. Das sind Erasure mit ja, einem ihrer schönsten Lieder, Ship of Fools. Und dann habe ich für Sie noch Musik von Carly Simon. Dann kommen noch mal zwei an aus den Vereinigten Staaten. Hall & Oates mit Maneater.

Daryl Hall und John Oates heißen diese beiden US-Amerikaner, die viele Hits hatten, zum Beispiel diesen. Das war vielleicht sogar ihr bekannter. 1982, Maneater, ein echter Evergreen. Jo, auch über 40 Jahre später sagt man, ja, das war eine tolle Zeit, die frühen 80er. Jetzt gehen wir in die späten 90er mit Ronan Keating, When You Say Nothing at All. Und dann habe ich noch Musik aus Deutschland, da gehen wir wieder in die 80er. Damals, ja, aus Süddeutschland kam ein Popquartett mit Michael Cretu an der Spitze. Tizzy Tears war dabei und die Jungs nannten sich Moti Special. Und ja, die haben ein ganzes Album gemacht mit mehreren Singles. Und die erfolgreichste, also der größte Hit von Moti Special, war Cold Days, Hot Nights. Das kommt dann auch noch.

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1: Um 3 Uhr mit Emily Seidel. Nach der verheerenden Sturzflut läuft in Nepal und Tibet die Suche nach den etwa 1400 Vermissten. Die Zahl der Toten geben die Behörden derzeit mit fast 400 an. Ursache des Unglücks ist Experten zufolge ein Gletschersturz, der die riesige Flutwelle ausgelöst hat. Aus Kathmandu, Markus Spieker.
2: Ja, man muss sich vorstellen, dass ein hunderte Meter breiter Eisblock über 1000 Meter in die Tiefe kracht und dann fast für apokalyptische Verhältnisse sorgt. Also jemand von vor Ort hat mir gesagt, so wie das aussieht, glaubt ihr, die Opferzahlen sind noch sehr, sehr viel höher, weil eben ganze Dörfer weggeschwemmt wurden. Tatsache ist, von den chinesischen Behörden wurden bisher sehr, sehr geringe Opferzahlen gemeldet. Und vor allem da muss man davon ausgehen, dass das noch dramatisch in die Höhe geht.
1: In Münster setzen die Fraktionsspitzen der schwarz-roten Koalition heute ihr Treffen fort. Dabei wollen die Vorsitzenden Thorsten Frey von der CDU, Alexander Hoffmann von der CSU und Matthias Mirsch von der SPD den Kurs für die kommenden Monate abstimmen. Unter anderem geht es um die Debatte über das Ende der abschlagsfreien Rente nach 45 Beitragsjahren. Weitere Themen sind die geplanten Reformen in den Bereichen Steuern, Gesundheit und Pflege. In etwa anderthalb Stunden ist am Himmel eine partielle Mondfinsternis zu beobachten. Ab 4.33 Uhr wird sich der Mond zu mehr als 90% verdunkeln, weil er in den Kernschatten der Erde eintritt. Das Ende des Phänomens gegen kurz vor 8 wird in Deutschland nicht mehr sichtbar sein, weil dann die Sonne schon auf und der Mond untergegangen ist. Heute Abend eröffnen der FC Bayern München und der VfB Stuttgart die neue Saison der Fußball-Bundesliga. Anstoß ist um 20.30 Uhr aus der Sportredaktion Luise Kropf.
3: In Sachen Meisterschaft sind sich viele jetzt schon einig. Der Titel kann in dieser Saison eigentlich nur an den FC Bayern München gehen, wie so oft in den letzten Jahren. Dass der Doublesieger ins Straucheln gerät, ist kaum vorstellbar, zumal der Kader noch stärker zu sein scheint als letzte Saison. Das Verfolgerfeld könnte aus Borussia Dortmund, RB Leipzig und dem VfB Stuttgart bestehen. In dieser Saison sind drei Aufsteiger mit dabei. Die SV Elversberg spielt zum ersten Mal in der Bundesliga. Der SC Paderborn und Schalke 04 kennen die größte Fußballbühne in Deutschland schon aus den vergangenen Jahren.
1: Das waren die Nachrichten. Das Wetter in Deutschland. Heute Nacht im Westen und Nordwesten Schauer und Gewitter, sonst meist trocken. Die Tiefstwerte liegen zwischen 20 bis 14 Grad. Tagsüber dann gebietsweise Schauer und Gewitter. Im Südosten bleibt es länger trocken. Dann die Höchstwerte zwischen 21 bis 31 Grad. Auch am Samstag Schauer und Gewitter, im Südosten weiter freundlicher. Dann 21 bis 26 Grad. Und am Sonntag wechselnd wolkig, Schauer und Gewitter weiterhin. Und im Südosten zeitweise heiter. Dann Temperaturen zwischen 20 bis maximal 28 Grad. Es ist 3.03 Uhr.
4: Und hier ist der Verkehrsservice in der ARD-Hitnacht. Zunächst eine allgemeine Meldung. Im Nordwesten Deutschlands sind in dieser Nacht schwere Gewitter mit heftigem Starkregen und Hagel möglich. Und starke Gewitter sind möglich im Westen, in der Mitte und im Südwesten. Vorsicht, besonders vor starkem Wind mit Windgeschwindigkeiten bis zu 95 Kilometern pro Stunde. Bäume können umstürzen. Vermeiden Sie den Aufenthalt im Freien, wenn es irgendwie möglich ist. Die A1 Hamburg Richtung Lübeck ist zwischen dem Kreuz Berg der Heide und Bad Oldesloe wegen Bauarbeiten noch bis 6 Uhr gesperrt. Die A1 Köln-Euskirchen ist zwischen Köln-Bocklemünd und dem Kreuz Köln-West wegen Wartungsarbeiten bis 5 Uhr gesperrt in beiden Richtungen. Und die A71 Erfurt Richtung Suhl ist zwischen Arnstadt Süd und Stadt Ilm wegen Wartungsarbeiten im Tunnel Behringen bis 6 Uhr gesperrt. Ich wünsche Ihnen eine gute und sichere Fahrt.
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4: Und die kommt immer noch aus dem MDR-Landesfunkhaus Sachsen-Anhalt hier in Magdeburg. Mein Name ist Frank Eberlein. Ich wünsche Ihnen einen schönen guten Morgen an diesem Freitag. Es ist der 28. August.

Ringo Starr hier in der ARD-Hitnacht. Ja, und zahlreiche Frühaufsteher sind bereits auf den Beinen, jetzt um 3:11. Und einige haben auch schon Grüße ins Studio geschickt. Daniel aus Minden zum Beispiel, er hat es gerade mit Unwetter und Regen zu tun. Oder auch Robert aus Hessen, auch bei ihm ist Unwetter angesagt und umgestürzte Bäume auf Autobahnen, wie er uns mitteilt. Ja, und Chris aus Hof findet, dass wir klasse Musik spielen. Ja, das freut uns wirklich zu hören. Dankeschön für diese lieben Meldungen. Ich grüße herzlich zurück. Und jetzt gibt's Musik von den Pet Shop Boys. Hier sind sie mit Suburbia.

Paul Young mit seinem zweiten Hit, der eigentlich der erste war, denn Love of the Common People kam schon 1982 raus. Da wollte es aber keiner haben. Da lag die Single wie Blei in den Regalen. Dann kam Come Back and Stay, wurde ein Riesenhit. Und dann hat man Love of the Common People nochmal veröffentlicht, 83. Und ja, dann schlug auch dieses Stück ein. So, hier die ARD-Hitnacht. Jetzt mit einem ganz feinen Stück Ostrock. Hier sind Karat. Über 7 Brücken musst du gehen. Und dann noch eine schöne Ballade von Cyndi Lauper.

0: Es ist 3.30 Uhr, halb vier. Guten Morgen. Hier ist der Verkehrsservice in der ARD-Hitnacht. Zunächst ein allgemeiner Hinweis. Jetzt ist er weg. Moment, gleich haben wir ihn. Ja, also vielerorts gibt's in dieser Nacht Unwetter mit Starkregen und starkem bis schwerem Gewitter. Es können Bäume umstürzen. Bitte vermeiden Sie den Aufenthalt im Freien, wenn es irgendwie möglich ist. Die weiteren Meldungen. Die A1 Hamburg Richtung Lübeck ist zwischen dem Kreuz Berg der Heide und Bad Oldesloe wegen Bauarbeiten noch bis 6 Uhr gesperrt. Die A1 Köln-Euskirchen ist zwischen Köln-Bocklemünd und dem Kreuz Köln-West wegen Wartungsarbeiten noch bis 5 Uhr in beiden Richtungen gesperrt. Und die A71 Erfurt Richtung Suhl ist zwischen Arnstadt Süd und Stadt Ilm wegen Wartungsarbeiten im Tunnel Beringen noch bis 6 Uhr gesperrt. Ich wünsche Ihnen eine gute und sichere Fahrt in den neuen Tag.
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1: Um 4 Uhr mit Emily Seidel. Nach der Sturzflutkatastrophe in Nepal und Tibet suchen Helfer in den Schlammmassen weiter nach etwa 1400 Vermissten. Die Zahl der Toten geben die Behörden aktuell mit fast 400 an. Aus der Nachrichtenredaktion Petra Mittermeier.
2: Im Katastrophengebiet sind nach Angaben der nepalesischen Regierung mehr als 13.000 Rettungskräfte von Armee und Polizei im Einsatz. Sie konnten gestern mehr als 570 Menschen retten. Viele Orte sind für die Einsatzkräfte nur schwer oder noch gar nicht zu erreichen. Straßen und Brücken wurden zerstört. Die Flutwelle hat ganze Dörfer mitgerissen und unter Schlamm und Geröll begraben. Am Mittwoch waren gewaltige Schlamm- und Wassermassen durch Täler im Himalaya-Gebiet geschossen, mutmaßlich nach einem Gletscherabbruch.
1: In Münster setzen die Fraktionsspitzen der schwarz-roten Koalition heute ihr Treffen fort. Dabei wollen die Vorsitzenden Thorsten Frei von der CDU, Alexander Hoffmann von der CSU und Matthias Mirsch von der SPD den Kurs für die kommenden Monate abstimmen. Unter anderem geht es um die Debatte über das Ende der abschlagsfreien Rente nach 45 Beitragsjahren. Weitere Themen sind die geplanten Reformen in den Bereichen Steuern, Gesundheit und Pflege. Vor mehr als 11 Jahren ist in den französischen Alpen eine Germanwings-Maschine absichtlich zum Absturz gebracht worden. Heute beginnt vor dem Landgericht Braunschweig ein weiterer Zivilprozess zu der Katastrophe mit 150 Toten. 30 Kläger wollen von der Bundesrepublik Deutschland zwischen 500 und 110.000 Euro. Aus Braunschweig, Jannik Wiechers.
3: Die Angehörigen von Todesopfern der Absturzkatastrophe werfen den Behörden vor, die Flugtauglichkeit des Co-Piloten vor dem Unglück nicht ausreichend überwacht zu haben. Dieser war, so hatten es die Unfalluntersuchungen ergeben, psychisch erkrankt, was bei den regelmäßigen flugmedizinischen Untersuchungen im Vorfeld aber nicht aufgefallen war. Nach einer vorläufigen rechtlichen Einschätzung hält es das Landgericht Braunschweig allerdings für unwahrscheinlich, dass der Staat den Forderungen nachkommen muss. Stattdessen könnten die Klägerinnen und Kläger Schadenersatz Forderungen an die Fluggesellschaft richten.
1: Der FC Bayern und der VfB Stuttgart eröffnen am Abend im ausverkauften Münchner Olympiastadion die 64. Saison der Fußball-Bundesliga. Als klarer Favorit für die neue Spielzeit gilt der amtierende deutsche Meister und Pokalsieger aus München. Für die Tabellenplätze dahinter werden Borussia Dortmund und RB Leipzig gehandelt. Aufgestiegen in die Bundesliga sind Schalke, Elversberg und Paderborn. Das waren die Nachrichten. Das Wetter in Deutschland. Heute tagsüber gebietsweise Schauer und Gewitter, im Südosten länger trocken, Höchstwerte liegen zwischen 21 bis 31 Grad. Auch am Samstag Schauer und Gewitter, im Südosten bleibt es freundlicher, 21 bis 26 Grad. Und am Sonntag dann wechselnd wolkig, auch Schauer und Gewitter, im Südosten zeitweise heiter, dann Temperaturen zwischen 20 bis 28 Grad. Es ist 4:03 Uhr.
4: Und hier ist der Verkehrsservice in der ARD-Hitnacht. Die A1 Hamburg Richtung Lübeck ist zwischen dem Kreuz Barkte Heide und Bad Oldesloe wegen Bauarbeiten noch bis 6 Uhr gesperrt. Die A1 Köln-Euskirchen ist zwischen Köln-Bocklemünd und dem Kreuz Köln-West wegen Wartungsarbeiten bis 5 Uhr in beiden Richtungen gesperrt. Und die A71 Erfurt Richtung Suhl ist zwischen Arnstadt Süd und Stadt Ilm wegen Wartungsarbeiten im Tunnel Behringen bis 6 Uhr gesperrt. Ich wünsche Ihnen eine gute und sichere Fahrt.
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4: Und die kommt vom Mitteldeutschen Rundfunk aus Magdeburg mit Frank Eberlein im Studio. Ich wünsche einen schönen guten Morgen. Und in diese 5. Stunde dieses Freitags starten wir mit Alphaville. Big in Japan.

sehr lange ist her, die 60er Jahre mit den Animals, House of the Rising Sun. 4:12 haben wir es, 4:12 am Freitagmorgen. Und hier ist Maxi Priest mit Wild World.

Paso Doble hier in der ARD-Hitnacht. 4.22 Uhr haben wir es. Ja, der 28. August erwacht so langsam. Und ja, der August ist nicht mehr lang. Die Tage sind gezählt, die Tage dieses Sommers. Aber was uns bleibt, sind diese schönen, sommerlich anmutenden Lieder, die zum Beispiel aus Italien kommen. So italienische Sommermomente. Jetzt kommt einer mit Eros Ramazzotti.

0: Und hier ist der Verkehrsservice in der ARD-Hitnacht. Es ist 4.31 Uhr. Schönen guten Morgen. Die A1 Hamburg Richtung Lübeck ist zwischen dem Kreuz Barg der Heide und Bad Oldesloe wegen Bauarbeiten noch bis 6 Uhr gesperrt. Die A1 Köln-Euskirchen ist zwischen Köln-Bocklemünd und dem Kreuz Köln-West wegen Wartungsarbeiten bis 5 Uhr in beiden Richtungen gesperrt. Die A71 Erfurt Richtung Suhl ist zwischen Arnstadt Süd und Stadt Ilm wegen Wartungsarbeiten im Tunnel Beringen bis 6 Uhr gesperrt. Und die A71 Erfurt-Suhl ist zwischen Ilmenau-West und Gräfenroda in beiden Richtungen wegen starken Windes für Fahrzeuge mit hohen Aufbauten gesperrt. Kommen Sie gut an Ihr Ziel.
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diesen Freitag. Das waren um 10 Minuten nach 5 Double aus der Schweiz mit The Captain of Her Heart. Jetzt kommen aus England die Buggles. Video Killed the Radio Star. Schön, dass Sie Radio hören. Einen schönen guten Morgen Ihnen. Ja.

Phil Collins, Another Day in Paradise. Oh ja, die Zeit schreitet voran. 6 Minuten noch, dann ist es schon wieder 5 Uhr und dann ist in einigen Regionen Deutschlands die ARD-Hitnacht beendet. Dann beginnt nämlich das Frühprogramm, vielleicht bei Ihnen. Dann würde ich Ihnen schon mal an dieser Stelle einen schönen Freitag und ein schönes Wochenende wünschen. Aber vielleicht haben Sie auch das Glück, hier weiter dranbleiben zu können. Dann hören wir uns gleich wieder. Jetzt vor den Nachrichten noch Musik von Jimmy Cliff und Diana Ross.

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1: Um 5 Uhr mit Emily Seidel. Nach der Sturzflutkatastrophe in Nepal und Tibet suchen Helfer in den Schlammmassen weiter nach etwa 1400 Vermissten. Die Zahl der Toten geben die Behörden aktuell mit fast 400 an. Aus der Nachrichtenredaktion Petra Mittermeier.
2: Im Katastrophengebiet sind nach Angaben der nepalesischen Regierung mehr als 13.000 Rettungskräfte von Armee und Polizei im Einsatz. Sie konnten gestern mehr als 570 Menschen retten. Viele Orte sind für die Einsatzkräfte nur schwer oder noch gar nicht zu erreichen. Straßen und Brücken wurden zerstört. Die Flutwelle hat ganze Dörfer mitgerissen und unter Schlamm und Geröll begraben. Am Mittwoch waren gewaltige Schlamm- und Wassermassen durch Täler im Himalaya-Gebiet geschossen, mutmaßlich nach einem Gletscherabbruch.
1: Nach dem US-Prozess gegen den Instagram-Mutterkonzern Meta fordern Verbraucherschützer auch für Deutschland strengere Social-Media-Regeln. Schutzmaßnahmen wie Zeitlimits und nächtliche Sperren könnten den Nutzungsdruck von Minderjährigen verringern, sagte die Chefin des Bundesverbands der Verbraucherzentralen POP, dem Redaktionsnetzwerk Deutschland. Dabei bezieht sie sich auf den Vergleich, den Meta in den USA geschlossen hat und der unter anderem Änderungen zum Jugendschutz vorantreibt. Der Thüringer Landtag stimmt heute über ein konstruktives Misstrauensvotum gegen Ministerpräsident Vogt ab. Die AfD hat die Abstimmung beantragt. Ihr Kandidat für das Amt des Regierungschefs ist der Fraktionsvorsitzende Höcke. Begründet wird der Antrag damit, dass dem CDU-Politiker Vogt vor kurzem der Doktortitel entzogen worden ist. Es ist bereits das zweite Mal in diesem Jahr, dass die AfD ein konstruktives Misstrauensvotum beantragt. Ein Erfolg gilt als unwahrscheinlich. Notwendig für eine Wahl Höckes sind 45 Stimmen. Die AfD verfügt im Erfurter Landtag über 32 Abgeordnete. Heute Abend eröffnen der FC Bayern München und der VfB Stuttgart die neue Saison der Fußball-Bundesliga. Anstoß ist um 20.30 Uhr. Aus der Sportredaktion Luise Kropf.
3: In Sachen Meisterschaft sind sich viele jetzt schon einig. Der Titel kann in dieser Saison eigentlich nur an den FC Bayern München gehen, wie so oft in den letzten Jahren. Dass der Doublesieger ins Straucheln gerät, ist kaum vorstellbar, zumal der Kader noch stärker zu sein scheint als letzte Saison. Das Verfolgerfeld könnte aus Borussia Dortmund, RB Leipzig und dem VfB Stuttgart bestehen. In dieser Saison sind drei Aufsteiger mit dabei. Die SV Elversberg spielt zum ersten Mal in der Bundesliga. Der SC Paderborn und Schalke 04 kennen die größte Fußballbühne in Deutschland schon aus den vergangenen Jahren.
1: Das waren die Nachrichten.
4: Es ist 5:02, NDR 1 Welle Nord mit dem Wetter für uns in Schleswig-Holstein. Und wir haben ja gerade eine partielle Mondfinsternis bei uns im Land. Wir haben natürlich auch andere, aber wir auch hier in Schleswig-Holstein. Und kurz nach 4:30, 6:13 soll dann der Mond zu mehr als 90% im Erdschatten verschwunden sein. Allerdings ist er gerade komplett unter Wolken verschwunden.
5: Ja, und auch unter Regen leider. Ich habe gerade mal geguckt, also wenn jetzt irgendein Schleswig-Holsteiner gerade zum Beispiel in Passau ist, da könnte er sehen. Aber ansonsten auch in ganz Deutschland viele Wolken und bei uns halt auch Wolken und Regen. Bis nach Neumünster hoch schon dieser Regen. Und da kommt noch mehr. Da sind auch Gewitter eingelagert. Und dahinter ist es dann kurz mal ein bisschen netter. Kann sogar eventuell auch mal ganz kurz die Sonne rauskommen. Erwarten Sie nicht zu viel. Es gibt nachher dann noch mal neue Schauer und Gewitter. Südlich des Kanals schauert es auch wirklich fast den ganzen Tag über. Am Nachmittag, da haben Sie da auch eine Pause. Dann, wie gesagt, noch mal neue Schauer und Gewitter. Und dazu eingelagert noch mal Starkregen oder auch Sturmböen mit dabei. Insgesamt der Wind ruppig. Morgen übrigens weiter Schauer, ein bisschen Sonnenschein. Heute bis 25, morgen bis 20 Grad. Auch der Sonntag sieht übrigens ähnlich aus. Immer wieder Schauer. Und windig ist es auch.
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5: 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Die A1 Richtung Lübeck ist zwischen dem Kreuzpark der Heide und Bad Oldesloe wegen Bauarbeiten bis 6 Uhr gesperrt. Und auf der B404 Richtung A21 ist im Kreuzpark der Heide die Überleitung zur A1 Richtung Lübeck wegen Bauarbeiten dann auch bis 6 Uhr gesperrt. Kommen Sie gut an.
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4: Schönen Start in den Freitag. Moin. 4:05 haben wir es und erzählen Sie uns gerne, wie Sie diese gigantische partielle Mondfinsternis gerade erleben. Das ist wirklich also ein
5: Vielleicht
4: Schauspiel.
5: Ist ja jemand woanders unterwegs und sieht es wirklich.
4: Ja, okay. Wir werden gleich näher drauf eingehen. Nach Wings, Charles und Eddie und wir haben Madonna für Sie mit La Isla Bonita. Schönen Start in den Freitagmorgen. Die größten Hits für Schleswig-Holstein hier bei uns.

0: 14 Minuten nach 5. Guten Morgen, hier ist NDR 1, Welle Nord. Ja, und so eine Mondfinsternis, die gibt's wirklich nur bei uns in Schleswig-Holstein. Ja, dass der Mond nicht nur wie anderswo zu fast 94% hinterm Erdschatten verschwindet, sondern dass er auch noch zu 100% von Wolken verdeckt ist, das ist ein einmaliges Naturspektakel.
1: Und wir haben es Ihnen gestern schon vorhergesagt. 4.33 Uhr ging es los. Sie konnten es ja nicht sehen, deswegen sagen wir es nochmal. 6.13 Uhr erreicht das Ganze seinen Höhepunkt. Wir sind mittendrin.
0: Ja, ist ja Wahnsinn. Also ich muss dazugeben, ich finde schon Sonnenfinsternis so mittelspannend. Aber so eine Mondfinsternis ist wirklich für mich noch unspektakulärer. Und deswegen ist jetzt für mich nicht das Schlimmste, dass ich sie nicht sehen kann.
1: Ich würde es total gerne sehen. Ich liebe das. Ich war auch die mit der Sonnenfinsternisbrille, die sie sich schon früh besorgt hat und die das Ding auch mitgenommen hat in die Schweiz. Und da standen wir alle, sind da auf dem Berg hoch und so weiter.
0: Was sie nicht sehen können, Miri trägt auch gerade eine Mondfinsternisbrille. In der Hoffnung, dass doch vielleicht was zu entdecken
1: ist. Auch wenn ich Richtung Osten gucke und es ist Richtung Westen, ist es egal.
0: Also es passiert jetzt gerade. Und damit sie sich nicht völlig umsonst den Wecker gestellt haben, hoffen wir, dass wir vielleicht irgendwo jemanden finden, der wahrscheinlich nicht in Schleswig-Holstein ist und vielleicht über das Internet hört und irgendwo ist, wo man den Himmel sehen kann und da vielleicht doch gerade was von der Mondfinsternis mitbekommt und uns sie wenigstens beschreiben kann.
1: Ja, das wäre schön.
0: Obwohl, vielleicht schaffen wir sogar drei. Wir könnten wetten. Wir wetten, dass wir drei finden.
1: Wetten wir das?
0: Oder wetten wir, dass wir sie nicht finden? Wir wetten, dass wir keine drei finden, die gerade die Mondfinsternis sehen können und uns damit begeistern können, indem sie es uns vielleicht über die NDR Schleswig-Holstein-App erzählen in einer Sprachnachricht oder auch anrufen über die 08000 96 66.

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0: Die wichtigen Infos für diesen Freitagmorgen jetzt um 5:30 mit Martha Rittner.
1: Guten Morgen.
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1: EU-Innenminister treffen sich in Flensburger Marineschule Mürwik. Bundesinnenminister Dobrindt hat dazu nach dem Drohnenvorfall am Flughafen Leipzig eingeladen. Unter anderem kommen die Ressortchefs aus den baltischen Staaten, Polen, Schweden, Norwegen und Dänemark nach Flensburg. Ziel ist laut Ministerium unter anderem eine gemeinsame Verteidigungsstrategie gegen unbemannte Flugsysteme zu koordinieren und den Schutz kritischer Infrastruktur zu stärken. Schleswig-Holstein Musikfestival zieht positive Bilanz. Nach 2 Monaten endet die Veranstaltungsreihe an diesem Wochenende. 188.000 Karten wurden verkauft. Das bedeutet eine Auslastung von 93%, so Festivalintendant Kuhnt. Er freue sich über die Neugierde des Publikums. Insgesamt gab es mehr als 200 Konzerte. THW Kiel startet mit klarem Heimsieg in die Handball-Bundesliga-Saison. Der THW besiegte den TBV Lemgo mit 35:27. Insbesondere Neuzugang Domen Makutsch glänzte als Vorbereiter und sechsfacher Torschütze. Heute Abend will dann die SG Flensburg-Handewitt gegen Eisenach nachlegen.
0: Glückwunsch, sagen wir schon mal. 5.31 Uhr NDR 1 Welle Nord mit dem Wetter für uns in Schleswig-Holstein. Und das waren seltene Gäste da an der Klappbrücke in Kappeln. Eine Schweinswalmutter mit ihrem Kalb war da unterwegs. Ja, die sind eh schon nass. Heute werden wir auch nass. Ne? Also wenn Sie da gucken wollen und vielleicht Schweinswale entdecken wollen, dann Regencape mitnehmen.
3: Ja, da sind Sie gleich dann dran. Aber im Moment noch in Kappeln, quasi einer der wenigen Orte, die noch keinen Regen abbekommen. Genau wie auf Fehmarn, auch Richtung Glücksburg noch nichts. Aber das ist schon in einer halben Stunde anders. Dann ist der Regen eigentlich überall. Der zieht einmal über uns hinweg. Es gibt so ein paar Gewitter, die eingelagert sind. Die eher Richtung Lauenburg, muss ich sagen. Da kommt noch ein bisschen was dazu. Erstmal. Dann bleibt der Regen hängen südlich des Kanals, nördlich des Kanals trockener, im Laufe des Nachmittages aber dann neue Schauer und auch Gewitter, die heute Abend auch über uns hinwegziehen. Da kann nochmal Starkregen, kann nochmal Sturmwehen oder auch Hagel mit dabei sein. Also unwetterartig kann es sein, muss es aber nicht. Die nächsten Tage, heute nochmal bis 25 Grad, die nächsten Tage schaurig oder mal ein paar Wolken oder auch mal ein bisschen Sonnenschein. Das Ganze bei so 20, 21 Grad. Der Wind ist die ganze Zeit stramm, also das ganze Wochenende über.
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3: 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Die A1 Richtung Lübeck ist zwischen dem Kreuzberg der Heide und Bad Oldesloe wegen Bauarbeiten noch bis 6 Uhr gesperrt. Und auch auf der B404 Richtung A21 im Kreuzberg der Heide ist dann die Überleitung zur A1 Richtung Lübeck gesperrt. Auch das noch für eine halbe Stunde. Kommen Sie gut an.
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0: Gemeinsam in den Freitag, 5:32 Uhr haben wir es. Und wir haben ja gewettet, wir finden keine 3 Schleswig-Holsteiner, die was von dieser sensationellen Mondfinsternis sehen, die gerade über unserem Himmel stattfindet. Matthias hat sich gemeldet. Moin.
4: Ja, moin moin aus Neumünster.
0: Und du kannst gerade die Mondfinsternis sehen, das kann ich nicht glauben.
4: Nee, leider nicht. Bei uns ist es angefangen zu regnen vor einer halben Stunde.
3: Ja, ne?
4: Leider. Die Sonnenfinsternis, die habe ich ja gesehen am 12. August. Das war ja super. Aber hier ist momentan, also hier wäre das nichts.
3: Ach, Matthias, schade, ne?
4: Ja.
0: Wir wünschen dir noch einen schönen Tag.
4: Ja, das wünsche ich euch auch und eine schöne Sendung. Alles Gute aus Neumünster.
3: Grüße nach Neumünster. Und wenn Sie gerade irgendwo, muss auch nicht in Schleswig-Holstein sein, aber wenn Sie gerade irgendwo allein im Schlafanzug auf dem Balkon stehen und uns hören, und auch was sehen von der Mondfinsternis, melden Sie sich in der NDR Schleswig-Holstein.
0: Ja, wird das wirklich was mit 3, die vielleicht wirklich was von der Mondfinsternis sind? Ich kann es mir nicht vorstellen, aber wir sind gespannt. Gerne bei uns melden.
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0: 20 vor 6. Moin Schleswig-Holstein mit Miri und Horst. Die Sendung, die ihren Besuch in der Eisdiele für alle Zeiten verändern wird. Ja, vor allem ihren Blick auf diese dünnen Papierserviettchen. Kennen Sie, oder? Die kriegt man ja immer so dazu zum Eis. Da man sich ja fragt, wer um Himmels Willen sich damit den Mund oder die Hände abwischen soll, weil es überhaupt nicht funktioniert. Die haben ja gar keine Saugkraft, diese Dinger.
1: Und wir verraten schon mal vorab, wenn Sie es gestern nicht mitbekommen haben, das sind gar keine Servietten. Die sehen nur so aus. Unser fast aber falsch gestern Morgen, unser kleines NDR1-Wille Nord. Guten Morgen, Rätsel war das nämlich. Wozu sind die Dinger überhaupt gut? Was ist das? Und die schönste Antwort kam eigentlich aus Niebel von Christian. Der hat vermutet, es könnte ein getarntes Werbeprojekt sein. Wenn man durch die Fußgängerzone geht und Leute mit verschmiertem Mund sieht, weil man es ja nicht richtig sauber kriegt, dann weiß man, hier in der Nähe gibt es echt leckeres Eis.
0: Pfiffig, ja.
1: Witzig aber auch, was Stefan uns geschrieben hat. Vermutlich wurde die gute Papierserviette früher ganz oft geklaut. Daher dann nur noch diese einlagigen Dinger, mit denen man nichts mehr anfangen kann. Aber dazu sind die Eisdielen bestimmt gesetzlich verpflichtet. Es gibt ja für alles ein Gesetz, auch für Servietten wahrscheinlich.
0: Man muss eine Serviette anbieten, deswegen nimmt man die billige, die blöde.
1: Richtig, aber in diesem Fall ganz falsch.
0: Ja, Maria aus Erfte hatte auch noch eine Idee.
2: Also diese kleine Serviette beim Eis, die soll verhindern, dass das Tropfwasser vom kalten Eisbecher auf dem Tisch bzw. auf dieses kleine Tablett tropft und das dann nass macht.
0: Ja, fast aber auch falsch. Stolli aus Kübnitz war am Ende noch ein Stückchen näher dran.
3: Die Serviette ist da, damit das Eis nicht vom Teller rutscht.
1: Ja, das stimmt fast, würde ich sagen. Also die Serviette, die nennt sich Klapperdeckchen. Das ist gar keine eigentliche Serviette, sondern die ist dafür da, dass das Klappern von Gläsern oder Eisbecher oder Tellern auf dem Tablett oder auf dem Tisch verhindert wird. Weil oft stehen die ja so auf unebenem Boden. Und damit es nicht klappert, gibt es die Klapperdeckchen. Und das ist ein Klapperdeckchen. Und auch, wenn Sie eine Waffel bestellen, damit derjenige, der sie rüberreicht, die Waffel nicht anfasst, sondern dass da ein bisschen Stoff zwischen ist sozusagen.
0: Stoff und ist gut, wenn es ein wenigstens Stoff wäre.
1: Ja, das stimmt. So, es ist ja so ein bisschen Schmirgelpapier ähnlich. Das ist auch absichtlich so, damit das tropfende Eis das Ding nicht durchsifft. Ansonsten hätte man dann diese ganzen, das Gelaber da um das Eis rum oder auf der Kleidung.
0: Okay, in Zukunft vielleicht ein Tipp, die Eisdielen nicht nur ein Klapperdeckchen anbieten, sondern nebendran vielleicht noch eine richtige Serviette. Machen bestimmt auch einige schon, ne? Aber da haben wir was gelernt. In Zukunft können Sie damit klugscheißen, wenn Sie Lust haben.

0: 5.48 Uhr, hier ist NDR 1 Welle Nord. Guten Morgen und Mondfinsternis. Ja, das klang erstmal nach ganz großem Kino, nach der Sonnenfinsternis vor 2 Wochen. Die Leute lüsterten nach Himmelsspektakel. Ne? Also die dachten, geil, gleich eine hinterher, da ist was los. Aber der Dramafaktor ist eher gering heute Morgen.
1: 6.13 Uhr, Höhepunkt vom Ganzen. Aber bei dem Wetter heute Morgen haben wir gesagt, wir finden keine 3 Schleswig-Holsteiner, die auch wirklich sehen, dass der Mond zu 90% vom Erdschatten quasi verdeckt wird. Chris, der Kranfahrer aus Flensburger Hafen, bist du vielleicht unsere Nummer 1?
2: Ja, ich bin immer eure Nummer 1.
0: Ja, du bist unsere Nummer 1, aber bist du auch die Nummer 1, die eine Mondfinsternis sehen kann aus Flensburg?
2: Natürlich!
0: Ja. Ja, du siehst keinen Mond.
2: Ne? Der Himmel ist komplett dunkel.
0: Ja. Warum macht man überhaupt so ein Gewese darum, wenn sich da mal die Erde zwischen Sonne und Mond schiebt? Es reicht doch, wenn sich Wolken dazwischen schieben. Das war auch ein tolles Spektakel.
2: Finde ich sowieso viel geiler.
1: Ja. Jetzt
0: auch dieser tolle Regen dazu. Es ist einfach der Wahnsinn.
2: Ja, nee, pass auf, ich bin ja noch nicht mal auf meinem Kran. Ne? Ich hätte sonst jetzt gesagt, also ich bin jetzt gerade 5 Minuten vor meinem Kran, dann hätte ich gesagt, wenn es die Mondfinsternis ist, ist es der Kran, der sich vor dem Mond schiebt.
0: So aber nämlich.
2: Leider hat es nicht funktioniert.
0: Du wärst auf jeden Fall am dichtesten dran an der Mondfinsternis mit deinem Kran.
2: Das sage ich euch, von da aus hätte ich sie bestimmt gesehen.
1: Na, vor allem kannst du dich ja drehen, wohin du willst. Wir gucken halt auf Richtung Osten.
2: Genau.
0: Über den Wolken. Naja, gut.
2: Ja, muss die Freiheit nur grenzenlos sein.
1: Tschüss.
2: Voll geil. Tschüss, ihr Lieben.
3: Ciao. 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

0: Ja, geht doch. Der THW Kiel ist mit einem klaren Heimsieg in die neue Handball-Bundesliga-Saison gestartet. Und der Drohnenvorfall am Flughafen Leipzig hat für viel Aufregung gesorgt. Heute beraten die in Flensburg mehrere EU-Innenminister, wie wir uns besser schützen können. Das Treffen in der Marineschule Mürwik ist auch gleich ein Thema in den Nachrichten um 6 mit Martha Rittner.
1: Guten Morgen.
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1: Wie kann sich Deutschland besser vor Drohnen schützen und schnell reagieren, wenn zum Beispiel über Flug- oder Seehäfen unbemannte Flugkörper auftauchen? Mit diesen Fragen beschäftigt sich heute Bundesinnenminister Dobrindt gemeinsam mit einigen seiner EU-Kollegen aus dem Ostseeraum in der Marineschule Mürwik. Bianca Schwarz, worum geht es denn beim Treffen in Flensburg heute ganz konkret?
3: Der Fokus liegt auf hybriden Bedrohungen aller Art. Also die Innenminister und Staatssekretäre wollen im Schwerpunkt über die Gefahr von Drohnen sprechen und wie man sie abwehrt. Aber es geht auch um Desinformationskampagnen aus dem Ausland. Es geht um Cyberbedrohungen und um die Sicherheit der kritischen Infrastruktur. Kritische Infrastruktur, dazu gehören zum Beispiel Stromleitungen durch die Ostsee, aber auch Flughäfen, Seehäfen. Und deswegen soll gemeinsam diskutiert werden, wie kann man sich denn gemeinsam schützen? Wo kann man voneinander lernen? Und an welchen Stellen ist eine engere Zusammenarbeit sinnvoll? Da könnten gemeinsame Drohnenabwehrübungen oder geteilte Frühwarnsysteme zur Sprache kommen.
1: Nach der verheerenden Sturzflug im Grenzgebiet zwischen Nepal und Tibet werden etwa 1400 Menschen vermisst. Rettungskräfte suchen nach ihnen. Viele Orte sind aber kaum oder gar nicht zu erreichen. Ganze Dörfer liegen unter Schlamm und Geröll begraben. Die Behörden melden aktuell fast 400 Tote. Die Sturzflut vorgestern war mutmaßlich durch einen Gletscherabbruch ausgelöst worden. Bis jetzt war es nicht so ohne weiteres möglich, den Wolf oder eingewanderte Tierarten wie etwa den Waschbären oder Nutria zu fangen oder zu schießen. Nun will die Landesregierung das ändern und das Jagdrecht an die neuen bundesweiten Regeln anpassen. Damit hat sich der Landtag gestern befasst. Uwe Jahn berichtet.
4: Wenn es um Wölfe geht, geht es in Schleswig-Holstein auch darum, wie Weidetiere auf den Deichen vor Wölfen geschützt werden können. Nutrias sollen direkt Schäden an den Deichanlagen anrichten. Sie dürfen schon jetzt das ganze Jahr bejagt werden. Neu ist aber, dass dies auch für Tiere gelten soll, die Nachwuchs versorgen. Die beiden Beispiele zeigen, die ohnehin emotional aufgeladene Debatte berührt hierzulande auch den Küstenschutz. Während Landwirtschaftsministerin Schmachtenberg, CDU, das Vorhaben verteidigte, gab es Kritik aus der Opposition. Sandra Redmann, SPD, kritisierte, es gebe keine Daten zu den Schäden, die Nutrias anrichten. Im Umwelt- und Agrarausschuss werden dazu als nächstes Experten gehört.
1: Bei Salzbüttel im Kreis Dithmarschen ist gestern Nacht eine britische Fliegerbombe aus dem Zweiten Weltkrieg entschärft worden. Der 350 Kilo schwere Blindgänger lag laut Polizei auf einem Acker in der Nähe des Dorfes. Die Anwohner durften in ihren Häusern bleiben. Der Blindgänger wurde wohl bei Bauarbeiten entdeckt. Heute Morgen wird der Mond teilweise verdunkelt. Gegen 6.12 Uhr ist der Höhepunkt einer partiellen Mondfinsternis über Schleswig-Holstein zu sehen, wenn es denn etwas zu sehen gibt. Aktuell verdecken viele Wolken die Freisicht auf den Mond. Für die Handballer des THW Kiel hätte der Start in die neue Bundesliga-Saison kaum besser laufen können. Der THW besiegte den TBV Lemgo mit 35-27. Rudi Dautwitz berichtet.
5: Die 10.000 Kieler Fans waren am Ende begeistert von ihrem neuen THW. Nach ausgeglichenen 40 Minuten mit einer knappen Kieler Zwei-Tore-Führung war es vor allem Neuzugang Domen Markuc, der das Spiel an sich riss und als Vorbereiter und sechsfacher Torschütze glänzte. Und da auch Andreas Wolf im Kieler Tor mit 14 Paraden überzeugte, baute Kiel gegen einen am Ende müde wirkenden TBV Lemgo den Vorsprung immer weiter aus bis zum 35-27 Endstand. Dieser THW Kiel hat seinen Fans Spaß gemacht, doch die Konkurrenz im Kampf um eine Top-Platzierung ist groß. Gestern Abend setzte sich Vizemeister Berlin gegen Melsungen mit 33-31 durch. Heute ab 20 Uhr will dann die SG Flensburg-Handewitt gegen Eisenach nachlegen.
0: 4:06 NDR 1 Welle Nord mit dem Wetter für uns in Schleswig-Holstein. Und da hat uns gerade Maria aus Erfte geschrieben, ja, sie kann das bestätigen, von der Mondfinsternis sieht man nichts. Es ist zu finster, also eigentlich kann sie bestätigen, dass es eine gibt. Es ist wirklich sehr finster. Die Zeitungsfrau war gerade mit der Kopflampe da und hat meine Zeitung eingesteckt. Es ist so zappenduster, stürmisch und rusig, sagt sie.
6: Und damit hat sie das Wetter auch schon perfekt zusammengefasst von heute Morgen. Gleich auch noch richtig nass und regnerisch, zum Beispiel auch in Flensburg, wenn sie in Wedel Wedel unterwegs sind, dann sind sie aus dem Gröbsten schon wieder raus. Dann ist der Regen schon hinter ihnen. Das ist echt ein dickes Regenband, das da einmal über uns hinwegzieht. So gegen 8, 9 Uhr hat es Schleswig-Holstein verlassen. Südlich des Kanals kommt trotzdem noch ein bisschen was runter. Dann am Nachmittag aber auch mal Platz für ein ganz bisschen Sonnenschein und auch ja einfach mal trocken. Am Abend, so frühen Abend, 17, 18 Uhr gibt es neuen Regen. Da dann wieder eingelagert Schauer und Gewitter. Dann muckt der Wind auch ordentlich auf. Der ist auch stramm und zappelig unterwegs am Wochenende. Die schönste Zeit des Wochenendes ist morgen zwischen 7 und 10, morgen Vormittag. Dann viel Sonnenschein, Sie denken, das wird ja ein herrliches Wochenende. Und dann immer wieder Schauer, windig und wie Maria es beschrieben hat eigentlich, abgesehen von Zappenduster.
0: Zwischen 7 und 10, da schlafe ich morgen natürlich.
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6: Schnell und zuverlässig, damit Sie sicher ankommen. Auf der A1 Lübeck Richtung Hamburg zwischen Billstedt und Moorfleet steht ein defektes Fahrzeug. Kommen Sie, oh, warte, gleich noch, warte, ist noch frisch reingekommen. Auf der A255, B75 stadteinwärts zwischen Elbinsel und Veddel liegen Gegenstände. Jetzt haben wir es aber.
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0: Schönen Freitagmorgen. Gleich bei uns Frühstück bei Stefanie. Aber erstmal schauen wir nochmal auf diese partielle Mondfinsternis. Um 6:12 ist der Höhepunkt. Also gleich in 6 Minuten, dann ist der Mond zu über 90% vom Erdschatten bedeckt.
6: Und wir haben heute Morgen ja gewettet, dass wir keine 3 Schleswig-Holsteiner finden, die Mondfinsternis auch wirklich sehen können. Klar, die sind dann ja nicht bei uns in Schleswig-Holstein, weil bei uns es ja zu bedeckt ist. Aber Nummer 1 ist gefunden. Mario Vogt schreibt uns, moin, also in Meißen bei Dresden war jetzt der Beginn der Mondfinsternis zu sehen, aber es wird hell und die Wolken verdecken jetzt auch hier den Ausschnitt. Viele Grüße aus Sachsen.
0: Ja, Nummer 1 haben wir, vielleicht finden wir in diesen 6 Minuten ja noch 2 weitere.
6: Naja, es geht ja nachher wieder auf, wir haben sie noch ein bisschen länger, das ist ja der Höhepunkt.
0: Ach so, ja, hinterher kann man sich auch noch melden, ja. Na gut, er muss ja wieder freigelegt werden, das stimmt natürlich. Aber vielleicht sind sie auch irgendwo in einem anderen Land und sehen sie vielleicht gerade. Gerne melden über die NDR Schleswig-Holstein App.
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0: 14 Minuten nach 6, hier ist NDR 1, Welle Nord. Ja, und du bist inzwischen wieder fit, ne?
1: Ja, aber auch noch nicht bei 100%, aber ich habe quasi die letzte Sommergrippe, die habe ich noch abgegriffen, so am Ende des Sommers.
0: Ja, aber wenigstens keine Schweinegrippe, ne, wie bei Udo.
1: Ja, nee, das nicht.
2: Frühstück bei Stefanie.
3: Es ist ja, wie es ist.
2: Und das sind ihre Gäste, Herr Ahlers.
4: Na, da tut ihr nichts zu sagen.
2: Udo.
5: Ja, das kann's haben.
2: Und Opa Gerke.
6: Steffi, machst mir Mettbrötchen?
3: Nee, muss ich erst schmieren. Milch und Zucker nehmt ihr selber, ne? Was gibt's Neues?
5: Ja, ich hatte das Schweinegrippe.
3: Udo.
5: Also, fast.
4: Ah, und wie kamst du da nun drauf?
5: Ja, ich hab gestern auf den Bus gewartet. Dann sah ich ihn und wollte noch schnell mein Liter Sprite austrinken. Ja, dann hab ich das wohl in eine falsche Röhre gekriegt. Dann mit so einem Hustenanfall in den Bus rein. Dann kommen wir das Spreide aus der Nase raus und also ganz trinige Augen.
3: Ach du meine Güte.
5: Ja, und ich denn Sterne vor den Augen und so an Torkeln. Dann schrie der Erste schon rum, der kommt hier nicht rein und was weiß ich.
3: Udo, wie geht dir das denn jetzt damit?
5: Ja, muss ja.
4: Mach doch hier nicht so einen Aufriss wegen Schweinegrippe. Er hat doch nur wieder seine Brause zu schnell gesoffen.
5: Hallo, der Busfahrer sagte Schweinegrippe, Georg. Schweinegrippe. Da kriegst du aber erstmal einen Schock, du allein schon.
3: Oh, das kann ich so gut verstehen, oder?
4: Sag mal, geht's noch? Das ist doch alles nur Panikmache. Neulich hatte ich im Supermarkt auch geniest wegen der Klimaanlage in der Obstabteilung.
3: Ja.
4: Aber ich hatte die Hände voll mit Tüten und dann habe ich so in der Armbeuge geniest.
3: Ja.
4: Und dann starten sie mich alle schon an.
3: Naja, Georg, aber wenn man so in der Armbeuge rein niest, also das sind dann ja die ersten Anzeichen. Das stand ja auch so in der Zeitung, meine ich.
5: Ja, ja.
3: Es kann ja auch Zufall sein und boah, passe Schweinegrippe in der Armbeuge und ja. Merkst das gar nicht.
4: Ich hatte die Hände nicht frei.
5: Ja, Schweinegrippe, Schweinegrippe, oing, oing, oing, da. Hör mir auf. Und in meinem Fall kamen wir noch dazu, das Spreit in der Nase und Schweinegrippe letztendlich die gleichen Symptome haben. Also man ist ja verunsichert.
4: Ja, wegen der verstopften Nase jetzt, oder was?
5: Ja, und dann ja auch noch Atemnot und all das andere. Also ich sofort zum Arzt, erzähl ihm die ganze Geschichte und weißt du, was er sagt? Ich hab die Brause zu schnell gesoffen.
3: Und nicht weiter untersucht?
5: Nee.
3: Da kannst du mal wieder sehen, als Kassenpatient, ne? Also manchmal machst du ja nicht mehr.
6: Ja, ich hatte mal einen Verdacht auf Kopfweh. Aber hatte ich gar nicht.
3: Siehste, was macht dein Rätsel denn?
6: Ich brauch noch englische Anrede mit drei Buchstaben.
3: Ja, was sagen die? Hey.
6: Ja, genau.
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0: so sunny ist es heute Morgen nicht bei uns. 6.22 Uhr, hier ist NDR 1 Welle Nord. Und wenn man es jetzt mit Wacken vergleicht, dem großen Heavy-Metal-Festival, dann war die Sonnenfinsternis vor zwei Wochen Hauptbühne. Die Mondfinsternis heute Morgen ist eher so auf der Nebenbühne. Und das auch noch bei Wackenwetter, ne?
1: Oh, haben ja Mann. Gewettet,
0: wir finden keine drei Leute, die sie heute Morgen wirklich sehen, diese Mondfinsternis bei dem Uselwetter da draußen.
1: Ja, aus Schleswig-Holstein haben wir auch noch niemanden, kein Wunder. Aber Mario hat sie gesehen, der hört uns in Sachsen, also zumindest den Anfang, dann waren auch bei ihm Wolken. Und jetzt hat sich Thomas aus dem Allgäu gemeldet, nämlich aus Kempten. Moin.
2: Moin, ich habe die Mondfinsternis sehr schön sehen können. Es war wolkenlos bei uns. Man hat gesehen, wie aus dem Vollmond eine Sichel wurde, die dann immer kleiner war. Dann war sie ganz weg bei uns und dann ist es wieder größer geworden und dann sind leider Wolken aufgezogen und ich konnte das Ende vom Vollmond dann nicht mehr sehen, leider. Aber es war ein wunderschönes Himmelsschauspiel. Macht weiter so.
1: Und ich beneide dich ein bisschen, Thomas. 6.13 Uhr war der Höhepunkt, jetzt wird es ja auch wieder heller, ne?
0: Bei uns nicht so richtig, ne?
1: ja, gut,
0: bei uns. Aber es ist ja schön, dass Schleswig-Holstein so viele Fans deutschlandweit hat, die uns auch zuhören heute Morgen. Ganz liebe Grüße gehen raus. Vielen Dank, dass Sie uns so ein bisschen an dieser Mondfinsternis haben teilhaben lassen. Also fand ich jetzt fast spannender, als Sie selber zu sehen, diese begeisterte Beschreibung zu hören.
1: Und wenn Sie denken, nee, ich möchte es gern selber sehen. Die nächste ist am 12. Januar 28, dann aber nur 2% des Mondes bedeckt. Wir haben eine totale am 30. oder war es am 31. Dezember 2030.

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3: Was heute Morgen wichtig ist, hören wir jetzt um 6.30 Uhr von Martha Rittner.
4: Guten Morgen.
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4: Innenminister mehrerer EU-Staaten beraten in Flensburg über Sicherheit im Ostseeraum. Es geht darum, wie Sabotageakte, Spionage oder sogar Anschläge verhindert werden können. Auch der Schutz vor Drohnen ist Thema. Bundesinnenminister Dobrindt hat dazu unter anderem seine Amtskollegen aus mehreren EU-Ländern an der Ostsee in die Marineschule Möwig eingeladen. Nach Angaben des Ministeriums soll eine gemeinsame Strategie für die Abwehr hybrider Bedrohungen entwickelt werden. Britische Fliegerbomber aus dem Zweiten Weltkrieg im Kreis Dithmarschen entschärft. Der Blindgänger war wohl bei Bauarbeiten auf einem Acker nahe Salzbüttel entdeckt worden. Die Anwohner durften in ihren Häusern bleiben. Gegen 23 Uhr konnte die 350 Kilo schwere Bombe unschädlich gemacht werden. Partielle Mondfinsternis über Schleswig-Holstein. Heute früh lag der Mond zu mehr als 90% im Kernschatten der Erde. Höhepunkt der Verdunklung war vor etwa einer Viertelstunde. Das Wetter spielte bei uns allerdings nicht wirklich mit. Wolken verdeckten vielerorts den Blick auf das Himmelsereignis.
3: 6.31 Uhr, NDR 1 Welle Nord mit dem Wetter für uns in Schleswig-Holstein. Am Plöner See in der Nähe von Gut Nehmten hat es ja gestern nochmal einen Waldbrand gegeben. Er hat ein Treckerfeuer gefangen, ist dann übergesprungen, das Feuer vom Feldweg auf die Bäume, weil es ja so trocken war zuletzt. Aber jetzt gibt es ja endlich mal Regen bei uns.
5: Jetzt kommt gerade wirklich jede Menge runter. Wir haben es schon hinter sich in Itzehoe bei 16 Grad und auch in Hamburg bei 17 Grad. Kommt gleich aber dann auch auf Fehmarn an. Es zieht halt einmal nach Nordost raus und dahinter ist es dann erstmal trocken. Gibt sogar hier und da noch so ein bisschen Sonnenschein. Der Wind wird immer strammer quasi heute. Und dann haben wir heute Abend oder heute am späten Nachmittag nochmal neue Schauer und Gewitter, die über uns hinwegziehen werden. Zum Teil ist das Ganze dann auch unwetterartig. Heute bis zu 25 Grad, am Wochenende kühler. Morgen früh von 7 bis 10 Uhr. Strahlend blauer Himmel, viel Sonnenschein. Schönste Zeit des Wochenendes. Danach immer wieder Schauer, die durchziehen. Klar, auch hier und da noch ein bisschen Sonne. Aber es wird doch deutlich urseliger. Und der Wind ist ruppig.
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5: 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Es liegt uns nichts Aktuelles vor, aber eine Bitte an alle Autofahrer in Süderbrarup. Gestern war bei Ihnen ja großes Verkehrschaos, weil wegen der Vollsperrung der B201 am ersten Tag so viele von Ihnen nicht die offizielle Umleitung gefahren sind, sondern den kürzeren Weg durchs Wohngebiet genommen haben. Da allerdings ist das so eng, dass Sie teilweise gar nicht aneinander vorbeikommen. Da mussten Leute rückwärts fahren, in private Einfahrten reinfahren, da dann wenden, weil gar nichts mehr ging. Heute Morgen kommen dann jetzt auch noch die Schulbusse dazu. Also bitte nutzen Sie die offizielle Umleitung über die Holmer Straße nach Brebel. Einmal gesagt, aber Sie waren eh nicht dabei im Chaos, glaube ich.
3: Ich nicht, nee.
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3: Um 6.33 Uhr. Guten Morgen.
5: Guten Morgen.
3: Ja, ist auch selten, dass man so richtig durchhängt, aber damit trotzdem was gewinnen kann. Bei den Klimmzugmeisterschaften war das gestern Abend in Kiel so.
5: Und die Ahnung ist, man muss dafür dann doch sich so an so einer Eulenstange auch hochziehen. Ne?
3: Ach so.
5: Eine junge Frau hat gewonnen. Wie viele Klimmzüge sie geschafft hat, das verrät sie Ihnen gleich hier bei uns in 7 Minuten. Sie können ja schon mal darüber nachdenken.
3: Cat Stevens haben wir vorher noch und Bryan Adams, diesen schönen 80er, Summer of 69.
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0: 20 vor 7. Hier sind Miri und Horst bei NDR 1 Welle Nord. Und wenn Sie heute Morgen beim Rollläden-Ziehen denken, wow, da geht noch mehr, dann machen Sie doch nächstes Jahr mit bei den Kieler Klimmzugmeisterschaften. Die gab es ja gestern Abend auf der Rebend-Luwiese an der Kiellinie.
1: Und bei den Frauen hat Sophie gewonnen. 27 ist sie, sie arbeitet eigentlich am UKSH. Und hören Sie mal, wie viele Klimmzüge sie am Ende geschafft hat.
2: Man hat ja immer mehrere Runden. Man fängt an mit 3, dann nach 6, dann 9 und dann halt immer 2 mehr. Also nach den 9, 11, nach den 11, 13 und nach den 13 nochmal 15. Das heißt, da kommt schon einiges zusammen. So

0: Ungefähr kann ich das jetzt nicht ausrechnen, aber das kann man sich dann ja später nochmal ausrechnen. Genau, und irgendwann merkt man halt schon, die Muskeln machen ein bisschen dicht, aber dann dachte ich, jetzt ballere ich nochmal alles raus, ne? Und dann habe ich noch die 15 geschafft. Ich hatte aber auch echt Bock heute.
1: Insgesamt waren es sogar 57. Wir haben das nochmal durchgerechnet für dich, liebe Sophie. Dafür herzlichen Glückwunsch. Ich habe gestern auch 0,8 habe ich gemacht.
2: 0,8, nicht ganz hochgekommen.
1: Ich bin nicht ganz hochgekommen, aber meine, die Freundin meiner Tochter, 14 ist die Easy, hat wirklich 3 Klimmzüge da vor meinen Augen gemacht. Und ich so, ich hing da
2: ich
1: wie so.
2: Ich meine aber, als Kind ist man ja viel leichter. Das ist ja, auch, je ja. älter man wird, desto schwerer wird das. Aber wir haben nochmal auf die Männer geschaut. Da hat gewonnen Lukas Weidinger aus Kiel. Der hat in der 25 Klimmzugrunde am Ende dann 20 Wiederholungen geschafft.
1: Wie viel
2: insgesamt, weiß ich gar nicht. Also das ist auch heftig. Glückwunsch auch an dich natürlich. Wenn Sie vielleicht die Morgenkippe in der Hand haben, dann machen Sie mal einen Klimmzug. Ne? Einmal richtig schön kräftig dran.
1: Das fand ich jetzt relativ lustig, leider.
2: Ja, schäm dich doch nicht.
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0: Moin, hier ist NDR1 Welle Nord um 6.49 Uhr. Guten Morgen. Ja, so fast 10 vor 7. Immer eine gute Uhrzeit für unser kleines NDR1 Welle Nord. Guten Morgen-Rätsel. Fast aber falsch. Und heute Morgen, das hat Miri schon angekündigt, geht's um Schleswig-Holsteins kuriosesten Straßennamen.
1: In Kotzenbüll auf Eiderstedt gibt es nämlich den Bumsweg. Deutschlandweit ist es der einzige Bumsweg. Die Frage ist an Sie und an dich natürlich auch, warum heißt der so? Also du weißt es nicht, ich habe es dir nicht verraten.
0: Ich weiß es nicht, ja. Ich weiß, was Sie jetzt denken, was ich jetzt antworten werde.
1: Und das wirst du das antworten?
0: Mache ich aber nicht. Ich denke, es hat mit Geschlechtsverkehr zu tun. Nein, was? Nee, wohl nicht. Ne? Das wäre komisch. Obwohl, vielleicht war da mal irgendwie so eine Disco direkt daneben, wo dann die Leute immer so heimlich und das war eine schöne dunkle Ecke. Nein. Wahrscheinlich nicht, oder?
1: Nein, ist nicht richtig.
0: Okay, das können wir schon mal ausschließen. Vielleicht war es aber auch einfach nur eine ziemlich enge Gasse und dann ist man beim Laufen immer so aneinander gebummt. weil man nicht aneinander vorbeikam. Weißt du, deswegen,
1: ein ganz schmaler Weg.
0: Da bummt man ja ständig
1: und
0: aneinander.
1: Berge nebenan, dass man nicht ausweichen konnte.
0: Ja, zum Beispiel.
1: Nein.
0: Auch nicht. Okay. Das war jetzt alles, was mir dazu einfällt.
1: Aber es macht nichts, wir haben ja noch Sie. Vielleicht haben Sie auch eine Idee oder Sie wissen es einfach. Eine witzige Idee oder Sie wissen es, wir nehmen alles. Lassen Sie Ihrer Fantasie freien Lauf per Sprachnachricht über Ihre NDR Schleswig-Holstein-App. Also wenn Sie die richtige Antwort wissen, nehme ich die natürlich auch gerne. Warum heißt der Bumsweg in Kotzenbüll Bumsweg?
0: Ich meine, dass er auch noch in Kotzenbüll ist. Ich meine, das macht es noch rund. Aber ich bin wirklich sehr gespannt auf Ihre Antworten.
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0: an diesem Wochenende ist es schon wieder vorbei, das Schleswig-Holstein-Musikfestival. Die Bilanz hören wir gleich. Und in Flensburg geht es heute um die Sicherheit im Ostseeraum. Mehrere EU-Innenminister treffen sich dort in der Marineschule Mürwik. Dazu auch mehr jetzt in den Nachrichten um 7 mit Martha Rittner.
1: Guten Morgen.
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1: Der Drohnenvorfall am Flughafen Leipzig. Er hat für viel Aufregung gesorgt. Wie kann sich Deutschland besser schützen und schnell reagieren, wenn unbemannte Flugkörper auftauchen? Damit beschäftigt sich heute Bundesinnenminister Dobrindt in Flensburg. Unter anderem mit einigen seiner EU-Kollegen. Denn es soll auch um eine bessere Zusammenarbeit auf europäischer Ebene gehen, wie Bianca Schwarz berichtet.
3: Die Innenminister und Staatssekretäre kommen größtenteils aus den nordischen und baltischen EU-Staaten. Sie wollen im Schwerpunkt über die Gefahr von Drohnen sprechen und wie man sie abwehrt. Aber es geht auch um Desinformationskampagnen aus dem Ausland, um Cyberbedrohungen und um die Sicherheit der kritischen Infrastruktur. Dazu gehören beispielsweise Stromleitungen durch die Ostsee, aber auch See- und Flughäfen. Gemeinsam soll überlegt werden, wie kann man sich besser schützen, wo kann man voneinander lernen und an welchen Stellen ist eine engere Zusammenarbeit sinnvoll, zum Beispiel bei Frühwarnsystemen oder gemeinsamen Drohnenabwehrübungen.
1: Nach der verheerenden Sturzflut im Grenzgebiet zwischen Nepal und Tibet haben Rettungskräfte die Suche nach Vermissten unterbrochen. Das berichten Staatsmedien. Es besteht die Gefahr einer neuen Überflutung. Ein See, der sich hinter Schlamm- und Geröllmassen aufgestaut habe, beginne über die Ufer zu treten. Derzeit werden etwa 1400 Menschen vermisst. Die Behörden melden mittlerweile 469 Tote. Die Sturzflut vorgestern war mutmaßlich durch einen Gletscherabbruch ausgelöst worden. Mehr als 11 Jahre ist es her, dass ein Germanwings-Flieger in den französischen Alpen abgestürzt ist. 150 Menschen starben. Der Co-Pilot hatte das Flugzeug absichtlich gegen eine Bergwand geflogen. Heute startet nun ein neuer Gerichtsprozess zu dem Fall. 30 Angehörige wollen vom deutschen Staat Schadensersatz. Sie sagen, dass das deutsche Luftfahrtbundesamt nicht gut genug untersucht hat, ob der Co-Pilot flugtauglich war. Laut einem Gutachten war der Mann psychisch krank. Nach 2 Monaten Festivalsommer endet an diesem Wochenende das Schleswig-Holstein Musikfestival. Es gab mehr als 200 Konzerte an mehr als 70 Orten und jede Menge ausverkaufte Konzerte. Linda Ebner zieht Bilanz.
4: Mit 188.000 verkauften Karten und einer Auslastung von 93% ist Festivalintendant Christian Kuhnt mehr als zufrieden. Er freue sich über die Neugierde des Publikums. Er schätzt außerdem die familiäre Atmosphäre zwischen den Künstlerinnen und Künstlern und den Gästen. Es gab beim SHMF Klassik, Jazz, Soul, Techno und Weltmusik. Neben Stars wie Roxette, Hilary Hahn, Daniel Trifonov und Jojo Ma begeisterte die Porträtkünstlerin und Akkordeonistin Xenia Sidorova. Am Wochenende gibt es dann gleich 2 Abschlusskonzerte. Morgen und Sonntag in Kiel im Konzerthaus am Schloss. Es spielt die NDR Radio Philharmonie unter der Leitung von Stanislav Kochanowski zusammen mit dem kanadischen Pianisten und Leonard Bernstein Award Preisträger Jan Liszewski.
1: In Lübeck sucht die Polizei nach 2 unbekannten jungen Männern, die gestern Abend Pfefferspray in einen Linienbus gesprüht haben. Sie sollen laut Polizei gegen 10:30 mit einem Bus der Linie 3 gefahren sein und dabei schon unangenehm aufgefallen sein. Die beiden stiegen an der Haltestelle Eichholz aus. Dann sprühten sie das Reizgas durch ein geöffnetes Fenster in den Bus hinein. 6 Menschen konnten dadurch schlecht atmen. Nach Angaben der Polizei konnten sie vor Ort versorgt werden. Der Saisonstart ist dem THW Kiel mit 35-27 Heimsieg über den TBV Lemgo gelungen. Für den starken Kieler Torhüter Andreas Wolf war es aber nur ein erster Schritt in die richtige Richtung.
5: Die Nervosität war durchaus gegeben vor dem Spiel, weil es eben eine neue Konstellation ist, eine neue Saison. Man hat einiges gut zu machen und deshalb wollten wir vor allem ganz anders auftreten. Und da ist es insbesondere vor heimischem Publikum wichtig, erstmal das zu zeigen, was man sich eben vorgenommen hat. Und ich denke, das ist gut gelungen. Von daher können wir vor allem ersten gelungenen Schritt sprechen, aber eben auch weiter in den nächsten Spielen konzentriert bleiben.
0: Glückwunsch, sagen wir erstmal. 4:07 NDR 1 Welle Nord mit dem Wetter für uns in Schleswig-Holstein. Ja, wichtig auch für den Rendsburger Herbst. Zum 50. Mal geht ja heute los. Um 11 Uhr ist Festumzug, wahrscheinlich in strömendem Regen, oder wie sieht's aus?
6: Nee, dann ist eigentlich schon wieder alles gut. Es kommen heute noch, also jetzt erstmal, wenn Sie heute spät aufsteht, aber Sie sind schon wach, gehen Sie noch nicht raus Richtung Kiel, dann haben Sie den Regen schon hinter sich, den ersten auf jeden Fall. Es kommen noch ein paar Schauer hinterher und südlich des Kanals werden Sie auch im Laufe des Tages immer mal wieder nass, aber so grundsätzlich kommt der richtig fette Regen. So nenne ich ihn jetzt einfach erstmal, erst am späteren Nachmittag nochmal. Da sind Schauer, Gewitter eingelagert. Der Wind muckt ordentlich auf, heute bis zu 24, 25 Grad. Und heute Abend geht es aber wirklich nochmal richtig ab. Morgen Vormittag richtig nett, dann kommen auch dann Schauer und Gewitter. Es gibt am Morgenabend auch nochmal so eine richtig nette Phase, bekommt dann nochmal neuer Regen kommt. Aber immer mal wieder kriegen sie halt was ab. Der Wind ist auch die ganze Zeit stramm. Am Sonntag ist ja verkaufsoffen, auch in Rendsburg. Dann können sie einfach dann ja in Geschäften drin sein. Auch da nämlich dann nochmal schaurig und windig.
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6: Schnell und zuverlässig, damit Sie sicher ankommen. Auf der A7 Richtung Süden zwischen Großenaspe und Bad Bramstedt hat es gekracht und die Unfallstelle ist noch nicht abgesichert. Und aktuelle Blitzer in Großenwiehe, Alter Bahndamm, beim Discounter bei Netto. Auch da, wenn Sie noch was entdeckt haben, gern her damit in der NDR Schleswig-Holstein-App.
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0: Schönen Freitagmorgen, es ist 7:05 und wir gehen gerade der Frage nach, warum der Bumsweg in Kotzenbüll eigentlich Bumsweg heißt. Das ist unser Guten-Morgen-Rätsel, fast aber falsch.
6: Es ist nicht der Grund, von dem wir jetzt denken, dass er es ist, das ist er nicht. Horst hat aber auch eben noch diese Idee.
0: Vielleicht war es aber auch einfach nur eine ziemlich enge Gasse und dann ist man beim Laufen immer so aneinander gebumst. Weil man nicht aneinander vorbeikam. Weißt du, deswegen,
6: ein ganz schmaler Weg.
0: Da bumst man ja ständig
6: und Berge nebenan, dass man nicht ausweichen konnte.
0: Ja, zum Beispiel.
6: Ja, fast aber falsch. Wir sammeln noch ein bisschen weiter. Vielleicht haben Sie ja auch noch eine Idee. In 8 Minuten lösen wir auf, warum heißt der Bumsweg Bumsweg in Kotzenbüll?
0: Vorher gibt es Musik von Seal, Crazy und Bumsanarama, Bananarama mit Venus.
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0: 13 Minuten nach 7. Guten Morgen, hier ist NDR 1 Welle Nord. Ja, da lacht der Postbote und der Taxifahrer fragt zweimal nach. Wie, was, Bumsweg, Kotzenbüll? Ja, den gibt's da wirklich. Deutschlandweit einmalig in Kotzenbüll gibt's den Bumsweg. Und wir wollen heute Morgen wissen, warum heißt der eigentlich so?
1: Fast aber falsch ist unser kleines Morgenrätsel hier bei uns bei NDR 1 Welle Nord. Und Horst hat eben einfach schon mal ausgesprochen, was wir alle denken.
0: Vielleicht war da mal irgendwie so eine Disco direkt daneben, wo dann die Leute immer so heimlich und das war eine schöne dunkle Ecke.
1: Nee, das ist es nicht. Das ist ganz falsch. Nicht nur ein bisschen falsch. Aber zum Glück haben wir ja Sie. Wer ist denn dran?
0: Na, wir haben Mike Hören. Der hat uns gerade eine Sprachnachricht geschickt.
2: Moin, ihr beiden. Vielleicht handelt es sich da bei deinem Bumsweg hier um eine Sackgasse. Weißt du, wenn da das Stroh zu Ende ist und da ist irgendwie eine Mur oder irgendwas und dann sind vorher die Leute immer dagegen Bums und da muss ich um. Ich wünsche noch einen schönen Tag und hoffe mal auch gesund. Moin.
1: Hoffe ich auch. Morgen früh. Moin, auf jeden Fall spätestens.
0: Beiden. Oh, jetzt kommen wir nochmal. Ah, noch mal abgefeuert versehentlich.
1: Das macht nichts, wir haben es verstanden. Aber nee, ist es nicht. Aber
0: ja, jetzt? Petra, kannst du mir helfen?
3: Ich denke schon, also dass das Wort diesbezüglich von diesem Ort Kotzenbühl, was ja schon ein kurioser Name ist, dass diese Silbe Bums aus dem Plattfriesischen oder aber Jütischen den Ursprung hat. Und da könnte ich mir vorstellen, dass eventuell mal vor vielen, vielen Jahren da ein Gewitterblitz sehr laut geknallt haben könnte.
1: Das ist der Gewitterblitz nicht, aber das ist ganz dicht dran. Also mit Bums, wow, sind wir auf jeden Wahnsinn. Fall, mit dem Geräusch sind wir da sind wir dicht dran.
3: Das ist eine wirklich gute Frage.
1: Soll ich auflösen, Petra?
3: Ja.
1: Pass auf, das ist völlig richtig, was du sagst. Es kommt vom Wort dumpfer Schlag oder Geräusch und vermutlich war da mal ein Bach oder eine Mühle an dieser Stelle und es gab dann immer wieder so ein Geräusch, weißt du, dass es immer wieder so ein Bumsgeräusch war, sozusagen.
3: Ja.
1: Also kein Blitz, aber Geräusch, also das ist ja fast nicht falsch. So.
0: Fast aber schon auch noch falsch. Aber so heißt ja auch das Spiel, also perfekt gemacht und jetzt wissen wir es.
3: Super, danke schön.
0: Und es gibt ja auch den Spruch oder den Song, ne? Es bumst die Mühle am rauschenden Bach. So. Wer kennt sie nicht, ne? Ja. Da hätte man drauf kommen können, ne? Dankeschön für Ihre Beteiligung und wir haben wieder was gelernt.
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1: Es liegen Holzteile auf der A1 Lübeck Richtung Hamburg zwischen dem Kreuzberg der Heide und Ahrensburg.
0: So, wo sollen wir denn den nächsten Blitzer mal aufbauen? Das fragt die Polizei Ratzeburg gerade, und zwar Sie. In den Kreisen Herzogtum Lauenburg und Stormann können Sie der Polizei noch bis 13 Uhr heute Mittag bei Facebook schreiben, wo die mal kontrollieren sollen.
1: Mittlerweile gibt es fast 400 Kommentare heute Morgen. Bernd schreibt da zum Beispiel, also von Oststeinweg nach Glinde müsstet immer blitzen. Möllner Landstraße, Freitag, Samstagabend wird das hier immer zur Rennstrecke. Erlaubt sind 50 und das wird bei weitem übertroffen. Sophie Marie Jakobi aus Ratzeburg hat uns erzählt, wie es denn heute Mittag eigentlich weitergeht mit diesen ganzen Blitzervorschlägen von Ihnen.
2: Am Ende haben wir pro Kreis einen Top-Ort, wo wir dann erstmal prüfen müssen, ob der überhaupt als Messstelle geeignet ist. Und dann wird pro Kreis an einem Ort der Wunsch der Bürger umgesetzt.
0: Ja. Kommt übrigens gar nicht so selten vor, sagt die Polizei Ratzeburg auch, dass da Leute anrufen auf der Wache und sagen, hey, da und da müsst ihr mal blitzen. In Itzehoe und Flensburg hat die Polizei ja solche Facebook-Aktionen auch schon gemacht.
1: Ich kenne auch einen Nachbarn von uns. Wir wohnen ja, also zwischen zwei Orten, da sind mehrere Bauernhöfe und da ist eigentlich 100, aber da fahren die immer 120, 130, hat kleine Kinder und hat bei der Polizei angerufen und gesagt, blitzt doch hier einmal, dass einmal klar ist, irgendwie Leute, hier, was weiß ich, der kleine Buggy, der da steht und so weiter, reicht einfach nicht.
0: Ich denke nur, wenn man das so publik macht, kriegen das ja auch fast alle mit, oder, dass da geblitzt wird? Also, oder meinst du, dass es trotzdem...
1: Ich glaube, es ist trotzdem hilfreich. Abschreckend.
0: Also sagen wir, gute Aktion.
1: Ich finde, gute Aktion.
0: So, lassen wir so stehen.

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0: Was heute Morgen wichtig ist, hören wir jetzt um 7:30 von Martha Rittner.
1: Guten Morgen.
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3: Internationales Sicherheitstreffen in Flensburg. In der Marineschule Möwig beraten Innenminister aus mehreren Ostsee-Anrainerstaaten heute über hybride Bedrohungen. Dazu eingeladen hatte Bundesinnenminister Dobrindt nach dem Drohnenvorfall am Leipziger Flughafen Anfang August. Im Fokus des Treffens soll laut Ministerium die Abwehr von unbemannten Flugobjekten stehen. Geplant ist auch die Vorführung mehrerer Abwehrmanöver auf der Flensburger Förde. Polizei sucht Täter nach Reizgasattacke auf Linienbus. Zwei unbekannte junge Männer haben nach Angaben der Beamten gestern Abend in Lübeck Pfefferspray in den Bus der Linie 3 gesprüht, nachdem sie ausgestiegen waren. Die Tat ereignete sich an der Haltestelle Eichholz. Sechs Menschen konnten in der Folge schlecht atmen. Laut Polizei konnten sie vor Ort versorgt werden. THW Kiel startet mit klarem Heimsieg in die Handball-Bundesliga-Saison. Der THW besiegte den TBV Lemgo mit 35-27. Insbesondere Neuzugang Domen Makuc glänzte als Vorbereiter und sechsfacher Torschütze. Heute Abend will dann die SG Flensburg-Handewitt gegen Eisenach nachlegen.
0: 7.31 Uhr, NDR 1 Welle Nord, mit dem Wetter für uns in Schleswig-Holstein. Es ist ja Hafenfest in Elmshorn. In den letzten Jahren gab es ja ein bisschen Kritik, deswegen steckt der Verkehrs- und Bürgerverein dieses Jahr wieder mehr Geld rein. Es soll gerade für Kinder und Familien wieder mehr Angebote geben am Wochenende. Ja, leider spielt das Wetter nur so mittelmäßig mit.
4: Also heute, jetzt ist ja der erste Regen schon mal durch und nachher wird es noch mal ein bisschen trockener, kommt auch noch mal ein bisschen die Sonne raus und es gibt zwar immer wieder Schauer, die durchziehen, aber erst am späten Nachmittag, frühen Abend geht es noch mal richtig ab mit neuen Schauern und Gewittern. Und da sind dann eingelagert diese Gewitter. Das heißt, es ist ein Regenband, das durchzieht. Und da drin sind dann nochmal kräftigere Schauer und Gewitter eingelagert. Morgen früh ist es sehr schön von 7 bis 10. Das hilft jetzt dem Hafenfest nicht so richtig weiter. Aber auch am morgen späteren Nachmittag ist es schön. Dazwischen aber ordentlich Schauer, die wieder durchziehen. Das Ganze bei bis zu 20 Grad, heute bis zu 24 Grad. Immer windig. Das ist die ganze Zeit. Aber das kennen Sie ja schon von den vergangenen Tagen. Weht nur aus einer anderen Richtung.
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4: 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B76 Olof-Palme-Damm Kiel Richtung Schleswig. Die Einfahrt Grunzhagener Weg ist wegen Bergungsarbeiten gesperrt. Da gab es einen Unfall mit einem Auto und da staut es sich deswegen. Aber der Abschlepper ist unterwegs, kann ich Ihnen schon mal mitteilen. Und die aktuellen Blitzer, großen Wir, alter Bahndamm, beim Discounter ist einer. Und wenn Sie was entdeckt haben, gerne her damit. Geht ganz einfach in der NDR Schleswig-Holstein-App.
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0: Wir starten gemeinsam in den Freitag. Es ist 7.33 Uhr und natürlich wird auch freitags gequizt. Unsere Leuchte des Morgens, das Schleswig-Holstein-Quiz.
4: Ich bin gut drauf.
0: Hättest du Lust, mal wieder anzutreten?
4: Ja, ich hab Bock. Heute ist genau mein Tag.
0: Absolut. Gegen Jörg Wellner aus Lübeck geht's. Er hofft natürlich nicht so richtig, dass es dein Tag ist, aber das wird sich gleich rausstellen. Nach den Bee Gees und der Musik von Mike Oldfield und Maggie Reilly hier mit To France.
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0: 7.41 Uhr, guten Morgen.
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0: Wir spielen mit Jörg Wellner aus Lübeck. Moin.
2: Schönen guten Morgen, ihr zwei.
0: Erwischen ihn aber nicht in Lübeck, sondern du bist gerade im Urlaub unterwegs. Wo denn?
2: Wir sind gerade in Salzburg und fahren gleich weiter an den Gardasee und werden da dann zwei schöne Wochen verbringen.
3: Hat er denn überhaupt noch Wasser, der Gardasee? War der nicht auch, ganz schön viel weg, ne?
2: Es soll in letzter Zeit viel geregnet haben da. Wir gucken uns das einfach mal an.
0: Ja, genau. Kannst du mal berichten, ob er wieder voll ist. Ja, unser Checkpoint ist leider etwas geleert worden.
3: Ja.
0: Ich habe ihn versemmelt gestern. Es geht um 50 Euro für dich und die Leuchte des Morgens-Tasse.
2: Ja, die ist ja viel wichtiger, ne?
3: Mein Gott. So nämlich. Ja. Warte, so, ich mache schnell die Musik auf.
2: Ja,
0: Miri spricht schon nicht mehr, aber die Musik auf dem Kopfhörer, damit sie nichts mehr hört. Und ich habe hier die 5 Fragen, die gibt es in 30 Sekunden. Bist du bereit?
2: Ich bin bereit.
0: Okay. Wie welches Bundesland heißt ein Strand auf Sylt? Bremen oder Brandenburg?
2: Brandenburg.
0: Was wird mit einer Zisterne gesammelt?
2: Wasser.
0: Wahr oder falsch? Die Ostsee ist bei uns salziger als in Finnland.
2: Richtig.
0: Wie heißt die Einheit für Druck? Pascal oder Nikola?
2: Pascal.
0: Welcher Autor, der in Schleswig-Holstein lebte, hat das Buch Hundejahre geschrieben?
2: Günter Grass.
0: Oh, der war gerade noch drauf. Und damit hast du 5 Punkte gemacht.
2: Sehr schön. Ja, Mensch,
0: mega. Hammer. Ich hol mal hier Miri zurück.
3: So. Hast du Ohren weg?
0: Achtung.
3: Geh los.
0: Los geht's. Wie welches Bundesland heißt ein Strand auf Sylt? Bremen oder Brandenburg?
3: Auf Sylt? Brandenburg.
0: Was wird mit einer Zisterne gesammelt?
3: Wasser.
0: Wahr oder falsch? Die Ostsee ist bei uns salziger als in Finnland.
3: Falsch.
0: Wie heißt die Einheit für Druck? Pascal oder Nikola?
3: Pascal.
0: Welcher Autor, der in Schleswig-Holstein lebte, hat das Buch Hundejahre geschrieben?
3: Oh, boah. Keine Ahnung. Ich sag Thomas Mann, weil ich keine Ahnung.
0: So, dicht dran, also die gleiche Stadt, Lübeck, Günter Grass. Ach. Ist es, ja. Und die Ostsee ist tatsächlich bei uns salziger als
3: weil
0: in Finnland.
3: Weil viel mehr von der Nordsee noch da ist, wahrscheinlich, das Wasser vermischt, ne?
0: Ja, kann schon damit zusammenhängen, ja. Ich muss selber erstmal nachlesen.
3: Ja.
0: Der Salzgehalt liegt bei uns zwischen 1,5 und 1,8% und je weiter man sich nach Osten bewegt, desto geringer wird er. Um Finnland herum sind es weniger als 0,5%.
3: Ich glaube, weil, darüber habe ich nämlich noch nachgedacht, weil das Wasser von der Nordsee, es ist wahrscheinlich dann noch mehr vermischt.
0: Der Austausch gesagt, ja. Kann natürlich sein.
3: Hast du auch gedacht, aber du hast die richtige Antwort gegeben, oder was?
2: Ich habe die richtige Antwort trotzdem gegeben, aber ich dachte, das ist eine Fangfrage.
0: Es ist ein 5:3 geworden am Ende.
3: Oh, du hast ja alles richtig beantwortet.
0: Ja, selbst den Günter Grass noch rausgehauen, großartig.
3: Meine Güte.
0: Damit gehen 50 Euro in die Leuchte des Morgens-Tasse an dich.
2: Na, sehr schön, ich freue mich. Aber die Tasse, die ist ja super.
0: Wir schicken sie auch nach Lübeck und nicht an den Gardasee. So machen wir es, ja?
2: Das ist sehr schön, vielen lieben Dank.
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0: 7:51 Uhr. Guten Morgen, hier ist NDR 1 Welle Nord. Ja, und Sie waren hoffentlich pünktlich da beim Konzert der Toten Hosen, wenn Sie da überhaupt hin wollten. Auf Ihrer Abschiedstournee an der Trabrennbahn in Bahrenfeld ja gestern Abend. Es gab so viel Stau gestern Nachmittag wieder auf der A7 rund um Hamburg und auch vorm Elbtunnel.
1: Ja, 35.000 Leute wollten hin. Und ich habe festgestellt, voll viele Freunde von mir auch. Mit Marie habe ich telefoniert, als sie da im Stau stand. Und Jan Oliver hat es geschafft, hat mir eine Sprachnachricht geschickt und hat gesagt, es war der Hammer.
2: Alle Lieder gespielt, die man spielen kann und wahrscheinlich noch die Hälfte vergessen, weil sie einfach so viele Songs haben. Hat richtig viel Spaß gemacht. Special Guest, Materia, Bela B. und Vicky Leandros. Vicky Leandros bei den Toten Hosen. Es war ein Traum. Meine Stimme ist ein bisschen angeschlagen, ordentlich mitgegrölt. War ein Traum.
0: Ja, es ist aber auch was zum Mitgrölen. Ne? Vicky Leandros bei den Toten Hosen, so hat sich das angehört. Die Version gibt es ja auch auf dem Album, also ist ja noch so ein zweiter Teil des Albums mit Coverversion und sie da ja auch mit dabei. Und ich habe gesehen, ich habe ja auch dreimal die Toten Hosen live erlebt. Das war alles in den 90ern, habe ich gedacht. Wie lange es diese Band einfach schon gibt. Ne? Ich war ja größter Campino-Fan in meiner Jugend.
1: Du hast doch auch so ein Pullover,
0: ja, so
1: oder?
0: Gestrickt, ja, Pullover. Meine Mutter hat mir extra gestrickt. Ich hatte die Haare immer so gefärbt. Also ich war auch in der Punkrock-Band und Campino war einfach so das Größte. Ne?
1: Und jetzt warst du gestern nicht da.
0: Nee.
1: Aber jetzt haben wir wenigstens einen Toten-Hosen-Song jetzt für alle.
0: Oh ja, und der heißt auch noch Altes Fieber, ne? Ja, weil sie sich auch an die alte Zeit erinnern. In diesem Song, wie es früher war. Die Toten Hosen jetzt bei NDR 1 Welle Nord. Und alle, die da waren, werden noch schwärmen heute wahrscheinlich.
3: Wo sind die?

0: Wir hören gleich, wie der THW Kiel in die neue Bundesliga-Saison gestartet ist und wie kann sich Deutschland besser vor Drohnen schützen. Darum geht es heute bei einem internationalen Sicherheitstreffen in Flensburg. Mehr dazu jetzt auch in den Nachrichten um 8 mit Martha Rittner.
1: Guten Morgen.
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1: Knapp 3 Wochen ist es nun her, dass eine Drohne mit Sprengstoff am Flughafen Leipzig gefunden wurde. Kurz darauf kündigte Innenminister Dobrindt an, sich mit seinen Kollegen aus den Ostsee-Anrainerstaaten austauschen zu wollen. Das Thema hybride Bedrohungen und der gemeinsame Umgang. Eingeladen hatte der Minister nach Flensburg in die Marineschule Möwig. Und neben Drohnen geht es auch um weitere Gefahren. Bianca Schwarz, worüber will Dobrindt mit seinen Gästen denn genau sprechen?
3: Der Fokus liegt auf hybriden Bedrohungen aller Art. Also die Innenminister und Staatssekretäre wollen im Schwerpunkt über die Gefahr von Drohnen sprechen und wie man sie abwehrt. Aber es geht auch um Desinformationskampagnen aus dem Ausland. Es geht um Cyberbedrohungen und um die Sicherheit der kritischen Infrastruktur. Kritische Infrastruktur, dazu gehören zum Beispiel Stromleitungen durch die Ostsee, aber auch Flughäfen, Seehäfen. Und deswegen soll gemeinsam diskutiert werden, wie kann man sich denn gemeinsam schützen? Wo kann man voneinander lernen? Und an welchen Stellen ist eine engere Zusammenarbeit sinnvoll? Da könnten gemeinsame Drohnenabwehrübungen oder geteilte Frühwarnsysteme zur Sprache kommen.
1: Es sind ja hauptsächlich Vertreter von Ländern aus dem Ostseeraum dabei. Warum denn?
3: Ja, das sind größtenteils Staaten, die schon länger konkret bedroht sind als Deutschland zum Beispiel. Und gerade wenn man dann Richtung Finnland, Lettland, Estland guckt, ne, also Länder mit einer Grenze zu Russland, da sind hybride Attacken bereits seit Jahren an der Tagesordnung. Und da wird die Bevölkerung auch öfter über Luftalarm oder mit Handywarnungen informiert, wenn eine fremde Drohne in einen kritischen Luftraum einfliegt. Also da ist man tatsächlich ganz anders sensibilisiert als hier in Deutschland.
1: Nach der Sturzflut im Himalaya-Gebirge in Nepal und China steigt die Zahl der Todesopfer. Die Behörden melden mittlerweile mehr als 470 Tote. Mehr als 1400 Menschen werden immer noch vermisst. Die Behörden haben die Rettungsarbeiten aber jetzt erst einmal gestoppt. Lena Bodewein berichtet.
4: Die chinesischen Behörden sprechen von einem hohen Risiko für erneute Überflutungen. Hinter Geröllmassen habe sich ein See gebildet, in dem sich weiter Wasser ansammelt. Sollte der Damm brechen oder der See überlaufen, könnten die Wassermassen im chinesischen Grenzort Jirong in Tibet und stromabwärts weitere Schäden anrichten sowie die Rettungskräfte gefährden. Aus dem Auswärtigen Amt in Berlin heißt es, sowohl in Nepal als auch in Tibet seien auch deutsche Staatsangehörige unter den Vermissten.
1: Physiotherapeuten oder Logopäden werden bei uns im Land dringend gesucht. Damit es künftig mehr davon gibt, wird in Bad Segeberg heute ein neues Ausbildungszentrum für therapeutische Gesundheitsberufe eröffnet. Je 25 junge Menschen können dort ab September in den Bereichen Physiotherapie, Ergotherapie und Logopädie ausgebildet werden. Ole Tawai.
5: Die Physiotherapie- und Logopädieverbände Schleswig-Holstein sind sich einig. Der Bedarf an Fachkräften im Gesundheitsbereich in Schleswig-Holstein ist gerade immens. Als Beispiel, im Schnitt dauert es laut Sprecher im Moment mehr als 300 Tage, bis eine offene Stelle für Physiotherapeuten neu besetzt werden kann. Dementsprechend begrüßen die Verbände das neue Ausbildungszentrum sehr. In Zukunft können im Norddeutschen Zentrum für Therapie- und Gesundheitsberufe 3 Jahrgänge gleichzeitig lernen. Insgesamt also 225 Schülerinnen und Schüler. Und die bezahlte Ausbildung mit einem Bachelorstudium an der Medical School Hamburg verbinden. Der Betreiber des Ausbildungszentrums sagt, die neuen Fachkräfte sollen danach langfristig beruflich in der Region gebunden werden.
1: Dirigentenlegenden wie Daniel Barenboim oder Christoph Eschenbach am Pult erleben. Aber auch ein Konzert von Rocksekt. Das Angebot des Schleswig-Holstein Musikfestivals war vielfältig in diesem Sommer. Aber das endet nun nach 2 Monaten an diesem Wochenende. 3/4 der 205 Konzerte waren ausverkauft, freut sich Intendant Christian Kuhnt.
6: 93% Auslastung, das ist natürlich das, was wir uns erhoffen, aber womit man nicht rechnen kann. Wir sind total glücklich und es zeigt vor allem, dass unser Publikum nach wie vor eine große Neugierde mitbringt.
1: Morgen und am Sonntag findet in Kiel gleich 2-mal das Abschlusskonzert im Konzerthaus am Schloss statt. Es spielt die NDR Radiophilharmonie. Die Nachfrage nach E-Bikes in Schleswig-Holstein steigt. 2020 war nur etwa jedes 6. Fahrrad elektrisch angetrieben. Mittlerweile ist es fast jedes 3. Und auch deshalb startet heute die erste E-Bike-Messe Schleswig-Holsteins in Rendsburg. Samir Chauki, was erwartet uns denn dort?
7: Zuallererst mal eine große Auswahl an verschiedenen E-Bike-Modellen. 25 Aussteller werden sich auf dem Gelände in der Friedrichstädter Straße in Rendsburg präsentieren. Radfans und die, die es werden wollen, sind eingeladen, die Räder auf einer Teststrecke mal Probe zu fahren. Und das ist praktisch, weil man ja oft nicht so genau weiß, welches Rad ideal zu einem passt. Gerade bei den ziemlich populären Lastenrädern gibt es ja Modelle, zum Beispiel mit Körben vorne, Körben hinten oder einem extra langen Gepäckträger als Sitzfläche. All das kann man vor Ort testen, wie auch verschiedene Kinder- und Seniorenfahrräder. Und für Sparfüchse gibt es sogar noch einen Outlet-Bereich, in dem Räder günstiger angeboten werden. Und das Ganze bei freiem Eintritt noch bis Sonntag, immer ab 10 Uhr morgens.
1: Für die Handballer des THW Kiel hätte der Start in die neue Bundesliga-Saison kaum besser laufen können. Der THW besiegte den TBV Lemgo mit 35-27. Wurde Dautwitz.
8: Die 10.000 Kieler Fans waren am Ende begeistert von ihrem neuen THW. Nach ausgeglichenen 40 Minuten mit einer knappen Kieler 2-Tore-Führung war es vor allem Neuzugang Domen Markutsch, der das Spiel an sich riss und als Vorbereiter und sechsfacher Torschütze glänzte. Und da auch Andreas Wolf im Kieler Tor mit 14 Paraden überzeugte, baute Kiel gegen einen am Ende müde wirkenden TBV Lemgo den Vorsprung immer weiter aus bis zum 35-27 Endstand. Dieser THW Kiel hat seinen Fans Spaß gemacht, doch die Konkurrenz im Kampf um eine Top-Platzierung ist groß. Gestern Abend setzte sich Vizemeister Berlin gegen Melsungen mit 33-31 durch. Heute ab 20 Uhr will dann die SG Flensburg-Handewitt gegen Eisenach nachlegen.
0: 6:08 NDR1-Welle Nord mit dem Wetter für uns in Schleswig-Holstein. Wir waren sonnenverwöhnt aus den letzten Tagen. Heute werden wir ein bisschen regenverwöhnt.
9: Wir haben schon den ersten richtigen Regen hinter uns. Es sei denn, Sie sind gerade noch in der Lübecker Bucht oder auf Fehmarn unterwegs. Da ist es noch platternass. Ansonsten ist das meiste schon durch. Ich sehe es auch Richtung Flensburg noch so ein paar Schauer. Dann kommt aber schon neuer Schauer hinterher, zieht gleich über die Elbe noch mal rein und dann auch noch mal über uns hinweg. Danach ist aber erstmal ruhiger. Das Ganze heute bei bis zu 23, 24 Grad. Die meiste Zeit einfach bedeckt. Dann am frühen Abend, so gegen 17, 18 Uhr kommt noch mal ein neues Regenband. Darin eingelagert sind Schauer, Gewitter, zum Teil das Ganze unwetterartig. Das zieht dann auch noch mal über uns hinweg. Und das Wochenende ist genau wie heute auch eher so ein bisschen windiger. Das Ganze maximal so 20, 21 Grad, immer wieder Schauer. Die schönste Zeit ist eigentlich morgen Vormittag von 7 bis 10.
0: Da schlafe ich.
9: Da ist Sonne.
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9: Da ist gar nichts los, kommen Sie gut an. Und die aktuellen Blitzer habe ich mir nicht aufgemacht, deswegen kann ich sie gerade nicht sagen.
0: Soll ich sie sagen? Sag ich habe sie da. Ja, 207, B207, Mölln Richtung Ratzeburg, Höhe der Kleingärten und den großen Wir am alten Bahndamm haben wir auch noch einen.
9: Höhe des Discounters war der, ne? Und richtig. Die Telefonnummer kann ich sagen, 0800 22 12 800 oder Sie melden sich in der NDR Schleswig-Holstein App, wenn Sie noch was entdeckt haben. Danke.
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0: Schönen Freitagmorgen, es ist 7:07 und Dramatisches hat sich bei Udo abgespielt.
10: Ich hatte das Schweinegrippe.
11: Udo.
10: Also fast.
12: Ah, und wie kamst du da nun drauf?
9: Udo, erzähl gleich in Frühstück bei Stefanie.
0: Nochmal eine Verkehrsmeldung.
9: Auf der A261 Richtung A1 zwischen Marmsdorf, Lürade und Tötensen liegen Gegenstände.
0: Die meisten Hits für Schleswig-Holstein, die größten sogar. Jetzt Raymond und Blondie mit
9: Was Call wir alles
0: Me
9: haben.
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0: 15 Minuten nach 8 NDR1 Fälle Nord mit wichtigen Verkehrsmeldungen.
1: Es gibt eine Ölspur auf der A21 Bargteheide Richtung Kiel und zwar zwischen Bad Segeberg Nord und der Raststätte Schackendorf.
0: Ja, wir kennen das alle, ne, wenn wir irgendwelche Symptome haben, dass man mal googelt und dann merkt man, was für schlimme Krankheiten man alles haben könnte. Sollte man generell nicht tun. Lieber zum Arzt gehen. Aber auch da kann er mal rauskommen, dass es nicht das ist, was Sie vermutet haben.
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2: Und das sind Ihre Gäste. Herr Ahlers.
4: Ja, das tut ja nichts so zu sagen.
2: Udo.
5: Ja, das kann's haben.
2: Und Opa Gerke.
6: Steffi, machst du mir Meckbrötchen?
3: Nee, muss ich erst schmieren. Milch und Zucker nehmt ihr selber, ne? Was gibt's Neues?
5: Ja, ich hatte das Schweinegrippe.
3: Udo.
5: Also, fast.
4: Ah, und wie kamst du da nun drauf?
5: Ja, ich hab gestern auf den Bus gewartet. Dann sah ich ihn und wollte noch schnell mein Liter Sprite austrinken. Ja, dann hab ich das wohl in eine falsche Röhre gekriegt. Dann mit so einem Hustenanfall in den Bus rein. Dann kommen mir das Sprite aus der Nase raus und also ganz trinige Augen.
3: Ach du meine Güte.
5: Ja, und ich denn Sterne vor den Augen und so an Torkeln. Dann schrie der Erste schon rum, der kommt hier nicht rein und was weiß ich.
3: Udo, wie geht dir das denn jetzt damit?
5: Ja, muss ja.
4: Mach doch hier nicht so einen Aufriss wegen Schweinegrippe. Er hat doch nur wieder seine Brause zu schnell gesoffen.
5: Hallo, der Busfahrer sagte Schweinegrippe, Georg. Schweinegrippe. Da kriegst du aber erstmal einen Schock, du allein schon.
3: Oh, das kann ich so gut verstehen, oder?
4: Sag mal, geht's noch? Das ist doch alles nur Panikmache. Neulich hatte ich im Supermarkt auch geniest wegen der Klimaanlage in der Obstabteilung.
3: Ja.
4: Aber ich hatte die Hände voll mit Tüten und dann habe ich so in der Armbeuge geniest.
3: Ja.
4: Und dann starten sie mich alle schon an.
3: Naja, Georg, aber wenn man so in der Armbeuge rein niest, also das sind dann ja die ersten Anzeichen. Das stand ja auch so in der Zeitung, meine ich.
5: Ja, ja.
3: Es kann ja auch Zufall sein und bupp, hast du Schweinegrippe in der Armbeuge und ja. Merkst das gar nicht.
4: Ich hatte die Hände nicht frei.
5: Ja, Schweinegrippe, Schweinegrippe, oing, oing, oing, da. Hör mir auf. Und in meinem Fall kamen wir noch dazu, das Sprite in der Nase und Schweinegrippe letztendlich die gleichen Symptome haben. Also man ist ja verunsichert.
4: Ja, wegen der verstopften Nase jetzt, oder was?
5: Ja, und dann ja auch noch Atemnot und all das andere. Also ich sofort zum Arzt, erzähl ihm die ganze Geschichte und weißt du, was er sagt? Ich hab die Brause zu schnell gesoffen.
3: Und nicht weiter untersucht?
5: Nee.
3: Da kannst du mal wieder sehen, als Kassenpatient, ne? Also manchmal machst du ja nicht mehr.
6: Ja, ich hatte mal einen Verdacht auf Kopfweh. Aber hatte ich gar nicht.
3: Siehste, was macht dein Rätsel denn?
6: Ich brauch noch englische Anrede mit 3 Buchstaben.
3: Ja, was sagen die? Hey.
6: Ja, genau.
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5: Und das Wichtigste hören wir zum Beispiel jetzt um 8.30 Uhr von Martha Rittner.
6: Guten Morgen.
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6: Innenminister mehrerer EU-Staaten beraten in Flensburg über Sicherheit im Ostseeraum. Es geht darum, wie Sabotageakte, Spionage oder Anschläge verhindert werden können. Auch der Schutz vor Drohnen ist Thema. Bundesinnenminister Dobrindt hat dazu unter anderem seine Amtskollegen aus mehreren EU-Ländern an der Ostsee in die Marineschule Mürwik eingeladen. Nach Angaben des Ministeriums soll eine gemeinsame Strategie für die Abwehr hybrider Bedrohungen entwickelt werden. Britische Fliegerbomber aus dem Zweiten Weltkrieg im Kreis Dithmarschen entschärft. Der Blindgänger war wohl bei Bauarbeiten auf einem Acker nahe Sarzbüttel entdeckt worden. Die Anwohner durften in ihren Häusern bleiben. Gegen 23 Uhr konnte die 350 Kilo schwere Bombe unschädlich gemacht werden. Schleswig-Holstein Musikfestival zieht positive Bilanz. Nach zwei Monaten endet die Veranstaltungsreihe an diesem Wochenende. 188.000 Karten wurden verkauft. Das bedeutet eine Auslastung von 93%, so Festivalintendant Kuhnt. Er freue sich über die Neugierde des Publikums. Insgesamt gab es mehr als 200 Konzerte.
5: 8.31 Uhr, NDR 1 Welle Nord mit dem Wetter für uns in Schleswig-Holstein. Und morgen ist Sommerfest ab 14 Uhr in Norderstedt rund um das Seniorenheim mit, und jetzt halten Sie sich fest, einer großen Drag-Show. Ja, der Leiter des sozialen Dienstes schlüpft da wohl seit Jahren in ein entsprechendes Kostüm und begeistert die Bewohner und ihre Gäste, wie es heißt.
6: Ja, das glaube ich.
5: Ja, da müsst ihr dann aber vielleicht morgen, weiß ich nicht, muss er gefütterte Strapse tragen, oder?
6: Nee, es ist ja nicht kalt.
5: Regenstrapse. Ja.
6: Also, wenn Sie jetzt erst aufstehen, haben Sie den großen Regen schon hinter sich, es sei denn, Sie sind auf Fehmarn, da bei 17 Grad gerade platternass. Es kommt gleich über die Elbe der nächste größere Schauer reingezogen. Wenn wir den hinter uns haben, wieder ein bisschen trocken und dann wieder ein neuer Schauer. Der richtig fette Regen kommt aber dann nochmal am frühen Abend. Da mit Schauern und nochmal Gewitter eingelagert, zum Teil auch Starkregen, Sturmböen oder auch mal Hagel mit dabei, kann alles heute Abend dann nochmal bei uns runterkommen. Dazwischen immer wieder trocken, ein bisschen Sonnenschein ab und an bei bis zu 23, 24 Grad. Morgen Vormittag von 7 bis 10 viel Sonnenschein, da denkt man echt, was für ein tolles Wochenende wird das. Und dann kommt immer wieder Schauer, der Wind die ganze Zeit ruppig unterwegs. Es gibt auch immer mal ein bisschen Sonne bei 20, 21 Grad, aber Sie müssen immer den Himmel beobachten. Sie kriegen auch immer mal wieder einen über die Rübe, hätte ich fast gesagt. Sie kriegen immer mal wieder einen ab, so ein Schauer.
5: Da fliegt dem Leiter des sozialen Dienstes die Perücke weg.
6: So könnte das sein.
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6: Da ist gar nichts los. Die aktuellen Blitze habe ich für Sie auf der B207 Mölln Richtung Ratzeburg, Höhe der Kleingärten und den großen Wiehe, alter Bahndamm beim Discounter. Kommen Sie gut an.
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5: Um 8.33 Uhr, guten Morgen. Ja, nach der Sonnenfinsternis neulich hatten wir uns ja alle so gefreut, also die meisten, mich interessiert das so mittelmäßig, aber auf die Mondfinsternis heute Morgen. Die wird auch in jedem Jahresrückblick landen, denke ich, als der Reinfall des Jahres.
6: Und einer hat es schon vorher gewusst. Christian aus Wacken erzählt uns gleich, warum von Anfang an klar war, dass wir heute Morgen gar nichts sehen werden. Es wird witzig in 6 Minuten hier bei uns.
5: Nach Musik von Milky Chance und wir haben die Beach Boys mit Kokomo.
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0: Milky Chance aus Kassel hier bei NDR 1 Welle Nord um 8.39 Uhr und wir überlegen gerade schon, ob wir T-Shirts drucken lassen für unseren NDR-Shop. Mondfinsternis, 28. August 26, Schleswig-Holstein. Ich war dabei. Und dann natürlich zu Mondpreisen verkaufen, das ist klar. 6.13 Uhr sollte das Ganze ja seinen Höhepunkt haben. Der Mond sollte zu 93% hinterm Erdschatten verschwunden sein.
1: Ist er auch, aber das Wetter ist ja so mies heute Morgen, dass wir es nicht sehen konnten. Ja, und wir haben uns
0: gesagt, wissen, dass es überhaupt passiert ist. Ne?
1: Gut, ich habe es nicht mit eigenen Augen gesehen, aber trotzdem, naja, egal. Also, wir haben heute Morgen auf jeden Fall gesagt, wir finden keine drei Schleswig-Holsteiner, die überhaupt irgendwas sehen von der Mondfinsternis. Chris, der Kranfahrer aus dem Flensburger Hafen, war dann die Nummer 1, die sich bei uns gemeldet hat.
2: Ja, ich bin immer eure Nummer 1.
0: Ja, du bist unsere Nummer 1, aber bist du auch die Nummer 1, die eine Mondfinsternis sehen kann aus Flensburg?
2: Natürlich.
0: Ja, ja, du siehst keinen Mond.
2: Der Himmel ist komplett dunkel.
0: Ja. Warum macht man überhaupt so ein Gewese darum, wenn sich da mal die Erde zwischen Sonne und Mond schiebt? Es reicht doch, wenn sich Wolken dazwischen schieben. Das war auch ein tolles Spektakel.
2: Finde ich sowieso viel geiler.
1: Ja. Jetzt
0: auch dieser tolle Regen dazu. Es ist einfach der Wahnsinn.
2: Ja, nee, pass auf. Ich bin ja noch nicht mal auf meinem Kran. Ne? Ich hätte sonst jetzt gesagt, also ich bin jetzt gerade 5 Minuten vor meinem Kran. Dann hätte ich gesagt, wenn es die Mondfinsternis ist, ist es der Kran, der sich vor dem Mond schiebt.
0: So nämlich.
2: Leider hat es nicht funktioniert.
0: Du wärst auf jeden Fall am dichtesten dran an der Mondfinsternis mit deinem Kran.
2: Das sage ich euch. Von da aus hätte ich sie bestimmt gesehen.
0: Über den Wolken. Naja.
2: Ja, muss die Freiheit nur grenzenlos sein.
1: Tschüss.
2: Tschüss, ihr Lieben.
1: Außerhalb von Schleswig-Holstein, also im Rest von Deutschland, ja, da gab es auch Ecken, wo man es sehen konnte. Mario aus Sachsen zum Beispiel hat den Anfang gesehen. Thomas aus Allgäu, aus dem Allgäu, der hat sich gemeldet, der hat uns richtig vorgeschwärmt.
0: Aber hier bei uns in Schleswig-Holstein haben sie vergeblich im Schlafanzug im Regen auf dem Balkon gestanden. Christian aus Wacken hat übrigens schon vorher gewusst, warum das heute Morgen schon von vornherein zum Scheitern verurteilt war.
3: Guten Morgen. Das mit der Mondfinsternis, habt ihr denn bedacht, dass es ein Sternzeichen Wassermann war? Das konnte nicht gut gehen.
0: Das konnte nicht gut gehen. Christian, jetzt haben wir es verstanden, klar.
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0: 10 vor 9, guten Morgen, hier ist NDR 1 Welle Nord. Ole, hier kommt der THW. Mit 35:27 hat der THW Kiel ja zum Start in die neue Saison der Handball-Bundesliga gewonnen. Gestern Abend gegen Lemgo Lippe das Video zum Spiel. 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
1: Der kannte die Ostseehalle zwar schon mit 10.000 Zuschauern im Rücken, aber bisher ja nur quasi von Auswärtsspielen. Und dann nimmt man die Stimmung ja schon so ein bisschen anders wahr als gestern.
2: Was nicht gegen mich war, sondern für mich auch. Ne? Wir hatten ja ein Testspiel hier gegen Szeged. Da waren, glaube ich, 6.000 schon da, was schon für ein Testspiel richtig stark ist. Bis heute war das Ding, glaube ich, komplett voll. Hat richtig Bock gemacht, dann einzulaufen.
0: Ja, und heute Abend läuft die SG Flensburg-Handewitt zum ersten Mal ein in der neuen Saison. 20 Uhr gegen Eisenach in der Hölle Nord. Da ist auch nicht unbedingt leiser. Hören Sie dann natürlich auch heute Abend live hier auf NDR 1 Welle Nord.
1: Und gerade kam die Eilmeldung, dass König Harald von Norwegen gestorben ist. Heute Morgen um 6.35 Uhr friedlich eingeschlafen, sagt der Palast. Mehr dazu gleich bei uns in den Nachrichten um 9 hier auf NDR 1 Welle Nord.

0: Bei uns im Land fehlen Physiotherapeuten. Um das zu ändern, werden in Bad Segeberg künftig mehr davon ausgebildet. Dazu gleich mehr. Und in Flensburg beginnt heute ein internationales Sicherheitstreffen. Was Innenminister Dobrindt mit seinen Amtskollegen besprechen möchte, hören wir jetzt auch in den Nachrichten um 9 mit Martha Rittner.
1: Moin.
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1: Der Drohnenvorfall am Flughafen Leipzig. Er hat für viel Aufregung gesorgt. Wie kann sich Deutschland besser schützen und schnell reagieren, wenn unbemannte Flugkörper auftauchen? Unter anderem damit beschäftigt sich heute Bundesinnenminister Dobrindt in Flensburg mit einigen seiner EU-Kollegen. Denn es soll auch um eine bessere Zusammenarbeit auf europäischer Ebene gehen, wie Bianca Schwarz berichtet.
3: Die Innenminister und Staatssekretäre kommen größtenteils aus den nordischen und baltischen EU-Staaten. Sie wollen im Schwerpunkt über die Gefahr von Drohnen sprechen und wie man sie abwehrt. Aber es geht auch um Desinformationskampagnen aus dem Ausland, um Cyberbedrohungen und um die Sicherheit der kritischen Infrastruktur. Dazu gehören beispielsweise Stromleitungen durch die Ostsee, aber auch See- und Flughäfen. Gemeinsam soll überlegt werden, wie kann man sich besser schützen, wo kann man voneinander lernen und an welchen Stellen ist eine engere Zusammenarbeit sinnvoll, zum Beispiel bei Frühwarnsystemen oder gemeinsamen Drohnenabwehrübungen.
1: Nach der verheerenden Sturzflut im Grenzgebiet zwischen Nepal und Tibet haben Rettungskräfte die Suche nach Vermissten unterbrochen. Das berichten Staatsmedien. Es bestehe die Gefahr einer neuen Überflutung. Ein See, der sich hinter Schlamm- und Geröllmassen aufgestaut habe, beginne über die Ufer zu treten. Derzeit werden etwa 1.400 Menschen vermisst. Die Behörden melden mittlerweile etwa 470 Tote. Die Sturzflut war vorgestern mutmaßlich durch einen Gletscherabbruch ausgelöst worden. In Bad Segeberg wird heute ein neues Ausbildungszentrum für therapeutische Gesundheitsberufe eröffnet. Je 25 junge Menschen können dort ab September in den Bereichen Physiotherapie, Ergotherapie und Logopädie ausgebildet werden. Ulle Tawai, ist das angesichts des Fachkräftemangels im Gesundheitsbereich mehr als der berühmte Tropfen auf den heißen Stein?
4: Der Physiotherapieverband Schleswig-Holstein sagt, ja, das kann durchaus helfen. Der Bedarf gerade sei immens. Im Schnitt dauert es laut Verband mehr als 300 Tage, bis eine offene Stelle für Physiotherapeuten neu besetzt werden kann. Und auch der Logopädieverband sieht das neue Norddeutsche Zentrum für Therapie- und Gesundheitsberufe als einen wichtigen Baustein in der Gesundheitsversorgung des Landes, wenn auch nicht als alleinige Lösung. In dem Zentrum können in Zukunft 3 Jahrgänge gleichzeitig ausgebildet werden. Das bedeutet 225 Schülerinnen und Schüler. Der erste Jahrgang startet nächste Woche. Und die Segeberger Kliniken, der Betreiber des Ausbildungszentrums, sagt, die neuen Fachkräfte sollen danach langfristig beruflich in der Region gebunden werden.
1: Das Schleswig-Holstein Musikfestival endet nach 2 Monaten an diesem Wochenende. 188.000 Karten wurden verkauft, das bedeutet eine Auslastung von 93%, so Festivalintendant Kuhn. Er freue sich über die Neugierde des Publikums. Insgesamt gab es mehr als 200 Aufführungen. Morgen und Sonntag findet in Kiel gleich zweimal das Abschlusskonzert statt. Es spielt die NDR Radiophilharmonie. Im Ernstfall muss alles klappen. Deshalb proben sie ihn. Rund 150 Einsatzkräfte des Technischen Hilfswerks sind an diesem Wochenende in Dänemark. Sie treffen sich dort mit ihren dänischen Kolleginnen und Kollegen zu einer Katastrophenschutzübung in Hadersleben. Moritz Olsen berichtet.
5: Wie rettet man Menschen nach einem Einsturz am schnellsten und sichersten aus den Trümmern? Das ist dieses Wochenende nur eine der Aufgaben. Florian Gottschalk vom THW betont, dass es hier nicht nur um Technik geht. Wenn es ernst wird, muss vor allem die Absprache untereinander stimmen, damit jeder Handgriff sitzt. Die Teams aus Schleswig-Holstein und Dänemark arbeiten schon seit über 20 Jahren zusammen. Letztes Jahr haben sie beschlossen, diese Hilfe über Grenzen hinweg noch weiter zu verstärken. Zum Beispiel durch gemeinsame Übungen wie diese.
1: Der norwegische König Harald V. ist im Alter von 89 Jahren gestorben. Das teilte das norwegische Königshaus mit. Der Monarch sei in einem Krankenhaus in Oslo heute Morgen friedlich entschlafen. Er war seit Montag vergangener Woche dort. Damit ist sein Sohn Håkon der neue König von Norwegen.
0: 9:04 NDR 1 Welle Nord mit dem Wetter für uns in Schleswig-Holstein. Ja, für die Veranstaltungen, die an diesem Wochenende sind, ist das Wetter jetzt nicht mega optimal. Aber sie sind wahrscheinlich hart im Nehmen. So ein Hafenfest in Elmshorn, Rendsburger Herbst, Karpfenfest in Rheinfeld, da kann sie nichts erschüttern. Das geht schon, ne?
6: Wir kriegen, also der erste fette Regen ist schon durch. Wenn Sie gerade so erst das erste Mal rausgehen, denken Sie, wieso, geht doch nur so ein paar Wolken bei 17 Grad in Kiel oder in Lübeck. Neuer Regen kommt gleich über die Elbe reingezogen. Merken Sie auch schon so ein bisschen Richtung Brunsbüttel. Da haben Sie um die 9 19 Grad zieht dann einmal über uns hinweg. Dahinter wieder trocken, nur ganz vereinzelt Schauer. Es gibt so am frühen Abend gibt es neues Regengebiet. Da drin Schauer, Hagel, Sturmböen, alles eingelagert. Auch ein paar Gewitter zieht dann auch einmal noch über uns hinweg. Morgen Vormittag von 7 bis 10 am schönsten mit viel Sonnenschein. Danach wieder neue Schauer, immer mal wieder Wolken, auch ein bisschen Sonnenschein. Und so bleibt es das ganze Wochenende über. Der Wind auch stramm, das Ganze bei maximal 20, 21 Grad.
0: Beim Trecker-Treck in Brunsdorf kann ich mir vorstellen, dass das ganz witzig ist, wenn ein bisschen Matsch ist, ne, wenn die Trecker da drüber ziehen. Das könnte ja auch was werden.
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6: Gar nichts los, abgesehen von den aktuellen Blitzern auf der A1 Lübeck Richtung Hamburg in Höhe des Kreuzes Ost. 80 dürfen Sie. B207 Mölln Richtung Ratzeburg bei den Kleingärten und den großen Wir am alten Bahndamm beim Discounter. Kommen Sie gut an.
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0: Um 8:05, guten Morgen.
6: Moin.
0: Schönen Freitag. Ja, das ist deutschlandweit einmalig. Der Bumsweg in Kotzenbühl gibt's nur hier bei uns in Schleswig-Holstein. Aber warum heißt er eigentlich so, wie er heißt? Das war unser Morgenrätsel, fast aber falsch.
6: Und Thomas, der hat sich gerade noch mal bei uns gemeldet mit ganz neuen historischen Erkenntnissen zur Geschichte des Bumswegs. Direkt aus Kotzenbühl hat er sich gemeldet. Das erzählt er Ihnen alles gleich selbst in 10 Minuten hier bei uns.
0: Nach Musik von Lou Bega, einen schönen Sommerhit, Mambo No. 5. Wir haben Thelma Houston und Michael Jackson jetzt mit Billie Jean.
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0: Damals konnte man mit einem Hit noch richtig reich werden. Lou Bega hat es geschafft. Hier ist NDR 1 Welle Nord um 17 Minuten nach 9. Der Bumsweg in Kotzenbühl, ja, den gibt es ja wirklich deutschlandweit einmalig. Und wir wollten heute Morgen wissen, warum heißt der eigentlich so?
1: Fast aber falsch, unser kleines Morgenrätsel. Und Horst hat ja in dieser Sendung den Job, das auszusprechen, was alle denken, aber sich zum Glück keiner zu sagen traut.
0: Vielleicht war da mal irgendwie so eine Disco direkt daneben, wo dann die Leute immer so heimlich und das war eine schöne dunkle Ecke.
1: Nee, das ist natürlich ganz falsch.
0: Nicht mal fast, ja. Aber zum Glück haben wir ja Sie, Mike zum Beispiel.
2: Moin, ihr beiden. Vielleicht handelt sich das wie dein Bumsweg hier um eine Sackgasse. Weißt du, wenn da das Stroh zu Ende ist und da ist irgendwie eine Mur oder irgendwas und dann sind früher die Leute immer dagegen Bums und so ist der Nom zustande gekommen.
1: Genau, Mike, nicht gegen die Mauer gefahren, aber es kommt aus dem Niederdeutschen. Das Wort Bums stand da ja und immer noch eigentlich für dumm. Schlag. Also das muss irgendwas mit Schlagen zu tun haben, von dem Bumsweg dann den Namen bekommen hat. Was es aber ganz genau war, das weiß man eigentlich gar nicht ganz
0: aber
1: genau.
0: Es hat sich nochmal ein echter Experte bei uns gemeldet, direkt aus dem Ort.
3: Moin, hier ist Thomas aus Kotzenbühl. Ich kenne den Bumsweg. Es gab dort in der Nähe eine Siedlung. Die Siedlung ist auch archäologisch begutachtet worden. Das ist schon ein paar Jahre her. Man hat da Ausgrabungen gemacht und hat festgestellt, dass dort mal tatsächlich Häuser gestanden haben auf Warften. Möglicherweise hat dort ein Schmied gearbeitet oder irgendeiner, der Krach gemacht hat, um halt den Bumsweg dann seinen Namen zu geben.
1: So nämlich.
0: Also dieses Geräusch hier, dieses Bumsen ist möglicherweise das, von dem der Bumsweg in Kotzenbühl seinen Namen hat. Schön, dass wir hier immer mal wieder was lernen.
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0: Es ist 9.30 Uhr. Moin.
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2: Aus dem Studio Kiel, Anke Rösler, guten Morgen. Wegen eines Defizits von rund 170 Millionen Euro im neuen Haushaltsjahr verschärft die Stadt Kiel ihre Haushaltsführung. Ab dem 1. September gilt in der Stadtverwaltung für 9 Monate ein Wiederbesetzungsstopp. Ausgenommen sind Stellen, die aufgrund gesetzlicher Vorgaben zwingend besetzt werden müssen, sowie Ausbildungsstellen. Neue Verpflichtungen werden nicht mehr eingegangen. Bereits bestehende freiwillige Leistungen und bewilligte Förderungen bleiben ausgenommen, können jedoch im Haushaltsentwurf 2027 gekürzt werden. Am Wochenende beginnt die erste E-Bike-Messe Schleswig-Holsteins, und zwar in Rendsburg. Samir Schauki, was wird den E-Bike-Fans geboten?
3: Zuallererst mal eine große Auswahl an verschiedenen E-Bike-Modellen. 25 Aussteller werden sich auf dem Gelände in der Friedrichstädter Straße in Rendsburg präsentieren. Radfans und die, die es werden wollen, sind eingeladen, die Räder auf einer Teststrecke mal Probe zu fahren. Und das ist praktisch, weil man ja oft nicht so genau weiß, welches Rad ideal zu einem passt. Gerade bei den ziemlich populären Lastenrädern gibt es ja Modelle, zum Beispiel mit Körben vorne, Körben hinten oder einem extra langen Gepäckträger als Sitzfläche. All das kann man vor Ort testen, wie auch verschiedene Kinder- und Seniorenfahrer. Und für Sparfüchse gibt es sogar noch einen Outlet-Bereich, in dem Räder günstiger angeboten werden. Und das Ganze bei freiem Eintritt noch bis Sonntag, immer ab 10 Uhr morgens.
2: In Schönkirchen im Kreis Plön wird am Sonntag ein neuer Bürgermeister gewählt. 3 Kandidaten treten an: Dennis Inselmann von der SPD, Andreas Klaus von CDU und FDP sowie Stefan Landsberg von den Grünen. Die Wahl ist vorgezogen worden, weil der bisherige Bürgermeister Gerd Radisch nach einem Unfall länger erkrankt ist. Sollte am Sonntag kein Kandidat die absolute Mehrheit erreichen, kommt es am 13. September zur Stichwahl.
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0: 9.32 Uhr, jetzt das Wetter für uns in Schleswig-Holstein. Und da melden sich die Sachsen von Hörnum. Haben leider keinen Namen dazu geschrieben, aber machen gerade Urlaub auf jeden Fall. Und sagen auf Hörnum gerade keinen Regen.
4: Das stimmt, weil sie so spät aufgestanden sind. Aber da kam nicht so viel runter wie bei uns anderen heute. Wir haben ja schon den ersten fetten Regen hinter uns. Jetzt gerade ein neuer Schauer, der durchzieht. St. Peter-Ording nass, Itzehoe nass bei 18 Grad. Wir anderen sind gerade trockenen Fußes unterwegs. Auch bei 18 Grad wie in Lübeck bzw. auch rund um Hamburg. Ja, wenn der Schauer durch ist, dann auch erstmal wieder kurz trocken, dann kommt noch ein neuer Schauer, wenn der durch ist und so weiter und so weiter. Dann gegen Abend, so gegen 17, 18 Uhr von der Elbe neuer Regen und darin eingelagert kräftige Schauer oder Starkregen oder Sturmböen kommen sowieso auch nochmal so einfach um die Ecke, beziehungsweise auch nochmal Hagel. Also ich hätte auch einfach unwetterartig sagen können, wäre einfacher gewesen. Morgen früh relativ viel Sonnenschein, danach immer wieder schaurig, das Ganze auch mit einem strammen Wind. Heute bis 25, morgen bis 20 Grad.
0: Und dadurch, dass du jetzt gesagt hast, was du hättest sagen können, wurde es noch länger.
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4: Das mache ich ganz kurz. Schnell und zuverlässig, damit Sie sicher ankommen. An der Elbfähre Glückstadt Beschaffen beträgt die Wartezeit ab Beschaffen bis zu einer Stunde. Und aktuelle Blitze auf der A1 Richtung Lübeck in Höhe Rathekau dürfen Sie 80 fahren. Auf der B207 Mölln Richtung Ratzeburg bei den Kleingärten. Und in Großen Wiehe Alter Bahndamm beim Discounter. Kommen Sie gut an.
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0: Guten Morgen am Freitag.
5: Na? Guten Morgen. Bin Matti aus Gammendorf auf Fehmarn und würde mich freuen, wenn ich in die Familie der Moin-Leute kommen könnte. Also Moin aus Gammendorf.
0: Ja, am grünen Brink in der Nähe vom Niobe-Denkmal.
4: Melden Sie sich gern bei uns, wenn Sie Ihren Heimatort groß rausbringen möchten hier bei uns, dann sagen wir Ihnen auch gerne zu. Willkommen in unserer Moin-Familie.
6: Moin aus Achterwehr.
7: Moin aus Niebel.
5: Moin aus Gammendorf.
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0: Ding hier bei NR1 Welle Nord um 9.44 Uhr. Guten Morgen. Und es war ja tatsächlich eine komplette Mondfinsternis. 100% des Mondes waren heute von Wolken bedeckt. Heute Morgen hier bei uns in Schleswig-Holstein. Ilona aus Rendsburg hat uns gerade nochmal geschrieben, obwohl ich frei habe, bin ich extra um 4.30 Uhr schauen gegangen, habe leider auch nichts sehen können.
1: Im Gegensatz zu Kerstin aus Lübeck, die aber in der Schweiz arbeitet. Die ist heute um 4 Uhr zufällig wach geworden. Ich hatte Lust auf einen Kaffee, sagt sie. Stand auf und konnte nebenbei beobachten, wie der Mond immer mehr im Erdschatten stand und es wurde immer dunkler draußen. Meine Gedanken waren dann bei den Steinzeitmenschen. Kein Wunder, dass so Geschichten und Aberglauben da entstanden sind. Nur der Mond, die Dunkelheit und ich. Und dies ganz unbeabsichtigt. Es war zauberhaft.
0: Oh, schöne Beschreibung. Ich bin ja kein so Fan von so Himmelsphänomenen, muss ich sagen.
1: Mega.
0: Außer
1: immer.
0: Sternschnuppen, die mag ich irgendwie.
1: Das ist einzig.
0: Sternschnuppen finde ich ganz gut. Ja, weil das so, da guckt man so zufällig hoch und da freut man sich einfach, dass man dann eine gesehen hat. So, ne?
1: Aber das passiert so selten.
0: Aber so mit Planung, jetzt schiebt sich da halt irgendwas davor. Mein Gott, Mann.
1: Ja, so ist es. Das ist doch spektakulär, wie dunkel. Naja, also nee.
0: Ich generell das Universum völlig überbewertet.
1: Ja, okay. Diese Unendlichkeit, nervvoll.
0: Was soll das? Spielt sich auch ein bisschen auf irgendwie. Zauberhaftes Wochenende wünschen wir. Und wenn Sie schon nicht in den Mond gesehen haben, dann wünschen wir Ihnen wenigstens irgendwas Schönes, dass Sie was Schönes sehen am Wochenende. Und gleich geht die Sonne auf, denn Birgit ist
1: da. Und Sie hören was Schönes.
0: Ja, Birgit Hahn ist da, übernimmt für Jan Bastik. Der ist dann Montag wieder da. Wir auch. Montag früh wieder ab 5. Bis dahin.
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0: Trauer in Norwegen. König Harald ist gestorben und die Sommerflaute ist auch auf dem Arbeitsmarkt bei uns im Land zu spüren. Was das in Zahlen ausgedrückt bedeutet, hören Sie jetzt in den Nachrichten um 10 mit Martha Rittner.
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2: In Schleswig-Holstein sind in diesem Monat 97.800 Menschen ohne Job gemeldet. Laut Landesarbeitsagentur sind das 1.000 mehr als im August des vergangenen Jahres und ebenfalls 1.000 mehr als im Vormonat Juli. Wie diese Zahlen einzuordnen sind, berichtet Marc Kramhüft.
3: Der Anstieg überrasche ihn nicht, sagte der Vizechef der Landesarbeitsagentur Letizia Rohr. Er sei typisch für diese Jahreszeit. Die sogenannte Sommerflaute habe im vergangenen Monat begonnen und setze sich nun fort. Heißt laut Letizia Rohr auch, wer Personal sucht, hat jetzt gute Chancen, Fachkräfte zu finden. Bewegung sei auch noch auf dem Ausbildungsmarkt in Schleswig-Holstein, auch wenn es für viele Azubis schon am 1. August losging. Die Landesarbeitsagentur meldet 4.100 freie Stellen, vor allem für Kaufmänner und Frauen im Einzelhandel sowie Verkäuferinnen und Verkäufer. Derzeit würden noch viele Bewerbungsgespräche geführt und Verträge unterschrieben, so die Behörde.
2: Bundesweit ist die Zahl der Arbeitslosen im August weiter über die Marke von 3 Millionen gestiegen. Die Bundesagentur für Arbeit verzeichnete 54.000 Menschen ohne Job mehr als im Juli. Die Arbeitslosenquote nahm im Vergleich zum Vormonat um 0,1 Punkte auf 6,5% zu. Wie kann sich Deutschland besser vor Drohnen schützen und schnell reagieren, wenn zum Beispiel über Flug- und Seehäfen unbemannte Flugkörper auftauchen? Mit diesen Fragen beschäftigt sich heute Bundesinnenminister Dobrindt gemeinsam mit einigen seiner EU-Kollegen aus dem Ostseeraum in der Marineschule Mürwik. Auch andere Bedrohungslagen spielen bei den Gesprächen in Flensburg eine Rolle. Bianca Schwarz.
4: Der Fokus liegt auf hybriden Bedrohungen aller Art. Also die Innenminister und Staatssekretäre wollen im Schwerpunkt über die Gefahr von Drohnen sprechen und wie man sie abwehrt. Aber es geht auch um Desinformationskampagnen aus dem Ausland. Es geht um Cyberbedrohungen und um die Sicherheit der kritischen Infrastruktur. Kritische Infrastruktur, dazu gehören zum Beispiel Stromleitungen durch die Ostsee, aber auch Flughäfen, Seehäfen. Und deswegen soll gemeinsam diskutiert werden, wie kann man sich denn gemeinsam schützen? Wo kann man voneinander lernen? Und an welchen Stellen ist eine engere Zusammenarbeit sinnvoll? Da könnten gemeinsame Drohnenabwehrübungen oder geteilte Frühwarnsysteme zur Sprache kommen.
2: Mögliche weitere Überflutungen erschweren die Rettungsarbeiten nach der verheerenden Sturzflut im Himalaya. Ein See, der sich hinter Schlamm- und Geröllmassen aufgestaut hat, beginne über die Ufer zu treten, berichten chinesische Staatsmedien. Chinas Rettungskräfte haben ihren Einsatz im Katastrophengebiet in Tibet deshalb vorübergehend unterbrochen. Auch in Nepal haben sich die Helfer zeitweise zurückgezogen. Dort und in Tibet werden noch rund 1.400 Menschen vermisst. Die Behörden sprechen von mindestens 470 Toten. Der norwegische König Harald V. ist heute Morgen in einem Krankenhaus in Oslo gestorben. Das teilte das Königshaus mit. Arne Bartram.
5: König Harald galt als bodenständig und tolerant. Er machte sich stark für die Rechte von Migranten und queeren Menschen. Seine Offenheit war stark mit seiner eigenen Lebensgeschichte verbunden. Als kleines Kind wurde er selbst zum Flüchtling, musste mit seiner Familie 1940 fliehen, als deutsche Truppen im Zweiten Weltkrieg Norwegen besetzten. Später heiratete der damalige Kronprinz Sonja Haraldsen, eine Bürgerliche, was für Widerstand im Königshaus sorgte. Das Paar bekam 2 Kinder, Kronprinz Håkon und Prinzessin Märtha Louise. 1991 wurde Harald zum König Norwegens ernannt. In den vergangenen Jahren hatte König Harald immer wieder Probleme mit der Gesundheit, musste mehrfach ins Krankenhaus.
2: Und sein Sohn Håkon wird jetzt Norwegens neuer König. Bei einem Unfall nahe Rastorf im Kreis Plön ist gestern Vormittag ein Fahrradfahrer ums Leben gekommen. Der Fahrer eines Transporters habe einem Reh ausweichen wollen, teilte die Polizei heute mit. Dabei übersah er einen entgegenkommenden Radfahrer. Der 69-Jährige starb noch am Unfallort. Der 26-jährige Fahrer des Transporters erlitt einen Schock.
0: NDR 1, Welle Nord, das Wetter für uns in Schleswig-Holstein. Eine geschlossene Wolkendecke über unserem wunderbaren Bundesland und ein größeres Regengebiet. Das zieht sich so von Niebel über Husum bis nach Rendsburg. Ansonsten ist es momentan trocken, aber es kommt noch was nach. Besonders am Nachmittag eine richtige Husche, einmal von links nach rechts, teilweise mit Gewittern sogar. Bei jetzt 17, 18 Grad. Bis zu 24 sind heute drin. Gegen Abend beruhigt sich die Lage und das Wochenende ist so ein bisschen wechselhaft. Es gibt zwar immer wieder Schauer und Gewitter, allerdings zwischendurch auch Sonnenschein, teilweise böiger Wind und das alles bei bis zu 23 Grad.
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0: 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Vorsicht bitte nach wie vor auf der A7 Hamburg Richtung Flensburg. Zwischen Othmarschen und Barenfeld liegt ein Plastikteil. Und an der Elbfähre Glückstadt-Wischhafen beträgt die Wartezeit ab Wischhafen bis zu einer Stunde. Ansonsten läuft es und wo es läuft, wird gefahren. Aber nicht zu dynamisch bitte. Auf der B207 Mölln Richtung Ratzeburg, das sind die aktuellen Blitzer. Höhe der Kleingärten wird geblitzt. Dann in Brunsbüttel, Süderstraße in Richtung B5 und Großenwiehe, Alter Baldamda-Höhe des Nettomarktes. Wenn Sie jetzt noch einen Stau oder Blitzer haben, immer gerne Bescheid sagen. Am besten über die NDR Schleswig-Holstein-App. Vielen Dank und gute Fahrt wünsche ich.
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0: Schön, dass Sie bei uns sind und ich finde es gut, sich für jeden Tag etwas Positives zu überlegen. Und heute habe ich mir zum Beispiel zwei Dinge zurechtgelegt, auf die ich mich freue. Erstens, Sie bis 15 Uhr durch den Freitag zu begleiten. Und zweitens das Ganze auch noch mit diesem Gute-Laune-Song aus Schottland zu starten. Ich liebe die Proclaimers und ihr 500 Miles. Auf geht's!
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0: Das ist der perfekte Groove für Ihren Freitagvormittag. 10.17 Uhr haben wir es.
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0: Ja, und einmal zahlen, die ganze Nachtkultur erleben. Heute in Kiel und morgen in Lübeck ist wieder Museumsnacht angesagt. Finde ich eine großartige Aktion. Von 18 Uhr bis Mitternacht kommen Sie mit nur einem Ticket in alle teilnehmenden Museen. Und das Beste, der Bus- und Shuttleverkehr ist komplett im Preis drin und Kinder zahlen überhaupt nichts. Das klingt schon mal richtig toll. Nachts im Museum. Da muss ich sofort an diesen Film denken. Nachts im Museum mit Ben Stiller. Da arbeitet er als Nachtwächter und passt im Museum auf. Und nachts wird alles zum Leben erweckt. Richtig schöner, guter Film. Unser Reporter Janis Mohr hat sich mal ein bisschen auf die Spuren von Ben Stiller begeben und hat nachgefragt.
2: Was würden Sie machen, wenn Sie eine Nacht im Museum verbringen und ist es alles erlaubt?
3: Ich würde in die Geschichte einsteigen, bei den Pharaonen zum Beispiel, wie die da damals gelebt haben.
2: Und sich das alles mal durchlesen, oder wie?
3: Einfach mal zu sehen, was haben die da damals für Techniken, für Wissensstand gehabt und wie sind die damit umgegangen.
2: Also quasi nochmal aus der Geschichte nochmal was lernen für heute.
3: Ja, ja.
4: Boah, ich glaube, ich würde den T-Rex reiten. Hätte ich richtig Bock drauf.
2: Oh, das ist eine gute Idee. Das habe ich noch gar nicht gehört heute.
4: Dafür bin ich da.
5: Das ist ja abenteuerlich. Das ist ein tolles Angebot. Also das würde ich dann schon auch wagen.
2: Und was genau?
5: Ja, Dino ist schlecht, weil das meistens ja nur das Gerippe ist. Ne? Aber auch von Elefanten oder auch mal was anziehen. Also was Theaterkostüme anbelangt oder Kleider hätte ich gerne.
2: So aus der Barockzeit
5: oder
2: sowas?
5: Aus der Barockzeit, danke. Ich kam jetzt nicht drauf.
2: Du könntest, ich sag mal, die alten Klamotten anziehen. Du könntest dir einen Mammut nehmen oder das Reiten und so. Du könntest, alles ist erlaubt.
6: Ach, sowas. So eine riesen Schildkröte. Vielleicht hätte ich da drauf geritten. Vielleicht hätte ich mich da drauf gesetzt und langsam durchs Museum.
0: Herrlich, ein Wahnsinnsbild. Oder auf der Schildkröte durchs Museum. Was würden Sie denn nachts allein im Museum anstellen? Also ich würde wahrscheinlich Schmuck aus der Vitrine nehmen und anprobieren. So ein kleiner Traum von mir. Was würden Sie tun? Sagen Sie es mir am besten per Sprachnachricht. Ganz einfach über die NDR Schleswig-Holstein-App. Ich freue mich drüber.
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0: Kim Wilde, you keep me hanging on. 10.31 Uhr haben wir es inzwischen hier, NDR 1, Welle Nord. Das Wetter für uns in Schleswig-Holstein, ja, nach dem wahnsinns warmen, sonnigen Tag gestern. Heute anderes Bild, überall Wolken und gerade auch ein Regengebiet, das sich von Flensburg bis runter nach Rendsburg zieht. Heute Nachmittag müssen wir noch mit mehr Regen rechnen. Kommt auch relativ stark was runter. Gewitter sind auch möglich. Das ist aber so ein Slot so zwischen 17 und 19 Uhr. Danach sollte es trockener werden und am Wochenende dann relativ wechselhaft bei maximal 23 Grad. Bisschen Sonnenschein ist drin, aber ansonsten viele Wolken und immer mal wieder ein Schauer zwischendurch.
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0: 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Es läuft soweit nur an der Elbfähre Glückstadt Wischhafen. Beträgt die Wartezeit ab Wischhafen bis zu einer Stunde. Aktuelle Blitzer, B76 Haddebü Richtung Fleckebü hinterm Friedhof, B207 Mölln Richtung Ratzeburg, Höhe der Kleingärten und in Brunsbüttel in der Süderstraße in Richtung B5 steht auch noch einer. Wenn Sie jetzt noch einen Stau oder Blitzer für uns haben, gerne Bescheid sagen. Das geht wie immer am besten per Sprachnachricht über die NDR Schleswig-Holstein-App. Vielen Dank.
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0: Ja, und es scheint so, als ob sich der Sommer so langsam verabschiedet. Aber wir konservieren ihn einfach noch ein bisschen mit einem Hit aus dem Bürger Lars Dietrich

0: mit unserer Musik ist die Arbeit einfach ein bisschen leichter, oder? Die Supremes, Where Did Your Love Go? Um 10.42 Uhr.
1: Und nu? Hörmollen, Bait & Toe.
0: Ja, und gerade heute haben wir darüber auch bei uns hier in der Redaktion drüber gesprochen. Verspätungen bei der Bahn sind ja immer ein Thema, aber es gibt auch Positives zu berichten. Davon ist Gerrit Hoss fest überzeugt.
2: Der Bone kommt to load. 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

0: Und zack, an diesem Wochenende ist es schon wieder vorbei. Das Schleswig-Holstein Musikfestival. Wie sieht die Bilanz aus? Und bundesweit und auch bei uns im Land ist die Zahl der Arbeitslosen angestiegen. Ein Thema jetzt in den Nachrichten um 11 mit Martha Rittner.
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2: In Schleswig-Holstein sind in diesem Monat 97.800 Menschen ohne Job gemeldet. Laut Landesarbeitsagentur sind das 1.000 mehr als im August des vergangenen Jahres und ebenfalls 1.000 mehr als im Vormonat Juli. Dieser Anstieg sei saisontypisch, heißt es von der Landesarbeitsagentur. Die Sommerflaute setze sich fort. Auch bundesweit ist die Zahl der Arbeitslosen leicht angestiegen, wie Birgit Habrath berichtet.
3: Der August ist meist kein guter Monat für den Arbeitsmarkt. Es herrscht noch Sommerflaute. In diesem Jahr macht sich die besonders bemerkbar. 3.061.000 Menschen ohne Job stehen in der Statistik der Bundesagentur für den August. Ein Plus zum Juli von 54.000. Und auch im Vergleich zum Vorjahresmonat ist die Arbeitslosigkeit noch einmal gestiegen. Die Quote auch leicht auf 6,5%. Da fehlt die Dynamik, so das Fazit aus Nürnberg. Die Unterbeschäftigung, die ehrlichere Zahl, da sie auch Menschen mit einberechnet, die gerade zum Beispiel in Maßnahmen stecken, ist gesunken.
2: Die Ostsee-Anrainerstaaten wollen eine gemeinsame Taskforce zur Drohnenabwehr einrichten. Das hat Innenminister Dobrindt zum Auftakt eines internationalen Sicherheitstreffens in Flensburg gesagt. Alle gemeinsam würden zunehmend bedroht, sagte der CSU-Politiker. Er trifft sich heute in der Marineschule Mürwik mit Vertretern mehrerer Ostsee-Anrainerstaaten. Im Fokus des Treffens soll laut Ministerium die Abwehr von hybriden Bedrohungen stehen. Dabei geht es etwa um Sabotageakte, Anschläge oder Drohnenüberflüge. Die Thüringer AfD-Landtagsfraktion ist zum zweiten Mal mit einem Misstrauensantrag gegen CDU-Regierungschef Vogt gescheitert. Begründet wurde der Antrag erneut damit, dass dem Politiker vor kurzem der Doktortitel entzogen wurde. Nach der Landesverfassung kann dem Ministerpräsidenten das Misstrauen ausgesprochen werden, wenn die Mehrheit der Abgeordneten einen Nachfolger wählt. AfD-Fraktionschef Höcke hatte dafür kandidiert. Er erhielt aber nicht die erforderlichen 45 Stimmen. Die Wehrtechnikbranche in Schleswig-Holstein ist weiter auf Wachstumskurs. Das berichtet der Unternehmensverband Nord und verweist auf eine Blitzumfrage bei seinen Mitgliedsunternehmen. Katharina van der Beek mit den Einzelheiten.
4: Vor allem größere Wehrtechnikbetriebe bewerten ihre wirtschaftliche Situation aktuell als positiv und noch einmal deutlich besser als im Vorjahr, heißt es vom Arbeitskreis Wehrtechnik beim UV Nord. 23 Unternehmen mit insgesamt 7.800 in der Wehrtechnik Beschäftigten haben an der Konjunkturumfrage teilgenommen. Ein Großteil davon rechnet für dieses Jahr damit, seinen Umsatz steigern zu können. Als Gründe nennt der Verband das Sondervermögen des Bundes und steigende Verteidigungsausgaben. Auch die Unterstützung der Ukraine spiele eine Rolle. Besonders wichtig für das Wachstum der Branche ist laut Verband der Export. Künftig wollen deshalb viele Unternehmen ihre Auslandsaktivitäten verstärken und allgemein Investitionen erhöhen. Problematisch bleibe allerdings der Mangel an Arbeits- und vor allem Fachkräften.
2: Nach zwei Monaten endet an diesem Wochenende das Schleswig-Holstein Musikfestival. Es gab mehr als 200 Konzerte an mehr als 70 Orten und jede Menge ausverkaufte Konzerte. Linda Ebner berichtet.
5: Mit 188.000 verkauften Karten und einer Auslastung von 93% ist Festivalintendant Christian Kuhnt mehr als zufrieden. Er freue sich über die Neugierde des Publikums. Er schätzt außerdem die familiäre Atmosphäre zwischen den Künstlerinnen und Künstlern und den Gästen. Es gab beim SHMF Klassik, Jazz, Soul, Techno und Weltmusik. Neben Stars wie Roxette, Hilary Hahn, Daniel Trifonov und Jojo Ma begeisterte die Porträtkünstlerin und Akkordeonistin Xenia Sidorova. Am Wochenende gibt es dann gleich zwei Abschlusskonzerte. Morgen und Sonntag in Kiel im Konzerthaus am Schloss.
2: Die Reparatur mehrerer Schlaglöcher auf der A1 zwischen dem Kreuz Bargteheide und Bad Oldesloe dauert länger als gedacht. Die Fahrbahn in Richtung Lübeck muss daher auch in der nächsten Woche nachts voll gesperrt werden. Laut Autobahn GmbH jeweils von 19 bis 6 Uhr früh. Ursprünglich hätten die Arbeiten morgen beendet sein sollen. Vor etwa zwei Wochen entstanden im Baustellenbereich in der alten Betonfahrbahn große Schlaglöcher.
0: Dankeschön, Martha. In der 1 Welle Nord das Wetter für uns in Schleswig-Holstein. Ein Regengebiet zieht gerade schön zur Ostsee ab, so zwischen Flensburg und Kiel. Regnet es noch ein bisschen, ansonsten ist es fast überall trocken. Und es bleibt es auch erstmal die nächsten Stunden. Aber keine Entwarnung, am Nachmittag kommt ein ganz großes Regengebiet auf uns zu. Das bringt auch Gewitter mit. Das alles bei jetzt 17, 18 später bei bis zu 24 Grad. Das Gute ist, am Abend wird es dann wieder deutlich deutlich trockener. Und das Wochenende ist, ja, sagen wir mal, wechselhaft. Ein bisschen Sonnenschein ist drin, vor allen Dingen an der Ostseeküste. Aber von der Westküste kommt immer wieder so ein bisschen Schauer nach. Aber jetzt nicht so dramatisch, wie das heute Nachmittag werden wird. Das wird richtig heftig. Aber danach halt nur so ein paar Schauer am Wochenende bei bis zu 23 Grad.
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0: 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A1 Fehmarn Richtung Lübeck, zwischen Eutin und Rathekau 10 Kilometer stockender Verkehr. A7 Flensburg Richtung Süden, zwischen Stellingen und dem Elbtunnel 5 Kilometer. Und an der Elbfähre Glückstadt-Wischhafen beträgt die Wartezeit ab Wischhafen bis zu 1,5 Stunden und ab Glückstadt bis zu 1 Stunde. Aktuelle Blitzer haben wir selbstverständlich auch für Sie. Gerade frisch reingekommen von Horst, Blitzer Sörup Richtung Sattrup. Seeende da die Ecke, da sind 70 erlaubt. Dann haben wir noch in der Brunsbüttler Süderstraße in Richtung B5 einen Blitzer. Und auf der B76 Haddebü Richtung Fleckebü. Das mag ich so gerne sagen. Das ist so lustig, hinterm Friedhof. Ach, herrlich. Und wenn Sie jetzt noch einen Stau oder Blitzer haben, dann sagen Sie uns einfach Bescheid. Am besten per Sprachnachricht über die NDR Schleswig-Holstein-App. Gute Fahrt wünschen wir Ihnen.
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0: Verbringen wir einfach schöne Freitag miteinander, freue ich mich sehr drüber. Mit unserer fantastischen Musik geht das einfach viel besser und schneller. Und auch wenn Sie da in den 10 Kilometer stockenden Verkehr auf der A1 stecken, wir sind für Sie da. Und aber geht immer, beweisen wir Ihnen gleich mit Knowing Me, Knowing You. Und vorher starten wir durch mit Roy Orbison und You Got It.
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10 nach 11. Vorsicht bitte in beide Richtungen auf der A24 Berlin-Hamburg. In Höhe Kreuz Hamburg-Ost. Da sind Personen auf der Fahrbahn. Achtung, Personen, Höhe Kreuz Hamburg-Ost. No.

0: Uhr 17 an ihrem Freitagvormittag.
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0: Sie haben es ja bestimmt auch schon bei uns im Programm gehört. Norwegens König Harald ist tot. Er starb heute früh im Alter von 89 Jahren in Oslo, wie das norwegische Königshaus mitteilte. Harald V. war zuletzt der älteste regierende König in Europa und gleichzeitig einer der beliebtesten. Unser Korrespondent Arne Bartram blickt auf sein Leben zurück.
2: König Harald galt als bodenständig, zugewandt und tolerant. Norweger sind Mädchen, die Mädchen lieben, Jungen, die Jungen lieben und Mädchen und Jungen, die einander lieben. Norweger glauben an Gott, an Allah, an alles und nichts. Mit Aussagen wie dieser sammelt König Harald auch bei jungen, progressiven Norwegern viele Pluspunkte. Er hat in seinen mehr als 30 Jahren auf dem Thron Norwegen zu dem Land gemacht, das es heute ist. Ich bin sehr zufrieden mit ihm. Er war schon immer ein König für uns alle, ob man schwarz, weiß, gold oder rot ist. Er ist für jeden da. König Harald ist das egal, ob man eine Frau oder ein Mann ist, homosexuell oder heterosexuell. Er ist einfach für alle da. Privat war König Harald eher unauffällig. 1968 heiratete er als Kronprinz gegen den Widerstand seines Vaters eine Bürgerliche, seine Jugendliebe Sonja Haraldsen. Das Paar bekam zwei Kinder, Prinzessin Märtha Louise und Kronprinz Håkon. 1991 wird Harald König. Schon mein Großvater hatte das Motto "Alles für Norwegen". Wir sind ständig herausgefordert, neu darüber nachzudenken, was in diesem Satz steckt, was er in der Praxis bedeutet. Das gilt nicht nur für uns in der königlichen Familie, sondern für alle, die in diesem Land leben.
0: Arne Bartram zum Tod von König Harald von Norwegen.
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0: Einfach nur großartig. Let's Dance von David Bowie. Bei uns um 11.30 Uhr in der 1 Welle Nord. Das Wetter für uns in Schleswig-Holstein. Viele Wolken, aber der erste große Regen, der zieht gerade schön über die Ostsee ab. Dann bleibt es jetzt erstmal ein bisschen trocken. Gut, ich sehe schon Richtung Nordsee, Helgoland, da kommt schon wieder so ein bisschen Regen auf uns zu. Aber das ist nicht doll. Der große Regen kommt erst am Nachmittag, so um und bei 17 Uhr erreicht er uns dann. Da kann auch ein Gewitter dabei sein. Bei jetzt 18, 19 Grad, später bis zu 24. Auch das Wochenende bleibt eher wechselhaft. Bisschen Sonnenschein ist zwar drin, besonders an der Ostsee, aber von der Nordsee her kommen halt immer wieder so ein paar Wolken und Schauer auf uns zu. Die können auch noch ein Gewitter dabei haben. Das alles bei Werten um die 23 Grad.
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0: 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Vorsicht bitte in beiden Richtungen auf der A24 Berlin-Hamburg in Höhe Kreuz Ost. Da sind Personen auf der Fahrbahn. A1 Fehmarn Richtung Lübeck zwischen Eutin und Rathekau. 10 Kilometer Stau. Dort sind wegen Bauarbeiten nämlich nur eine Spur frei. Oder ist wegen Bauarbeiten nur eine Spur frei. So viel Zeit muss sein. A7 Flensburg Richtung Süden zwischen Stellingen und dem Elbtunnel. 5 Kilometer stockender Verkehr. Und an der Elbfähre Glückstadt-Wischhafen beträgt die Wartezeit ab Wischhafen bis zu 1,5 Stunden und ab Glückstadt bis zu 1 Stunde. Aktuellen Blitzer gibt es auf der B76 Haddebü Richtung Fleckebü hinterm Friedhof, B207 Mölln Richtung Ratzeburg, Höhe der Kleingärten und Brunsbüttel-Süderstraße in Richtung B5. Sie haben jetzt auch noch einen Stau oder Blitzer für uns. Sehr gerne Bescheid sagen. Es geht am einfachsten und schnellsten über die NDR Schleswig-Holstein-App. Vielen Dank und gute Fahrt.
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0: Ja, mal wieder richtig was los bei uns im Land. Museumsnacht heute in Kiel, morgen in Lübeck. Und wenn man Stevie Wonder alleine nachts ins Museum lassen würde, wie in dem Film mit Ben Stiller, dann würde er wahrscheinlich alle Musikinstrumente durchprobieren. Denn er ist nicht nur Sänger und Komponist, sondern kann auch Klavier spielen und natürlich seine berühmte Mundharmonika. Die klingt wirklich bei ihm ganz, ganz anders als bei allen anderen Mundharmonika-Spielen. Besonders gut zu hören bei diesem Hit hier, Isn't She Lovely. 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

0: das hat so eine schöne Leichtigkeit, ne? Mike and the Mechanics over my shoulder. Aber jetzt wird's total ernst.
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0: Das ist das Spiel, bei dem Sie bei sich zu Hause, im Auto oder in der Firma auch mitmachen können, aber offiziell beworben und zum zweiten Mal ausgelost. Und deswegen jetzt mit dabei ist Ingo aus Barmstedt. Hallo.
2: Hallo.
0: Alles gut bei dir soweit?
2: Bei mir ist alles gut.
0: Ja, hier steht ein wunderbares DAB Plus Radio. Das kannst du dir holen, wenn du es jetzt schaffst, eine Minute nicht Ja, Nein, Schwarz oder Weiß zu sagen.
2: Okay.
0: Ich werde versuchen, das natürlich aus dir rauszugehen, das ist ganz klar. Und neben mir steht der liebe Bastian, der kontrolliert, ob du auch versuchst, diese vier Worte nicht zu sagen und es auch schaffst, okay?
2: Das ist in Ordnung.
0: Alles klar, die Zeit startet jetzt. Lieber Ingo Sommer, nach dem Museum, bist du da mit dabei?
2: Beim Museum, da bin ich nicht mehr mit dabei.
0: Warum denn nicht?
2: Also Museum ist nicht so meins. Ich mag lieber die moderne Zeit.
0: Findest du das langweilig oder was?
2: Ja.
0: Ja.
2: Jo.
0: Weißt du was? Ganz egal. Einfach wieder anmelden. Beim nächsten Mal klappt es, okay?
2: Alle guten Dinge sind drei.
0: So, das ist die richtige Einstellung. Oder Sie haben jetzt Lust auf diese Herausforderung bekommen und wollen mal mit uns mitspielen? Dann einfach anmelden in der NDR Schleswig-Holstein-App. Wir freuen uns drüber.
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0: Trauer in Norwegen. König Harald ist gestorben und die Abgeordneten im Kieler Landtag haben über besseren Schutz vor Drohnen diskutiert. Das sind zwei der Themen in den Nachrichten um 12 Uhr mit Christian Nagel.
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3: Drohnen über Krankenhäuser, über Bundeswehrgelände oder über dem Industriepark Brunsbüttel. Die Sorge vor dieser hybriden Bedrohung im Land wächst. Die Drohnenabwehr ist damit ein immer wichtiger werdendes Thema. Im Landtag forderten die Abgeordneten heute noch mehr Schutz und klarere Regelungen für die Zusammenarbeit von Landespolizei, Bundespolizei und Bundeswehr. Anna Grusnick.
4: Die Drohnenabwehr dürfe nicht an einem Zuständigkeitswirrwarr scheitern, betonte FDP-Fraktionschef Vogt. Die Grenzen zwischen äußerer und innerer Sicherheit würden verschwimmen, unterstrich auch die CDU-Abgeordnete Glissmann. Und SPD-Politiker Dürbruck sagte, klare Zuständigkeiten seien angesichts der rasanten technischen Entwicklung und Bedrohung notwendig. Innenministerin Finke sagte, alle beteiligten Sicherheitsbehörden müssten über dieselben rechtlichen Befugnisse verfügen, um gegen Drohnen vorgehen zu können. Man müsse sich insgesamt dezentral aufstellen und auch die Betreiber kritischer Infrastruktur in die Lage versetzen, selbst gegen Drohnen vorzugehen.
3: In Schleswig-Holstein sind in diesem Monat 97.800 Menschen ohne Job gemeldet. Laut Landesarbeitsagentur sind das 1.000 mehr im Vergleich zum August des vergangenen Jahres und ebenfalls 1.000 mehr im Vergleich zum Vormonat Juli. Zu den Zahlen sagte uns der Vizechef der Landesarbeitsagentur Thomas Letisserand.
5: Im Juli und im August herrscht regelmäßig eine leichte Flaute auf dem Arbeitsmarkt. Betriebe stellen regelmäßig erst nach den Sommerferien neues Personal ein. Wir haben keine Signale, dass die übliche Herbstbelebung, die sich im September einstellt, dass wir in diesem Jahr da etwas anderes erleben werden. Wir gehen fest davon aus, dass sich der Arbeitsmarkt dann weiter entspannen wird.
3: Mit Blick auf den Ausbildungsmarkt meldet die Landesarbeitsagentur noch 4.100 freie Plätze. Auch wenn es für viele Azubis schon am 1. August losging, würden noch viele Bewerbungsgespräche geführt und Verträge unterschrieben, heißt es. Das Land Schleswig-Holstein will 20 neue Akkuzüge bestellen. Sie sollen laut Nahverkehrsverbund NASH voraussichtlich ab dem Jahr 2030 einsatzbereit sein und die Kapazitäten auf Strecken erweitern, auf denen jetzt schon Akkuzüge fahren. Also die Strecken zwischen Kiel und Flensburg, Kiel und Lübeck sowie zwischen Kiel und Husum. Auf der Verbindung zwischen Nibül und Dagebühl sollen die Akkuzüge die bisherigen Dieselfahrzeuge ersetzen. Wie viel die neuen Züge kosten werden, ist laut NASH noch unklar. Trauer in Norwegen nach dem Tod von König Harald. Im Alter von 89 Jahren ist das norwegische Staatsoberhaupt heute früh im Reichskrankenhaus von Oslo gestorben. Damit ist automatisch Kronprinz Haakon der neue König von Norwegen. Christian Stichler berichtet.
6: Seit heute früh strömen die Menschen in Oslo zum Schloss. Tausende von Blumen wurden vor dem Palast niedergelegt. Alle Fahnen in Norwegen wurden auf Halbmast gesetzt. Eine ganze Nation trauert. Der 89-jährige Monarch war nach schwerer Erkrankung heute um 6.35 Uhr im Reichskrankenhaus in Oslo friedlich und für immer eingeschlafen, wie das Königshaus mitteilte. Zuletzt wurde bei König Harald eine Infektion im Blutkreislauf festgestellt. Am Mittag ist der sogenannte Staatsrat zusammengekommen, um Kronprinz Haakon offiziell zum neuen König von Norwegen zu ernennen. Für den Abend wird eine Fernsehansprache erwartet. Harald V. war nach 35 Jahren auf dem Thron der zuletzt älteste regierende Monarch in Europa.
0: NDR 1, Welle Nord, das Wetter für uns in Schleswig-Holstein. Grüße nach Flensburg und St. Peter-Ording, da regnet es gerade. Ansonsten viele Wolken, aber soweit trocken. Bleibt allerdings nicht so, bei jetzt so um die 20 Grad, fast überall teilweise noch 18, weil am Nachmittag nochmal ein großes Regengebiet über Schleswig-Holstein wegzieht. Einmal von der Westküste hin zur Ostseeküste und da sind teilweise auch Gewitter dabei. Das Ganze allerdings bei relativ milden Temperaturen. Bis zu 24 erwarten wir heute noch mal. Am Wochenende dann so 23 Grad maximal. Da gibt es auch immer noch mal einen kurzen Gewitter, vereinzelten Schauer. Am trockensten bleibt es an der Ostseeküste. Und es bleibt teilweise relativ windig, besonders wieder in Küstennähe.
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0: 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A1 Fehmarn Richtung Lübeck. Zwischen Eutin und Rathekau 10 Kilometer Stau. Dort ist wegen Bauarbeiten nur eine Spur frei. A1 Lübeck Richtung Hamburg. Zwischen Billstedt und Stillhorn 8 Kilometer stockender Verkehr. Rüber zur A7 Flensburg Richtung Süden. Zwischen dem Dreieck Nordwest und dem Elbtunnel 7 Kilometer Stau. A24 Hamburg Richtung Berlin. Zwischen Rheinbeek und Schwarzenbeek-Grande 3 Kilometer Stau. Dort ist wegen Bauarbeiten nur eine Spur frei. Und an der Elbfähre Glückstadt-Wischhafen beträgt die Wartezeit ab Wischhafen bis zu 1,5 Stunden und ab Glückstadt bis zu 1 Stunde. Aktuelle Blitzer gibt es auf der B76 Hadebü Richtung Fleckebü hinterm Friedhof. Großenwiehe, Alter Bahndamm ist das, Höhe Netto. Und in Sörup Richtung Sattrup am Ende des Sees. Wenn Sie jetzt auch noch einen Stau oder Blitzer für uns haben, gerne Bescheid sagen. Das geht am einfachsten und schnellsten über die NDR Schleswig-Holstein-App. Gute Fahrt wünschen wir Ihnen.
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0: Ja, es ist Freitag. Das bedeutet für die meisten von Ihnen, jetzt in die Mittagspause vor dem Wochenende starten oder nochmal richtig einen Schlag reinhauen. Wir begleiten Sie dabei mit 8 Hits am Stück. Und es sind nur absolute Kracher dabei. Amy McDonald, der von mir sehr verehrte Johnny Logan Milo. Und das hier ist Dance Pop Made in Germany. Das sind Two of Us und Blue Night Shadow.
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0: Gefühl und dann auch so schnell und so schön singen. Amy McDonald, This is the Life, um 12.30 Uhr bei uns in der 1 Welle Nord. Das Wetter bei uns in Schleswig-Holstein. Nach wie vor viele Wolken zu sehen, aber Regen momentan nur ein bisschen an der Westküste. Das ist so ein kleineres Regengebiet. Der große Regen, den erwarten wir dann noch am späteren Nachmittag, so gegen 17 Uhr. Da kann auch ein Gewitter dabei sein und Starkregen. Bei jetzt noch so 18 bis 20 Grad, aber es wird noch ein bisschen wärmer. Bis zu 24 sind im äußersten Südosten drin. Gute Nachricht ist, nach dem großen Regengebiet bleibt es dann erstmal fast überall trocken. Am Wochenende allerdings müssen wir immer wieder mit Regenschauern rechnen. Vor allen Dingen an der Nordseeküste, an der Ostseeküste ist es etwas trockener. Auch da blitzt mal die Sonne durch. Das alles bei bis zu 23 Grad.
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0: 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A1 Fehmarn Richtung Lübeck. Zwischen Eutin und Seretz nach wie vor 10 Kilometer Stau. Dort ist wegen Bauarbeiten nur eine Spur frei. A1 Lübeck Richtung Hamburg zwischen Öhendorf und Stillhorn 10 Kilometer stockender Verkehr. A7 Flensburg Richtung Süden zwischen Schleswig-Jagel und Kreuz-Rendsburg streckenweise stockender Verkehr und im weiteren Verlauf dann nochmal zwischen Schnelsen und dem Elbtunnel 8 Kilometer Stau. Da brauchen wir eine knappe Dreiviertelstunde länger. Rüber zur A24 Hamburg Richtung Berlin zwischen Rheinweg und Schwarzenberg-Grande 3 Kilometer Stau. Dort ist wegen Bauarbeiten auch nur eine Spur frei und an der Elbfähre Glückstadt-Wischhafen beträgt die Wartezeit ab Wischhafen bis zu 2 Stunden und ab Glückstadt bis zu 2,5 Stunden. Aktuelle Blitzer gibt es natürlich in Großen Wiehe, Alter Bahndamm für Netto, Sörup Richtung Sattrup am Ende des Sees und B76 Hadebü Richtung Fleckebü hinterm Friedhof. Und Achtung, Autofahrer nochmal ganz kurz vor sich gerade reingekommen auf der A23 Hamburg Richtung Heide zwischen Horst-Emshorn und Hohenfelde steht ein defektes Fahrzeug und es sind Personen auf der Fahrbahn. So, das war es mal wirklich vom Verkehr und von den Blitzern. Aber wenn Sie jetzt noch einen Stau oder Blitzer haben, gerne Bescheid sagen. Wie immer am besten über die NDR Schleswig-Holstein-App. Vielen Dank.
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0: Schön, dass Sie bei uns sind. Ja, und Katja Just hat ihr drittes Buch über ihre Wahlheimat Hallig-Hoge veröffentlicht. Worum es sich dabei genau dreht, hören Sie gleich bei uns. Und dazu haben wir etwas gegen das berühmte große böse Mittagstief. Unsere Musik. Wham sorgt jetzt zum Beispiel mit ordentlich Power dafür, dass sie den restlichen Arbeitstag mit Links erledigen. Das ist Freedom.
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0: 43 haben wir es.
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0: Gegenwind auf dem Sommerdeich, muss man sich erstmal auf der Zunge zergehen lassen. Mehr Schleswig-Holstein geht nicht. Und das ist der Titel eines Buches von Katja Just. Sie ist zwar gebürtige Bayerin, aber lebt seit über 25 Jahren auf der Hallig-Hooge. Sie war da sogar schon Bürgermeisterin. Und ihr inzwischen drittes Buch rund um die Hallig hat es auf die Spiegel-Bestsellerliste geschafft. Ich habe sie gefragt, worum es in ihrem neuen Werk geht.
2: Ha! Spielspaß und ganz viel Wind. Also ein buntes Programm über mein Leben, ja.
0: Und du hast ja selbst schon mal in Interviews gesagt, Hallig-Hooge ist kein Bullabü, ne? Ist trotzdem aber der einzige Ort, an dem ich sein will, hast du gesagt. Was ist denn schwer am Hallig-Leben und was ist so richtig, richtig toll?
2: Also fange ich mit der leichten Antwort an. Richtig, richtig toll ist natürlich die Weite. Und Wind ist schön und auch überhaupt mal die verschiedenen Facetten von Wind kennenzulernen, das ist schon was Besonderes und überhaupt Natur. Und was ich auch wirklich auf der Hallig gelernt habe, ist aushalten. Also sowohl was die Naturgewalten betrifft, aushalten, dass der Sturm kommt, dass das Wasser immer näher rollt und du kannst

0: Du kannst eigentlich überhaupt nichts tun, aber auch menschliche Situationen aushalten, du kannst auch nicht aus. Und das ist auch eine Frage, die mich immer wieder beschäftigt hat. Was muss ich eigentlich aushalten, was möchte ich aushalten, um auf der Hallig leben zu können?
1: Und darüber schreibst du natürlich auch in deinem Buch.
0: Ja, das ist ein ganz wesentlicher Punkt.
2: Was hat dich dazu veranlasst, auf die Hallighoge zu ziehen? Es kann nicht nur der Wind gewesen sein.
0: Nein, der Auslöser war, also noch einen Schritt zurück, ich habe Hoge als Kind, als Urlauberkind kennenlernen dürfen und habe mich als Kind schon schockverliebt in die Hallig. Es war alles ein großer, schöner Bauernhof mit vielen Tieren und wenig Autos und das war natürlich super. Der Wind spielte insofern schon eine Rolle, als dass ich damals leidenschaftliche Rollschuhläuferin oder Fahrerin war. Und dann hatten wir immer so dünne Windjacken an, die wir dann so über den Kopf hochgehalten haben und dann konnte der Wind da reinpusten und dann hast du natürlich richtig Tempo gekriegt, ne? Und dann konntest du da so über die Straßen rüber rauschen. Das war so meine erste Hallig-Erfahrung. So, und viele Jahre später ist meine Mama dann inzwischen mit ihrem zweiten Ehemann auf die Hallig gezogen. Ich kam dann auch mal wieder zu Besuch und sagte, ist doch ganz gut. Mein damaliger Partner, den habe ich dann gleich mitgeschleppt, fand das auch ganz gut. Er kam nicht mit. Er hat sich anders entschieden. Der Plan verlief anders. Ich bin aber trotzdem auf die Hallig gegangen, weil ich mir gesagt habe, wenn ich es nicht wenigstens versuche, das Halligleben, dann werde ich mir immer vorwerfen, hättest du es doch wenigstens probiert. So kam ich dann auf die Hallig.
1: Und wie es ihr da ergangen ist, das können Sie nachlesen in Gegenwind auf dem Sommerdeich von Katja Just.
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0: Na, haben Sie auch auf das Schlagzeug-Solo mittendrin gewartet, wie wir alle. 10 Sekunden nur lang, aber ikonisch. Phil Collins in the Air Tonight bei NDR 1 Welle Nord. Ja, und die Reparatur der Schlaglöcher auf der A1 bei Bad Oldesloe verzögert sich. Und in Flensburg diskutieren die Ostseeanrainer über die Abwehrmöglichkeiten gegen Drohnen. Das sind zwei der Themen in den Nachrichten um 13 Uhr mit Christian Nagel.
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3: Wie können Deutschland und seine Nachbarländer die Ostsee besser schützen? Vor Drohnen, vor hybriden Bedrohungen, vor der russischen Schattenflotte. Das sind die Themen, über die Bundesinnenminister Dobrindt heute mit einem Teil seiner EU-Kollegen spricht. Denn in der Ostsee nehmen hybride Bedrohungen ständig zu. Insgesamt 8 Ostsee-Anrainer sind Dobrindts Einladung nach Flensburg gefolgt. Bianca Schwarz.
4: Vor Start des Treffens sagte Bundesinnenminister Alexander Dobrindt, dass für die Ostseeanrainer klar ist, momentan sei die Ostsee ein gemeinsamer Bedrohungsraum. Das Ziel, daraus einen gemeinsamen Sicherheitsraum zu machen. Es würde immer mehr hybride Bedrohungen geben, mit Drohnen in der Luft, mit Anschlägen unter Wasser sowie generell im Cyberraum. Darauf möchte Dobrindt mit einer gemeinsamen Strategie antworten. Es könnte beispielsweise eine Reaktionstaskforce eingerichtet werden, so Dobrindt, die für einen schnellen Austausch untereinander sorgen soll. Auch die russische Schattenflotte wird ein Thema sein. Mit ihr umgeht Moskau beispielsweise Ölsanktionen. Es gäbe unterschiedliche Umgehensweisen der Ostseestaaten mit der Schattenflotte. Darüber soll ein Austausch stattfinden.
3: Drohnen und die Möglichkeit zur Abwehr waren heute Vormittag auch Thema im Landtag in Kiel. Die Abgeordneten forderten klare Regelungen für die Zusammenarbeit von Landespolizei, Bundespolizei und Bundeswehr. Die Drohnenabwehr dürfe nicht an einem Zuständigkeitswirrwarr scheitern, betonte FDP-Fraktionschef Vogt. Innenministerin Magdalena Finke sprach von einem permanenten Wettlauf gegen die Zeit.
5: Drohnenabwehr ist zeitkritisch. Im Ernstfall zählt jede Sekunde. Deshalb müssen alle beteiligten Sicherheitsbehörden von der Bundespolizei, Länderpolizei bis hin zur Bundeswehr über dieselben rechtlichen Befugnisse verfügen, um gegen die Drohnen vorgehen zu können.
3: Im Himalaya werden nach der schweren Sturzflut immer mehr Opfer geborgen. Nach offiziellen Angaben aus Nepal und China stieg die Zahl der Toten auf mehr als 540. Hunderte weitere Menschen werden noch vermisst. Eine 4-köpfige Familie aus Deutschland konnte gemeinsam mit anderen Menschen gerettet werden. Sie wurde per Hubschrauber in ein Armeecamp geflogen. Die Rettungsarbeiten müssen aus Sicherheitsgründen immer wieder unterbrochen werden. Auf chinesischer Seite ist offenbar ein Damm gebrochen. Am Mittwoch war eine riesige Sturzflut aus Wasser, Schlamm und Geröll entlang zweier Flüsse durch Nepal geströmt. Ganze Ortschaften wurden mitgerissen. Auch die autonome Region Tibet im Nachbarland China ist betroffen. Die Reparatur mehrerer Schlaglöcher auf der Autobahn 1 zwischen dem Kreuz Bargteheide und Bad Oldesloe dauert länger als geplant. Die Fahrbahn in Richtung Lübeck muss daher auch in der nächsten Woche nachts voll gesperrt werden. Laut Autobahn GmbH jeweils von 19 bis 6 Uhr. Ursprünglich hätten die Arbeiten morgen beendet sein sollen. Vor etwa 2 Wochen musste die Autobahn dort wegen großer Schlaglöcher für mehrere Stunden voll gesperrt werden. Die Wehrtechnikbranche in Schleswig-Holstein ist weiter auf Wachstumskurs, das berichtet der Unternehmensverband Nord und verweist auf eine Blitzumfrage bei seinen Mitgliedsunternehmen. Katharina van der Beek.
6: Vor allem größere Wehrtechnikbetriebe bewerten ihre wirtschaftliche Situation aktuell als positiv und noch einmal deutlich besser als im Vorjahr, heißt es vom Arbeitskreis Wehrtechnik beim UV Nord. 23 Unternehmen mit insgesamt 7.800 in der Wehrtechnik Beschäftigten haben an der Konjunkturumfrage teilgenommen. Ein Großteil davon rechnet für dieses Jahr damit, seinen Umsatz steigern zu können. Als Gründe nennt der Verband das Sondervermögen des Bundes und steigende Verteidigungsausgaben. Auch die Unterstützung der Ukraine spiele eine Rolle. Besonders wichtig für das Wachstum der Branche ist laut Verband der Export. Künftig wollen deshalb viele Unternehmen ihre Auslandsaktivitäten verstärken und allgemein Investitionen erhöhen. Problematisch bleibe allerdings der Mangel an Arbeits- und vor allem Fachkräften.
0: NDR 1 Welle Nord, das Wetter für uns in Schleswig-Holstein. Geschlossene Wolkendecke zu sehen und es regnet gerade so, ja, so einem Streifen von Husum runter nach Friedrichskoog. Das ist es jetzt erst einmal. Aber im Laufe des Nachmittags, so ab 15 Uhr, also ein bisschen früher als erwartet, trifft dann ein größeres Schlechtwettergebiet erst auf die Westküste und zieht dann einmal gen Osten durch. Das dauert bis heute Abend, bringt teilweise Starkregen und auch Gewitter mit. Das alles bei jetzt 18, 19, 20 Grad, dann bis zu 24 noch möglich im Laufe des Nachmittags. Gutes ist, in der Nacht wird es dann sehr viel entspannter und das Wochenende wechselhaft. Da gibt es ein bisschen Sonnenschein und zwischendurch immer mal wieder vereinzelt Schauer oder Gewitter, aber nicht so durchgehend und das alles bei 23 Grad.
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0: 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Vorsicht bitte auf der A7 Flensburg Richtung Hamburg im Elbtunnel, da liegen Gegenstände. A1 Fehmarn Richtung Lübeck, zwischen Eutin und Serez, 10 Kilometer Stau. Dort ist wegen Bauarbeit nur eine Spur frei. A1 Lübeck Richtung Hamburg, zwischen Rheinfeld und dem Kreuzpark der Heide, 5 Kilometer stockend. A1 Lübeck Richtung Hamburg, zwischen dem Kreuz Ost und Stillhorn, 10 Kilometer stockend. A7 Flensburg Richtung Süden, zwischen Schleswig-Jagel und Kreuz Rendsburg streckenweise stockender Verkehr. Im weiteren Verlauf dann zwischen Hamburg-Schnelsen und dem Elbtunnel nochmal 8 Kilometer Stau. Verzögerung da eine knappe Dreiviertelstunde. A24 Hamburg Richtung Berlin, zwischen Rheinweg und Schwarzenberg-Grande 3 Kilometer Stau. Dort ist wegen Bauarbeiten nur eine Spur frei. Und an der Elbfähre Glückstadt-Wischhafen beträgt die Wartezeit ab Wischhafen bis zu 2 Stunden und ab Glückstadt bis zu 2,5 Stunden. Aktuell wird geblitzt auf der B76 Haddebü Richtung Fleckebü hinterm Friedhof. Dann Großenwiehe, alter Bahndamm Höhe Nette und Sörup Richtung Sattrop am Ende des Sees. Wenn Sie jetzt auch noch einen Stau oder Blitzer haben, dann immer gerne Bescheid sagen. Freuen wir uns drüber. Das geht am einfachsten über die NDR Schleswig-Holstein-App. Gute Fahrt!
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0: Wir fragen gleich nochmal die Gewinnerin der Kieler Klimmzugmeisterschaften. Und dazu haben wir einen wie immer gut gelaunten Rick Astley. Den Hit kennen wir alle. Und wer möchte, der kann auch mitsingen. Zumindest dieses Never Gonna Give You Up, die Titelzeile. Macht einfach gute Laune am Freitagnachmittag. Wir freuen das Wochenende jetzt schon vor mit den größten Hits für Schleswig-Holstein. Natürlich bei NDR 1 Welle.

0: eine der schönsten weiblichen Stimmen aktuell im Pop-Business. Olivia Dean bei uns um 13.16 Uhr.
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0: Und ich versuche es wirklich, wahrscheinlich wie viele von Ihnen auch, Sport in meinen Alltag zu integrieren. Dazu gehört auch Muskelaufbau. Bei Bauch und Bein klappt das ja ganz gut, aber bei meinen Armen, wow, passiert gar nichts. Die sind wirklich wie aus Gummi. Deshalb würde ich auch nicht einen Klimmzug schaffen, nicht mal ansatzweise. Und umso mehr habe ich also auch Respekt vor den Schleswig-Holsteinerinnen und Schleswig-Holsteinern, die gestern bei den Kieler Klimmzugmeisterschaften mitgemacht haben. Bei den Frauen hat Sophie gewonnen, 27 Jahre alt, arbeitet eigentlich am UKSH. Und hören Sie mal, wie viele Klimmzüge die am Ende geschafft hat.
2: Man hatte immer mehrere Runden. Man fängt an mit 3, danach 6, dann 9 und dann halt immer 2 mehr. Also nach den 9, 11, nach den 11, 13 und nach den 13 nochmal 15. Das heißt, da kommt schon einiges zusammen. So schnell kann ich das jetzt nicht ausrechnen, aber das kann man sich dann ja später nochmal ausrechnen. Genau, und irgendwann merkt man halt schon, die Muskeln machen ein bisschen dicht, aber dann dachte ich, jetzt ballere ich nochmal alles raus und dann habe ich noch die 15 geschafft. Ich hatte aber auch echt Bock heute.
0: Ja, wundervoll. Insgesamt waren es sogar 57. Wir haben das mal nochmal durchgerechnet für die liebe Sophie. Den ersten Platz bei den Männern mit 20 Wiederholungen in der 25-Klimmzugrunde holte sich der Kieler Lukas Weidinger. Glückwunsch an euch beiden. Und ganz ehrlich, ich habe schon Muskelkater vom Zuhören bekommen.
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0: Beat wie ich. Der hat immer so schön eckig getanzt dazu. Goldener Reiter, einfach herrlich. Kult. 13.30 Uhr haben wir es. 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Das Wetter für uns in Schleswig-Holstein. Bescheidener als in den vergangenen Tagen. Also, ich sehe eine kompakte Wolkendecke über Schleswig-Holstein. Ein bisschen Regen rund um Husum. Und so im Laufe des Nachmittags kommt auch noch ein großes Regengebiet über uns hinweg. Das wird einmal von links nach rechts über uns hinweg ziehen sogar. Teilweise mit Gewittern und Starkregen. Also darauf schon mal einstellen. Der Spuk dann am Abend so gegen 20 Uhr ein Ende. Das Ganze bei bis zu 24 Grad. Davon haben wir jetzt so 20 erreicht. Das Wochenende wird wechselhaft, aber nicht ganz so viel Regen ist drin. Immer mal wieder ein Schauer, besonders an der Westküste. An der Ostsee etwas trockener bei 23 Grad.
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0: 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A1 Fehmarn Richtung Lübeck zwischen Eutin und Sereetz. 10 Kilometer Stau. Dort ist wegen Bauarbeiten nur eine Spur frei. A1 Lübeck Richtung Hamburg, zwischen Rheinfeld und Kreuzberg der Heide 5 Kilometer stockender Verkehr. A1 Lübeck Richtung Hamburg, zwischen Kreuz Hamburg-Ost und Stillhorn 10 Kilometer stockend. A7 Flensburg Richtung Süden, zwischen Schleswig-Jagel und Kreuz-Rendsburg streckenweise stockender Verkehr. Im weiteren Verlauf dann zwischen Schnelsen und dem Elbtunnel 9 Kilometer Stau sogar. Das bedeutet, Sie brauchen eine knappe Dreiviertelstunde länger. A24 Hamburg Richtung Berlin, zwischen Rheinbeek und Schwarzenbeek-Grande 3 Kilometer Stau. Dort ist wegen Bauarbeiten nur eine Spur frei. Und an der Elbfähre Glückstadt-Wischhafen beträgt die Wartezeit ab Wischhafen bis zu 2 Stunden und ab Glückstadt bis zu 2,5 Stunden. Aktuelle Blitzer B502 Lutherweg Richtung Barsbek, Großenwiehe, Alter Bahndamm Höhe Netto und Sörup Richtung Sattrup am Ende des Sees. Wenn Sie jetzt noch einen Stau oder Blitzer für uns haben, gerne Bescheid sagen, am besten über die NDR Schleswig-Holstein-App. Vielen Dank dafür.
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0: So schön, dass Sie den Freitagnachmittag mit uns verbringen. Wir haben für Sie jetzt den perfekt produzierten Song von Toto Africa. Das sind ganz, ganz viele Studiomusiker, die sich da getroffen haben. Genau 5. Und die haben sich gedacht, so, Studiomusiker sein ist das eine. Eine coole Band gründen und Welterfolge feiern, was anderes. Und das haben sie getan, spätestens mit diesem Hit hier. Der baut sich so langsam auf, hat eine eingängige Melodie und ist ein richtig cooler Song, den man auch mitsummen oder pfeifen kann, wie Sie möchten. Das sind die größten Hits für Schleswig-Holstein. Toto und Africa jetzt bei NDR 1 Welle Nord.

0: Diesen Song hat er in einem Take aufgenommen. Bruce Springsteen, Streets of Philadelphia, hat auch einen Oscar dafür bekommen. Für den Film Philadelphia natürlich.
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0: Jo, heute ist Kiel dran und morgen dann Lübeck. In beiden Städten findet eine Museumsnacht statt. Immer schön von 18 Uhr bis Mitternacht. Sie brauchen ein Ticket, dann können Sie in alle Museen, die mitmachen, rein. Shuttle-Service ist inklusive und Kinder sind sogar umsonst mit dabei. Finde ich eine tolle Sache. Nachts im Museum. Wie der Film mit Ben Stiller, in dem alles nachts zu Leben erwacht. Eine schöne Vorstellung, finde ich. Was würden Sie denn nachts im Museum anstellen? Unser Reporter Jannis Mohr wollte es genau wissen.
2: Was würden Sie machen, wenn Sie eine Nacht im Museum verbringen? Und ist es alles erlaubt?
3: Ich würde in die Geschichte einsteigen. Bei den Pharaonen zum Beispiel. Wie die da damals gelebt haben.
2: Und sich das alles mal durchlesen, oder wie?
3: Einfach mal zu sehen, was haben die da damals für Techniken, für Wissensstand gehabt und wie sind die damit umgegangen.
2: Also quasi nochmal aus der Geschichte nochmal was lernen für heute.
3: Ja, ja.
4: Boah, ich glaube, ich würde den T-Rex reiten. Hätte ich richtig Bock drauf.
2: Boah, das ist eine gute Idee. Das habe ich noch gar nicht gehört heute.
4: Dafür bin ich da.
5: Das ist ja abenteuerlich. Das ist ein tolles Angebot. Also das würde ich dann schon auch wagen.
2: Und was genau?
5: Ja, Dino ist schlecht, weil das meistens ja nur das Gerippe ist. Ne? Aber auch von Elefanten oder auch mal was anziehen. Also was Theaterkostüme anbelangt oder Kleider hätte ich gerne.
2: So aus der Barockzeit
5: oder
2: sowas?
5: Aus der Barockzeit, danke. Ich kam jetzt nicht drauf.
2: Du könntest, ich sag mal, die alten Klamotten anziehen. Du könntest dir einen Mammut nehmen oder das Reiten und so. Du könntest, alles ist erlaubt.
6: Ach, sowas. So eine riesen Schildkröte. Vielleicht hätte ich da drauf geritten. Vielleicht hätte ich mich da drauf gesetzt und lange durchs Museum.
0: Das Bild oder auf einer Riesenschildkröte durchs Museum, herrlich. Also heute und morgen in den Museumsnächten in Kiel und Lübeck. Bitte dann doch nicht alles anfassen, nur das, was erlaubt ist, das andere anschauen. Und wenn Sie hingehen, dann wünsche ich Ihnen auf jeden Fall ganz viel Spaß dabei.
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0: In Nepal suchen Rettungskräfte nach der Sturzflut weitere Überlebende. Und Vertreter der Ostseeanrainer treffen sich in Flensburg, um über die Abwehr von Drohnenangriffen zu beraten. Das sind zwei der Themen in den Nachrichten um 14 Uhr mit Christian Nagel.
1: Moin zusammen.
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1: Der Ostseeraum soll besser vor hybriden Bedrohungen wie Drohnen geschützt werden. Darum geht es heute bei einer Konferenz in Flensburg. Bundesinnenminister Dobrindt hat dazu seine Kollegen aus den Ostsee-Anrainerländern eingeladen. Jonas Valentin Weber berichtet.
3: Vor Beginn der Gespräche in der Flensburger Marineschule warb Dobrindt dafür, dass sich die Ostseeländer stärker vernetzen. Konkret schlug er vor, eine sogenannte Taskforce einzurichten, quasi als zentrale Kommunikationsstelle, über die sich die Länder schnell austauschen können, sowohl mit Blick auf Informationen als auch auf die Fähigkeiten, die die verschiedenen Länder einbringen könnten, um im spezifischen Fall reagieren zu können. Zu hybriden Bedrohungen zählen auch Spionage- und Sabotageaktionen, Anschläge auf kritische Infrastruktur und Hackerangriffe. Das Besondere dabei, die Drahtzieher sitzen oft im Ausland und verdecken die Spuren. Und wenn es keinen eindeutigen Angreifer gibt, ist eine Reaktion schwierig. Gerade auch im Ostseeraum hatten solche Vorfälle zuletzt zugenommen. Im Verdacht steht dabei häufig Russland.
1: Wohin mit dem Bauschutt aus den stillgelegten Kernkraftwerken Brunsbüttel und Brockdorf? Heute haben das Umweltministerium und das Landesamt für Umwelt bekannt gegeben, wo das Material ab dem kommenden Jahr gelagert werden soll. Und zwar in den Deponien Harisle nahe der dänischen Grenze und in Johannisthal in Gremersdorf im Kreis Ostholstein. Frank Goldenstein berichtet.
4: Knapp 200 Tonnen mineralische Dämmmaterialien aus dem Kernkraftwerk Brockdorf sollen nach Harisle gehen. Das hat das Land nun entschieden. Freiwillig wollte laut Staatssekretär Knut keine Deponie in Schleswig-Holstein die Abfälle nehmen, obwohl sie ihm zufolge in den Atomkraftwerken mehrfach gemessen werden und gesundheitlich unbedenklich sind. Das Landesamt für Umwelt hat nun einen sogenannten Anordnungsentwurf zur Aufnahme der Abfälle an die Deponie in Harisle verschickt. Ein zweites Schreiben ging an die Deponie Johannisthal in Gremersdorf an der Ostsee. Dort sollen nach dem Willen des Landes sogar gut 3600 Tonnen Dämmmaterial und Bauschutt aus Brunsbüttel gelagert werden. Bereits 2021 hatte das Landesamt der dortigen Deponie Abfälle zugewiesen. Die klagte aber dagegen und bekam vom Verwaltungsgericht in Schleswig recht. Beide Deponien haben jetzt Zeit, Stellung zu nehmen und können erneut klagen. Kommt kein Gerichtsverfahren, dann können die ersten Transporte im kommenden Jahr starten.
1: Das Land Schleswig-Holstein will 20 neue Akkuzüge bestellen. Sie sollen laut Nahverkehrsbund NahSH voraussichtlich ab dem Jahr 2030 einsatzbereit sein und die Kapazitäten auf Strecken erweitern, auf denen jetzt schon Akkuzüge fahren. Also die Strecken zwischen Kiel und Flensburg, Kiel und Lübeck sowie zwischen Kiel und Husum. Auf der Verbindung zwischen Niebühl und Dagebühl sollen die Akkuzüge die bisherigen Dieselfahrzeuge ersetzen. Wie viel die neuen Züge kosten sollen, ist laut NahSH noch nicht klar. Die Zahl der Toten nach der Sturzflut ist in Nepal auf 538 gestiegen. Knapp 1000 Menschen werden noch vermisst. In Tibet melden die Behörden 5 Tote. Es wird damit gerechnet, dass diese Zahlen weiter steigen. Aktuelle Informationen von Lena Brunewein.
5: Die Bedrohungen durch eine neuerliche Sturzflut haben in Tibet, aber auch in Nepal, die Rettungsarbeiten zumindest zeitweise zum Erliegen gebracht. Im Grenzgebiet von Tibet zu Nepal hat das Geröll, das die erste Flutwelle transportiert hatte, einen Fluss gestaut. Der so entstandene See drohte zu brechen. Darum hatte erst China, dann auch Nepal die Rettungsarbeiten gestoppt. Helfer am Boden kämpfen eigentlich verzweifelt darum, Überlebende zu finden. Immer wieder zeigen Bilder, wie Menschen aus dem Schlamm gezogen werden, aus Löchern, Tunneln, von Dächern gerettet werden. Rettungshubschrauber fliegen gerettete Verletzte in Krankenhäuser in die nepalesische Hauptstadt Kathmandu. Andere Teams sorgen dafür, dass Nothilfe, Decken, Planen, Medikamente, Lebensmittel in die abgelegenen Bergregionen gebracht und dort abgeworfen werden.
1: Unterdessen ist eine 4-köpfige deutsche Familie im Katastrophengebiet in Nepal gerettet worden. Sie sei zusammen mit anderen Geretteten per Hubschrauber zu einem Armeecamp gebracht worden, teilte ein Armeesprecher mit.
0: Danke, Christian. NDR 1 Welle Nord, das Wetter für uns in Schleswig-Holstein. Der Regen kommt so langsam an. An der Westküste ist er schon, außer Sylt fängt es da jetzt an zu zu regnen. Sylt wird aber auch gleich nochmal mitgenommen von dieser etwas größeren Wolke, die ich da drüber sehe. Dann gibt es noch ein bisschen Nachschub. So ab 15, 16 Uhr müssen wir mit viel Regen rechnen, quasi im ganzen Land, dann teilweise auch mit Gewittern und Starkregen. Bei jetzt 20 Grad, dann wird es noch ein bisschen wärmer. Und gegen Abend, so 20 Uhr, lässt das Ganze dann auch nach. Das heißt, es wird einmal eine große Schütte geben und dann ist auch wieder einigermaßen gut, obwohl es am Wochenende auch noch ein bisschen Regennachschub gibt. Aber da regnet es nicht durch, da gibt es immer mal wieder einen kleinen Schauer zwischendurch. Besonders an der Westküste, an der Ostseeküste ist es etwas trockener. Das alles bei 23 Grad.
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0: 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A1 Fehmarn Richtung Lübeck. Zwischen Scharbeutz und Rathekau 8 Kilometer stockender Verkehr. Dort ist wegen Bauarbeiten nur eine Spur frei. Da brauchen Sie eine knappe halbe Stunde länger. A1 Lübeck Richtung Hamburg. Zwischen Basbüttel und Stillhorn 14 Kilometer stockend. A7 Flensburg Richtung Süden. Zwischen Schleswig-Jagel und Kreuz-Rendsburg streckenweise stockender Verkehr. Im weiteren Verlauf von Hamburg-Schnellsen-Nord und im Elbtunnel dann 10 Kilometer Stau. Da brauchen Sie eine Stunde länger. A23 Heide Richtung Hamburg. Zwischen Halstenbek-Kropunda und dem Dreieck Nordwest 2 Kilometer stockend. A24 Hamburg Richtung Berlin. Zwischen Rheinbeck und Schwarzenbeck-Rande 3 Kilometer Stau. Dort ist wegen Bauarbeiten nur eine Spur frei. Nochmal A24 Berlin Richtung Hamburg diesmal. Zwischen Jenfeld und Horn 2 Kilometer stockend. Und an der Elbfähre Glückstadt-Wischhafen beträgt die Wartezeit ab Wischhafen bis zu einer Stunde und ab Glückstadt bis zu 3 Stunden. Aktuell wird geblitzt auf der B502 Lutherbeek Richtung Barsbek. Großen Wir, Alter Bahndamm, Höhe Nette und Sörup Richtung Sattrup am Ende des Sees. Wenn Sie jetzt auch noch einen Stau oder Blitzer für uns haben, einfach gerne Bescheid sagen, freuen wir uns drüber. Das geht am einfachsten und am besten und schnellsten über die NDR Schleswig-Holstein-App. Dankeschön.
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0: Ja, mittendrin im Freitagnachmittag, kurz vom Wochenende. Wie herrlich und schön, dass Sie die Zeit mit uns verbringen. Den größten Hits für Schleswig-Holstein hier bei NDR 1 Welle Nord. Jetzt mit einem Song, den nenne ich persönlich den Schnippendippen-Song, weil man da so gut Schnippendippen mitmachen kann. Garantiert, das ist quasi der Urschnippendippen-Song von Billy Joel. Das ist Uptown Girl. Mit singen kann man übrigens auch, aber Schnippen ist mir wichtiger. Alle gemeinsam.

0: perfekte Harmonie, diese beiden spielen. Michael Jackson und Paul McCartney. The Girl Is Mine um 14.16 Uhr.
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0: Vielleicht haben Sie heute am 28. August Geburtstag. Dann herzlich Glückwunsch. Wir haben auch etwas zu feiern bei uns. Und zwar den 65. Geburtstag von Kim Appleby. Bekannt geworden ist sie mit ihrer Schwester als Duo Mel and Kim. Und

0: absolute Dancefloor-Kracher damals gewesen. Kurz nach der Veröffentlichung starb dann leider die kleine Schwester. Aber Kim hat sich zusammengerauft und eine Solokarriere gestartet. Und das hier war ihr größter Erfolg. Don't Worry, hören Sie jetzt bei uns.
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0: wenn Country so klingt, ist es doch cool. Willie Nelson on the road again. 14:31 haben wir es. Ja, und wie das Wetter direkt für Ihre Haustür wird, das hören Sie jetzt bei NDR 1 Welle Nord von unserem Wetterexperten Ronny Büttner.
1: In Rendsburg, Eckernförde, Plön, Neumünster und Kiel gibt es bei vielen Wolken und wenig Sonne von Süden her Regen, der schauerartig, teils gewittrig verstärkt ist, örtlich mit Unwettergefahr. Zuvor und danach zeigen sich trockene Phasen. Die Temperaturen liegen am Abend meist bei 18 bis 19 Grad. In der Nacht beruhigt sich das Wetter dann allmählich. Am Sonnabend kommt es nach meist trockenem Beginn gelegentlich zu Regenschauern. Hin und wieder reicht es für etwas Sonne bei lebhaftem Wind und maximal 21 bis 22 Grad. Am Sonntag geht es bei ähnlichen Temperaturen unbeständig weiter.
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0: 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Vorsicht bitte auf der A7 Hamburg Richtung Flensburg zwischen Schnelsen Nord und Quickborn. Hier liegt eine Leiter. A1 Fehmarn Richtung Lübeck zwischen Scharbeutz und Rathekau 6 Kilometer stockender Verkehr. Dort ist wegen Bauarbeit nur eine Spur frei. A1 Lübeck Richtung Hamburg zwischen Basbüttel und Schillhorn 14 Kilometer stockender Verkehr. Rüber zur A7 Flensburg Richtung Süden zwischen Schleswig-Jagel und Kreuz-Rendsburg streckenweise stockender Verkehr. Und dann nochmal zwischen Schnelsen Nord und dem Elbtunnel 10 Kilometer Stau. Da brauchen Sie eine Stunde länger. A23 Heide Richtung Hamburg zwischen Halzenbeck-Ruppunder und Dreieck Hamburg Nordwest 2 Kilometer stockend. A24 Hamburg Richtung Berlin zwischen Rheinbeck und Schwarzenbeck-Granditz 4 Kilometer Stau. Dort ist wegen Bauarbeiten nur eine Spur frei. Und da haben wir noch eine Nachricht bekommen von Michael. Wegen des Staus auf der A24 sind alle Nebenstraßen auch sehr voll. Von der Autobahn abfahren, sagt er, lohnt sich nicht wirklich. Unter anderem staut es sich auch auf der K80 Richtung Rheinbeck. Vielen Dank für diesen Hinweis. Da haben wir nochmal die A24, diesmal Berlin Richtung Hamburg. Zwischen Jenfeld und Horn 2 Kilometer stockender Verkehr. Und an der Elbfähre Glückstadt-Wischhafen beträgt die Wartezeit ab Wischhafen bis zu einer Stunde und ab Glückstadt bis zu 3 Stunden. Geblitzt wird auf der B502 Lutherbeek Richtung Barsbek. Großenwiehe, alter Bahndamm Höhe Netto steht einer und in Sörup Richtung Sattrup am Ende des Sees. Wenn Sie jetzt noch einen Stau oder Blitze haben, wissen Sie Bescheid. Einfach uns Bescheid sagen, dann senden wir es hier beim NDR, NDR 1 Welle Nord und Sie sagen Bescheid über die NDR Schleswig-Holstein-App. Dankeschön.
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0: Herrlich, gleich Rock von Survivor als kleine Motivation, um noch alles vor dem Wochenende zu erledigen. Vorher aber eine richtig gute Laune-Nummer. Und achten Sie nicht nur auf die Männer, die da singen, das sind Drive Flat Tracks, sondern auch die Background-Sängerin. Die hat so eine tolle Stimme, es ist wirklich faszinierend. Das ist Don't Talk, Just Kiss. 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

0: So ist es. Vorsicht bitte auf der A21 Kiel Richtung Bargteheide zwischen Lietzen und Bad Oldesloe Nord. Hier liegen Gegenstände.
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0: Ach herrlich, mein Name ist Birgit Hahn. Ich gehe gleich erstmal eine Feier ab, bin morgen ab 10 wieder für Sie da. Aber ich übergebe an meine liebe Kollegin und Freundin Maja Herzberg.
2: Na, Brigitte, hallo.
0: Ja, und alle meckern über das Wetter, das jetzt wieder angefangen hat zu regnen oder nachher noch richtig was nachkommt. Ja. Aber ganz ehrlich, ich freue mich drauf. Und zwar gibt es einen Grund, der steht hier hinter mir. Oh. Denn ich habe meinen Lieblingsregenschirm dabei.
2: Oh, und da muss man wieder Regenschirmvergleich.
0: Ja, okay, alles klar.
2: Du fängst an.
0: Auf drei, ich mache meinen mal auf, das ist so ein richtiger Stockregenschirm. So.
2: Oh ja, oh schick. So, Bartu, jetzt kommt mein Krüppelgeräusch.
0: Ja. Oh. Hat schon weniger Bums.
2: So, warte. Ja. Und?
0: Ah, ja.
2: Und wenn man Glück hat, bleibt alles heil.
0: Ja, okay.
2: Ich bin ja beim Regenschirm immer gelb unterwegs. Wenn Sie einen gelben Regenschirm sehen in Kiel, dann ist es die Wahrscheinlichkeit hoch, dass ich das bin. Wir haben den in schön und auch in krüppelig. Den krüppeligen habe ich jetzt. Aber jetzt muss ich Ihnen sagen, der von Birgit, ja. Das ist aber wirklich hier, das ist Premium-Klasse. Was ist denn das für ein schöner Regenschirm, sag mal?
0: Den habe ich in Großbritannien mal gekauft. Da sind Oktopusse drauf, von einer Künstlerin gemalt. Toll, oder?
2: Sag mal, wunderschön, wirklich richtig schöner Regenschirm. So muss man es machen in Schleswig-Holstein. Man muss sich auf das Regen einstellen und man muss es sich schön machen, sage ich ja immer wieder. Also dieser wunderschöne Regenschirm, der geht jetzt in den Feierabend. Ich begleite Sie mit dem Krüppeling.
0: Weiter durch den Nachmittag.
2: Genau. Sie sehen ihn ja nicht, dass er das Gute am Radio. Ne?
0: Absolut. Ja, sehr, sehr schön. Viel Spaß.
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0: Sylvana Nordsat, dieses Girl. Jetzt ist es 15 Uhr und damit geht's zu den Nachrichten. Umweltministerium und Landesamt für Umwelt haben entschieden, welche Deponien Bauschutt der alten AKW Brunsbüttel und Burgdorf aufnehmen soll. Und in Flensburg läuft ein internationaler Sicherheitsgipfel, bei dem es unter anderem um die Gefahren von Drohnenangriffen geht. Zwei der Themen in den Nachrichten jetzt um 15 Uhr mit Christian Nagel.
1: Moin zusammen.
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1: Großes Sicherheitstreffen der Ostseestaaten an der Marineschule in Flensburg. Minister und Staatssekretäre der Ostsee-Anrainerstaaten besprechen dort, wie sie mit hybriden Bedrohungen gemeinsam vorgehen wollen. Bundesinnenminister Dobrindt hatte von einer gemeinsamen Taskforce gesprochen, ohne allerdings Details zu nennen. Zur Stunde läuft eine Vorführung auf der Förde, die Per Axel Kröske für uns beobachtet. Per Axel, was ist denn dort im Moment zu sehen?
3: Ja, jetzt in diesem Moment kreist gerade ein großes Schlauchboot, Schnellboot um das Schiff Bamberg. Ein Hubschrauber ist in der Luft. Die Bundespolizei hat gerade gezeigt, wie sich 6 Einsatzkräfte der Spezialeinheit GSG 9 auf ein Boot abseilen. Der Hubschrauber schwebt dabei etwa 8 Meter über dem Polizeischiff. Hintergrund ist die Bedrohung durch die sogenannte Schattenflotte. Das sind Schiffe, die in zum Teil technisch bedenklichen Zustand unter exotischen Flaggen fahren, die russisches Öl transportieren. Gut 600 hat die EU sanktioniert. Doppelt so viele soll es geben. Zum Teil begleitet von russischen Kriegsschiffen. Und das Signal in Flensburg, man ist bereit einzugreifen. Was in Schweden schon passiert ist, Deutschland hält sich da noch zurück. Bei solchen Szenarien wollen sich die Ostseeanrainer künftig besser koordinieren, wie auch bei der Drohnenabwehr, die gerade erst in den Fokus rückte. In der kommenden Stunde will Minister Dobrindt nun berichten, was hier besprochen wurde.
1: Per Axel Kröske, live aus Flensburg. Wohin mit dem AKW-Bauschutt aus Brunsbüttel und Brockdorf? Das Umweltministerium und das Landesamt für Umwelt haben bekannt gegeben, knapp 200 Tonnen mineralische Dämmmaterialien sollen von Brockdorf zu einer Deponie in Harislee gehen. Außerdem sollen weitere 3600 Tonnen Dämmmaterial und Bauschutt aus Brunsbüttel auf einer Deponie in Johannisthal im Kreis Ostholstein gelagert werden. Staatssekretär Joschka Knuth sagte:
4: Wir sind uns sehr bewusst, dass das ein Thema ist, das große Aufmerksamkeit erfährt. Wenngleich wir ganz klar nochmal darstellen wollen, dass diese Abfälle strahlenschutzrechtlich unbedenklich sind. Sie gehören aufgrund ihrer Komposition auf eine Deponie, aber nicht aus Sicht des Strahlenschutzes. Wir wissen, dass die Deponiebetreiber jetzt Zeit haben, sich diese Zuweisung erst einmal anzuschauen.
1: Die Deponie in Johannisthal hatte bereits 2021 Abfälle zugewiesen bekommen und dagegen geklagt. Sollte es jetzt keine neuen Klagen geben, könnten die ersten Transporte im kommenden Jahr beginnen. Die Reparatur mehrerer Schlaglöcher auf der A1 zwischen dem Kreuz Bargteheide und Bad Oldesloe dauert länger als geplant. Die Fahrbahn in Richtung Lübeck muss daher auch in der nächsten Woche nachts voll gesperrt werden, laut Autobahn GmbH jeweils von 19 bis 6 Uhr. Ursprünglich hätten die Arbeiten morgen beendet sein sollen. Vor etwa 2 Wochen musste die Autobahn dort wegen großer Schlaglöcher für mehrere Stunden voll gesperrt werden. Bleibt sie oder bleibt sie nicht? Und wie soll die Bäderbahn der Zukunft zwischen Lübeck, den Ostseeorten und Neustadt überhaupt aussehen? Dazu hat heute der Landtag teils hitzig debattiert. Die Landesregierung hatte im Juli zwar überraschend zugesagt, die Strecke auch nach Fertigstellung der Fehmarn-Belt-Querung erhalten zu wollen. Vieles ist laut Opposition aber noch unklar. Sören Gerhardt berichtet.
5: Die Elektrifizierung der Bäderbahnstrecke ist nur mit Mitteln vom Bund möglich. Das machte die Landesregierung aus CDU und Grün heute im Landtag deutlich. Sollte das Geld aus Berlin nicht kommen, wackelt demnach auch der Erhalt der Strecke zwischen Lübeck, Timmendorfer Strand, Scharbeutz und Neustadt. SPD und FDP forderten die Regierung heute auf, den Weiterbetrieb der Bäderbahn auch ohne die Mittel vom Bund zu sichern, zur Not auch ohne Elektrifizierung. Nach Angaben der Fraktionen sind die Fahrgastzahlen auf der Strecke seit 2010 um 85% gestiegen.
0: Es ist 15.04 Uhr in der 1 Welle Nord. Das Wetter für uns in Schleswig-Holstein. Aktuell haben wir durchschnittlich 20 Grad im Land. Und dazu in den meisten Teilen das kleine Wörtchen Regen bei uns nebenstehen, bei unserer kleinen Übersicht hier, die wir haben. Denn heute eben einfach verregnet. Haben wir gestern schon angekündigt. Der Nachmittag bleibt auch ebenfalls dabei. Ein paar trockene Phasen von der Elbe bis Westküste. Aber ansonsten eben dann auch Gewitter möglich. Starkregen, Hagel, Sturmböen. Heute irgendwie das ganze Programm. 24 Grad ist der Höchstwert, der heute erreicht werden kann. Der Wettertrend für die kommenden Tage wollen wir natürlich auch wissen, wird es denn trockener werden? Morgen auf jeden Fall ein bisschen Sonne dabei, gelegentlich Regen oder auch Schauer, aber insgesamt ist es einfach wechselhaft bei bis zu 23 Grad und stürmischem Wind immer noch. Und der Sonntag, der lässt uns das Wochenende dann ausklingen, ebenfalls bei wechselhaftem Wetter und 23 Grad maximal.
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0: 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Auf der A1 Fehmarn Richtung Lübeck zwischen Scharbeutz und Rathekau 6 Kilometer stockend. Da ist wegen Bauarbeiten nur eine Spur frei. A1 Lübeck Richtung Hamburg zwischen Basbüttel und Stillhorn 14 Kilometer stockend. Eine Dreiviertelstunde brauchen Sie länger. A7 Flensburg Richtung Süden zwischen Jagel und Kreuz Rendsburg streckenweise stockend. A7 Flensburg Richtung Hamburg ab Quickborn 12 Kilometer Stau. A7 Richtung Flensburg zwischen Hausbruch und im Elbtunnel 5 Kilometer stockend. A23 Heide Richtung Süden zwischen Halstenbek-Ruppunder und Dreieck Hamburg-Nordwest 2 Kilometer stockend. A24 Richtung Berlin zwischen Rheinbek und Schwarzenbek-Grande 4 Kilometer Stau. Hier ist wegen Bauarbeit nur eine Spur frei. A24 Richtung Süden zwischen Jenfeld und Horn 2 Kilometer stockend. Und an der Elbfähre Glückstadt-Wischhafen beträgt die Wartezeit ab Wischhafen bis zu eine Stunde. Ab Glückstadt sind es maximal 3. Außerdem haben wir Blitzer für Sie. Vielen Dank fürs Melden über unsere NDR Schleswig-Holstein-App. Ein Blitzer auf der B76, Hadebü Richtung Fleckebü, hinterm Friedhof. Dann B207, Mölln Richtung Ratzeburg bei den Kleingärten und Syrup Richtung Satrup am Ende des Sees. Wir wünschen eine gute Fahrt, da wo es geht.
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0: Freitag.
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0: Nie vergessen, wie mein Landwirt erzählt hat, wie er seinen ersten beruflichen Deal gemacht hat. Als Kind hat er nämlich von seinen Eltern ein Lamm geschenkt bekommen. Das hat er dann großgezogen. Und dann hat er es direkt, da war er so 9 Jahre alt, bei einer Schafsauktion verkauft. Und von dem Geld hat er wieder neue Lämmer gekauft. Und Sie können sich den Rest denken. Wie geschäftstüchtig kann bitte ein Kind sein? Fand ich doch wirklich krass. In Husum läuft seit gestern die Schafsbock-Auktion. Durchschnittlich ist so ein Tier übrigens 700 Euro wert. Also je nach Rasse und Größe und so weiter. Noch bis Samstagnachmittag läuft Deutschlands größte Schafbock-Auktion in der Messe Husum. Wir haben uns Gedanken gemacht, was man eigentlich so dort erleben könnte.
2: 500 Euro für diesen prächtigen Schafbock, höre ich mehr.
3: 550.
4: 600.
5: 700.
6: Oh Mann, meine Frau wird mich umbringen.
2: Ah, ich verstehe. Ich höre also 800 plus Eheberatung. Bietet jemand mehr?
7: Hallo Schatz.
5: Martin, wo bist du?
7: Du, ich bin hier gerade bei einer Auktion und ich habe einen Schafbock gekauft.
5: Du hast was?
7: War ein echtes Schnäppchen. Und jetzt halte ich fest, wenn du die Rasse hörst. Das ist ein echter Swifter, wie unsere Tochter.
5: Martin, unsere Tochter ist ein Swiftie. Das heißt, sie ist Fan von Taylor Swift.
7: Ach so.
5: Und wir wohnen in einer Zwei-Zimmer-Wohnung im 4. Stock.
6: Ein toller Bock. Sehen Sie nur die Haltung, die Hörner und die Schafe sehen ihn an, als wäre er George Clooney.
8: Ja, den will ich nicht. Dann steht meine Frau den ganzen Tag an der Koppel und ich sehe sie gar nicht mehr.
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0: ist 15.30 Uhr und damit geht es ab zum Sport mit Lars Grüning. Moin, mein Lieber.
1: Hallo, Maya.
0: Also ab heute können wir wirklich sagen, die sportliche Sommerpause, die haben wir hinter uns gebracht. Es geht wirklich überall wieder los. Wir starten mit Handball, denn da ist der THW Kiel gestern Abend aber optimal in die Saison gestartet.
1: Ja, hat da am Saisoneröffnungsspiel klar mit 35-27 gegen den TVV Lemgo Lippe gewonnen. Da sah schon vieles richtig gut aus unter dem neuen Trainer Börge Lund. Und auch die Neuzugänge wie Domen Markus oder Julian Köster sind gleich direkt eingeschlagen. Köster war dementsprechend glücklich.
2: Keiner weiß so richtig, wo man steht. Weder Lemgo noch wir, noch die anderen Teams. Diese Vorbereitungsspiele, finde ich, sagen immer nicht ganz so viel aus. Deswegen ja, ist immer so ein bisschen diese Anspannung noch mal ein bisschen größer, glaube ich, vom ersten Spiel. Umso stolzer bin ich, wie wir es gemacht haben.
1: Ja, und heute ist dann noch die SG Flensburg-Handewitt dran. Zu Gast ist der THSV Eisenach und klar, auch die Flensburger wollen mit dem Sieg starten und sind heute Abend auf jeden Fall auch klar Favorit. Auch die Vorbereitung lief gut, aber auch bei der SG gibt es ja einige Neuzugänge und man weiß, bis es dann eben losgeht, nie so ganz genau, wo man denn steht, haben wir eben gehört. Und Flensburgs Marco Grigic hebt also ebenfalls den warnenden Finger.
3: Erstmal, in der Bundesliga gibt es keinen Klatsch mehr mal runter, haben wir letztes Jahr gesehen. Wir sind auch mit einer sehr ambitionierten und super guten Mannschaft in die Saison reingegangen und haben die ersten beiden Spiele verkackt. Also auf jeden Fall müssen wir aufpassen. Aber wenn es losgeht, dann werden wir bei 100% sein mindestens. Und Heimspiel, da muss einfach alles passen.
1: Ja, da geht es um 20 Uhr los und wir berichten natürlich live von der Partie. Und in Liga 2, da legt auch der VfL Lübeck-Schwartau dann los heute. Erstes Saisonspiel in Liga 2 um 19 Uhr heißt der Gegner dann TuS N. Lübecke.
0: Ja, bei mir kam schon der Tippspiel-Reminder. Heute nämlich die neue Fußball-Bundesliga-Saison, die startet um 20.30 Uhr. Eröffnet Meister Bayern München zu Hause gegen den VfB Stuttgart. In der zweiten Liga sind dann ja schon 2 Spieltage gespielt worden und Holstein Kiel hat heute gleich 2 Neuzugänge bekannt gegeben.
1: Ja, sind dann aber eher so Perspektivspieler. Der eine ist Erik Grivatsch, so muss ich auch mal nachgucken, wie der denn eigentlich heißt, so richtig. Der 20-jährige Pole wechselt vom Zweitliga-Kontrahenten VfL Wolfsburg an die Kieler Förde, hat bis zum 30. Juni 2030 unterschrieben, wird aber auf Leihbasis erstmal direkt für den Drittligisten TSV Havelse auflaufen. Und Holstein Kiel hat sich dann auch noch frühzeitig die Dienste von Sturmtalent Thoralf Hense gesichert, der 19 Jahre alte Spieler wechselt aber erst zum 1. Januar 2027 vom Regionalligisten Eimsbüttler TV an die Kieler Förde. Ebenfalls Vertrag bis 30. Juni 2030. Soll ein ganz großes Talent sein.
0: Ich muss jetzt einmal hier für Lars in die Bresche springen, weil Eriks Nachname wird buchstabiert GRZYWACZ. Das ist dann manchmal für den deutschen Gedanken manchmal nicht
1: sehr
0: so ganz
1: schwierig.
0: Klar.
1: Bei der Vokallotterie auf jeden Fall nicht gewonnen.
0: Ja, das stimmt. Vielen lieben Dank, Lars. 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Jetzt haben wir es 15.33 Uhr und damit kommen wir zum Wetter für uns in Schleswig-Holstein mit unserem Wetterexperten jetzt bei uns.
4: In Rendsburg, Eckernförde, Plön, Neumünster und Kiel gibt es bei vielen Wolken und wenig Sonne von Süden her Regen, der schauerartig, teils gewittrig verstärkt ist, örtlich mit Unwettergefahr. Zuvor und danach zeigen sich trockene Phasen. Die Temperaturen liegen am Abend meist bei 18 bis 19 Grad. In der Nacht beruhigt sich das Wetter dann allmählich. Am Sonnabend kommt es nach meist trockenem Beginn gelegentlich zu Regenschauern. Hin und wieder reicht es für etwas Sonne bei lebhaftem Wind und maximal 21 bis 22 Grad. Am Sonntag geht es bei ähnlichen Temperaturen unbeständig weiter.
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0: 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Auf der A1 Fehmarn Richtung Lübeck zwischen Scharbeutz und Rathekau 6 Kilometer stockend. Deswegen Bauarbeiten nur eine Spur frei. A1 Lübeck Richtung Hamburg zwischen Basbüttel und Stillhorn 14 Kilometer stockend. Eine Dreiviertelstunde brauchen Sie länger. A1 Bremen Richtung Lübeck zwischen Maschener Kreuz und Dreieck Norderelbe 4 Kilometer stockend. A7 Flensburg Richtung Hamburg zwischen Aufschlag und Kreuz Rendsburg 7 Kilometer stockend. Dann A7 Flensburg Richtung Hamburg zwischen Quickborn und dem Elbtunnel 15 Kilometer Stau. Falls Sie da unterwegs sind, sagen Sie uns gerne mal, wie lange Sie da jetzt schon brauchen. Das ist wirklich eine lange Strecke. Und A7 Richtung Flensburg zwischen Hausbruch und dem Elbtunnel 5 Kilometer stockend. A24 Richtung Berlin zwischen Rheinbeek und Schwarzenbeek-Grande 4 Kilometer Stau. Deswegen Bauarbeiten nur eine Spur frei. Dann A24 Richtung Hamburg zwischen Jenfeld und Horn 2 Kilometer stockend. An der Elbfähre Glückstadt-Wischhafen beträgt die Wartezeit ab Wischhafen bis zu 1 Stunde und ab Glückstadt bis 3 Stunden. Außerdem haben wir Blitzer für Sie. Vielen Dank fürs Melden. Das machen Sie bei unserer NDR Schleswig-Holstein-App. Entweder aufsprechen oder einfach schreiben, das was geht. Auf der B76 haben Sie eine Hadebü Richtung Fleckebü hinterm Friedhof, dann B207 Mölln Richtung Ratzeburg, Höhe der Kleingärten und B502 Lutherbeek Richtung Basbeek. Wir wünschen eine gute Fahrt, da wo es geht.
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0: Ich bin übrigens stark davon überzeugt, dass die ganzen Hadu-Mörchen-Witze eigentlich mit Hadebü zu tun hatten. Hadebü-Mörchen. In jedem Fall jetzt die Backstreet Boys bei uns zu hören. Danach David Dundas und Beagle Music Limited mit Ice in the Sunshine. Diesen Mix hören Sie so nur bei uns.
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0: Heute in Schleswig-Holstein. Ich weiß ja nicht, ob Sie schon eins haben, aber angeblich soll ja jeder dritte Schleswig-Holsteiner schon im Besitz von einem E-Bike sein. Ich persönlich fehle in dieser Statistik. Ich habe bisher gar keins, weil es mir ein bisschen zu teuer war, muss ich ehrlicherweise sagen. Die ich gesehen habe, wo ich dachte, ach, die sind auch so ein bisschen leichtgängig und die haben sich für meine kurzen Strecken, hat sich der Preis einfach nicht gelohnt. Auf der anderen Seite schließt es eben auch lange Strecken aus, weil ich habe ja kein E-Bike. Es ist ein Teufelskreis. Aber die Zahl der E-Bike-Besitzer, die steigt. Welches nimmt man denn dann aber? Was kann man sich leisten? Und gibt es vielleicht auch ein extra Rad für Senioren? All diese Fragen werden auf der ersten E-Bike-Messe Schleswig-Holsteins in Rendsburg beantwortet. Die findet von heute bis Sonntag statt und wir haben unseren Reporter Samir Schauk hier hingeschickt. Mein lieber Samir, zwei Fragen. Wie bist du hingefahren und wie müssen wir uns die Messe vorstellen?
2: Moin Maja, ich bin auch mit dem E hergefahren, allerdings mit dem E-Auto, muss ich dazu sagen. Aber ich sitze jetzt gerade auf einem E-Bike und habe schon die Möglichkeit, hier einmal quasi übers Messegelände zu cruisen. Und das macht richtig Spaß, weil man hier wirklich so eine schöne Fläche hat. Man kann quasi unter realen Bedingungen die Fahrräder testen. Also es macht richtig Spaß von echt, ich sag mal, sau vielen Anbietern, das alles bei schönstem schleswig-holsteinischem Sommerregen. Und das Gelände ist wirklich cool, weil es sind so zwei Hallen. Ich habe gerade die eine umrundet und dann gibt es rund um die Hallen lauter Pavillons, an denen, ja, ich sag mal, mehr Fahrräder stehen als andere Sachen, als Autos sozusagen. Und das ist wirklich eine Sache, die richtig viel Spaß macht. Also, weil ich sehe hier so viele verschiedene Fahrräder, Lastenräder, E-Bikes, Single Speed. Also wirklich, nenn mir einen Fahrertyp und du siehst ihn hier. Und veranstalten tut das alles Maximilian Schei. Maximilian, ich kann dich mal fragen, erste E-Bike-Messe in Schleswig-Holstein. Warum brauchen wir das und wie kamst du auf die Idee?
3: Ja, E-Bikes sind immer noch ein Riesenthema. Es gibt super viel Nachfrage in Schleswig-Holstein noch nach E-Bikes und wir wollten mal möglichst viel Auswahl zeigen. Wir haben über 1000 verschiedene E-Bikes hier, Lastenräder, du hast es schon gesagt, jede Art von E-Bikes, die es irgendwie gibt. Preisbereiche decken wir alle ab von 1000 bis Open End. Oha, jetzt müssen wir hier gerade ein bisschen...
2: Entschuldigung, wir fahren hier auf dem Fahrrad.
3: Und die Idee war vor allem, eine ganz große Auswahl zu zeigen, möglichst viele Hersteller deutschlandweit, europaweit hierher zu holen. Teststrecke zu bieten, ganz viel Nebenherprogramm, Kinderprogramm, aber vor allem ganz großer Fokus darauf, eine große Auswahl toller E-Bikes zu zeigen, die man testen kann, die man ausprobieren kann, so man das perfekte Rad für sich selber finden kann.
2: Maximilian redet sonst normal, nur wir sind hier gerade wirklich auf dem Fahrrad.

0: Unterwegs. Für Freunde des Trash-TV, wenn man mal das Sommerhaus gesehen hat, da gibt es immer diese Aufgabe, wo die Leute parallel fahren. Und so fahren wir jetzt tatsächlich gerade um die Messe, haben jetzt gerade die erste Runde um die Halle geschafft und muss ja mal so ein bisschen schauen. Also ich fahre einhändig, er schaut immer für uns nach vorne, dass das alles funktioniert. Also es ist wirklich eine Sache, die Spaß macht, weil man kann sie einfach testen. Und Maja, du hast ja gerade gesagt, ein E-Bike war dir mal zu teuer. Die Frage reicht einfach mal weiter. Maximilian, mit was, für wie viel Kohle kriegt man hier ein E-Bike?
1: Also es gibt alle Preisbereiche. Wir fangen bei 1.000 Euro an. Es gibt auch gebrauchte E-Bikes aufgearbeitet, die man sehr günstig kriegen kann. Wir decken wirklich jeden Preisbereich ab. Es gibt auch ganz viele Hersteller, die tolle Messeangebote mitgebracht haben. Also wenn man ein super Schnäppchen mal machen will, genauso als wenn man jetzt das beste Premiumrad will, findet man hier alles. Also ab 1.000 Euro wirst du hier fündig.
0: Vorsicht! Und das Ganze noch morgen und am Sonntag auch nochmal jeweils von 10 bis 18 bzw. 10 bis 17 Uhr, glaube ich.
1: Richtig. Morgen Samstag 10 bis 18 in Rendsburg, Sonntag 10 bis 17.
0: So, wie beim Sommer, beim Sommerhaus scheitern wir jetzt fast, wobei wir haben die zweite Runde ums Haus geschafft. Maja, ich trete hier mal ein bisschen weiter und dir viel Spaß noch im Funkhaus.
2: Also wir müssen aus Sicherheitsgründen, setzt ihr euch jetzt mal bitte ab da vom Bike. Ich bin ehrlich gesagt ganz beruhigt, weil eine Sache habe ich jetzt schon gelernt, wenn sogar ein Profi wie Maximilian immer zwischen E-Bike und E-Bike schwankt in der Aussage, dann sind wir nicht falsch, wenn wir nicht wissen, heißt es jetzt E oder E. NDR 1, Welle Nord ist auf jeden Fall mit Ihnen unterwegs, mit The Weeknd und Blinding Lights. Ein ganz schönen Freitag und hoffentlich auch bald Start in Ihr Wochenende mit uns.
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0: 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Nach der schweren Sturzflut bergen Rettungskräfte in Nepal immer mehr Opfer. Und Vertreter der Ostsee-Anrainerstaaten beraten in Flensburg über die aktuelle Sicherheitslage. Das sind zwei der Themen in den Nachrichten um 16 Uhr mit Christian Nagel.
1: Moin zusammen.
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1: Nach dem Willen von Bundesinnenminister Dobrindt sollen die Anrainerstaaten der Ostsee schneller auf mögliche Bedrohungen reagieren. Bei einem Treffen mit Vertretern der Anrainerstaaten in Flensburg sprach er von einer schnellen Reaktionstaskforce, die sie gemeinsam einrichten sollen. Dabei gehe es sowohl um Bedrohungen aus der Luft und im Wasser als auch um Cyberangriffe über das Internet. Wohnraum ist viel zu knapp, auch für Auszubildende. Davon ist die schleswig-holsteinische Landesregierung überzeugt. Sie will mit 30 Millionen Euro jährlich Wohnraum für junge Leute fördern. Ein Azubi-Werk soll vor allem mehr Wohnheimplätze schaffen. IHK und Handwerkskammer sind von diesen Plänen allerdings nicht überzeugt und begründen das mit aktuellen Umfragen unter insgesamt knapp 4000 Azubis. Die Ergebnisse wurden heute veröffentlicht. Nicole Ehlert.
3: Beide Kammern sind zu dem Schluss gekommen, anders als bei Studierenden ist fehlender Wohnraum für die Mehrheit der Azubis kein Problem. So haben die Umfragen ergeben, dass die meisten Azubis noch zu Hause wohnen und zwei Drittel von ihnen sind damit auch zufrieden. Demnach leiden viele Azubis mehr unter den langen und teuren Fahrten zur Berufsschule als unter Wohnungsnot. Die Studien zeigen außerdem, wenn Azubis ausziehen wollen, dann in eine Wohnung. Hier brauche es mehr bezahlbare Angebote. Wohnheimzimmer, wie sie das Land vor allem fördern will, sind eher unbeliebt. Zentral von einem Azubi-Werk gesteuerte, flächendeckende Maßnahmen gehen laut Kammern am realen Bedarf vorbei. Auch regionale Unterschiede müssten besser berücksichtigt werden.
1: In einem Prozess um Schwarzarbeit und Schleusung hat das Kieler Landgericht den Geschäftsführer mehrerer Reinigungsfirmen unter anderem wegen Sozialversicherungsbetrugs zu 4 Jahren Haft verurteilt. Er soll mehrere Menschen aus dem Ausland eingeschleust und beschäftigt haben, ohne sie anzumelden. Pia Klaus.
4: Das Gericht hat den Mann wegen Steuerhinterziehung und Schwarzarbeit in fast 50 Fällen verurteilt. In 2 Fällen ging es um Urkundenfälschung, 8-mal um das Schleusen von Arbeitskräften. Das Urteil ist das Ergebnis einer sogenannten strafrechtlichen Verständigung, also einer gerichtsinternen Absprache. Dabei legt der Angeklagte ein Geständnis ab und erhält im Gegenzug die Zusage für einen milderen, klar eingegrenzten Strafrahmen. Der Mann war seit Februar in Untersuchungshaft. Laut Anklage hat sein Handeln bei Sozialkassen und Finanzamt einen finanziellen Schaden von mehr als 3,6 Millionen Euro verursacht. Das Urteil ist noch nicht rechtskräftig.
1: Im Himalaya werden nach der schweren Sturmflut immer mehr Opfer geborgen. Nach offiziellen Angaben aus Nepal und China stieg die Zahl der Toten auf mehr als 540. Hunderte weitere Menschen werden noch vermisst. Nordkirche und Diakonie Schleswig-Holstein haben zu Spenden aufgerufen. Mehr zur aktuellen Lage in Nepal von Lena Bodewein.
5: Nach wie vor sind viele Bereiche der betroffenen Himalaya-Region nicht über den Landweg zu erreichen. Sie können nur durch die Luft versorgt werden. Helikopter der nepalesischen Armee werfen Hilfsgüter wie Decken, Planen und Medikamente ab. Gleichzeitig werden Verletzte in Krankenhäuser der Hauptstadt Kathmandu gebracht. Die nepalesische Armee hat nach eigenen Angaben mehr als 3000 Menschen gerettet. Viele Überlebende hatten sich auf Häuserdächer oder in Wälder gerettet, waren um ihr Leben die Berghänge hochgeklettert. Gleichzeitig erzählen viele, dass fast ganze Dörfer mitgerissen worden seien und nur die wenigsten der Wucht der Flutwelle entkommen konnten.
0: Es ist 16.04 Uhr, NDR 1 Welle Nord, das Wetter für uns in Schleswig-Holstein. Und da haben wir es heute mit Regen zu tun, das bleibt auch dabei. Heute auch immer mal wieder Gewitter möglich oder auch Starkregen und Hagel und Sturmböen. Es ist insgesamt, positiv gesprochen, ungemütlich. 24 Grad der Höchstwert, bei 20 durchschnittlich sind wir. Dann schauen wir auf die nächsten Tage. Der Wettertrend ist ja fürs Wochenende, morgen dann auch ein bisschen Sonnenschein möglich. Aber auch immer mal wieder ein bisschen Regen. 23 Grad der Höchstwert. Das gleiche halten wir auch am Sonntag. Da sind dann auch wieder vereinzelt Gewitter dabei.
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0: 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Auf der A1 Fehmarn Richtung Lübeck zwischen Scharbeutz und Ratekau. 6 Kilometer stockend. Deswegen Bauarbeiten nur eine Spur frei. Dann A1 Lübeck Richtung Hamburg zwischen Barsbüttel und Stellhorn. 14 Kilometer stockend. Eine Dreiviertelstunde brauchen Sie länger. A1 Bremen Richtung Lübeck zwischen Maschner Kreuz und Dreieck Norderelbe 4 Kilometer stockend. A7 Flensburg Richtung Süden zwischen Aufschlag und Kreuz Rendsburg 7 Kilometer stockend. A7 Flensburg Richtung Hamburg zwischen Quickborn und dem Elbtunnel 15 Kilometer Stau, da stehen Sie also richtig. Für Ihre Verkehrsinfos ja immer bei uns gerne melden über unsere NDR Schleswig-Holstein App und das auch gerne in diesem Fall machen. Also schreiben Sie mir gerne, wie lange Sie da eigentlich schon unterwegs sind. Das ist ja wirklich eine lange Zeit. Dann A7 Richtung Flensburg, ab Hausbruch 5 Kilometer stockend, A24 Richtung Berlin zwischen Rheinbeek und Schwarzenbeek-Rande 4 Kilometer Stau, deswegen Bauarbeit nur eine Spur frei. A24 Richtung Hamburg zwischen Jenfeld und Horn 2 Kilometer stockend, die Wartezeit bei der Elbfähre wieder 2,5 Stunden am Glückstadt. Und Vorsicht auf der A25 Richtung Geesthach zwischen Nettelnburg und Bergedorf liegt eine Metallstange. Gerade reingekommen die Info. Wir wünschen eine gute Fahrt da, wo es geht und nennen Ihnen natürlich noch die Blitzer. Die haben Sie uns gemeldet über unsere NDR Schleswig-Holstein App. Einmal auf der A1 Lübeck Richtung Fehmarn bei Ratekau, in Kistorf, Kaklowweg im Ortsausgang in Richtung Karki, also Kaltenkirchen, und Sürup Richtung Satrup am Ende des Sees. Gute Fahrt!
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0: Und Milo und Fleetwood Mac, die ja momentan so wahnsinnig in sind. Und PhD machen den Start. Ja, Fleetwood Mac wirklich bei Instagram alles voll davon. Da sind alle riesige Fans von Stevie Nicks. Es gibt ganze T-Shirts davon. Also richtige, eine neue Welle. Ist doch schön, dass jetzt Menschen wieder Go Your Own Way hören. Zum Beispiel gleich bei uns. Der Song, mit dem, mit ihr Schluss gemacht wurde mit Stevie Nicks. 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

0: In der 1 Welle Nord hören Sie bei der Arbeit, wo man natürlich aber auch mit Kollegen darüber spricht, was man denn aus den Wochenenden macht. Und einige sind da aber richtig in Vorausplanung. Wir haben hier vorhin von der Kollegin gehört, bis Oktober alles dicht. Gut, das ist natürlich dann schon mal alles voll. Wer sich für dieses Wochenende aber noch nichts vorgenommen hat und dachte, da lasse ich noch mal Luft für Gutes, Manfred Wohnrade, Tourismuschef in Grömitz, hat eine Idee.
1: Wir starten heute am Freitag mit dem Warm-up-Programm. Wir haben ganz viel Live-Musik entlang der gesamten Strandpromenade. Wir haben ganz viele Food-Stände, es gibt also gutes Essen und um 22.30 Uhr gibt es dann eine Lasershow. Wir haben ja erstmalig 2 Tage Ostsee in Flammen und morgen um 22.45 Uhr startet dann das große Höhenfeuerwerk, ungefähr 23, 24 Minuten lang. Und wir beginnen den Tag morgen ab 12 Uhr schon auf der Promenade mit ganz viel Programm, mit Live-Musik und so weiter. Alle, die schon mal bei Ostsee in Flammen waren, wissen, dass frühzeitiges Kommen die besten Parkplätze sichert. Das heißt also, nicht lange warten. Also ich empfehle, rechtzeitig zu kommen und den ganzen Tag hier bei uns in Grömitz zu genießen.
0: Grundsätzlich eine gute Idee, glaube ich. Und wenn ich mal so aus dem, was ich so um mich herum höre, was sagen darf, Ostsee in Flammen, immer ein Ort, wo relativ viele Heiratsanträge gemacht werden. Zu dem wunderbaren Feuerwerk. 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Vielleicht noch eine Regenjacke einpacken. Wäre noch mal so ein Tipp dafür. Viel Spaß! Also.

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0: Es ist 16.30 Uhr. Yeah, Matt Bianco ist jetzt vorbei, das Lidl. Und jetzt wollen wir mal über die Nachrichten sprechen. Und zwar direkt bei Ihnen.
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2: Aus dem Studio Kiel, Joscha Krone. Moin. Darüber dürften sich viele Pendler bei uns in der Region freuen. Das Land Schleswig-Holstein will 20 neue Akkuzüge bestellen. Die sollen laut Nahverkehrsbund, NAHSH, vor allem die Kapazitäten auf Strecken erweitern, auf denen jetzt schon Akkuzüge fahren. Welche das sind, weiß Peter Vorbeck.
3: Die neuen Akkuzüge sollen auf den Strecken zwischen Kiel und Flensburg, Kiel und Lübeck sowie zwischen Kiel und Husum eingesetzt werden. Dann werden zum Beispiel zwei Fahrzeuge aneinander gekuppelt und damit wird die Anzahl der Sitzplätze verdoppelt. Ein Teil der neuen Züge wird laut NAHSH ausdrücklich auch als Reserve genutzt. So sollen die Verbindungen verlässlicher werden, wenn zum Beispiel Fahrzeuge wegen Unfällen oder Wartungsarbeiten ausfallen. Die Züge sollen nach Angaben des Nahverkehrsverbundes voraussichtlich ab 2030 einsatzbereit sein. Wie viel sie kosten werden, ist noch nicht klar.
2: Der Bundesgerichtshof wird sich Anfang kommenden Jahres mit dem Freispruch des im Fall Medi-Verdächtigen Christian B. befassen. Derzeit befindet er sich in Kiel und wird nach Angaben der Polizei rund um die Uhr von Beamten bewacht. In dem Revisionsverfahren geht es um den Vorwurf schwerer Sexualstraftaten. Laut BGH soll der Freispruch des Landgerichts Braunschweig auf Rechtsfehler überprüft werden. Das Landgericht hatte den mehrfach vorbestraften Sexualstraftäter 2024 freigesprochen. Ihm waren 3 Vergewaltigungen und 2 Fälle von sexuellem Kindesmissbrauch vorgeworfen worden. Der Beschuldigte steht auch im Fall der 3-jährigen Madeleine McKenna unter Mordverdacht. Heute Abend um 18 Uhr startet die Museumsnacht in Kiel. Es ist die 25. Ausgabe. Diesmal öffnen 32 Museen und Kultureinrichtungen ihre Türen. Laut Stadt so viele wie nie zuvor. 6 Stunden lang gibt es dann viele Sonderaktionen. Gäste im Industriemuseum Howaldsche Metallgießerei können zum Beispiel selbst einen Taler gießen. Und das Freilichtmuseum Molfsee kommt in die Innenstadt mit einem rollenden Labor. Mit einem Museumsnachtticket kann man übrigens auch den Kieler Nahverkehr nutzen.
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0: Und um 16.32 Uhr geht es ums Wetter bei uns mit unserem Wetterexperten Ronny Büttner.
4: In Rendsburg, Eckernförde, Plön, Neumünster und Kiel gibt es bei vielen Wolken und wenig Sonne von Süden her Regen, der schauerartig, teils gewittrig verstärkt ist, örtlich mit Unwettergefahr. Zuvor und danach zeigen sich trockene Phasen. Die Temperaturen liegen am Abend meist bei 18 bis 19 Grad. In der Nacht beruhigt sich das Wetter dann allmählich. Am Sonnabend kommt es nach meist trockenem Beginn gelegentlich zu Regenschauern. Hin und wieder reicht es für etwas Sonne bei lebhaftem Wind und maximal 21 bis 22 Grad. Am Sonntag geht es bei ähnlichen Temperaturen unbeständig weiter.
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0: 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Wir haben aber wirklich viele Meldungen und das sind auch ziemliche Bretter. Erstmal auf der A20, Vorsicht, Lübeck Richtung Rostock. Zwischen Lübeck-Genin und Lübeck-Süd ist eine ungesicherte Unfallstelle. Dann Vorsicht auf der A21, Kiel Richtung Bagdeheide. Zwischen Schwissel und Lezen liegen Fahrzeugteile. A1, Fehmarn Richtung Lübeck, zwischen Scharbeutz und Rathekau. 6 Kilometer stockend, dort ist wegen Bauarbeiten nur eine Spur frei. A1, Lübeck Richtung Hamburg, zwischen Barsbüttel und Stillhorn, 15 Kilometer stockend. Eine knappe Dreiviertelstunde brauchen Sie hier länger. A1, Bremen Richtung Lübeck, zwischen Maschener Kreuz und Dreieck Norderelbe, 4 Kilometer stockend. A7, Flensburg Richtung Süden, ab Aufschlag 7 Kilometer. A7, Flensburg in Richtung Hamburg geht's dann weiter, ab Quickborn, 15 Kilometer Stau bis zum Elbtunnel. A7 Richtung Flensburg zwischen Heimfeld und dem Elbtunnel 6 Kilometer stockend. A21 Bagdeheide Richtung Kiel, die Einfahrt Bad Segeberg Nord ist wegen Reinigungsarbeiten gesperrt. A24 Richtung Berlin zwischen Rheinbeck und Schwarzenbeck-Rande 4 Kilometer Stau, deswegen Bauarbeit nur eine Spur frei. A24 Richtung Hamburg ab Jenfeld 2 Kilometer stockend. An der Elbfähre Glückstadt-Wischhafen eine Wartezeit ab Glückstadt von bis zu 2,5 Stunden. Wir haben von Ihnen noch Blitzer bekommen auf der A1 Lübeck Richtung Fehmarnhöhe Rathekau. Kiste auf Karklow-Weg im Ortsausgang Richtung Kaltenkirchen und Sörup Richtung Satrup am Ende des Sees. Wir wünschen eine gute Fahrt da, wo es geht.
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0: Und natürlich haben Sie uns das alles gemeldet über unsere NDR Schleswig-Holstein-App. Vielen lieben Dank nochmal fürs Melden da. Da habe ich nochmal eine Nachricht bekommen. Da ging es um den Regenschirmvergleich, den ich mit meiner lieben Kollegin Birgit Hahn gemacht habe. Da hat uns eine unserer Hörerinnen geschrieben, also Regen bräuchte man ja nun wirklich nicht irgendwie befürchten. Und sie würde schon seit Jahren keinen Regenschirm dabei haben. Das ginge alles auch ohne. Da muss ich ganz ehrlich zugeben, sie sind deutlich regentougher als ich. Kann ich an dieser Stelle sagen, ohne Regenschirm oder auch Regenjacke oder auch Gummistiefeln bin ich dann tatsächlich nicht unterwegs. So ausgestattet bin ich dann bei uns in Schleswig-Holstein. Da muss man ja auf jedes Wetter eingestellt sein. Sind sie natürlich. Bei uns dürfen sie auch auf jede Musik eingestellt sein. Ihr Lieblingshit von France Gall, Ella, jetzt bei uns.

0: Allemann zur Seite. Ja, es ist auch tatsächlich wieder ein bisschen Männererkältungszeit. Also stellen Sie sich da auch wirklich auf alles ein. Es geht wieder los mit Männerschnupfen. Passen Sie da auf. Und ja, der berühmteste Männerfrage, für die Herbert steht, ist natürlich eine andere. Nämlich, wann ist ein Mann ein Mann? Wussten Sie zum Beispiel schon, dass man Männlichkeit in Kaffeesorten berechnen kann? Ja, darüber habe ich mich auch gewundert. Genauso wie mein Kollege Pascal Hillgruber, als er sich die neue 37-Grad-Reportage von den KollegInnen vom ZDF angeschaut hat. Die heißt Alpha. Wann ist ein Mann ein Mann?
1: Warum bleiben so viele Männer heutzutage Single? Weil sie nicht mehr in ihrer männlichen Energie sind. Jetzt fragst du dich, was bedeutet männliche Energie?
2: Ja, das frage ich mich gerade tatsächlich.
1: Fette Muskeln, ein dickes Auto, fette Uhr.
2: Okay, vielen Dank für diese tiefgründige Argumentation. Und was war das jetzt nochmal mit den Getränken?
3: Ich habe da so eine Tabelle für alle Männer da draußen. Ein doppelter Espresso ist ganz oben. Wenn du das trinkst, bist du ein richtiger Mann. Danach gehen wir in Cappuccino, dann Latte Macchiato und dann kommt der Matcha. Ganz oben ist männlich, ganz unten sehr unmännlich.
2: Na dann, Männlichkeit nach Getränkekarte. Kann man erstmal drüber schmunzeln, habe ich auch, muss ich zugeben, bis dann in der Dokumentation solche Sätze hier auftauchen.
4: Beziehungen auf Augenhöhe sind der größte Schwachsinn. Eine Frau muss sich zu jeder Zeit bewusst sein, dass sie unter dir steht.
2: Und da bin ich beim Gucken ehrlich gesagt ganz schön zusammengezuckt. Genau solche Männerbilder nimmt die Dokumentation, nimmt Alpha nämlich auseinander.

0: auseinander. Dating-Coaches, Ideologie, Härte, Dominanz und vor allem die Frage, warum diese einfachen Antworten vor allem für junge Männer überhaupt so attraktiv sind. Tobias Ginsburg ist Journalist und bringt das, finde ich, ziemlich gut auf den Punkt.
1: Die Welt wird immer komplizierter, die Situation ist gruselig und komplex und plötzlich sagt dir jemand, alles, was du sein musst, ist ein harter Mann. Das ist so eine einfache Antwort, klar finden die Leute das gut.
0: Und vielleicht ist genau das das eigentlich Spannende an dieser Dokumentation. Nicht nur die Frage, was ist männlich, sondern warum brauchen wir offensichtlich so dringend überhaupt eine eindeutige Antwort darauf? Und da hat Tobias Ginsburg am Ende der Doku noch eine, die mir persönlich deutlich besser gefällt.
1: Sei doch zufrieden mit der Person, die du bist. Die Welt ist schlimm genug, da muss man nicht auch noch gegen sich selber kämpfen.
2: Und gönn dir deinen Matcha, wenn du möchtest. Alpha, wann ist ein Mann ein Mann? Finden Sie beim ZDF in der Mediathek. Und falls Sie gerade einen Matcha trinken, bitte schmecken lassen. 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Verkehrsinfo, Vorsicht bei Schwissel auf der A21, liegen Fahrzeugteile.

0: der 1 Welle Nord hören Sie noch mal eine wichtige Verkehrsinfo für die A21 Kiel Richtung Bagdeheide. Zwischen Schwissel und Lietzen liegen Fahrzeugteile. Fahren Sie da besonders aufmerksam. Die Zukunft der Bäderbahn war heute Thema im Landtag. Und die Ostseeanrainerstaaten wollen gemeinsam gegen hybride Bedrohungen vorgehen. Das sind zwei der Themen in den Nachrichten um 17 Uhr mit Christian Nagel.
1: Moin zusammen.
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1: Die Anrainerstaaten der Ostsee wollen in der Sicherheitspolitik stärker zusammenarbeiten, das teilte Bundesinnenminister Dobrindt nach einem Treffen mit Amtskollegen in Flensburg mit. Danach werden die Staaten aus dem Ostseeraum auf Ebene der Staatssekretäre eine gemeinsame Arbeitsgruppe einrichten. Ziel ist es, bei der Abwehr von sogenannten hybriden Bedrohungen stärker zusammenzuarbeiten. Es gebe im Ostseeraum eine hohe Gefährdungslage, sagte der Innenminister.
3: Drohnenangriffe, Cyberangriffe, Spionage, Desinformation, Brandanschläge auf die kritische Infrastruktur, verdeckte Operationen und der Einsatz von Wegwerfagenten, die hybriden Aktivitäten, denen unsere Länder ausgesetzt sind, sie deuten auf eine weitere Eskalation hin. Wir stärken unsere Zusammenarbeit auch bei der Drohnenabwehr. Auch dazu haben wir Vereinbarungen heute getroffen. Was gemeinsame Übungen anbelangt, was die Entwicklung gemeinsamer Technologien anbelangt.
1: Bundesinnenminister Dobrindt. In Brunsbüttel und Brockdorf läuft der Rückbau der Kernkraftwerke. Heute haben das Umweltministerium und das Landesamt für Umwelt bekannt gegeben, wo die freigemessenen Abfälle entsorgt werden sollen. Auf zwei Deponien in Harrislee nahe der dänischen Grenze und Johannisthal in Gremersdorf im Kreis Ostholstein. Katharina van der Beek berichtet.
4: Freiwillig wollte keine Deponie in Schleswig-Holstein die Abfälle aus den Kernkraftwerken annehmen, heißt es vom Landesamt für Umwelt. Jetzt werden die beiden Deponien zur Annahme verpflichtet. Es geht um gut 3.600 Tonnen Dämmmaterialien und Bauschutt, die von Brunsbüttel zur Deponie Johannisthal gehen sollen. Die Deponie in Harrislee muss knapp 200 Tonnen Dämmmaterial aus Brokdorf annehmen. Harrislees Bürgermeister Martin Ellermann betont, dass sich die Gemeinde schon vor Jahren gegen die Deponierung ausgesprochen hat. Das Landesamt für Umwelt betont, und zwar, dass die Abfälle gesundheitlich unbedenklich sind. Ellermann hat trotzdem Bedenken.
5: Es ist ja mindestens ein Image-Schaden nicht auszuschließen. Die gefühlte Lebens- und Wohnqualität könnte gegebenenfalls darunter leiden. Und das bedeutet schon einen Schaden, den wir hier hätten, nicht nur in Harrislee, sondern in der ganzen Region.
4: Er zeigte sich optimistisch, gemeinsam mit dem Deponiebetreiber noch erfolgreich dagegen vorgehen zu können. Sowohl in Harrislee als auch in Johannisthal haben die Betreiber jetzt Zeit, Stellung zu nehmen. Die Deponie in Johannisthal sollte 2021 schon mal Abfälle aufnehmen und hatte dagegen erfolgreich geklagt.
1: Im Himalaya werden nach der schweren Sturzflut immer mehr Opfer geborgen. Nach offiziellen Angaben aus Nepal und China stieg die Zahl der Toten auf mehr als 540. Hunderte weitere Menschen werden noch vermisst. Nordkirche und Diakonie Schleswig-Holstein haben zu Spenden aufgerufen. Mehr zur aktuellen Lage in Nepal von Lena Bodewein.
6: Am Mittag hatten die Rettungsarbeiten sowohl in Nepal als auch in Tibet kurzzeitig gestoppt. Die Bedrohung einer weiteren Flut war zu groß gewesen. Zwei Seen haben sich an den Flussläufen im tibetischen Grenzgebiet zu Nepal aufgestaut und waren übergelaufen. Die Behörden hatten Sorge, dass sie sich sturzflutartig ergießen könnten. Die Pegel der Flüsse waren laut Beobachtern kurz angeschwollen, aber bei weitem nicht in dem Maß wie am Mittwochmorgen. Nach wie vor sind viele Bereiche der betroffenen Himalaya-Region nicht über den Landweg zu erreichen. Sie können nur durch die Luft versorgt werden. Helikopter der nepalesischen Armee werfen Hilfsgüter wie Decken, Planen und Medikamente ab. Gleichzeitig werden Verletzte in Krankenhäuser der Hauptstadt Kathmandu gebracht. Die nepalesische Armee hat nach eigenen Angaben mehr als 3000 Menschen gerettet. Viele Überlebende hatten sich auf Häuserdächer oder in Wälder gerettet, waren um ihr Leben die Berghänge hochgeklettert. Gleichzeitig erzählen viele, dass fast ganze Dörfer mitgerissen worden seien und nur die wenigsten der Wucht der Flutwelle entkommen konnten.
1: Seit Jahren wird im Land zur Bäderbahn zwischen Lübeck, den Ostseeorten und Neustadt gestritten. Eigentlich sollte sie eingestellt werden, vor einigen Wochen dann aber die Kehrtwende der Landesregierung. Die Strecke soll auch nach Fertigstellung der Fehmarn-Belt-Querung erhalten bleiben. Voraussetzung dafür die Finanzierung vom Bund. Heute war die Bäderbahn erneut Thema im Landtag. Frage an meinen Kollegen Sören Gerhardt, was wird denn nun mit der Bäderbahn?
7: Also in einem Punkt waren sich alle Fraktionen einig. Die Bäderbahn entlang der Ostsee soll bleiben. Diskutiert haben die Fraktionen teils trotzdem hitzig. Denn SPD und FDP werfen der Landesregierung vor, den Erhalt der Bäderbahn an Mittel vom Bund zu knüpfen. Die sind laut CDU und Grün nämlich nötig, um die Strecke zu elektrifizieren. Die Opposition forderte heute eine feste Zusage, auch ohne Geld aus Berlin. Zur Not auch ohne Elektrifizierung. Nach Angaben der Fraktion ist die Zahl der Fahrgäste auf der Strecke seit 2010 um 85% gestiegen. Laut Fahrgastverband Pro Bahn nutzen mehr als 1 Million Menschen die Bäderbahn jährlich. Neben Touristen auch viele Pendler.
1: In der zweiten Fußball-Bundesliga will Holstein Kiel den ersten Sieg der Saison holen. Am Sonntag geht es am dritten Spieltag zum 1. FC Magdeburg. Marc Kramhöft berichtet.
8: Gestern noch saß Holstein-Trainer Tim Walter auf der Tribüne beim Handball und sah den Auftaktsieg des THW Kiel. Dieses Gefühl hätten nun auch die Kieler Fußballer gerne. 2x2:2 hieß es bisher. Bei Magdeburg stehen ein Sieg und eine Niederlage auf dem Konto. Von den Ergebnissen will Walter sich aber nicht leiten lassen, jedenfalls nicht so früh in der Saison, sondern auf die Spielweise kommt es für ihn an. Bei seiner eigenen Mannschaft soll es trotz der Fehler in der Defensive zuletzt beim risikoreichen Aufbauspiel bleiben und aufpassen sollten die Kieler auf die schnellen und dribbelstarken Spieler der Magdeburger wie Artig und Zukowski. Rund 850 Fans aus Kiel machen sich auf den Weg nach Sachsen-Anhalt.
0: Es ist 17.06 Uhr in der 1 für den Nord. Das Wetter für uns in Schleswig-Holstein und das ist mit ordentlich Regen verbunden. Aktuell prasselt es auch ordentlich runter. Verstärkter Regen, Starkregen, Hagel, Sturmböen. Heute ist wirklich alles dabei. 24 Grad der Höchstwert ja gewesen und jetzt sind wir bei durchschnittlich 20. Der Wettertrend, das Wochenende bringt auch noch Regen. Im Wechsel mit ein bisschen Sonnenschein. Es ist auf jeden Fall weniger Regen als heute Morgen. Aber am Sonntag dafür wieder Gewittermöglichkeiten und stürmischer Wind bei bis zu 23 Grad.
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0: 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Vorsicht auf der A23, Heide Richtung Süden, zwischen Heide Süd und Albersdorf ist ein Liegenbleiber. A1 Fehmarn Richtung Lübeck, zwischen Scharbeutz und Rathekau, 6 Kilometer stockend. Hier ist wegen Bauarbeit nur eine Spur frei. A1 Lübeck Richtung Hamburg, zwischen Barsbüttel und Stillhorn, 15 Kilometer stockend. Eine knappe Dreiviertelstunde brauchen Sie. Länger. Auf der A7 Flensburg Richtung Hamburg, zwischen Aufschlag und Kreuz Rendsburg, 4 Kilometer stockend. A7 Flensburg Richtung Hamburg, ab Quickborn 15 Kilometer Stau. A7 Richtung Flensburg zwischen Heimfeld und dem Elbtunnel 6 Kilometer stockend. A20 Lübeck Richtung Rostock ab Lübeck-Genin 5 Kilometer Stau. Da wird der Verkehr an einer Unfallstelle vorbeigeleitet. A21 Bargteheide Richtung Kiel. Die Einfahrt Bad Segeberg Nord ist wegen Reinigungsarbeiten gesperrt. A24 Richtung Berlin ab Rheinweg 4 Kilometer Stau. Hier ist wegen Bauarbeiten nur eine Spur frei. Und an der Elbfähre Glückstadt-Wischhafen beträgt die Wartezeit ab Glückstadt bis zu 2,5 Stunden. Für Ihre Verkehrsinfos immer gerne melden über unsere NDR Schleswig-Holstein-App. Und da hat sich auch einer unserer Hörer schon gemeldet. Und ich nehme die Schimpfwörter weg, aber in jedem Fall ging es darum, dass man bitte unbedingt das Licht einschaltet bei diesem Wetter draußen. Man sieht es einfach nicht mit dem ganz normalen Tagfahrlicht. Also Sie brauchen einfach da nochmal das normale Licht, damit Sie da unterwegs sein können und auch gesehen werden. Und dann haben wir natürlich noch Blitzer von Ihnen bekommen. Vielen Dank auch dafür fürs Melden über unsere NDR Schleswig-Holstein-App. Da starte ich mit dem Geräusch und dann mit der A1 Lübeck Richtung Fehmarn bei Rathekau nämlich. B502 Lutherbeek Richtung Barsbek, Kistorf, Karklow Weg im Ortsausgang Richtung Kaltenkirchen und Sörup Richtung Satrup am Ende des Sees. Gute Fahrt wünschen wir da, wo es geht.
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0: Das ist mal ein Tag, ne? Das Wetter komplett anders. Norwegen hat einen neuen König, das wissen wir jetzt eben auch. Und eine neue Königin, Mette Marit, auch da im Thron. Und bei uns hat vor allem, ja, die Regenwolke übernommen über uns. In jedem Fall machen wir uns den Feierabend schön. Der geht nämlich ins Wochenende. Das ist eine sehr schöne Aussicht. Jetzt zu Alison Moyet und Is This Love. Bei uns hören Sie das.
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0: 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Das war ein 60er-Jahres-Song, kann man es denn glauben, aber geht um 2525. 25? Nein, 2525. Ich kann die Zahl nicht mal ordentlich sagen. Es ist gruselig. Aber was ich Ihnen sagen kann, ist, hier kommt eine schöne Frühstücksrunde, die Sie um diese Uhrzeit erwarten bei uns.
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2: Es ist ja, wie es ist.
1: Und das sind Ihre Gäste. Herr Ahlers.
3: Na, da tut dir nichts zu sagen.
1: Udo.
4: Ja, das kann's haben.
1: Und Opa Gerke.
5: Steffi, machst du mir Mettbrötchen?
2: Nee, muss ich erst schmieren. Milch und Zucker nehmt ihr selber, ne? Was gibt's Neues?
4: Ja, ich hatte das Schweinegrippe.
2: Udo.
4: Also, fast.
3: Ah, und wie kamst du da nun drauf?
4: Ja, ich hab gestern auf den Bus gewartet. Dann sah ich ihn und wollte noch schnell mein Liter Sprite austrinken. Ja, dann hab ich das wohl in eine falsche Röhre gekriegt.
2: Ah.
4: Dann mit so einem Hustenanfall in den Bus rein. Dann kommen wir das Sprite aus der Nase raus und also ganz trinige Augen.
2: Ach du meine Güte.
4: Ja, und ich denn Sterne vor den Augen und so an Torkeln. Dann schrie der Erste schon rum, der kommt hier nicht rein und was weiß ich.
2: Udo, wie geht dir das denn jetzt damit?
4: Ja, muss ja.
3: Mach doch hier nicht so einen Aufriss wegen Schweinegrippe. Er hat doch nur wieder seine Brause zu schnell gesoffen.
4: Hallo, der Busfahrer sagte Schweinegrippe, Georg. Schweinegrippe. Da kriegst du aber erstmal einen Schock, du allein schon.
2: Oh, das kann ich so gut verstehen, oder?
3: Sag mal, geht's noch? Das ist doch alles nur Panikmache. Neulich hatte ich im Supermarkt auch geniest wegen der Klimaanlage in der Obstabteilung.
2: Ja.
3: Aber ich hatte die Hände voll mit Tüten und dann habe ich so in der Armbeuge geniest.
2: Ja.
3: Und dann starten sie mich alle schon an.
2: Naja, Georg, aber wenn man so in der Armbeuge rein niest, also das sind dann ja die ersten Anzeichen. Das stand ja auch so in der Zeitung, meine ich.
4: Ja, ja.
2: Es kann ja auch Zufall sein und bupp, hast du Schweinegrippe in der Armbeuge und ja. Merkst es gar nicht.
3: Ich hatte die Hände nicht frei.
4: Ja, Schweinegrippe, Schweinegrippe, oing, oing, oing, da. Hör mir auf. Und in meinem Fall kamen wir noch dazu, das Spreit in der Nase und Schweinegrippe letztendlich die gleichen Symptome haben. Also man ist ja verunsichert.
3: Ja, wegen der verstopften Nase jetzt, oder was?
4: Ja, und dann ja auch noch Atemnot und all das andere. Also ich sofort zum Arzt, erzähl ihm die ganze Geschichte und weißt du, was er sagt? Ich hab die Brause zu schnell gesoffen.
2: Und nicht weiter untersucht?
4: Ne.
2: Da kannst du mal wieder sehen, als Kassenpatient, ne? Also manchmal machst du ja nicht mehr.
5: Ja, ich hatte mal einen Verdacht auf Kopfweh. Aber hatte ich gar nicht.
2: Siehste, was macht dein Rätsel denn?
5: Ich brauch noch englische Anrede mit drei Buchstaben.
2: Ja, was sagen die? Hey.
5: Ja, genau.
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0: Es ist 17.31 Uhr und es geht zum Sport mit Lars Grüning. Moin Lars.
1: Hallo Maya.
0: Wir starten mit Handball, denn da war und ist einiges los. Gestern hat der THW Kiel im Saisoneröffnungsspiel klar gegen den TBV Lemgo-Lippe gewonnen. Und heute sind da noch zwei weitere Vereine aus Schleswig-Holstein dran.
1: Jawohl, zum einen die SG Flensburg Handewitt. Zu Gast ist heute in Saisonspiel Nummer 1 für die SG der THSV Eisenach. Das ist ein Spiel, das die neu formierte Mannschaft der Flensburger dann schon gewinnen sollte. SG-Spieler Lasse Möller warnt aber davor, die Eisenacher auf die leichte Schulter zu nehmen.
2: Die wollen richtig physisch spielen, haben die auch in Eisenach gezeigt, dass die haben ein Konzept, das die auch behalten. Und dann müssen wir auch zeigen, dass wir uns gut vorbereiten können für so eine Gegner. Wir haben auch viel darüber gesprochen, dass jetzt ist unser Fokus nicht, was kommt in zweite, dritte, vierte Spiel. Wir haben jetzt Eisenach als Riesenfokus. Und das wollen wir unbedingt gewinnen. So, das ist ja unser Hauptfokus jetzt gerade.
1: Ja, also da geht es um 20 Uhr los und wir berichten dann auch live vom Spiel. Und in Liga 2, da legt der VfL Lübeck-Schwartau heute ebenfalls los. Auch Spiel Nummer 1 in der Saison. Und ab 19 Uhr sind die Lübecker dann zu Gast beim TuS N Lübbecke.
0: Und auch die neue Fußball-Bundesliga-Saison startet heute um 20.30 Uhr. Eröffnet Meister Bayern München zu Hause gegen den VfB Stuttgart. Der Hamburger SV ist dann morgen Abend ab 18.30 Uhr bei Borussia Dortmund dran und hat heute eine Personalie geklärt. Endlich müssen wir fast sagen.
1: Ja, war fast so eine Never-Ending-Story. Angreifer Jean-Luc Dompé verlässt den Hamburger SV mit sofortiger Wirkung. Der französische Offensivspieler wechselt zum türkischen Erstligisten Konyaspor. Das hat der HSV dann heute mitgeteilt. Dompé war schon seit Anfang August ja für Gespräche freigestellt. Und mal kurz zur Historie. Dompé hatte sich in seiner Zeit beim HSV ja doch so mehrere Skandale geleistet. Im Januar 2026 wurde er wegen einer Autofahrt unter Alkoholeinfluss vom Verein vorübergehend suspendiert, war danach dann bei der Polizeiwache dann mit dem Scooter auch nochmal betrunken weggefahren. Also das gleiche doppelte Schlag.
0: Ach ja, das war das.
1: Und 2023, da hatte er dann schon mit überhöhter Geschwindigkeit einen Unfall gebaut, war da in eine Bushaltestelle gekracht so und das Kapitel ist dann jetzt erstmal abgeschlossen.
0: Ich würde nochmal das Wort endlich bemühen an dieser Stelle. NDR 1, Welle Nord, hören Sie, wenn Sie sagen, endlich mehr Sport lesen, können Sie gerne unter ndr.de/sport jederzeit bei uns. 17.33 Uhr, Zeit für das Wetter für uns in Schleswig-Holstein mit unserem Wetterexperten Ronny Büttner.
3: In Rendsburg, Eckernförde, Plön, Neumünster und Kiel gibt es bei vielen Wolken und wenig Sonne, von Süden her Regen, der schauerartig, teils Gewitter verstärkt ist, örtlich mit Unwettergefahr. Zuvor und danach zeigen sich trockene Phasen. Die Temperaturen liegen am Abend meist bei 18 bis 19 Grad. In der Nacht beruhigt sich das Wetter dann allmählich. Am Sonnabend kommt es nach meist trockenem Beginn gelegentlich zu Regenschauern. Hin und wieder reicht es für etwas Sonne bei lebhaftem Wind und maximal 21 bis 22 Grad. Am Sonntag geht es bei ähnlichen Temperaturen unbeständig weiter.
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0: 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Vorsicht auf der A21, Bargteheide Richtung Kiel, zwischen Wahlstedt und Dahldorf liegen Fahrzeugteile. A1 Fehmarn Richtung Lübeck, zwischen Scharbeutz und Rathekau, 6 Kilometer stockend, deswegen Bauarbeiten nur eine Spur frei. A1 Lübeck Richtung Hamburg, ab Basbüttel, 8 Kilometer stockend, eine halbe Stunde brauchen Sie länger. A7 Flensburg Richtung Süden, zwischen Ofschlag und Kreuz Rendsburg, 4 Kilometer stockend. A7 Flensburg Richtung Hamburg, ab Schnelsen, 10. A7 Richtung Flensburg, zwischen Hausbruch und Elbtunnel, 3 Kilometer stockend. A20 Richtung Rostock, zwischen Kreuz Lübeck und Lübeck Süd, 3 Kilometer Stau. A21 Kiel Richtung Bargteheide, ab Schwissel, 3 Kilometer Stau. A21 Bargteheide Richtung Kiel, die Einfahrt Bad Segeberg Nord ist wegen Bereinigungsarbeiten gesperrt. A24 Richtung Berlin, zwischen Rheinbeek und Schwarzenbeek-Grande, 4 Kilometer Stau, hier ist wegen Bauarbeiten nur eine Spur frei. An der Elbfähre Glückstadt für Schafen beträgt die Wartezeit ab Glückstadt bis zu 2,5 Stunden. Und Martin schreibt uns gerade aus Hohen, aktuell Starkregen und Gewitter hier in Hohen. Vielen Dank fürs Melden und für Ihre Verkehrsinfos natürlich auch gerne mal Bescheid sagen. Über unsere NDR Schleswig-Holstein-App erreichen Sie uns da am allerbesten. Und da haben Sie uns auch natürlich Blitzer gemeldet. Und zwar einmal auf der A1 waren wir, glaube ich, als allererstes. Lübeck Richtung Fehmarn bei Rathekau. B502 Lutherbeek Richtung Barsbek ein Blitzer. Kirchdorf, Karklowweg im Ortsausgang Richtung Kaltenkirchen. Und Sörup Richtung Satrup am Ende des Sees. Gute Fahrt wünschen wir, da wo es geht.
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0: Ja, da, wo es geht, war, glaube ich, so ein bisschen das Stichwort. Ja, das ist wirklich heute heftig auf den Straßen, muss man sagen. So viel stockenden Verkehr, so ein ungemütliches Wetter auch zum Fahren. Von daher fahren Sie einfach besonders aufmerksam. Am wichtigsten ist immer, dass man heil ankommt. Und das machen Sie mit Toni Braxton, Smokey und dem Alan Parsons Project. 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

0: gewöhnen uns noch ans Wetter, aber das Übliche bleibt. 19.30 Uhr schauen wir das Schleswig-Holstein Magazin mit Harriet Heise. Hallo.
1: Hallihallo, hi Maya. Sag mal, wolltest du eigentlich immer Moderatorin werden?
0: Mein allererster Berufswunsch war Blumenverkäuferin.
1: Blumenverkäuferin, ja. Das ist mal hübsch.
0: Absolut, das fand ich richtig, richtig toll.
1: Aber woran ist es gescheitert mit der Blumenverkäuferin?
0: An der Kälte, in der du ja immer bist. Deswegen haben wir immer Downwesten an und dann ist es früher aufstehen. Aber das war ja im Grunde genommen
1: mit dem Blumenmarkt.
0: Ja, beim Radio genau das Gleiche. Also da musste ich auch mal früh aufstehen.

0: Und ich muss aber sagen, wenn man so hört, was so Kollegen mal sein wollten oder mal waren. Einer unserer Kollegen war mal Diamantenhändler oder Bewerter. Fand ich ganz großartig. Dann haben wir Bankkaufmänner, ne? Ja. So ein paar. Also wo du auch so denkst, okay, wie ist denn das denn nachher zum
1: Moderator gekommen? So. Genau.
0: Muss man sagen, ich habe ja früh angefangen. Ich war ja dann mit 17, habe ich ja schon mal im Radio angefangen. Deswegen war das nicht lang mit der Blumenverkäuferin.
1: Nee, war eine kurze Zwischenstufe. Das ist heute bei uns Thema, dass wir einfach mal gucken, Lebenswege sind ja selten so, wie man es so ganz durchplant. Und es ist ja meistens auch nicht mehr so, dass die Menschen mit demselben Beruf anfangen, mit dem sie dann später in der Mitte ihres Lebens ihr Geld verdienen. Wir zeigen da zwei Lebenswege von einer Frau, die wollte Friseurin werden, musste aber wegen der Eltern Zahnarzthelferin werden. Und heute ist sie was ganz, ganz anderes. Und einen Herrn auch, der angefangen hat, Schaufenstergestalter zu werden. Und du musst dir angucken, was er jetzt heute macht. Mit großer Freude. Wunderbare Geschichten aus dem Leben.
0: Ja, richtig toll. Also das, und das macht immer Hoffnung und es zeigt auch immer, man kann immer noch was ändern im Leben, wenn man nicht happy ist. Das muss nicht immer die eine gleiche
1: Straße sein. Die ist manchmal so langweilig. Lieber mal einen Umweg oder einen kleinen Abzweig.
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0: Barry White auf NDR 1 Welle Nord. Und in Schleswig-Holstein sollen im Nahverkehr bald weitere Akkuzüge eingesetzt werden. Und die Anrainerstaaten der Ostsee wollen gemeinsam gegen hybride Bedrohungen vorgehen. Zweite Themen in den Nachrichten um 18 Uhr mit Christian Nagel.
1: Moin zusammen.
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1: Die Innenminister mehrerer Ostseeländer haben sich heute in Flensburg getroffen, um über die Abwehr von hybriden Angriffen, zum Beispiel aus Russland, zu sprechen. Bei der Konferenz, zu der Bundesinnenminister Dobrindt eingeladen hatte, ging es auch um die russische Schattenflotte. Weitere Informationen von Bianca Schwarz.
3: Gekappte Unterseekabel, feindliche Drohnen, Anschlagsversuche und Desinformationskampagnen. Davon sind aktuell nicht nur Deutschland, sondern auch die anderen Ostseestaaten bedroht, sagte Innenminister Dobrindt nach dem Abschluss der Gespräche. Die Angreifer würden die Reaktions- und Abwehrfähigkeit der Staaten testen. Man wolle sich gemeinsam schützen, zum Beispiel durch eine gemeinsame Sicherheitstaskforce. Alle Ostseestaaten machen dabei mit, so sollen Reaktionen auf hybride Angriffe schneller koordiniert und beantwortet werden. Auch bei der Drohnenabwehr sollen die Ostseestaaten stärker zusammenarbeiten, zum Beispiel durch die gemeinsame Entwicklung neuer Abwehrtechnologien oder durch gemeinsame Abwehrübungen. Dobrindt hat außerdem weitere Treffen der Ostseerunde angekündigt. Bei einem nächsten Treffen soll der Fokus auf der russischen Schattenflotte liegen. Mit ihr umgeht Moskau beispielsweise Ölsanktionen. Die Schiffe sollen aber auch im russischen Auftrag Sabotage und Spionage betreiben.
1: Nicht nur Studierende, auch Auszubildende leiden unter Wohnungsnot. Davon ist jedenfalls die schleswig-holsteinische Landesregierung überzeugt. Sie will mit 30 Millionen Euro jährlich Wohnraum für junge Leute fördern. Ein Azubi-Werk soll vor allem Wohnheimplätze schaffen. IHK und Handwerkskammer sind von den Plänen nicht überzeugt. Sie berufen sich auf eine Umfrage unter Lehrlingen, deren Ergebnisse heute veröffentlicht wurden. Nicole Ehlert, brauchen Azubis doch nicht noch mehr Wohnraum?
4: Doch, aber zentral und flächendeckend Wohnheimplätze zu fördern, das gehe am Bedarf der Azubis vorbei. Die Studien zeigen nämlich, die meisten Azubis wohnen noch zu Hause und 2/3 von ihnen sind damit auch zufrieden. Viele plagen eher die langen und teuren Fahrten zur Berufsschule als Wohnungsnot. Und wenn Azubis dann doch ausziehen wollen, dann in eine Wohnung, nicht in ein Heim. Passende Wohnungen sind aber rar. Insgesamt sind laut Kammern die Bedürfnisse von Azubis viel individueller als die von Studis. Auch regionale Unterschiede müssten bei Förderprojekten besser berücksichtigt werden. Die Kammern hatten insgesamt knapp 4000 Antworten von Azubis zu deren Wohnsituation ausgewertet.
1: Das Land Schleswig-Holstein will 20 neue Akkuzüge bestellen. Sie sollen laut Nahverkehrsbund NAHSH voraussichtlich ab dem Jahr 2030 einsatzbereit sein und die Kapazitäten auf Strecken erweitern, auf denen jetzt schon Akkuzüge fahren. Also die Strecken zwischen Kiel und Flensburg, Kiel und Lübeck sowie zwischen Kiel und Husum. Auf der Verbindung zwischen Niebühl und Dagebühl sollen die Akkuzüge die bisherigen Dieselfahrzeuge ersetzen. Wie viel die neuen Züge kosten sollen, ist laut NAHSH noch nicht klar. Zum Sport. In der zweiten Fußball-Bundesliga geht es für Holstein Kiel am Sonntag zum 1. FC Magdeburg. Im dritten Spiel hoffen die Kieler auf den ersten Sieg. Bisher gab es in der Liga in beiden Partien ein 2:2. Trotz der Fehler in der Abwehr kündigte Holstein-Trainer Tim Walter an, seiner Spielweise treu zu bleiben.
5: Fehler passieren alltäglich bei jedem und natürlich umso mehr im Fußball. Und im Fußball kann man keine Fehler abspielen, auch wenn man es gerne machen würde. Ich sehe es weniger so, dass wir da drauf abzielen, sondern ich sehe es mehr daraus, je näher, dass wir ans Tor kommen, mit gezielteren Pässen ans Tor kommen, um die Wahrscheinlichkeit zu erhöhen, auch ein Tor zu erzielen.
1: Anpfiff ist am Sonntag um 13.30 Uhr und wir berichten dann natürlich wie immer live.
0: Es ist 18.04 Uhr in der 1 Welle Nord. Das Wetter für uns in Schleswig-Holstein, wollen Sie überhaupt drüber sprechen? Denn richtig toll ist es ehrlicherweise nicht draußen. Es regnet die ganze Zeit, wir haben auch teilweise wirklich Gewitter im Land. Wir haben das ja schon gehört, Starkregen in Hohn zum Beispiel, hat sich einer unserer Hörer gemeldet. Und das bei durchschnittlich 20 Grad. Der Wettertrend, schauen wir uns doch mal das Wochenende an. Da haben wir auf jeden Fall auch mal ein paar trockene Momente mit ein bisschen Sonnenschein und das vor allem Richtung Ostsee, vor allem am Anfang des Sonnabends, vor allem Richtung Ostsee, vor allem am Anfang des Sonnabends. Aber es bleibt halt wechselhaft. Starker Wind, auch stürmische Böen teilweise dabei, bis zu 23 Grad.
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0: 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Auf der A1 Lübeck Richtung Süden zwischen Basbüttel und Stillhorn 6 Kilometer stockend. A7 Flensburg Richtung Hamburg zwischen Schnelsen und Elbtunnel 10 Kilometer stockend. A7 Richtung Flensburg zwischen Hausbruch und dem Elbtunnel 3. A20 Richtung Rostock zwischen Kreuz Lübeck und Lübeck Süd 4 Kilometer stockend nach einem Unfall. A21 Kiel Richtung Bargteheide zwischen Schwissel und Bad Oldesloe Nord 2 Kilometer Stau. A21 Bargteheide Richtung Kiel, die Einfahrt Bad Segeberg Nord ist wegen Reinigungsarbeiten gesperrt. A24 Richtung Berlin zwischen Rheinbeek und Schwarzenbeek-Grande 2 Kilometer Stau. Und an der Elbfähre Glückstadt-Wischhafen beträgt die Wartezeit ab Glückstadt bis zu 1,5 Stunden. Außerdem Blitzer auf der A1 Lübeck Richtung Fehmarn bei Ratekau, dann Kistorf-Karklow-Weg im Ortsausgang Richtung Kaltenkirchen und Sürup Richtung Satrup am Ende des Sees. Gute Fahrt wünschen wir.
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0: Ja, und Sie sind unterwegs, haben uns schon aufgesprochen.
6: Ja, moin Leute, wir sind hier auf dem Weg nach Flensburg. Wir, ist die Rockband Sorry Bernd und es regnet und regnet und regnet. Und ja, wir spielen heute Abend in Flensburg, im Heimathafen Seewarte, geben wir ein Rockkonzert und ja, Mensch, ich hoffe, dass auch ausreichend Publikum kommen wird und dass der Regen ein bisschen nachlässt oder dass, wenn es regnet, die Flensburger doch ausreichend wasserdicht sind, um dann bei uns zu erscheinen. Wir freuen uns auf jeden Fall und drücken die Daumen, dass alles klappt. Dankeschön.
0: Machen wir in jedem Fall. Da haben Sie schon mal eine gute Idee für diesen Freitag. Und wir hätten auch noch mal ein paar mehr gute Ideen. Gleich nach diesen 3 Hits am Stück von Milo, Lina Ronstadt und Billy Joel auf NDR 1 Welle Nord.

0: heute bei diesem eher düsteren Wetter gibt es tolle Lichteffekte am Himmel zu sehen, nämlich in Grömitz. Heute Abend ist das richtig was zu bieten. Ostsee in Flammen ist los und eigentlich können Sie sich sofort auf den Weg machen. Das meint zumindest Manfred Wohnrade, Tourismuschef in Grömitz.
1: Wir starten heute am Freitag mit dem Warm-up-Programm. Wir haben ganz viel Live-Musik entlang der gesamten Strandpromenade. Wir haben ganz viele Food-Stände, es gibt also gutes Essen und um 22:30 Uhr gibt es dann eine Lasershow. Wir haben ja erstmalig 2 Tage Ostsee in Flammen. Und morgen um 22:45 Uhr startet dann das große Höhenfeuerwerk, ungefähr 23, 24 Minuten lang. Und wir beginnen den Tag morgen ab 12 Uhr schon auf der Promenade mit ganz viel Programm, mit Live-Musik und so weiter. Alle, die schon mal bei Ostsee in Flammen waren, wissen, dass frühzeitiges Kommen die besten Parkplätze sichert. Das heißt also, nicht lange warten. Also ich empfehle, rechtzeitig zu kommen und den ganzen Tag hier bei uns in Grömitz zu genießen.
0: Ja, Regenjäckchen mitnehmen, würde ich sagen. Aber dann können Sie da richtig schön den Sommer ausklingen lassen und sich vor allem doch noch was Schönes am Himmel angucken. Das war ja heute jetzt nicht ganz so durchgehend möglich. 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

0: 18.30 Uhr ist es in der Einzelnen Nord. Das Wetter für uns in Schleswig-Holstein mit unserem Wetterexperten Ronny Büttner.
1: In Rendsburg, Eckernförde, Plön, Neumünster und Kiel gibt es bei vielen Wolken und wenig Sonne, von Süden her Regen, der schauerartig, teils gewittrig verstärkt ist, örtlich mit Unwettergefahr. Zuvor und danach zeigen sich trockene Phasen. Die Temperaturen liegen am Abend meist bei 18 bis 19 Grad. In der Nacht beruhigt sich das Wetter dann allmählich. Am Sonnabend kommt es nach meist trockenem Beginn gelegentlich zu Regenschauern. Hin und wieder reicht es für etwas Sonne bei lebhaftem Wind und maximal 21 bis 22 Grad. Am Sonntag geht es bei ähnlichen Temperaturen unbeständig weiter.
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0: 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Immer noch viele Meldungen. A1 Lübeck Richtung Süden zwischen Billstedt und Stillhorn. 6 Kilometer stockend. Die A1 Richtung Lübeck ist zwischen Kreuzberg, der Heide und Bad Oldesloe wegen Bauarbeiten ab 19 Uhr gesperrt bis morgen früh um 6. A7 Flensburg Richtung Süden ab Schnelsen 8 Kilometer stockend. A7 Richtung Flensburg zwischen Hausbruch und dem Elbtunnel 3. A21 Kiel Richtung Barg der Heide zwischen Schwissel und Bad Oldesloe Nord 2 Kilometer Stau. A21 Barg der Heide Richtung Kiel, die Einfahrt hat Bad Segeberg Nord ist wegen Reinigungsarbeiten gesperrt. A24 Richtung Berlin, ab Rheinweg 2 Kilometer Stau. Und an der Elbfähre Glückstadt-Wischhafen beträgt die Wartezeit ab Glückstadt bis zu 1,5 Stunden. Für Ihre Verkehrsinfos immer gerne melden über unsere NDR Schleswig-Holstein App. Und da haben wir natürlich noch Blitzer für Sie. Einmal auf der A1 Lübeck Richtung Fehmarn, Höhe Rathekau nämlich, den Kistorf-Karklow-Weg immer als Ausgang in Richtung Kaltenkirchen ein Blitzer. Und dann haben wir noch auf der Strecke Syrup Richtung Satrup ab Ende vom See, da ist ebenfalls ein Blitzer. Wir wünschen gute Fahrt, da wo es geht.
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0: Wo geht's überhaupt hin? Jetzt geht's direkt in den Feierabend oder sagen Sie sich, dieser Tag da draußen darf nicht so bleiben. Was diese Optik angeht, das nehmen wir hin, aber daraus machen wir noch einen schönen Inhalt und deswegen machen Sie noch was Schönes. Das haben wir schon bei uns gehört, Ostsee in Flammen wäre möglich, wenn das Wetter einigermaßen sich beruhigt und dann haben wir zum Beispiel heute noch eine Kinderbörse in Levensau, die ab 19.30 Uhr, wo Mütter anscheinend mal in aller Ruhe shoppen gehen können bis 22 Uhr. Wir haben aber noch was, nämlich die erste E-Bike-Messe in Rendsburg bei uns. Und wie es da, ja, worum es da überhaupt richtig geht, was man da alles sehen und erfahren kann, da waren wir einfach mal vor Ort heute. Hören Sie gleich nach diesen 3 Hits am Stück von Cool and the Gang, Ottawan und Crowded House. Für einen schönen Feierabend.
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1: Schnelle Verkehrsinfo, Vorsicht auf der A1 Lübeck Richtung Hamburg. Zwischen dem Kreuz Bargteheide und Ahrensburg ist ein Liegenbleiber und noch einer bei Tornisch auf der A23.

0: Das Wetter hat mich einfach nur daran erinnert, dass ich noch so ein Regencape besorgen muss für den Schulranz meines Sohnes. Jetzt als neue Schülermutter muss ich das ja alles jetzt irgendwie nochmal bedenken. Und bei diesem Wetter bräuchten wir das noch. Schönes Regencape sowieso fürs Fahrrad wäre auch nicht schlecht. Denn fast jeder dritte Schleswig-Holsteiner ist Besitzer eines E-Bikes. Oft ist es bei der Auswahl ja ein bisschen schwierig, was für ein E-Bike man sich leisten kann, würde ich jetzt als allererstes sagen. Oder auch, was sich irgendwie gut verwerten lässt. Zum Beispiel so ein tiefer Einstieg für vielleicht Räder für Senioren nochmal ganz speziell. Kann man sich die nicht mal alle zusammen angucken? Kann man tatsächlich jetzt machen. Nämlich auf der ersten E-Bike-Messe Schleswig-Holsteins in Rendsburg. Die findet heute statt, bis Sonntag einschließlich. Und wir haben unseren Reporter hingeschickt, nämlich Samir Schauki. Und da hatte ich noch mal zwei Fragen. Erstmal, wie ist Samir nach Rendsburg gefahren und wie müssen wir uns die Messe vorstellen?
1: Moin Maja, ich bin auch mit dem i hergefahren, allerdings mit dem i

0: Also wirklich, nenn mir einen Fahrertyp und du siehst ihn hier. Und veranstalten tut das alles Maximilian Schei. Maximilian, ich kann dich mal fragen, erste E-Bike-Messe in Schleswig-Holstein, warum brauchen wir das und wie kamst du auf die Idee?
1: Ja, E-Bikes sind immer noch ein Riesenthema. Es gibt super viel Nachfrage in Schleswig-Holstein noch nach E-Bikes und wir wollten mal möglichst viel Auswahl zeigen. Wir haben über 1000 verschiedene E-Bikes hier, Lastenräder, du hast es schon gesagt, jede Art von E-Bikes, die es irgendwie gibt. Preisbereiche decken wir alle ab von 1000 bis Open End. Oha, jetzt müssen wir hier gerade ein bisschen...
0: Entschuldigung, wir fahren hier auf dem Fahrrad.
1: Und die Idee war vor allem, eine ganz große Auswahl zu zeigen, möglichst viele Hersteller deutschlandweit, europaweit hierher zu holen, Teststrecke zu bieten, ganz viel Nebenherprogramm, Kinderprogramm, aber vor allem ganz großer Fokus darauf, eine große Auswahl toller E-Bikes zu zeigen, die man testen kann, die man ausprobieren kann, so man das perfekte Rad für sich selber finden kann.
0: Maximilian redet sonst normal, nur wir sind hier gerade wirklich auf dem Fahrrad unterwegs. Für Freunde des Trash-TV, wenn man mal das Sommerhaus gesehen hat, da gibt es immer diese Aufgabe, wo die Leute parallel fahren und so fahren wir da tatsächlich gerade um die Messe, haben jetzt gerade die erste Runde um die Halle geschafft und muss ja immer so ein bisschen schauen, also ich fahre einhändig, er schaut immer für uns nach vorne, dass das alles funktioniert. Also es ist wirklich eine Sache, die Spaß macht, weil man kann sie einfach testen. Und Maja, du hast ja gerade gesagt, ein E-Bike war dir mal zu teuer. Die Frage reicht einfach mal weiter. Maximilian, mit was, für wie viel Kohle kriegt man hier ein E-Bike?
1: Also es gibt alle Preisbereiche. Wir fangen bei 1000 Euro an. Es gibt auch gebrauchte E-Bikes aufgearbeitet, die man sehr günstig kriegen kann. Wir decken wirklich jeden Preisbereich ab. Es gibt auch ganz viele Hersteller, die tolle Messeangebote mitgebracht haben. Also wenn man ein super Schnäppchen mal machen will, genauso, als wenn man jetzt das beste Premiumrad will, findet man hier alles. Also ab 1000 Euro wirst du hier fündig.
0: Oh, Vorsicht, und das Ganze noch morgen und am Sonntag auch nochmal.
1: Richtig, morgen Samstag 10 bis 18 in Rendsburg, Sonntag 10 bis 17.
2: Ich hoffe, Sie haben den Überblick irgendwie behalten. In jedem Fall E-Bikes in Rendsburg, das haben wir jetzt rausgehört. Und ich gebe Ihnen noch einen Überblick, wie es hier weitergeht. Ich bin Maja Herzbach. Wir hören uns sehr gerne am Montag wieder. Und Leslie Hoder ist meine liebe Kollegin, die Sie ab 19 Uhr hier wunderbar durch den Abend führt mit von Binnenland und Vorderkant bei uns.
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1: Um 19 Uhr mit Benjamin Kirsch. Bundesinnenminister Dobrindt hat sich heute in Flensburg mit Vertretern der Ostsee-Anrainerstaaten getroffen, um über die neue Bedrohungslage zu beraten. Hintergrund sind die vermehrten Drohnenattacken, Sabotageakte und Anschlagsversuche im Ostseeraum. Bianca Schwarz in Flensburg fasst die Beschlüsse der Konferenz zusammen.
2: Der Bundesinnenminister hat zwei konkrete Projekte genannt. Einmal soll eine gemeinsame Sicherheitstaskforce gegründet werden. Das kann man sich vorstellen wie ein Lagezentrum, durch das man auf hybride Angriffe schneller und vor allem koordiniert reagieren kann. Ja, und zum Zweiten hat Dobrindt angekündigt, dass auch bei der konkreten Drohnenabwehr die Ostseestaaten stärker zusammenarbeiten wollen. Er stellt sich gemeinsame Abwehrübungen vor, aber auch, dass man gemeinsam neue Technik entwickelt, um Drohnen abwehren zu können.
1: Nach der verheerenden Sturzflut im Himalaya-Gebirge werden immer mehr Todesopfer geborgen. Die Behörden in Nepal und China melden mehr als 540 Tote. Vermisst werden noch etwa 2000 Menschen, darunter 500 Ausländer. Nach wie vor sind einige Gebiete nicht auf dem Landweg zu erreichen. Hubschrauber werfen Hilfsgüter aus der Luft ab. Verletzte werden in Krankenhäuser in Nepals Hauptstadt Kathmandu gebracht. Auch eine vierköpfige deutsche Familie konnte heute gemeinsam mit anderen von der Armee gerettet werden. Es gibt voraussichtlich kein Schmerzensgeld für die Angehörigen der Toten, die vor 11 Jahren in den französischen Alpen mit einem Flugzeug abgestürzt sind. Der Co-Pilot hatte die Germanwings-Maschine damals absichtlich gegen die Felsen gelenkt. Ein Prozess dazu hat heute in Braunschweig angefangen. Aus Braunschweig, Janik Wiechers.
3: Die Kläger sind der Meinung, der Staat, also das Luftfahrtbundesamt, hätte verhindern müssen, dass der Co-Pilot, der episodenhaft depressiv erkrankt war, als flugtauglich getestet wird. Die Gegenseite hat heute Morgen eine solche Verantwortung zurückgewiesen. Die Richterin der Zivilkammer in Braunschweig schilderte ihre Rechtsauffassung, nämlich, dass die Kläger keine Schadenersatzansprüche an den Staat stellen können, sondern der Luftfahrtführer, also die Germanwings bzw. die Lufthansa, der richtige Adressat für eine solche Klage wäre. Mit genau solchen Klagen aber waren die Angehörigen in den vergangenen 11 Jahren vor anderen Gerichten in Deutschland immer wieder gescheitert.
1: Die Norweger trauern um ihren langjährigen Monarchen. Nach mehr als 3,5 Jahrzehnten auf dem Thron ist König Harald V. heute früh gestorben. Er wurde 89 Jahre alt. Sein Sohn Håkon trat seine Nachfolge an. Vor dem Palast in Oslo versammelten sich tausende Menschen, um Harald die letzte Ehre zu erweisen. Das waren die Nachrichten.
4: Dankeschön. 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Das Wetter für uns in Schleswig-Holstein. Heute Abend viele Wolken, bisschen Sonne. Es kann immer noch Schauer und Gewitter geben und die können auch kräftig ausfallen mit Unwettergefahr durch Starkregen, Hagel und Sturmböen. Heute Nacht beruhigt sich das Wetter mal kurz so zwischendurch bei 13 bis 17 Grad. Morgen dann einzelne Schauer oder Gewitter von der Ostsee runter nach Hamburg, aber auch erstmal länger trocken. An der See stürmische Böen bis 23 Grad morgen. Und der Wettertrend. Etwas Sonne, weiter kräftige Schauer und Gewitter möglich am Sonntag und Montag und um die 22 Grad maximal.
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4: 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A1 Lübeck Richtung Hamburg. Zwischen Hamburg-Billstedt und Stillhorn 3 Kilometer stockender Verkehr. Die A1 Hamburg Richtung Lübeck ist zwischen dem Kreuzberg der Heide und Bad Oldesloe wegen Bauarbeiten bis morgen früh 6 Uhr gesperrt. A7 Flensburg Richtung Hamburg. Zwischen Hamburg-Schnelsen und dem Elbtunnel 8 Kilometer stockender Verkehr. A21 Bad der Heide Richtung Kiel. Die Einfahrt Bad Segeberg Nord ist wegen Reinigungsarbeiten gesperrt. A24 Hamburg Richtung Berlin zwischen Rheinweg und Schwarzenbeek-Grande 2 Kilometer Stau. Und an der Elbfähre Glückstadt-Wischhafen brauchen Sie eine Wartezeit ab Glückstadt von bis zu 1,5 Stunden. Und jetzt ist erstmal bei uns Zeit für die Radiokirche.
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5: Der Abend heute ist perfekt. Spätsommerliche Luft, noch hell und nur einen Ticken früher dunkel. Die Woche ist geschafft und das Format Unplugged feiert heute Premiere. Die Paul-Gerhardt-Gemeinde hat vor allem für junge Leute, aber natürlich für alle, die Lust haben, die Türen geöffnet. Die beiden Pastorinnen Hanna Melk und Kira Schall plus Team starten eine Projektreihe mit Offline-Formaten. Der Auftakt heute eine Reading-Party. Das Konzept gibt es schon in Kiel und diese Community ist jetzt auch in die lebhafte Gemeinde auf dem Kieler Ostufer eingeladen. Denn hier wohnen viele junge Leute, Familien, Azubis. Die Idee? Die Besucher bringen ein Buch mit, machen es sich gemütlich und lesen eine halbe Stunde. Danach gibt's Zeit zum Chillen und zum Schnacken. Das ist der spannendste Teil, findet Hanna Melk. Angebote für mehr Gemeinschaft, Angebote, um aus der Einsamkeit rauszukommen und darüber nachzudenken, was mich beschäftigt, worauf ich hoffe oder auch, was mir gerade weh tut. Dafür müssen Kirchen ihre Türen öffnen, finde ich, immer wieder. Gut, dass die Pastorinnen in Neumühlen-Dietrichsdorf eine ganze Reihe planen. Im Oktober wird gemeinsam in der Kirche gehandwerkt und Anfang des Jahres mit dem Motto Do it yourself über Pläne fürs neue Jahr geredet. Offline und mit lauter netten neuen Leuten aus der Nachbarschaft. In diesem Sinn ist jetzt gerade die Reading Party in der Paul-Gerhardt-Gemeinde am Start. Ihnen jetzt, wo auch immer Sie sind, einen gesegneten Abend. Claudia Aue bin ich von der Evangelischen Kirche im NDR.
4: Dankeschön.
0: Moin von Binnenland und Waterkant mit Leslie Hodam.
4: Einen schönen Freitagabend. Ja, wenn Sie am Wochenende auch gerne mal zum Buch greifen, habe ich da auch was für Sie. Unser NDR-Podcast Eat, Read, Sleep, der ist gerade in einer kleinen Buchhandlung in Lütjenburg gewesen. Wie die sich da gefreut haben und was da los war, hören Sie gleich hier bei uns nach Katie Melua, Manfred Mann's Earth Band und Madness.
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0: war eine super coole Nummer einfach von Manfred Mann's Earth Band, Blinded by the Light.
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0: Ja, kommen wir zu einem Lieblingshobby von vielen von uns, das Lesen. Um ins Bild zu kommen. 300 Leute, eine Kirche und jede Menge Bücher. In Lütjenburg hat der NDR-Podcast Eat, Read, Sleep Station gemacht. Eingeladen hatte eine Buchhandlung, die vor wenigen Monaten selbst noch vor dem Aus stand. Und meine Kollegin Inessa Bauer war bei diesem wichtigen und spannenden Abend dabei.
2: Freudig angeregte Gespräche, aufgeregtes Tuscheln. Auf den Holzbänken in der St. Michaeliskirche in Lütjenburg wird zusammengerückt. Nur gebetet wird heute Abend nicht. Rund 300 Menschen von nah und fern sind gekommen, um gemeinsam über Bücher zu sprechen. Und manche gleich mit mehreren Generationen. So wie Germa Stricker mit ihrer Mutter Martha und ihrem Sohn Lennart.
3: Ich fand es schon wichtig, dass wir jetzt in drei Generationen kommen, weil Bücher verbindet ja die Generationen. Ne? Und heute werden bestimmt auch Bücher besprochen, die uns drei interessieren, die über die Generation interessant und spannend sind. Ne? Deswegen finde ich es toll, das finde ich super, dass wir alle zusammengekommen sind.
2: Der Anlass für Ihren gemeinsamen Abend? Eine Live-Ausgabe des NDR-Bücher-Podcasts Eat, Read, Sleep. Vorne, dort wo sonst der Altar im Mittelpunkt steht, sitzen die Hosts Daniel Kaiser und Katharina Marenholz. Kaiser betont, Lesen soll keine einsame Angelegenheit sein.
4: Sondern Lesen, das hat man heute, glaube ich, auch gespürt, ist so eine ganzheitliche Sache. Das geht den Ganzen, das ist für Kopf und für Herz. Und das ist eine sinnliche Angelegenheit. Wir haben einfach Spaß am Lesen. Und die Menschen, die heute hier waren, die haben spürbar auch Spaß am Lesen. Und das bewegt mich schon, immer wieder nur aufs Neue. Die Begegnung mit anderen Menschen, die dieselbe Leidenschaft teilen.
2: Und das tun sie hier ziemlich ausgelassen.

0: Alle singen gemeinsam zur Orgel. Bei einer Pantomime müssen die Zuschauer Buchtitel erraten. Sie rufen, klatschen, lachen. Ein Literaturabend, der zwischendurch eher nach Samstagabendshow klingt. Und einer, bei dem es plötzlich auch emotional wird.
1: Es gibt wenige Worte, die ich sagen möchte, um Sie und euch alle willkommen zu heißen. Ich teile vor allem ein Gefühl mit euch, und das ist Gänsehaut.
0: Der Veranstalter Andreas Brandt hat mit seiner Frau Susanne Herbst vor knapp einem halben Jahr die bereits geschlossene Buchhandlung Bücher am Markt übernommen. Über die Schließung entstand der Kontakt zu Eat, Read, Sleep und schließlich dieser Abend. Für Susanne Herbst ist ein Buchladen mehr als nur ein Ort, an dem Bücher verkauft werden.
2: Weil es um Gespräche geht, es geht um Menschen. Auch Leute reinzulassen, mit ihnen einfach Gespräche zu führen, selbst wenn sie kein Buch kaufen, weil sie einfach den Ort suchen, wo sie sich austauschen können.
0: Und genau da, am Bücherstand, versammelt sich auch wieder Familie Stricker.
3: Lenny, der fand das Buch, das eigentlich verrissen wurde, am interessantesten jetzt. Das guckt er sich an. Gibt für jeden was, ne?
0: Drei Generationen, drei unterschiedliche Bücher in der Hand. Und eine Buchhandlung, die vor nicht allzu langer Zeit schon geschlossen war und zusammen mit Eat, Read, Sleep eine ganze Kirche mit Bücherfans füllt.
4: Und genau solche unabhängigen Buchläden wie in Lütjenburg hat Eat, Read, Sleep in diesem Sommer sichtbarer gemacht und besucht. Mit der Aktion Buchladenexpedition hat der Podcast auch dazu aufgerufen, kleine Buchhandlungen vor Ort zu entdecken und zu besuchen selbst. Die Aktion geht jetzt leider mit dem August schon wieder zu Ende, aber wenn Sie nochmal nachschauen möchten, welche Buchläden bei Ihnen auf der Ecke noch mitmachen, die Liste finden Sie auf ndr.de/Kultur zum Beispiel.

0: Klassiker einfach von Sailor the Secretary hier auf NR1 Welle Nord, wo sie jetzt auch das Wetter für uns in Schleswig-Holstein präsentiert. Wir kommen so optimistisch wie möglich. Naja, heute Abend viele Wolken. Ab und zu kommt aber auch mal die Sonne raus oder man sieht so ein Stück blauen Himmel wenigstens. Aber ab und zu kann auch immer noch ein starker Schauer runterkommen oder ein Gewitter, Starkregen, Hagel, Sturmböen. Unwettergefahr heute Abend ist wirklich nichts ausgeschlossen. Nachts aber, da beruhigt sich das Wetter mal kurz zwischendurch bei 13 bis 17 Grad. Morgen erwarten wir einzelne Schauer oder Gewitter. Da ist aber von dieser Stärke nicht mehr die Rede. Von der Ostsee runter nach Hamburg ist es auch erstmal länger trocken und an der See gibt es stürmische Böen bis 23 Grad morgen. Der Wettertrend etwas, Sonnenschein, weiter kräftige Schauer und Gewitter dann wieder möglich am Sonntag und Montag und um die 22 Grad maximal.
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0: 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Die A1 Hamburg Richtung Lübeck ist zwischen dem Kreuz Bagdeheide und Bad Oldesloe wegen Bauarbeiten gesperrt, noch bis morgen früh 6 Uhr. A7 Flensburg Richtung Hamburg, zwischen Hamburg-Schnelsen und dem Elbtunnel 8 Kilometer stockend. A21 Bagdeheide Richtung Kiel, die Einfahrt Bad Segeberg Nord ist wegen Reinigungsarbeiten gesperrt. Und A24 Hamburg Richtung Berlin, zwischen Rheinbeck und Schwarzenbeck-Grande, 2 Kilometer Stau jetzt. Wenn Sie noch was sehen, Staus, Blitzer, immer her damit. 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
0: Wie aus Rollentragen eine tragende Rolle wird. Das erzählt uns Gerrit Hoss gleich bei Hermann Bettentour. Kommt nach richtig toller Musik von Billy Ocean, Sam Cooke und Madonna ist auch noch dabei.
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0: Billy Ocean mit Loverboy auf NR1 Welle Nord. Sie sind pünktlich dabei hier heute Abend bei Von Binnenland und Vorderkant. 19.42 Uhr ist es nämlich. Und damit Zeit für meinen lieben Kollegen Gerrit Hoss.
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1: Um 20 Uhr mit Benjamin Kirsch. Bundesinnenminister Dobrindt hat sich heute in Flensburg mit Vertretern der Ostseeanrainerstaaten getroffen, um über die neue Bedrohungslage zu beraten. Hintergrund sind die vermehrten Drohnenattacken, Sabotageakte und Anschlagsversuche im Ostseeraum. Bianca Schwarz in Flensburg fasst die Beschlüsse der Konferenz zusammen.
2: Der Bundesinnenminister hat zwei konkrete Projekte genannt. Einmal soll eine gemeinsame Sicherheitstaskforce gegründet werden. Das kann man sich vorstellen wie ein Lagezentrum, durch das man auf hybride Angriffe schneller und vor allem koordiniert reagieren kann. Ja, und zum Zweiten hat Dobrindt angekündigt, dass auch bei der konkreten Drohnenabwehr die Ostseestaaten stärker zusammenarbeiten wollen. Er stellt sich gemeinsame Abwehrübungen vor, aber auch, dass man gemeinsam neue Technik entwickelt, um Drohnen abwehren zu können.
1: Nach der verheerenden Sturzflut im Himalaya-Gebirge werden immer mehr Todesopfer geborgen. Die Behörden in Nepal und China melden mehr als 580 Tote. Vermisst werden noch etwa 2000 Menschen, darunter 500 Ausländer. Nach wie vor sind einige Gebiete nicht auf dem Landweg zu erreichen. Hubschrauber werfen Hilfsgüter aus der Luft ab. Verletzte werden in Krankenhäuser in Nepals Hauptstadt Kathmandu gebracht. Auch eine vierköpfige deutsche Familie konnte heute gemeinsam mit anderen von der Armee gerettet werden. Es gibt voraussichtlich kein Schmerzensgeld für die Angehörigen der Toten, die vor 11 Jahren in den französischen Alpen mit einem Flugzeug abgestürzt sind. Der Co-Pilot hatte die Germanwings-Maschine damals absichtlich gegen die Felsen gelenkt. Ein Prozess dazu hat heute in Braunschweig angefangen. Aus Braunschweig, Janek Wichers.
3: Die Kläger sind der Meinung, der Staat, also das Luftfahrtbundesamt, hätte verhindern müssen, dass der Co-Pilot, der episodenhaft depressiv erkrankt war, als flugtauglich getestet wird. Die Gegenseite hat heute Morgen eine solche Verantwortung zurückgewiesen. Die Richterin der Zivilkammer in Braunschweig schilderte ihre Rechtsauffassung, nämlich, dass die Kläger keine Schadenersatzansprüche an den Staat stellen können, sondern der Luftfahrtführer, also die Germanwings bzw. die Lufthansa, der richtige Adressat für eine solche Klage wäre. Mit genau solchen Klagen aber waren die Angehörigen in den vergangenen 11 Jahren vor anderen Gerichten in Deutschland immer wieder gescheitert.
1: Die Norweger trauern um ihren langjährigen Monarchen. Nach mehr als 3,5 Jahrzehnten auf dem Thron ist König Harald V. heute früh gestorben. Er wurde 89 Jahre alt. Sein Sohn Håkon trat seine Nachfolge an. Vor dem Palast in Oslo versammelten sich tausende Menschen, um Harald die letzte Ehre zu erweisen. Das waren die Nachrichten.
4: Vielen Dank. NR1 Welle Nord hören Sie. Das Wetter für uns in Schleswig-Holstein. Ja, ist ein bisschen rubbelig heute Abend. Es gibt viele Wolken, ein bisschen Sonnenschein sogar. Aber es kann immer noch Schauer und Gewitter geben und die können immer noch kräftig ausfallen. Nachts beruhigt sich das Wetter mal kurz. Dann kriegen wir noch immer 13 bis 17 Grad. Morgen dann einzelne Schauer oder Gewitter möglich. Von der Ostsee so runter nach Lauenburg ist es aber auch erstmal länger trocken. An der See gibt es allerdings stürmische Böen bis 23 Grad morgen. Und der Wetterstand dann für Sonntag und Montag. Etwas Sonnenschein, weiter kräftige Schauer und Gewitter dann möglich und um die 22 Grad maximal.
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4: 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Die A1 Hamburg Richtung Lübeck ist zwischen dem Kreuzberg der Heide und Bad Oldesloe gesperrt, wegen Bauarbeiten noch bis morgen früh 6 Uhr. Und A7 Flensburg Richtung Hamburg zwischen dem Dreieck Hamburg Nordwest und dem Elbtunnel haben wir jetzt 3 Kilometer Stau. Ich wünsche Ihnen eine gute und sichere Fahrt.
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4: Ja, der Sommer, der schleicht sich so langsam. Das sehen wir nicht nur am Wetter, sondern auch daran, dass das Schleswig-Holstein Musikfestival zu Ende geht an diesem Wochenende. Wir hören noch mal rein in einige Highlights, schlage ich vor, und ziehen SHMF-Bilanz. Aber erstmal genießen Sie Ihren Freitagabend jetzt mit John Paul Young, den Rolling Stones und hier The Police, Every Breath You Take.
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0: kann man sich mal gönnen an so einem entspannten Freitagabend. 5 Minuten. Ringing Hollow von den Stones hier bei NR1 Welle Nord. Ja, und es ist schon wieder soweit. Der August geht zu Ende und das Schleswig-Holstein Musikfestival auch. Nach 2 Monaten mit mehr als 200 Konzerten an mehr als 70 Orten. Wir gucken zusammen zurück auf das SHMF 2026. Jetzt mit meiner Kollegin Linda Ebner.
1: So richtig mit. Also ich bin ja immer am Schunkeln. Und
2: man würde gerne aufstehen, ne?
3: Von der Aufführung war es große Klasse und dass der Dirigent auch so toll den Einsatz immer fand, dass die Musik zu der Handlung passte, finde ich echt bewundernswert.
4: Ich glaube, zum Anfang haben wir alle gedacht, wir gucken den Film und haben gar nicht applaudiert und dann fing uns irgendwann ein, mein Gott, wir sind wegen dem Orchester da, wir müssen noch ein bisschen Applaus geben und so.
5: Mehr als 2 Stunden lang hat das Publikum die Musik von ABBA in den Holstenhallen in Neumünster gefeiert. Passend zum diesjährigen Städteschwerpunkt des SHMF, Stockholm. Auf einer großen Leinwand lief der Film Mamma Mia. Musikalisch live begleitet vom Sinfonischen Blasorchester Rathekau unter der Leitung von Christoph Liedtke. Für Festivalintendant Christian Kuhnt ein Riesenerfolg.
6: Ich glaube, wir haben jeden Lautstärke-Rekord in Bezug auf Applaus gebrochen an diesem Abend. Dieses Konzert wurde zu Recht gefeiert. Und das macht sehr, sehr viel Spaß und es war für uns auch eine Neuentdeckung, denn bis dahin hatten wir das Symphonische Blasorchester Rathekau noch nicht so richtig auf der Uhr.
5: Wen das Festival und auch die Gäste definitiv in diesem Jahr auf der Uhr hatten, war Tenor Rolando Villason. Er hat in Lübeck und Flensburg seinen Lieblingskomponisten Mozart gesungen und war selbst nach dem Konzert ganz beseelt.
7: Mozart ist mein bester Freund, Mozart ist lustig, aber Mozart ist auch ein Philosoph, er ist spirituell, er bringt uns mit seiner Kunst einen Spiegel, sodass wir können uns als Menschen schauen, alle unsere Gefühle, alle unsere Seelen sind dabei. Aber er ist der beliebteste Komponist in aller Zeiten. Und so, es ist immer wunderbar, seine Musik zu singen, seine Briefe zu lesen und mit ihm Zeit zu verbringen.
5: Das SHMF war musikalisch wieder breit aufgestellt. Überrascht hat zum Beispiel die westafrikanische Musikerin Sona Jobate. Sie hat beim Lübecker Werftsommer gespielt, wie auch die Jazz-Rausch-Big-Band, bei der viele Gäste Tickets gekauft haben, obwohl sie nicht so recht wussten, was auf sie zukam. In Kiel dann der groß erwartete Hauptakt, Roxette. Das Konzert war ausverkauft. Auch mit neuer Sängerin hat die Band das Publikum überzeugt. Wer auch überzeugt hat, war Porträtkünstlerin und Akkordeonistin Xenia Sidorova.
6: Xenia Sidorova, unsere diesjährige Porträtkünstlerin, die mir jedes Mal spiegelt, dass sie eigentlich im Honeymoon ist bei uns, dass sie voller Euphorie neue Orte entdeckt. Und das ist diese Energie, dieses strahlende Wesen zu erleben, das gibt einem auch nochmal einen richtigen Schub. Das macht unfassbar viel Freude.
5: Auch wenn viele Festivals in diesem Sommer gekämpft haben, das SHMF bleibt stabil. Insgesamt wurden 188.000 Tickets verkauft und von den 205 Konzerten waren 149 ausverkauft. Das ist eine leichte Steigerung zum vergangenen Jahr. Da lag die Auslastung bei 92%. Festivalleiter Christian Kuhnt freut sich über eine leichte Erhöhung.
6: 93% Auslastung, das ist natürlich das, was wir uns erhoffen, aber womit man nicht rechnen kann. Wir sind total glücklich und es zeigt vor allem, dass unser Publikum nach wie vor eine große Neugierde mitbringt.
0: Danke an Linda Ebner. Und wir gucken auch schon mal kurz zum Handball. Die SG Flensburg-Handewitt hat Eisenach zu Gast. Das ist der Start der Flensburger in die neue Bundesliga-Saison. 13 Minuten gespielt und die SG führt aktuell 8:7. Gleich um 9:30 sind sie mit uns live in der Halle.

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0: Welle Nord hier am Freitagabend und der Ball fliegt doch schon wieder. Die Handball-Bundesliga ist ja gestern mit einem 35:27 Sieg des THW Kiel über den TBV Lemgo in die neue Saison gestartet. Heute sind die Flensburger an der Reihe. Die SG hat den THSV Eisenach zu Gast. Rudi Dautwitz in Flensburg, ja, das hört sich eigentlich nach einer machbaren Aufgabe an. Ist das bis jetzt denn auch so?
1: Ja, das hört sich nach einer machbaren Aufgabe an, richtig. Aber es ist bislang eine schwere Aufgabe, denn der Gast aus Thüringen, der spielt ja einen richtig unangenehmen Handball. Immer wenn den Flensburgern Fehler unterlaufen, dann sind sie hellwach und dann sind sie da und werfen ihre Tore. Und deswegen führt Flensburg nur hauchdünn mit 11:10. Im Moment ist das Spiel unterbrochen, weil ein Thüringer beziehungsweise Eisenacher ganz genau noch dort im Kreis der Flensburger liegt, nachdem er den Treffer zum 10:11 erzielt hat. Es ist der Mann mit der Nummer 22, Felix Ellen, der beste Torschütze vom THSV Eisenach. Nämlich viermal war der Schweizer schon erfolgreich, hält sich da die rechte Seite, hat da ein bisschen was abbekommen. Aber im Ballbesitz bleiben die Flensburger, die gut gestartet sind in diese Partie, schnell 5:2 führten und dann, wie ich es schon gesagt habe, dann kam der eine oder der andere Fehler zu viel und dadurch kam eben Eisenach wieder heran und es bleibt spannend. Das ist natürlich auch schön für die erwartungsfrohen 6.000 Zuschauer hier in der Arena beim Spielstand von 11:10 nach 18 Minuten.
0: Vielen Dank soweit, Rudi. Wir hören uns bald wieder hier in der A1 Welle Nord. Hören Sie das Wetter für uns in Schleswig-Holstein. Ja, Sonne nicht mehr so viel, ne? Weil wird ja schon dunkel. Aber viele Wolken haben wir. Es kann immer noch mal schauern oder gewittern. Und da kann auch immer noch Starkregen dabei sein. Hagel oder Sturmböen. Nachts beruhigt sich das Ganze dann mal kurz zwischendurch bei 13 bis 17 Grad. Morgen einzelne Schauer oder Gewitter von der Ostsee runter nach Lauenburg. Aber auch erstmal länger trocken zum Tagesstart. An der See stürmische Böen wieder dabei. Und wir kriegen bis 23 Grad. Der Wettertrend, etwas Sonnenschein so am Sonntag und Montag, weiter aber auch kräftige Schauer und Gewitter möglich und um die 22 Grad maximal.
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0: 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Die A1 Bremen Richtung Hamburg wird zwischen Harburg und Stillhorn wegen Bauarbeiten von ca. 22 Uhr nachher bis Montag früh ca. 5 Uhr gesperrt. Die Umleitung führt über die U83. Die A1 Hamburg Richtung Lübeck ist zwischen dem Kreuzberg der Heide und Bad Oldesloe wegen Bauarbeiten bis morgen früh 6 Uhr gesperrt. A7 Flensburg Richtung Hamburg zwischen Hamburg-Stelling und dem Elbtunnel 3 Kilometer stockender Verkehr. Und die A20 Rostock Richtung Lübeck, die ist zwischen Schönberg und Lüdersdorf wegen Bergungsarbeiten gesperrt. Ich wünsche Ihnen auf alle Fälle eine gute und sichere Fahrt mit uns durch diesen Abend.
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0: Ja, und wir bleiben sportlich jetzt und hören nach ein paar Songs noch mal rein zu Rudi in die Halle beim Spiel der SG. Und ab 9 gibt es hier bei uns das niederdeutsche Hörspiel. Soweit mal der Plan. Erstmal habe ich aber noch sehr viele schöne Songs für Sie. Die Eurythmics zum Beispiel jetzt. Ikonischer 80er. Sweet Dreams.
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haben ein paar der erfolgreichsten R&B-Songs der 70er Jahre gemacht. Das eben war ihr Signature-Song sozusagen. Ain't no stopping us now hier in der 1 Welle Nord. Die SG Flensburg-Handewitt führt weiter knapp gegen Eisenach. 25 Minuten gespielt, 16:15 der Stand. Und gleich in zwei Songs sind wir wieder drüben in der Halle in Flensburg. Und diese beiden Songs kommen von den Four Non Blondes, hören Sie schon. Und danach gibt's noch David Bowie.

0: 10 von 9 ist es. Achtung, ist was passiert auf unseren Straßen. Vorsicht bitte auf der A23 Hamburg Richtung Heide. Zwischen Tornisch und Elmshorn ist nämlich eine ungesicherte Unfallstelle. Ja, die Handballer der SG Flensburg-Handewitt, die starten heute Abend mit dem Heimspiel gegen Eisenach in die neue Bundesliga-Saison. Und da werden doch Erinnerungen wach an die vergangene Spielzeit. Da hatte die SG gegen Wetzlar einen Auftaktsieg fest eingeplant. Doch am Ende sprang dann nur ein Unentschieden raus. Rudi Dautwitz für uns in Flensburg. Droht der SG heute wieder ein Fehlstart?
1: Es ist zumindest möglich. Gerade eben der Pausenpfiff erklungen und die SG Flensburg-Handewitt führt nur mit knapp mit 20 zu 18. Die Stimmung ist hier so auf dem Niveau, würde ich sagen, na ja. Weil zum einen führte man schon mit 20-16 und dann in der letzten Spielminute noch zwei Gegentreffer. Das 18-20 aus Sicht der Eisenacher, das fiel mit dem Pausenpfiff durch einen Wurf von Attenhofer. Ja, also die SG Flensburg-Handewitt zeigt hier ein paar gute Szenen, gute Ansätze, vor allem gefallen mir die Neuzugänge, allen voran Emi Berghold, der Kreisläufer, der aus dem dänischen Stjern gekommen ist, auch Aymeric Min, der Mann aus Nantes, hat hier gute Szenen gehabt, da klappt zwar noch nicht alles, aber er zeigt, was er drauf hat, aber das große Problem, finde ich, bei den Flensburgern ist bislang die Abwehr. Da merkt man, im Innenblock fehlt ein Johannes Goller und man merkt auch, ja, wenn Benjamin Buric nicht in Bestform ist, dann fehlt halt eine starke Nummer 2. Kevin Möller ist ja weggegangen und deswegen nur eine knappe Führung. 20-18 führt Flensburg gegen Eisenach zur Pause.
0: Danke, Rudi. Und ich wünsche Ihnen auch schon wieder einen schönen Abend hier auf NDR1 Welle Nord mit unserem niederdeutschen Hörspiel gleich. Düsse Petersens, SOS heißt die Folge. Geht los direkt nach den Nachrichten um 9. Ich bin Leslie Hodam. Machen Sie es gut. Bis bald.

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1: Um 21 Uhr mit Benjamin Kirsch. Bundesinnenminister Dobrindt hat sich heute in Flensburg mit Vertretern der Ostsee-Anrainerstaaten getroffen, um über die neue Bedrohungslage zu beraten. Hintergrund sind die vermehrten Drohnenattacken, Sabotageakte und Anschlagsversuche im Ostseeraum. Bianca Schwarz in Flensburg fasst die Beschlüsse der Konferenz zusammen.
2: Der Bundesinnenminister hat zwei konkrete Projekte genannt. Einmal soll eine gemeinsame Sicherheitstaskforce gegründet werden. Das kann man sich vorstellen wie ein Lagezentrum, durch das man auf hybride Angriffe schneller und vor allem koordiniert reagieren kann. Ja, und zum Zweiten hat Dobrindt angekündigt, dass auch bei der konkreten Drohnenabwehr die Ostseestaaten stärker zusammenarbeiten wollen. Er stellt sich gemeinsame Abwehrübungen vor, aber auch, dass man gemeinsam neue Technik entwickelt, um Drohnen abwehren zu können.
1: Im Himalaya suchen die Rettungskräfte weiter nach Menschen, die die verheerende Sturzflut überlebt haben. Die Behörden melden mehr als 2000 Vermisste, darunter etwa 500 Personen aus dem Ausland. Meterhoher Schlamm erschwert die Rettungsarbeiten. Die Fluten haben auch Straßen und Brücken mit sich gerissen, sodass viele Gebiete nicht auf dem Landweg zu erreichen sind. Gleichzeitig wird vor 9 Überschwemmungen gewarnt. Die Zahl der Toten ist mittlerweile auf mindestens 580 gestiegen. In Oslo haben tausende Menschen Abschied vom norwegischen König Harald genommen. Sein Sarg wurde am Abend von dem Krankenhaus, in dem er heute früh gestorben war, zum Königsschloss gebracht. Trotz strömenden Regens waren die Straßen voll von Menschen, die ihn auf seinem letzten Weg begleiten wollten. Viele hatten norwegische Flaggen und Blumen in der Hand. König Harald V. ist 89 Jahre alt geworden. Sein Sohn Håkon tritt die Nachfolge an. In der zweiten Fußball-Bundesliga hat der VfL Osnabrück seinen ersten Saisonsieg gefeiert. Der Aufsteiger gewann mit 1:0 beim VfL Bochum. Aus der NDR-Sportredaktion Moritz Kühn.
3: Ismail Badji erzielte nach 4 Minuten den 1:0-Siegtreffer für die Osnabrücker. Die Bochumer in der zweiten Halbzeit klar spielbestimmt mit deutlich mehr Ballbesitz und einem Lattentreffer. Aber die Gäste aus Niedersachsen hielten dem Druck stand. Es war der erste Saisonsieg für den Aufsteiger aus Osnabrück, der nun wie der VfL Bochum 3 Punkte auf dem Konto hat. Den zweiten Saisonsieg hat Braunschweig verpasst. Trotz 2:0-Führung gab es eine 3:5-Niederlage gegen Hertha BSC. Die Berliner haben alle 3 Spiele gewonnen und rangieren an der Tabellenspitze.
1: Das waren die Nachrichten. Das Wetter in Norddeutschland. Nachts hier und da kurze Schauer, 17 bis 12 Grad. Morgen Wolken, einige Schauer und Gewitter, vor allem im Osten heiter, Höchstwerte 21 bis 25 Grad. Am Sonntag teils Regen bei ähnlichen Temperaturen. Und am Montag sind Schauer und Gewitter möglich. Es ist jetzt 21.03 Uhr.
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4: Zeit für das Niederdeutsche Hörspiel. Ich bin Christoph Ahlers. Moin. Heute Folge 11 unserer Familienserie Düsse-Petersens unter dem Titel SOS. Autor ist Frank Ruppe und darum geht's. Mirjam ist nicht wiederzuerkennen. Sie buddelt eifrig im Garten herum und zeigt ihrer akademischen Karriere die kalte Schulter. Mirjams Freundin Katharina, die inzwischen in Istanbul studiert, hat wenig Verständnis für Miris Ambitionen. Ihre Eltern bekommen wenig davon mit. Kai ist Feuer und Flamme für sein neues Projekt Schulspeisung in Elterninitiative und Ulrike ist damit beschäftigt, den netten Musiktherapeuten an ihrem Krankenhaus von einer anderen Seite kennenzulernen. Gute Unterhaltung.
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5: Kannst du mir mal den Eimer da geben, Katharina?
6: Den hier? Geht klar. Mann, was ist das denn? Ihh, das stinkt ja bestialisch.
5: Das ist Dünger. Pfui Putschi.
6: Dünger? Das sieht eher aus wie
5: Pferdeäppel?
6: Ja, wirklich.
7: Schlauer ist die in Istanbul auch nicht geworden.
5: Das liegt daran, dass das Pferdeäppel sind.
6: Ihh.
5: Das ist der beste Dünger, den es gibt.
6: Du willst ja auch nicht mit der Hand reinfassen.
5: Nee, hast recht. Da hinten liegen meine Gartenhandschuhe.
6: Düngen mit Scheiße. Also wirklich, deinen Salat rühre ich nicht an. Ihh.
5: Mal was von ökologischem Gartenbau gehört? Bis der erntereif ist, bist du doch längst wieder in Istanbul.
6: Und wo hast du den her?
5: Den Salat?
6: Den Düngerscheiß.
5: Den hole ich von einem Reitstall hier in der Nähe. Krieg ich umsonst.
8: Hier stickst du, Miriam, weil ich die Frauen wohl... Ach, sieh, Katharina. Auch mal wieder im Lande?
6: Hallo, Frau Tams. Ja, ich habe Ferien.
8: Wie ist es denn so in Istanbul?
6: Stark. Ich lerne endlich richtig Türkisch. Hier habe ich ja fast nur Deutsch gesprochen.
8: Ach, und wie klingt das so?
6: Istanbul Türkise. Hava hepsi jak ve güneşli. Ben İstanbul'u çok seviyorum.
8: Toll. Und die Uni?
6: Naja, geht so.
8: Na, immerhin studierst du.
5: Was wolltest du mich fragen, Oma?
8: Ach, deren, so war das aber nix. Muss doch erstmal anständig umgroben.
5: Danke, Oma, ich weiß schon, was ich tue.
8: Und das hier? Peerappels?
6: Damit will sie den Salat düngen.
8: Ah, ist ja gar nicht so verkehrt, mein Salat. Was wollt du denn gegen die Snicken morgen? Die frit die doch eins, weg.
6: Wie bitte? Ich nix verstehen.
8: Ach, Entschuldigung, die Schnecken. Davon haben wir doch immer so viele im Garten.
6: Ihhh.
8: Ja, musst du ordentlich Schneckenkorn draufstreuen. Auf der Erde, dann gehen die doof.
5: Aber Oma, das ist doch das reine Gift. Das geht doch auch in den Boden.
8: Denn Gläser mit Bier aufstellen. Da gehen die rein und versaufen.
6: Ihhh.
5: Das ist Tierquälerei.
8: Wenn du schon mal eins später bitten darfst.
7: Wer hier wohl alles besser weiß? Mann, die Alte nervt vielleicht.
5: Wir können uns ja Laufenten zulegen.
8: Mese ist die Snickenleber als versuppen?
6: Laufenten?
5: Ja, die fressen die Schnecken.
6: Ihhh.
5: Katharina, dein deutscher Wortschatz ist schon etwas einseitig geworden.
6: Hey.
5: Was wolltest du mich fragen, Oma?
8: Ja, wer redet man nur? Ach so, ja. Weißt du, wann deine Mutter heute nach Hause kommt?
9: Und ihm Ulrike bloß auf Wetter blifft.
10: Wahrscheinlich nur zu Überstunden.
11: Ja, muckt sie auch bannig Forken in der letzte Tiet. Mama noch nicht da?
10: Nabend erstmal, junge Mann.
11: Nabend, Opa. Mhm. Hallo, Papa.
12: Hallo, mein Sohn.
11: Gibt's bald Abendessen? Ich hab Mordshunger.
12: Ja, ich auch.
11: Ist ja noch gar nichts fertig. Wo steckt Oma denn?
12: Im Garten mit Miriam. Wie war denn deine Sozialstunde heute, Henrik?
11: Hammergeil.
10: Hast du ohne Lüt fein was vorlässt?
11: Herr weg.
10: Wettergedichte?
11: Nee, das hat dann auch gelangt. Jetzt habe ich was von einem Rudolf Kienau.
10: Was?
11: Da gehen die Alten ab wie Schmitz' Katze.
10: Rudolf Kienau?
11: Kennst du den? Oma hat mir das Buch geliehen.
10: Na klar, da habe ich vorher Folgen mit in die Kuh genommen. Sieben Geschichten.
11: Schon klar.
10: Ja, Mann, das ist doch auch platt, oder nicht?
11: Herwig, doch wie die lehrt.
10: Ja, wie ein Enkel sein. Ich hole die Kerze nicht in Hohenheim.
11: Also, wenn ich nicht bald was zu essen kriege, muss einer von euch den Job weitermachen. Dann kratze ich nämlich gleich ab.
12: Hast du in der Schule nichts gegessen?
11: Das war kein Essen. Das war Tütenpampe mit Kastenhai.
10: Was für das?
12: Fertig Kartoffelbrei und Fischstäbchen. Ich hab das auch nicht runtergekriegt.
11: Die Fischstäbchen haben sie in Fahrradöl gebraten.
10: Oh, lecker.
12: Da muss endlich mal was passieren.
11: Macht ja doch keiner was.
8: Ach, du Lebe, die sind schon alle an Töm. Da hat mir Lede, ich hab mich mit Miriam und Katharina fast sabbelt. Ich hab einen Auflauf fertig, muss ich bloß gau abwärmen. Ulrike, ist immer noch nicht da.
13: Kannst du noch mal nach Frau Siebenstein gucken, Marie? Ich muss los, bin spät dran. Tschüss.
8: Oh.
1: Hoppla, das ist ja eine stürmische Begrüßung.
2: Entschuldige, ich hab dich gar nicht...
1: Ich freue mich auch, dich zu sehen.
2: Hoffentlich ist deiner Gitarre nichts passiert.
1: Keine Bange, das alte Hackbrett ist robust und außerdem gut verpackt.
2: Spielst du Gitarre?
1: Mhm, sieht so aus, ne?
2: Nicht bloß Klangschalen.
1: Nee, das wäre mir ein bisschen einseitig.
2: Ja, also, nochmals Entschuldigung, ich muss dann auch wieder...
1: Wir haben hier im Krankenhaus eine Coverband, The Stance. Der Bandleader ist Gefäßchirurg.
2: Ah ja, also, dann, tschüss Marcel, ich muss wirklich...
1: Wenn du Lust hast, wir proben immer Donnerstag um 8 hier im Keller, neben der Leichenhalle. Komm doch mal vorbei.
7: Blankdelikenhall. So umgiftet. Ganz schön gut verschont. Und so ist er eben, Marcel. Marcel. Schall ich mich das wirklich mal anhören, wenn Hey Musik muckt? Wenn ihr Weg engst, das letzte Mal mit Kai auf dem Konzert, wie durch du während die Beatles noch zu song. Schall ich? Bin ich zu alt für und ich habe wohl gar kein Tiet. Immer Donnerstagabend. Habe ich graue Ohren? Du, Kai?
13: Hm?
7: Hast du vielleicht Lust, mal wieder mit mir auf ein Rockkonzert zu gehen?
13: Nicht wirklich.
7: Och.
13: Ja, das ist auch ohrsicht dür. Fail to dür ist das hütigen Dors. Könnten wir uns gar nicht leisten.
7: Obstens geht uns das doch nicht so schlecht. Nur wo du den Job als Husmeister hast.
13: Ist ja noch gar nicht sicher, was der mir übernimmt.
7: Wir gönnt uns anders doch meist gar nix.
13: Wie hebt auch ein Bach Schulden.
7: Und du hast keine Lust.
13: Das stimmt.
7: Depeche Mode kommt Tokom Mond nach Hamburg. Du wärst doch früher Fan.
13: Früher? Hab ich immer noch ein paar Schallplatten von ihm. Können wir hier mal wieder ablegen?
7: Das ist nicht das Sülwige.
13: Sind wir nicht too old für so wat?
7: Du vielleicht. Na denn nicht.
13: Du, wegen dat Eten in der Schule. Weißt ja, dat smeckt als Knüppel auf dem Kopf. 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
7: 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Und wat?
13: Ja, ich dachte, vielleicht kun wie als Öllern die Sock süß in der Hand nehmen. Du ob kicken, dass die Göhren frische Socken kriegt oder sogar das wie süß korken dort.
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13: 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Ob jeden Fall müd wie du mit alle Mann übersnacken. 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Ich hef allen Elternabend organisiert.
7: Wann er?
13: To kommt Donnerstag.
7: Ach.
13: Hat ach.
7: So, fix all.
13: Ja, wenn ihn Emo in Zwung ist, dann muss er das gut nutzen.
7: Ja. Ja, da siehst du was.
2: Ich muss flitzen, Leute. Vergesst nicht, Pucci zu füttern. Tschüss, bis heute Abend.
14: Ja,
2: tschüss.
14: Tschüss.
2: Tschüss.
14: Hendrik, lang mir mal die Marmelade her, ja?
11: Hier.
14: Danke.
11: Papa, ich bin richtig stolz auf dich.
14: Das ist ja das Neueste. Und wieso?
11: Das ist echt voll cool.
5: Hendrik, du Giftzwerg, du hast schon wieder die ganze Nutella aufgefressen.
8: Könnt wie ne einmal in Ruhe und Frieden frühstücken. In Schaps reit noch ein Glas mehr, ja.
5: Das muss er aber holen.
14: Ich mach das schon. Wieso bist du denn stolz auf den Vater, Hendrik?
11: Na, wegen dem Elternabend.
8: Elternabend?
14: Ach, ich hab die Eltern zusammengetrommelt, damit wir mal über die Schulspeisung reden.
8: Hm.
14: Das geht so nicht weiter, meine ich. Hier, Miriam.
5: Danke. Und was willst du da ändern?
14: Naja, die Kinder müssen noch was Anständiges zu essen kriegen. Obst, Gemüse, mhm. Na, frisches eben. Ich nehme an, die meisten anderen Eltern sehen das auch so.
11: Aber die machen nichts.
5: Für dich langt doch den ganzen Tag Nutella-Brot.
11: Schnauze, sonst Beule.
8: Schluss damit, Arbeit.
5: Und wie soll das dann aussehen? Also praktisch, wo soll das Essen herkommen?
14: Ja, vielleicht können wir reihum selbst was kochen.
5: Für 400 und Quark Schüler?
8: Uns Küch langt und nicht für.
14: So wat mutten professionell abtrecken. Das könnt ihr gar nicht süßen mucken. Naja, vielleicht findet sich ja eine Großküche, die man benutzen könnte. So konkret weiß ich das doch alles noch gar nicht.
8: Nun denn, hast du auch das Gesundheitsamt ganz fix auf dem Hals.
5: Also, Wir könnten doch selbstgezogenes Gemüse aus unserem Garten beisteuern.
8: Was?
5: Ja, gesünder geht's nicht.
11: Wir brauchen das Essen so schnell wie möglich. Nicht erst nach meinem Abitur.
13: Ich bloß nix, echt. Nur mütze wieder all mitsammeln.
12: Bis jetzt geht's doch erstmal um den Elternabend. Vielleicht haben die anderen ja ein paar gute Ideen.
14: Wieso bestellt jeder Thyssen nicht von so einem Lieferservice?
12: Die sind entweder schlecht oder zu teuer.
11: Oder beides.
12: Ich muss jetzt. Kommst du mit, Henrik?
11: Okay.
14: Wenn ich dir jichens wo helfen kann, sag Bescheid, Kai, ich bin dabei. Und Frau Tams, ihr könnt doch gucken.
8: Und sie mag den Abwasch. Dach für Dach, 400 Teller, ne?
14: Ich kann auch erstklassige Apfelpann gucken.
12: Ja, hallo, Heiner. Kai Petersen hier. Du, ich hab da mal eine Frage. Ihr braucht doch eure Küche immer bloß abends, nicht? Ab 16 Uhr. Meinst du, du könntest die morgens vermieten? Nein, unser Herd ist nicht kaputt. Also im Prinzip heißt das ja? Und was würde das kosten? Ja, dann überschlag das mal.
14: Sind Sie doch nicht immer so zwo von KP, Frau Tams?
8: Was?
14: Wenn Sie hier Dach für Dach die Familie begucken dort, denn so können Sie das doch auch für die Schulkinder.
8: Sie habt ja wieder mal so was von gar kein Ordnung, Herr Petersen. In hele Schul, das ist doch ein ganz anderen Snack.
14: Ich go sie auch zur Hand, wenn Sie mögen.
8: Dann war das just recht nix.
14: Als uns Mutti mal krank wäre, hab ich für die ganze Mannschaft Apfelpannkuchen backt. Den ganzen Weg lang.
8: Wäre das nicht über Bounty?
14: Hä?
8: Wo denn die Meuterei wäre?
12: Ja, Werner, ich bin's, Kai. Sag mal, du hast doch da so einen Ausweis für diesen Großhandel, wo man alles kriegt. Ja, stimmt, den meine ich. Ja, weißt du, wie man da rankommt?
13: Mann, du musst mir wieder der weltpolitische Loch in alle Einzelheiten verkloren.
12: Du, Werner, ich hab grad nicht so viel Zeit. Ja, natürlich hab ich dich angerufen, aber... Ja, meinst du, du könntest mir deinen Ausweis gelegentlich mal leihen? Ja, verstehe, Kundschaft. Ja, ich bleib dran.
13: Übermorgen ist halt Donnerstag. War die Gadorin wohl eine Antwort von dem Krieg?
11: Keine Sorge, Papa, du packst das. Du rockst den Laden.
12: Ich bin schon so ein bisschen aufgeregt. Was ist mit dir, Ulrike? Kommst du nur mit nur den Elternabend?
2: Nee, ich schaff das nicht, Kai. Spätdienst, du willst ja... Died me late. Mann, ich drück dir die Doom. Hast du heute wieder Sozialstunde, Henrik?
11: Ja, muss gleich los. Ich freue mich schon auf meine Oldies.
2: Und was hast du heute noch so vor, Mirjam?
6: Ich mach noch was im Garten.
2: Na sowas, du buddelst ja neuerdings dauernd im Garten rum.
6: Ich fuchs mich da so ein bisschen rein. Das macht Spaß.
12: Was ist eigentlich mit Studieren?
6: Ich kann ja nicht mitten im Semester anfangen.
12: Bewirbst du dich denn auch?
6: Ich hab mich in Berlin beworben, das wisst ihr doch.
2: Muss das unbedingt Berlin sein?
6: Ach, Mama, da haben wir doch schon so oft drüber gesprochen.
12: Das sieht doch, Ulrike. Hast du denn schon mal drüber nachgedacht, ob du dich lieber was Berufliches aus der Gärtnerei machen könntest? Ich meine, Politologie passt doch eigentlich gar nicht zu dir.
6: Woher willst du das denn wissen?
12: Na ja, man kennt seine Kinder schließlich so ein bisschen.
6: Wirklich? Ich bin nicht sicher, ob hier überhaupt einer den anderen wirklich kennt.
2: Was soll das denn nun wieder heißen?
6: Ich gehe mit dem Hund raus. Komm, Putschi.
2: Mirjam!
11: Hat wahrscheinlich mal wieder ihre Tage.
12: Meine Damen und Herren, Sie wissen, was unsere Kinder in der Schule zu leisten haben. Sie sind Tag für Tag einem enormen Druck ausgesetzt, damit sie später eine Chance in der Berufswelt erhalten, einen Studien- oder Ausbildungsplatz bekommen. Ja, wir alle wissen, wie wichtig das ist. Dabei sollten wir als Eltern und Sie, liebe Lehrer, als Vertreter der Schule, Sie nach Kräften unterstützen, in jeder Hinsicht. Und dazu gehört auch eine vernünftige und gesunde Ernährung. Viele berufstätige Eltern sind nicht in der Lage, täglich für ihre Kinder zu kochen. Aber wir sind dennoch verantwortlich für die Gesundheit und das Wohlbefinden unserer Töchter und Söhne. Ja, meine Damen und Herren, die Verpflegung an dieser Schule ist katastrophal. Sie denken jetzt vielleicht, was bildet sich dieser kleine Aushilfshausmeister ein?
15: Aber auch ich habe einen Sohn, der über die mangelnde Qualität der Schulspeisung spricht. Ich habe das Essen mehrmals selbst probiert und kann die Speisen sind nicht nur schier und sie widersprechen auch jedweder Vorstellung von nahrhafter, vitaminreicher Ernährung, die unsere Kinder nun einmal brauchen, um in ihrem Alltag zu stehen. Da die Behörde und die Schule selbst trotz zahlreicher Beschwerden offenbar nicht in der Lage sind, an diesem Zustand etwas zu ändern, fordere ich Sie als Eltern nunmehr zur Eigeninitiative auf. Lassen Sie uns die Schulspeisung selbst in die Hand nehmen. Wenn viele von Ihnen sich tatkräftig an dieser Aktion beteiligen, müsste es möglich sein, unseren Kindern täglich ein frisches und gesundes Schulessen anzubieten. Und das zu einem bezahlbaren Preis. Meine Damen und Herren, ich selbst bin bereit, den gesamten organisatorischen Teil dieser Arbeit auf mich zu nehmen, die ich Ihnen nachher gerne näher erläutern möchte. Aber ich bin auf Ihre tatkräftige Mitarbeit angewiesen. Wenn wir die Arbeit auf viele Schultern verteilen, hat der Einzelne nicht viel zu tragen. Helfen Sie mit im Interesse unserer Kinder und ihrer schulischen Leistungsfähigkeit. Wie heißt es doch so schön? Mens sana in corpore sano. Ich danke Ihnen für Ihre Aufmerksamkeit.
13: Na, das wäre wohl nichts.

sing mit. Hä?

0: Was meint ihr? Schluss für heute?
1: Ja, da geht's auch.
2: Ne? Ich muss morgen auch früh hoch.
3: Aber da liegt doch ganz gut, Sally.
4: Bravo, das war toll, Marcel. Ihr spielt richtig gut.
5: Lass das mal keinen Berufsmusiker hören. Auf jeden Fall haben wir unseren Spaß dabei.
4: Ja, das merkt man. Mir hat's großartig gefallen.
5: Freut mich. Lust auf einen kleinen Absacker?
4: Ja, aber wo gehen wir hin? Hier ist ja nix.
5: Bei mir zu Hause?
4: Ich weiß nicht, ob das so eine gute Idee ist.
5: Kleines Glas Rotwein.
4: Ist bestimmt lieb gemeint, aber ich sollte jetzt wirklich nach Hause fahren. Es ist schon spät.
5: Okay. Soll ich dich rumfahren?
4: Danke, ich habe mein Auto dabei.
5: Ja, dann. Schön, dass du gekommen bist.
4: Ja. Also, nochmal vielen Dank, dass ich zuhören durfte.
5: Jederzeit wieder gerne. Ach, Ulrike, hast du übernächsten Samstag Dienst?
4: Ich glaube nicht. Wieso?
5: Ich wollte eine kleine Spritztour nach Dänemark machen. Hättest du Lust mitzukommen?
6: Bravo, Herr Petersen. Da hatten Sie ja einen durchschlagenden Erfolg.
7: Vielen Dank, Frau Schneider. Freut mich, dass wir Sie als Klassenlehrerin von Hendrik auf unserer Seite haben.
6: Habe ich das gesagt? Mens sana in corpore sano.
7: So heißt das doch, oder?
6: Ich wusste gar nicht, dass Sie das Latinum haben, Herr Petersen.
7: Habe ich auch nicht. Aber den Spruch kennt ja jeder, oder nicht?
6: Natürlich ist er etwas anders gemeint.
7: So, na, nun sagen Sie mir schon, was Sie sagen wollen.
6: Als verantwortungsvolle Pädagogin bin ich natürlich grundsätzlich sehr dafür, dass die Schüler sich gesund ernähren, keine Frage.
7: Aber
6: dass Sie, gerade Sie als Aushilfshausmeister dieser Schule, es nicht für nötig befunden haben, die Angelegenheiten erst einmal mit dem Kollegium und dem Direktor zu besprechen, sondern hier in Rambo-Manier.
7: Rambo. Ich habe nur...
6: Sie haben nur die Elternschaft aufgewiegelt.
7: Ich habe nur an deren Verantwortung und Initiativbereitschaft appelliert.
6: Die Frage ist, ob diese Eigeninitiative über unsere Köpfe hinweg erwünscht ist. Und das entscheidet das Direktorium. Einen schönen Abend noch, Herr Petersen.
8: Norm, Vater.
9: Oh, hallo, Kai.
8: Ganz allein hier in der Kök?
9: Für eine halbe Stunde so Rieke in der Hus kommen und gleich zu Bett gehen.
8: So. Für ein halbes Stunde erst?
9: Ja, sie sehen was von Överstünn.
8: Was anders kennen wir ja gar nicht mehr. Sind die Kinder in der Puch?
9: Miriam wird dort müde von der Gornarbeit und hätte nicht mal mehr zu Abend eten. Und Hendrik schleppt auch gar sieben Stünstit.
8: Gut. Und du? Noch gar nicht müde?
9: Ich wohl ob die Töven.
8: Echt?
9: Na, nun vertell doch mal. Wo hat es den Elternabend loppen?
8: Eigentlich gar nicht so schlecht. Die Öllern von das Projekt super. Ohne mehrsten Lehrers auch. Wie könnt ihr das wohl anpacken, wenn...
9: Ne Glückwunsch, mein Junge, hab ich doch wüsst, dass das klappt. Wenn ich was helfen kann, dann sag's Bescheid. Du weißt ja.
8: Ja, ich weiß. Apfelpannkuchen.
9: Ich kann auch was anderes. Gemüsnippeln, Butterbrot schmieren. Wann soll er denn losgehen mit dem Projekt?
8: Wenn nur mir geht vor's.
10: Von doch hätte das Direktorium sie ein Okay geben. Sie will das Projekt Schulspeisung in Eigeninitiative vier Wegen lang in Chance geben. Nun geht das los. So Stücker 50 Öllern sind mit von der Partie. Ich hab's in Gruppen indelt. Ein Pur, die Schicht wie Speed Korken hülpt. Andere, die das verpacken und den Transport übernehmt. Herr Lohmeier, weißt doch, der mit der Zwillinge in der 11a. Der ist Transportunternehmer und stellt uns einen Lieferwagen zur Verfügung. Und dann hab wiederum Pur, der das Eten in der Mittagspause gut geben wird. Die Mutter und mein Vater will auch mitmucken. In Heiner sin Kneipe korkt wie frische Suppen, Nudelsoßen und so wat. Obst und Gemüse besorge ich auf dem Grotmarkt. Sag mal, hörst du mir überhaupt to?
4: Klar, Obst und Gemüse von Grotmarkt. Los, Ulrike, gäf den Ruck. Du musst ihm das sagen.
10: Ich helf uträgend, da die Kinder denn Dach für Dach ein warme Mahlzeit und Stück Obst oder Joghurt für 2,50 Euro kriegen könnt. Und wat dat dullste ist...
4: Kai, ich fordert wegen in Dänemark.
10: Das Dullste ist Herr Schreiber, der mit den dicken Jungen und der neuen B, der ist ja wie ein NDR, nicht? Der will die Presse und das Fernsehen mobilisieren. Was hast du gesagt?
4: Ich muss mal beten, Utspann.
10: Ja. Ja, wenn du meinst. Allein?
11: Oh Mann, Miri, ich kann nicht mehr.
12: Komm schon, die paar Quadratmeter kannst du schon noch umgraben. Wir machen gleich Pause.
11: Oh,
12: put Fritzi, aus! Hörst du auf, dich in den Pferdeäppeln zu wälzen? Hör aus!
0: Oh, nee, auch doch derns. Wo hast du da hier denn, Ruth? Ich mochte den ganzen Gurntuschan.
1: Also, ich habe kein Wort verstanden. Aber soll das heißen, dass wir aufhören können?
0: Aber auf der Stelle. Wo ist denn meine Harlekin-Vigelie abgeblieben?
12: Die habe ich umgesetzt, in den Vorgarten.
0: Was? Nur wo die blüht? Bist du brägenklötterig, deren?
12: Wir brauchen den Platz hier für die Kartoffeln.
1: Wir? Also ich brauche das alles hier überhaupt nicht.
0: Kartoffeln? Du musst mit den Öllern übersnacken, Mirjam. Sogar das hier nun verrafft ich nicht.
12: Ach, Oma, jetzt stell dich nicht so an.
0: Ich? Mir anstellen?
2: Hey Leute, habt ihr heute schon Zeitung gelesen? Hier, guck mal.
12: Hau ab, Giftzwerg. Dich können wir hier nun absolut nicht gebrauchen.
1: Hey, Miri, da ist ja ein Foto von deinem Vater drin.
0: Oh, wie ist her? Oh, shit, man hält mir Brille nicht, Obi. Lies mal vor, Hendrik.
2: Ich denke, ihr könnt mich ja absolut nicht gebrauchen.
12: Ach, jetzt mach schon.
9: Also. Mein Zeit, wo sieht das hier denn, Ud?
12: Das war schon Omas Text.
9: Ist hier ein Bombe in Sloan? Tag, Katharina. Immer noch im Lande?
1: Tag, Herr Petersen. Ihr Sohn ist in der Zeitung.
9: Donnerschlag. Lass mal sehen.
12: Der Zwerg will gerade vorlesen.
2: Nenn mich nicht immer Zwerg, du fette Kuh.
0: Na, abhören. Ja, nun mal los, Hendrik.
2: Frisches Essen in Eigeninitiative. Ahrensburger Schule wagt Modellversuch. Auf Anregung ihres Hausmeisters hat die Helene Lange Schule begonnen, die Schulspeisung in Eigenleistung zu organisieren. Die Eltern kochen und verteilen den Mittagstisch für ihre Kinder selbst, um so schmackhaftes und gesundes Essen für ihre Kinder zu garantieren.
0: Mhm.
2: Die Schulbehörde ist seit Jahren nicht in der Lage, dieses Problem zu lösen.
9: Typisch.
2: Aushilfshausmeister Kai Petersen, in Klammern, Foto links bei der Essensausgabe, der selbst einen Sohn auf dieses Gymnasium schickt, hatte die Idee. Wir waren es einfach leid. Mein Sohn kam häufig hungrig nach Hause, weil das Schulessen ungenießbar war.
0: Oh, nee.
2: Hatte deswegen auch Probleme, sich im Unterricht zu konzentrieren. Wo er recht hat, hat er recht. Das lag natürlich nur im schlechten Essen.
1: Ja, ja.
0: Klar. Nur mal wieder, Hendrik.
2: Natürlich, so Petersen weiter, macht das viel Arbeit. Aber die Kinder werden es uns auf Dauer mit ihrer Gesundheit und besseren schulischen Leistungen danken.
9: Hört, hört.
2: Dem Modellversuch ist also eine erfolgreiche und lange Zukunft zu wünschen. Aber so löblich und nachahmenswert diese Initiative auch ist, für die Schulbehörde ist sie schlichtweg beschämend.
1: Das kann man wohl sagen.
12: Ja, da bin ich ja mal gespannt, wie das
9: weitergeht. Großartig. Mien sein.
0: Mien Zwiegersel.
3: Ach, da sind Sie ja, Herr Petersen. Wir haben schon überall nach Ihnen gesucht.
13: Hallo, Frau Schneider. Ja, das Tor hier klemmt. Was gibt's denn?
3: Der Herr Direktor möchte Sie sprechen.
13: Hat das Zeit bis heute Nachmittag? Ich bin gleich bei der Essensausgabe eingeteilt.
3: Ich fürchte, genau darum geht es. Kommen Sie doch bitte gleich mit.
9: Laut den Kopf nicht hangen, mein Junge. Das ist doch nun wirklich nicht die Schuld.
8: Ich verstehe das einfach nicht. Dann lebt alles so gut.
9: Das ist eben die Shit-Bürokratie. Gegen die Schulbehörde kümmert nicht an. Was sagt denn den Direktor dazu?
8: Der den Stert in Kneipen.
9: Ja, ja.
8: Er sagt, die Behörde hat juristische und hygienische Bedenken. Und selbst uns schlicht und einfach verborgen wieder zu mucken. Du kannst hier nichts gegen tun.
9: So ein Moos. Weißt du, was ich glaube?
8: Na?
9: Der hebt sich ums Slipspad füllt wie die Behörde. Ja, wie die Presse und das Fernsehen, der so angegriffen hebt.
8: Meinst du?
9: Ja, wisst doch.
8: Mach wohl. Na, das hört mir nur auch nix. Was ich auch anfordert, lebt ob Schietut. Ich bin nur mal ein Versager.
9: Ach, Tünkram. Was du da auf der Bein stellt hast, das wäre einmalig.
8: Du wollt mir doch bloß vermünnern. Ist nicht mein Vater, dank dir. Man, das ist nur mal, als das ist. Weißt du, ich wäre richtig glücklich. Ja. Glücklich wäre, als das losging. Seit lange Zeit habe ich das erste Mal wieder so richtig das Gefühl, ich krieg was ob der Reich. Ich kann was. Ich bin to was zu brücken. Und nun? Naja, zumindest hätte Behörde nun anderen Caterer bestellt, die schalt Beter Eden liefern. Für 4,50 Euro.
9: Siehst wohl, du hast was ob dem Weg bräucht.
8: Mann, das Lächste weißt du noch nicht.
9: Hm?
8: Der Direktor hat gesagt, mit mir in Festanstellung war das wohl nix.
9: Oh.
2: Papa, hast du schon gehört? Die Eltern wollen eine Demo für dich organisieren.
8: Für mich?
2: Naja, für die Schulspeisung in Eigeninitiative.
8: Wirklich?
9: Ja, süß wohl, Kai. Als Dose Todi.
8: Und Ulrike, der muckt Översten.
4: Ich muss mit meinem Mann reden.
14: Und worüber?
4: Mach dich nicht über mich lustig.
14: Überhaupt nicht.
5: paar schöne Abende zusammen, einen tollen Kurztrip nach Dänemark, haben in einem Ferienhaus übernachtet, ein paar Gläser Wein getrunken und jeder fein in seinem eigenen Bettchen geschlafen. Was ich übrigens sehr schade finde.
4: Ich auch.
5: Könntest du das bitte nochmal laut und deutlich wiederholen?
4: Hör zu, Marcel, die Situation ist für mich weder leicht noch besonders lustig.
5: Entschuldige, aber für mich ist das auch nicht ganz leicht. Ich zerre auch nicht jede Woche eine Schwesternschülerin ins Bett oder so.
4: Hör auf, das will ich alles gar nicht wissen.
5: Ich will doch bloß sagen, ich weiß auch nicht. Ich glaube, ich habe mich verliebt.
4: Dann weißt du wohl auch, worüber ich mit Kai reden muss.
9: Frau Terms, ich muss mir sorgen.
0: Sorgen? Sie weht doch noch nicht mal, wo ans in das Wort buchstabier.
9: Ja, ich habe mich von Anfang an in sie ihren Humor verknallt.
0: Um die Kinder, wa? Sie ihren Söhnen und meine Tochter.
9: Stimmt.
0: Ich auch.
9: Dass ich das noch beleben darf, sie und ich snackte Sylviges Brock.
0: Ulrike muckt egal wie ich Översten und Kai, jacht er Dach und Nacht durch die Gegend und muckt sie kei verrückt wegen sie in Arbeit.
9: Ja, zusammen hab ich die beiden lang nicht mehr sehen.
0: Stimmt.
9: Seht sie? Und das muckt mir Sorgen. Der Junge hätte ein Zwore-Tee, dachte sich.
0: Zwore-Tee? Zwore-Tee hebt sie und ich sag Schlimmere achter uns.
9: Mach wohl. Habt ihr Lust am Lüden rum?
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4: 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Gute Nacht.
5: Ja, mein Söte. Gute Nacht.

Das war Folge 11 unserer Familienserie Düssel-Petersens unter dem Titel SOS. Geschrieben hat das Stück Frank Gruppe. Die Mitwirkenden waren Erki Hopf, Kai Petersen, Birte Kretschmer, Ulrike Petersen, Sonja Stein, Mirjam Petersen, Leon Alexander Rathje, Henrik Petersen, Ursula Hinrichs, Hertha Thams, Wilfried Sialas, Hermann Petersen, Simon Rühhag, Marcel Kracht, Musiktherapeut, Dilan Sina Balan, Katharina, Cornelia Schramm, Lehrerin. Musik Serge Schweber, Regie Hans-Helge Ott. Produktion Radio Bremen und NDR 2013. 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Schönen Abend noch und schönes Wochenende wünscht Christoph Ahlers.

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1: Um 22 Uhr mit Benjamin Kirsch. Bundesinnenminister Dobrindt hat sich heute in Flensburg mit Vertretern der Ostsee-Anrainerstaaten getroffen, um über die neue Bedrohungslage zu beraten. Hintergrund sind die vermehrten Drohnenattacken, Sabotageakte und Anschlagsversuche im Ostseeraum. Bianca Schwarz in Flensburg fasst die Beschlüsse der Konferenz zusammen.
2: Der Bundesinnenminister hat zwei konkrete Projekte genannt. Einmal soll eine gemeinsame Sicherheitstaskforce gegründet werden. Das kann man sich vorstellen wie ein Lagezentrum, durch das man auf hybride Angriffe schneller und vor allem koordiniert reagieren kann. Ja, und zum Zweiten hat Dobrindt angekündigt, dass auch bei der konkreten Drohnenabwehr die Ostseestaaten stärker zusammenarbeiten wollen. Er stellt sich gemeinsame Abwehrübungen vor, aber auch, dass man gemeinsam neue Technik entwickelt, um Drohnen abwehren zu können.
1: Nach der verheerenden Sturzflut im Himalaya-Gebirge werden immer mehr Todesopfer geborgen. Die Behörden in Nepal und China melden mehr als 580 Tote. Vermisst werden noch etwa 2000 Menschen, darunter 500 Ausländer. Nach wie vor sind einige Gebiete nicht auf dem Landweg zu erreichen. Hubschrauber werfen Hilfsgüter aus der Luft ab. Verletzte werden in Krankenhäuser in Nepals Hauptstadt Kathmandu gebracht. Auch eine vierköpfige deutsche Familie konnte heute gemeinsam mit anderen von der Armee gerettet werden. In Oslo haben tausende Menschen Abschied vom norwegischen König Harald genommen. Sein Sarg wurde am Abend von dem Krankenhaus, in dem er heute früh gestorben war, zum Königsschloss gebracht. Trotz strömenden Regens waren die Straßen voll von Menschen, die ihn auf seinem letzten Weg begleiten wollten. Viele hatten norwegische Flaggen und Blumen in der Hand. König Harald V. ist 89 Jahre alt geworden. Sein Sohn Håkon tritt die Nachfolge an. In der zweiten Fußball-Bundesliga hat der VfL Osnabrück seinen ersten Saisonsieg gefeiert. Der Aufsteiger gewann mit 1:0 beim VfL Bochum. Aus der NDR-Sportredaktion Moritz Kühn.
3: Ismail Badji erzielte nach 4 Minuten den 1:0-Siegtreffer für die Osnabrücker. Die Bochumer in der zweiten Halbzeit klar spielbestimmt mit deutlich mehr Ballbesitz und einem Lattentreffer. Aber die Gäste aus Niedersachsen hielten dem Druck stand. Es war der erste Saisonsieg für den Aufsteiger aus Osnabrück, der nun wie der VfL Bochum 3 Punkte auf dem Konto hat. Den zweiten Saisonsieg hat Braunschweig verpasst. Trotz 2:0-Führung gab es eine 3:5-Niederlage gegen Hertha BSC. Die Berliner haben alle 3 Spiele gewonnen und rangieren an der Tabellenspitze.
1: Das waren die Nachrichten. Das Wetter in Deutschland: in der Nacht ein paar Schauer bei 17 bis 10 Grad. Morgen im Nordwesten viele Wolken, Schauer und vereinzelt Gewitter. Im Südosten freundlicher, Höchstwerte 21 bis 27 Grad. Und am Sonntag wechselhaft, im Südosten auch freundlicher bei Temperaturen von 20 bis 28 Grad. Es ist jetzt 22.03 Uhr.
4: Hier ist der Verkehrsservice für den ARD-Abend. Die A1 Osnabrück Richtung Münster zwischen dem Flughafen Münster-Osnabrück und Münster-Nord. Da gibt es 4 Kilometer Stau an der Baustelle dort. Und wir haben die A448 Dortmund Richtung Bochum West. Die Strecke ist zwischen Bochum-Altenbochum und Bochum-Weidmar gesperrt wegen Bauarbeiten bis Montag früh um 5. Na dann, kommen Sie gut und sicher an.
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4: Guten Abend, Deutschland. Die Arbeitswoche ist geschafft, für die meisten zumindest. Und im Falle, Sie müssen doch noch arbeiten. Heute, morgen, Sonntag, durchhalten und trotzdem eine schöne Zeit haben. Tina Turner oder Private Dancer, jetzt beim ARD-Abend. Voila.

0: Wir heißen Sie ganz herzlich willkommen, wünschen einen schönen Tagesausklang. Sie hören den ARD-Abend und wir fragen Sie heute und auch morgen nach Ihrem Lieblingsspruch. Also das kann Lieblingsspruch, das kann ganz konkret zum Freitagabend sein, zum Wochenende oder auch ganz allgemein ein Lebensmotto. Gibt es auch so viele schöne Sachen. Nico aus Berlin zum Beispiel, der hat vorhin am Telefon gemeint, rausgehen ist wie Fenster aufmachen, nur krasser. Soll sagen, Nico muss nicht am Wochenende Party machen, auch nicht jetzt am Freitagabend, wo man ja dann ausschlafen kann Samstag. Nee, obwohl er in einer Partystadt wohnt, ist der Nico lieber gemütlich zu Hause mit seiner Freundin, isst Pizza und guckt einen guten Film. Wie hatten Sie es denn? Hallo, die Romy hier.
1: Hallo, hier ist der Horst, ich bin Kraftfahrer und fahre hauptsächlich nachts. Und ich habe zwei Lebensweisheiten. Mhm. Die eine ist, es ist nicht so schlimm, dass nicht doch was Gutes dabei rauskommt.
0: Ja, das kenne ich auch.
1: Die zweite Lebensweisheit ist von meinem Vater, die ich mir sehr angenommen habe. Bereue nichts, wenn du in diesem Augenblick glücklich warst. Und nach diesen zwei Motten lebe ich und bin damit sehr gut alt geworden. Ich wünsche euch allen Tag da draußen und auch euren Zuschauern einen schönen Abend und tschüss.
0: Dankeschön, Horst. Und eine gute Fahrt wünschen wir Ihnen natürlich. Vielen, vielen Dank für den Anruf und liebe Grüße. Und da hat sich noch jemand gemeldet, anonym, ohne uns den Namen zu sagen. Ist immer schade. Schöner ist, wenn Sie uns sagen, wie Sie heißen, wo Sie herkommen, wissen wir dann eben auch gleich Bescheid. Aber wir mussten sehr, sehr schmunzeln, als wir das hier gehört haben.
2: Ja, hallo, guten Abend. Mein Motto heißt, immer lachen, Hauptsache die Haare liegen. Schönen Abend noch.
0: Ja, immer lachen, Hauptsache die Haare liegen. Auch so kann man ins Wochenende starten. Cool. Liebe ARD-Abendgemeinde, ihr seid wirklich kreativ. 0800 80 80 110. Gern auch Ihr Spruch. Was motiviert Sie? Jetzt zum Freitagabend, am Wochenende oder überhaupt, wenn es ums Leben geht. 0800 80 80 110.

Lebensmotto, Lieblingsspruch. Stammhörerin Angelika aus Apolda hat geschrieben: Guten Abend, liebe Rumi. Ein Leitmotto von mir lautet: Man kann dem Leben nicht mehr Tage geben, aber man kann den Tagen mehr Leben geben. Eure Angelika. Mensch, aber der ganz philosophisch heute Abend hier. Danke. Aus dem ARD-Abend grüßen wir ganz herzlich das schöne Apolda. Thüringen ist das. Der ARD-Abend wird ja heute auch aus Thüringen gesendet. Aus den Studios von MDR Thüringen.

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4: 10:30, 22.30 Uhr. Hier ist der Verkehrsservice für den ARD-Abend. Die A1 Saarbrücken Richtung Lübeck ist zwischen Hamburg-Harburg und Hamburg-Stillhorn wegen Bauarbeiten gesperrt. Eine Umleitung ist eingerichtet. Und die A448 Dortmund Richtung Bochum-West ist zwischen Bochum-Altenbochum und Bochum-Weidmar wegen Bauarbeiten gesperrt. Bis nach dem Wochenende, bis Montag früh um 5. Und dann haben wir noch eine Info von Roberto reinbekommen.
5: Wollte ich nur Bescheid sagen. A2, wie so oft schon, Hannover Richtung Berlin, im Kreuz Hannover-Ost, beide Überfahrten zur A7 gesperrt, also in Richtung Kassel und in Richtung Hamburg, ja. Wegen Schwertransport wieder mal.
4: Okay.
5: Dö, alles klar. Bis später. Ciao, ciao.
4: Ciao, ciao. Dankeschön fürs Bescheid sagen, Roberto. Also die A2 in Richtung Berlin, Kreuz Hannover-Ost, beide Überfahrten zur A7 derzeit gesperrt. Passen Sie schon auf, seien Sie wach und achtsam und kommen Sie vor allem gut an.
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4: Einen schönen Freitagabend, das wünsche ich Ihnen, Romy Anders. Hey, und eine angenehme Zeit mit uns. Schönen Tagesausklang.

0: Für alle Fußballfans und Bayern-Freunde, na klar, bringen wir es ganz kurz. Im Spiel Bayern München gegen den VfB Stuttgart, da haben die Bayern gewonnen mit 5:1. Ja, haben wir auch kurz für den Fußball gesprochen. Haus am See, Peter Fox, Lieblingshits beim ARD-Abend, yeah.
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1: ard-abend@mdr.de schreiben Conny und Heiko aus Leipzig. Mensch, liebe Romy, Sterne gucken ist schon schön, aber greifen nach den Sternen, wenn das Gefühl besteht, dass sie einem sogar zu Füßen liegen, das ist irgendwie schöner, für uns zumindest. Okay, danke euch beiden für die Nachricht. Ich hatte ja vorhin irgendwie auch erzählt, wir machen ja Lieblingssprüche, Lebensmotto, ne? Und ich fand halt gut, warum nach den Sternen greifen, wenn man sie vom Fenster aus auch entspannt beobachten kann. Also es klingt auf jeden Fall sehr gemütlich. Wie ist denn Ihr Lieblingsspruch, Ihr Lebensmotto? Hallo?
2: Moin, hier ist der Heinz.
1: Moin.
2: Zurzeit in Düsseldorf.
1: Mhm.
2: Mein Lieblingsspruch ist, was lange gärt, wird endlich Wut.
1: Ah, das kenne ich. Das hat meine Omi auch ganz oft gesagt. Danke schon, Heinz. Grüße nach Düsseldorf. 0800 80 80 110. Rufen Sie gern an oder schreiben Sie ard-abend@mdr.de. Auch morgen Abend reden wir genau darüber nochmal. Lieblingsspruch, Lebensmotto, das Fenster.

Liebe ARD-Abendgemeinde, vielen, vielen Dank fürs Schreiben, für all die schönen Mails, die uns erreicht haben. Dankeschön auch für die vielen Anrufe. Wir wollten ja heute Abend von Ihnen wissen, gibt es einen Lieblingsspruch zum Start ins Wochenende zum Beispiel? Was passt zum Freitagabend? Was mögen Sie da? Oder haben Sie allgemein ein Lebensmotto, das schön klingt und das Sie uns mitteilen möchten? Und viele, viele haben sich gemeldet. Wir machen morgen genau an der Stelle weiter und fragen wieder nach den Lieblingssprüchen zum Wochenende, aber auch ganz allgemein nach den Lebensmottos. Jetzt aber, ihr lieben Nachtschwärmer und Frühaufsteher, jetzt wird es gleich Zeit für die ARD-Hitnacht. Ab 11, ab 23 Uhr. Eine schöne Nacht. Einen guten Start ins Wochenende. Das wünscht Ihnen Romy Anders. Wiederhören.

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1: Um 23 Uhr mit Benjamin Kirsch. Bundesinnenminister Dobrindt hat sich heute in Flensburg mit Vertretern der Ostsee-Anrainerstaaten getroffen, um über die neue Bedrohungslage zu beraten. Hintergrund sind die vermehrten Drohnenattacken, Sabotageakte und Anschlagsversuche im Ostseeraum. Bianca Schwarz in Flensburg fasst die Beschlüsse der Konferenz zusammen.
2: Der Bundesinnenminister hat zwei konkrete Projekte genannt. Einmal soll eine gemeinsame Sicherheitstaskforce gegründet werden. Das kann man sich vorstellen wie ein Lagezentrum, durch das man auf hybride Angriffe schneller und vor allem koordiniert reagieren kann. Ja, und zum Zweiten hat Dobrindt angekündigt, dass auch bei der konkreten Drohnenabwehr die Ostseestaaten stärker zusammenarbeiten wollen. Er stellt sich gemeinsame Abwehrübungen vor, aber auch, dass man gemeinsam neue Technik entwickelt, um Drohnen abwehren zu können.
1: Bundeskanzler Merz hat Nepal und China sein Mitgefühl ausgesprochen nach der Sturzflut im Himalaya. Seine Gedanken seien bei den Opfern und allen Menschen, die von der Katastrophe betroffen seien, schrieb Merz an den Ministerpräsidenten von Nepal und an Chinas Staatspräsidenten. Bei der Katastrophe kamen mehr als 580 Menschen ums Leben, etwa 2500 weitere werden vermisst, darunter etwa 500 Personen aus dem Ausland. Meterhoher Schlamm und zerstörte Straßen erschweren die Rettungsarbeiten. Viele Gebiete sind nicht auf dem Landweg zu erreichen. In Oslo haben tausende Menschen Abschied vom norwegischen König Harald genommen. Sein Sarg wurde am Abend von dem Krankenhaus, in dem er heute früh gestorben war, zum Königsschloss gebracht. Trotz strömenden Regens waren die Straßen voll von Menschen, die ihn auf seinem letzten Weg begleiten wollten. Viele hatten norwegische Flaggen und Blumen in der Hand. König Harald V. ist 89 Jahre alt geworden. Sein Sohn Håkon trat die Nachfolge an. Bayern München hat das Auftaktspiel der neuen Fußball-Bundesliga-Saison gewonnen. Der deutsche Rekordmeister besiegte den VfB Stuttgart mit 5:1. Aus der Sportredaktion Mats Nicholson.
3: Innenverteidiger Upamecano ist der erste Torschütze der neuen Bundesliga-Saison. Sein Kopfballtreffer in der ersten Hälfte brachte die Bayern in Führung. Stuttgarts Wagnermann glich in der zweiten Halbzeit aus. Später schoss er noch ein Eigentor. Auch die Münchner Olise, Pavlovic und Diaz trafen für spielfreudige Bayern. In der zweiten Liga hat Hertha BSC auch das dritte Saisonspiel gewonnen, mit 5:3 in Braunschweig. Aufsteiger Osnabrück hat den ersten Saisonsieg geholt. Die Niedersachsen gewannen 1:0 in Bochum.
1: Das waren die Nachrichten. Das Wetter in Deutschland, nachts nur ein paar Schauer, meistens trocken, 17 bis 10 Grad. Morgens im Nordwesten durchwachsen, im Südosten freundlicher, 21 bis 27 Grad. Und am Sonntag wechselhaft, im Südosten etwas mehr Sonne bei ähnlichen Temperaturen. Es ist jetzt 23.03 Uhr.
4: Dankeschön für die aktuellen Nachrichten. Von mir jetzt der Blick auf die Straßen. Hier ist der Verkehrsservice in der ARD-Hitnacht. Vorsicht bitte in beiden Richtungen auf der Autobahn 27. Zwischen Debenstedt und Bremerhaven Überseehäfen werden Gegenstände auf die Fahrbahn geworfen. Also bitte Vorsicht auf der Autobahn 27 zwischen Debenstedt und Bremerhaven Überseehäfen. Hier werden Gegenstände auf die Fahrbahn geworfen. Die Autobahn 1 Bremen Richtung Hamburg ist zwischen Hamburg und Stillhorn wegen Bauarbeiten gesperrt. Bitte die Umleitung nutzen, die U83. Die A1 Hamburg Richtung Lübeck ist zwischen Kreuz Bad Geheide und Bad Oldesloe wegen Bauarbeiten gesperrt. Die A3 Frankfurt Richtung Würzburg ist zwischen Rohrbrunn und Markt Heidfeld nach einem Unfall gesperrt, dadurch 4 Kilometer Stau. Die A100 Berlin Stadtring Richtung Wedding ist zwischen Detmolder Straße und Hohenzollerndamm wegen Brückenarbeiten das ganze Wochenende über gesperrt. Und dann noch die Autobahn 448 Dortmund-Witten Richtung Bochum-West. Hier ist zwischen Bochum-Altenbochum und Bochum-Weitmar wegen Bauarbeiten gesperrt. Ihnen unterwegs eine muntere Fahrt durch die Nacht.
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4: Mit Hanna Bauer in Magdeburg und nun sind wir zusammen die ganze Nacht, wenn Sie möchten. Gruß an alle Durchzieher und an die Musikliebhaber, die daheim hören. Und wenn wir als Nachtradiofamilie wieder zusammen sind, dann passt dies doch auf jeden Fall von The Farm All Together Now.

richtig. Wiedersehen, wenn wir das hier hören, die Three Degrees in der ARD-Nacht. Und ich würde mal sagen, diese Fahrräder, wahrscheinlich abgefallen von einem Auto, das in den Urlaub gefahren ist oder von diesem zurückkommt, werden so schnell nicht wieder gesehen. Die liegen nämlich auf der Autobahn 5. Achtung bitte, Autofahrer. Karlsruhe Richtung Basel zwischen Rastatt Süd und Baden-Baden. Gefahr durch Gegenstände auf dem rechten und dem mittleren Fahrstreifen. Und das sind mehrere Fahrräder, wie ich hier lese.

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1: Achtung bitte, Falschfahrer unterwegs auf der Autobahn 33 B51 zwischen Kreuz Osnabrück Süd und Hitzehausen. Kommt Ihnen ein Falschfahrer entgegen, bitte ganz rechts fahren, nicht überholen. Achtung bitte, Falschfahrer auf der Autobahn 33 B51 zwischen Kreuz Osnabrück Süd und Hitzehausen ist ein Falschfahrer gemeldet worden. Vorsicht in beiden Richtungen.

ist der Soundtrack der Nacht mit echter Soundtrack-Musik. Marlon Rodette, New Age, haben wir gerade gehört. Der Song ist aus dem Film What a Man von Matthias Schweighöfer und erreichte Platz 1 in Deutschland. Hier ist die ARD Hitnacht. Ich wiederhole noch einmal die Warnung von dem Falschfahrer. Achtung bitte, auf der Autobahn 33 B51 zwischen Kreuz Osnabrück Süd und Hitzhausen kommt Ihnen ein Falschfahrer entgegen. Bitte ganz rechts fahren und nicht überholen. Achtung bitte, auf der A33 B51 zwischen Kreuz Osnabrück Süd und Hitzhausen ist ein Falschfahrer unterwegs. Vorsicht hier in beiden Richtungen.

Andy Papas California Dreaming. Aber auch der kalifornische Traum ist inzwischen nicht mehr derselbe. California, inzwischen geprägt von hoher Abwanderung, explodierenden Lebenshaltungskosten und Wohnungsnot vor allem. Hier ist die ARD Nacht. Jetzt mit friedvoller Musik von Steve Winwood. Back in the High Life again.

0: 23.30 Uhr ist es. Und damit Zeit für den Blick auf die Straßen im Lande. Hier ist der Verkehrsservice in der ARD-Hitnacht und Zeit wird's, denn es gab gerade die Entwarnung von der Autobahn 33 B51. Kein Falschfahrer mehr zwischen Kreuz Osnabrück Süd und Hitzhausen. Fahren alle wieder in die richtige Richtung. Vorsicht aber bitte immer noch in beiden Richtungen auf der Autobahn 27 zwischen Debstedt und Bremerhaven Überseehäfen. Hier werden Gegenstände auf die Fahrbahn geworfen. Die A1 Bremen Richtung Hamburg ist zwischen Harburg und Stillhorn wegen Bauarbeiten das Wochenende übergesperrt. Umleitung bitte benutzen die U83. Die A1 Hamburg Richtung Lübeck ist zwischen Kreuz Bartgeheide und Bad Oldesloe wegen Bauarbeiten gesperrt. Die A3 Frankfurt Richtung Würzburg ist zwischen Rohrbrunn und Markt Heidenfeld nach einem Unfall gesperrt. In Berlin ist die A100 Stadtring Richtung Wedding zwischen Detmolder Straße und Hohenzollerndamm wegen Brückenarbeiten gesperrt. Und dann noch die Autobahn 448 Dortmund-Witten Richtung Bochum-West. Hier ist zwischen Bochum-Altenbochum und Bochum-Weitmar wegen Bauarbeiten das ganze Wochenende über gesperrt. Gute Fahrt Ihnen unterwegs.
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ist die ARD-Hitnacht und eine Verkehrsinformationsnachlieferung gibt es noch. Mir besonders wichtig als Hundebesitzer. Ja, kommt von der Autobahn 8, Karlsruhe Richtung Stuttgart zwischen Pforzheim Süd und Heimsheim. Gefahr durch und für einen Hund auf der Fahrbahn.

Susi Quattro mit ihrem Welthit Don't Change My Luck, der ihr ja schon Millionen an Tantiemen eingebracht hat. Also da gibt's am Glück gar nicht zu rütteln. Und dazu passen natürlich noch der Lebensweisheitsspruch. Manch einer hat mehr Glück als Verstand und fällt trotzdem weich.

Der 28.8. ist in 8 Minuten vorbei und Bernhard vom Bodensee hatte wohl Glück heute schon am frühesten Morgen. Er hat nämlich die partielle Mondfinsternis beobachten können, bevor die Regenwolken dann den ganzen Himmel dicht gemacht haben. Er hat geschrieben, es ist doch fast Vollmond, aber um 5 Uhr war ein Halbmond bei uns zu sehen. So ist sie abgelaufen, die partielle Mondfinsternis. Sehr gut beobachtet bei uns in Immenstadt am Bodensee. Na, das war Glück, würde ich mal sagen. Ich hoffe, das Glück hält auch das ganze Wochenende.

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1: Um 0 Uhr mit Emily Seidel. Bundesinnenminister Dobrindt hat sich in Flensburg mit Vertretern der Ostsee-Anrainerstaaten getroffen, um über die neue Bedrohungslage zu beraten. Hintergrund sind Drohnenattacken, Sabotageakte und Anschlagsversuche im Ostseeraum. Bianca Schwarz fasst die Beschlüsse der Konferenz zusammen.
2: Der Bundesinnenminister hat zwei konkrete Projekte genannt. Einmal soll eine gemeinsame Sicherheitstaskforce gegründet werden. Das kann man sich vorstellen wie ein Lagezentrum, durch das man auf hybride Angriffe schneller und vor allem koordiniert reagieren kann. Ja, und zum Zweiten hat Dobrindt angekündigt, dass auch bei der konkreten Drohnenabwehr die Ostseestaaten stärker zusammenarbeiten wollen. Er stellt sich gemeinsame Abwehrübungen vor, aber auch, dass man gemeinsam neue Technik entwickelt, um Drohnen abwehren zu können.
1: Bundeskanzler Merz hat Nepal und China nach der Sturzflut im Himalaya sein Mitgefühl ausgesprochen. Seine Gedanken seien bei den Opfern und allen Menschen, die von der Katastrophe betroffen seien, schrieb Merz an den Ministerpräsidenten von Nepal und an Chinas Staatspräsidenten. Bei der Katastrophe kamen mindestens 580 Menschen ums Leben, etwa 2500 werden noch vermisst. Meterhoher Schlamm und zerstörte Straßen und Brücken erschweren die Rettungsarbeiten. Berlins regierender Bürgermeister Wegner hat bestätigt, dass das Land Berlin nach dem Hackerangriff Anfang August erpresst wird. Man werde sich aber nicht darauf einlassen, sagte Wegner nach einer Sondersitzung des Senats, nannte aber keine Einzelheiten. Nach Spiegel-Informationen fordert eine Hackergruppe rund 2 Millionen Euro Lösegeld. Berlin habe eine Woche Zeit, die Summe zu bezahlen, sonst werde man Daten veröffentlichen. Dem Bericht zufolge geht es unter anderem um Informationen über die kritische Infrastruktur, um Notfallpläne und Passwörter. Bayern München hat das Auftaktspiel der neuen Fußball-Bundesliga-Saison gewonnen. Der deutsche Rekordmeister besiegte den VfB Stuttgart mit 5:1. Aus der Sportredaktion Mats Nicholson.
3: Innenverteidiger Upamecano ist der erste Torschütze der neuen Bundesliga-Saison. Sein Kopfballtreffer in der ersten Hälfte brachte die Bayern in Führung. Stuttgarts Wagnermann glich in der zweiten Halbzeit aus. Später schoss er noch ein Eigentor. Auch die Münchner Olise, Pavlovic und Diaz trafen für spielfreudige Bayern. In der zweiten Liga hat Hertha BSC auch das dritte Saisonspiel gewonnen, mit 5:3 in Braunschweig. Aufsteiger Osnabrück hat den ersten Saisonsieg geholt. Die Niedersachsen gewannen 1:0 in Bochum.
1: Das waren die Nachrichten. Das Wetter in Deutschland. Heute Nacht oft trocken, gebietsweise ein paar Schauer, Tiefstwerte 17 bis 10 Grad. Tagsüber dann im Nordwesten viele Wolken, Schauer und vereinzelt Gewitter, im Südosten freundlicher, Höchstwerte 21 bis 27 Grad. Am Sonntag Sonne und Wolken, Schauer und Gewitter, im Südosten zeitweise heiter 20 bis 28 Grad und Montag 18 bis 27 Grad. Es ist 0:03 Uhr.
4: Schönen Dank für die ersten Worte des neuen Tages. Heute ist Samstag, der 29. August. Und wir schauen jetzt zusammen auf die Straßen im Lande. Falls Sie unterwegs sind, ist das hier Ihr Verkehrsservice in der ARD-Hitnacht. Die A1 Bremen Richtung Hamburg ist zwischen Harburg und Stillhorn wegen Bauarbeiten das ganze Wochenende über gesperrt. Umleitung ist die U83. Dann weiter A1 Hamburg Richtung Lübeck. Zwischen dem Kreuz Bartgeheide und Bad Oldesloe ist wegen Bauarbeiten gesperrt heute Nacht. Die A3 Frankfurt Richtung Würzburg ist zwischen Rohrbrunn und Markt Heidenfeld nach einem Unfall gesperrt. In Berlin, die A100 Stadtring Richtung Wedding ist zwischen Detmolder Straße und Hohenzollerndamm wegen Brückenarbeiten gesperrt das ganze Wochenende. Die A448 Dortmund-Witten Richtung Bochum-West ist zwischen Bochum-Altenbochum und Bochum-Weitmar wegen Bauarbeiten gesperrt. Und dann noch die Bundesstraße 3 Marburg Richtung Gießen. Hier gab es vorhin einen Unfall, deswegen ist hier zwischen Marburg Süd und B255 Weimar Nord gesperrt. Ihnen unterwegs eine gute Fahrt durch die Nacht. Bleiben Sie munter.
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4: Mit Hanna Bauer und mit jeder Menge Radio Gaga, die wir jetzt hören von Queen. Fast 6 Minuten.

0: Das ist die Sendung aus Magdeburg. Magdeburg. Die ARD Hitnacht. Und wir rocken schon die Nacht, wenn wir erstmal Fahrt aufnehmen. Rock the Boat. Und das Boot in der Strömung treibt ja unaufhaltsam in Richtung Morgen. Sie können erst dazu beitragen, dass die Fahrt eine interessante und eine schöne wird. Sie wissen, Sie können mir immer alles Positive erzählen, was so passiert ist. Die Woche über oder den Tag über gestern. Und das natürlich vor allem, wenn Sie das auch mit anderen teilen möchten. Sie können es mir gerne schreiben an ard-hitnacht@mdr.de oder Sie erzählen es auch ganz kurz unter Angabe Ihres Namens oder einfach nur des Vornamens am besten und woher Sie kommen unter unserer neuen Mitmachtelefonnummer 0800 80 80 110.
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0: Und Matthias hat hier zum Beispiel gerade geschrieben, die Vorfreude steigt. Ja, morgen zum Zug ein Ticket nach Köln kaufen zum 11.11. Karnevalsauftakt mit Rosenmontag. Dann bin ich zum 68. Mal 34 Jahre immer im gleichen Hotel. Ja, aber wie geht das? Zum 68. Mal 34 Jahre immer ins gleiche Hotel? Wie nach Hause kommen, hat er geschrieben. Kölle Alav steht da schon dabei. Na, da sind ja noch ein paar Monate hin, bis zum 11.11. Aber wenn der Zug schon mal reserviert ist, ist doch...

0: sich im Sommer schon auf die fünfte Jahreszeit freuen, wenn die dritte noch nicht mal so richtig begonnen hat. Das ist schon wirklich was. Matthias aus Flensburg habe ich im Übrigen noch rausgefunden. Aus Flensburg kommt er und er hört die ARD-Hitnacht. Und morgen geht's also los, sich das Zugticket für den 11.11. Karnevalsauftakt zu holen und dann eben nochmal für den Rosenmontag. Deswegen also 68 Mal in 34 Jahren. Na, das kann ich mir vorstellen, dass sich das dann natürlich anfühlt wie nach Hause kommen. Dann mal Kölle Alarv zurück.
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Wir tanzen hier so durch die Nacht und ohnehin, was wäre die Nacht ohne Hobbys? Tanzen ist ja das Hobby vieler. Daher Let's Dance, auch sehr passend von David Bowie. Aber Roland in Stuttgart hat dieses Hobby, dass er fast jede Nacht an seinen Zahlen sitzt. Sein Hobby ist nämlich Statistik. Er hört fast alle Radiosender, die Hitparaden haben, und digitalisiert dann wieder wie jede Nacht jetzt gerade die Chartpositionen. Sprich, schreibt die Plätze und die Songs alle in der korrekten Reihenfolge auf. Und Roland führt auch zuverlässig über die ARD Hitnacht-Statistik, hat geschrieben, hallo Hanno, kleines Zahlenspiel aus dem Rechenzentrum. Heute ist die 694. Hitnacht. ARD-Hitnacht aus Magdeburg und die 294. mit dir. Insgesamt ist es deine 336. Hitnacht, also mit den Thüringern zusammen. 42,36% der Hitnächte aus Magdeburg hast du moderiert. Wow, Roland, da habe ich also die Schnapszahl 333 gut überstanden, ohne dass ich es wusste. Das freut mich jetzt natürlich nachträglich. Und Roland hat noch geschrieben, was er gerade zu Hause für Trouble hat. Nach einer Woche Handwerker, Baustelle und Wasserrohrbruch in Bad. Endlich wieder Normalbetrieb. Scheint irgendwie mit dem Wetter zusammenzuhängen, weil Hanne, also seine Lebensgefährtin, das gleiche Vergnügen hatte, weil nämlich auch hier die Badewanne ausläuft und sie geduldig auf eine Nachricht bezüglich Handwerker wartet. Und auch die Dönerecke beim Kaufland in Stuttgart ist wegen Wasserschadens geschlossen. Frohes Schaffen im Trockenen heute Nacht und Grüße aus Stuttgart. Ich grüße dann mal ganz lieb zurück, lieber Roland. Dankeschön für die zuverlässige Statistik wieder mal. Und ja, nach den Regengüssen, die da gestern runtergekommen sind, da hoffen wir mal, dass es jetzt demnächst mal wieder etwas trockener bleibt, oder?

0: 0.30 Uhr ist es ziemlich genau und deswegen Zeit für den Verkehrsservice in der ARD Hitnacht. Die A1 Bremen Richtung Hamburg ist zwischen Harburg und Stillhorn wegen Bauarbeiten gesperrt, das ganze Wochenende. Bitte die Umleitung nutzen, die U83. Die A1 Hamburg Richtung Lübeck ist zwischen Kreuz Bad Geheide und Bad Oldesloe wegen Bauarbeiten bis 6 Uhr gesperrt. In Berlin die A100 Stadtring Richtung Wedding ist zwischen Detmolder Straße und Hohenzollerndamm wegen Brückenbauarbeiten gesperrt. Und dann die Autobahn 448 Dortmund-Witten Richtung Bochum-West. Hier ist zwischen Bochum-Altenbochum und Bochum-Weitmar wegen Bauarbeiten gesperrt. Und dann noch die Bundesstraße 3. Hier gab es vorhin einen Unfall. Marburg Richtung Gießen ist deswegen gesperrt und zwar zwischen Marburg Süd und B255 Weimar Nord. Ihnen unterwegs eine gute Fahrt durch die Nacht.
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Simon & Garfunkel. The Boxer. Lei, lei, lei. Genau, Musik ist uns nicht einerlei hier, da der Hitnacht. Und verständlicher wird sie gleich wieder mit unserem Hitversteher nach Alvaro Soler. Der Song, den wir jetzt hören, den verstehe ich auch. Der heißt nämlich Dieselbe Sonne, El Mismo Sol.

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1: Und da geht es heute um Annie Lennox und Dave Stewart als Eurythmics. Sie waren ja ein Pärchen, ja, bevor sie die Eurythmics gegründet haben. Also konnten sie in Sachen Beziehungsdramen dann später auch aus dem Vollen schöpfen. Unser Hitversteher mag ja auch ab und zu Dramen.
2: Wir sind meist in eine Idee der Liebe verliebt, aber was wir uns wünschen, ist nicht immer gut für uns. Wenn man verrückt ist nach etwas oder nach jemandem, kann das gefährlich werden, sagt Annie Lennox in einem Interview. Sie und ihr Ex, Dave Stewart, schreiben 1982 ein Lied, das genau davon handelt. Love is a stranger. Liebe ist eine Fremde. Liebe ist eine Fremde in einem offenen Auto. Sie lockt dich hinein und fährt dich weit, weit weg. Liebe ist eine Gefahr der besonderen Art. Sie nimmt dich mit und lässt dich weit zurück. Liebe, Liebe ist eine gefährliche Droge. Du musst sie haben und bekommst doch nie genug von dem Stoff. Sie ist barbarisch und grausam und glüht wie Zerstörung. Sie kommt wie die Flut und sie wirkt wie eine Religion. Sie ist vornehm und brutal. Sie entstellt und verwirrt. Sie reißt dich in Stücke und von dir bleibt nur ein Zombie. Ich will dich und ich will dich und ich will dich so, das ist Besessenheit. Sie ist mit Gold eingefasst, glamourös und von Hause aus aalglatt. Sie ist von Natur aus eifersüchtig, unecht und unfreundlich. Sie ist hart und zurückhaltend und total kühl. Sie berührt dich, sie reizt dich, während du in ihren Trümmern herumstolperst. Ich will dich und ich will dich und ich will dich so. Das ist Besessenheit. Liebe ist eine Fremde. Oder ein Fremder. Je nachdem.
1: Na dann mal ein Hoch auf die Liebe. Hier ist mit den Eurythmics in voller Schönheit.

0: sanfte Musik für die ruhige Fahrt. Die Spice Girls waren es. Und das kommt gut an. Also die Jungs hier und Mädels kommen gut an.
1: Hier ist der Tobi, grüßt euch. Wir kommen gerade aus Frankreich, haben 18 Tage einen schönen Urlaub gehabt und sind gleich um 2:30 wieder in Hamm, in Westfalen, zu Hause. Ja, wir freuen uns schon auf zu Hause. Also bis dahin, ciao, ciao.
0: Na, die Vorfreude erfolgt, die Vorfreude steigt so. Und gute Fahrt dann natürlich noch, ja. Ein bisschen liegt noch vor euch dann. 7 Minuten jetzt erstmal bis zu den 1 Uhr Nachrichten. Police bringen uns bis dorthin. Du, da, da, da. 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

Und obwohl die Polizei, der Police hier gerade am Regulieren sind, gibt es einen Falschfahrer. Achtung bitte, in München direkt auf der Effnerstraße München, Effnerplatz unter Föhring, zwischen dem Mittleren Ring, Effnerplatz und München-Frankfurter Ring, kommt Ihnen ein Falschfahrer entgegen. Bitte ganz rechts fahren. Und überholen Sie nicht. In München, in der Effnerstraße. München, Effnerplatz, unter Föhring. Zwischen dem Mittleren Ring, Effnerplatz und München, Frankfurter Ring, ist ein Falschfahrer unterwegs. Vorsicht hier in beiden Richtungen.

Ganz genau noch 3 Minuten bis zu den 1 Uhr Nachrichten. Und ich wiederhole noch einmal die Warnung vor dem Falschfahrer. Achtung bitte in München auf der Effnerstraße, München-Effnerplatz. Zwischen dem mittleren Ring, Effnerplatz, und München-Frankfurter Ring ist ein Falschfahrer gemeldet worden. Vorsicht hier in beiden Richtungen.

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1: Um 1 Uhr mit Emily Seidel. Nach der Sturzflut im Himalaya steigt die Zahl der Opfer weiter. Bislang wurden fast 600 Tote registriert, etwa 2500 Menschen werden noch vermisst. Gleichzeitig laufen die Rettungsarbeiten auf Hochtouren, obwohl neue Überschwemmungen drohen. Aus der Nachrichtenredaktion Christian Michael Hammer.
2: Die Suche nach Verschütteten und Vermissten wird durch zerstörte Straßen, gewaltige Geröllmassen und anhaltenden Regen erschwert. Zeitweise mussten die Einsatzkräfte ihre Arbeit sogar unterbrechen, weil ein neu entstandener Stausee oberhalb des Unglücksgebietes eine weitere Flutwelle auszulösen drohte. Unter den Vermissten sind auch mehrere Deutsche. Eine vierköpfige deutsche Familie konnte dagegen von der nepalesischen Armee mit einem Hubschrauber in Sicherheit gebracht werden. Hilfsorganisationen gehen davon aus, dass insgesamt mehr als 90.000 Menschen von der Katastrophe betroffen sind.
1: Die Anrainerstaaten der Ostsee wollen in der Sicherheitspolitik stärker zusammenarbeiten. Das teilte Bundesinnenminister Dobrindt nach einem Treffen mit Kollegen in Flensburg mit. Demnach werden die Staaten aus dem Ostseeraum auf Ebene der Staatssekretäre eine gemeinsame Arbeitsgruppe bilden. Ziel ist es, bei der Abwehr von sogenannten hybriden Bedrohungen stärker zusammenzuarbeiten. Zu hybriden Bedrohungen zählen etwa Angriffe mit Drohnen und Sabotageakte. Die Kosten für die Lohnfortzahlung im Krankheitsfall haben 2025 einen Rekordwert erreicht. Nach einer Studie des Instituts der deutschen Wirtschaft gaben Unternehmen dafür rund 85,6 Milliarden Euro aus, gut 4 Milliarden mehr als im Vorjahr. Als Gründe nennt das Institut höhere Löhne, mehr Beschäftigte und den anhaltend hohen Krankenstand. Die geplante Attestpflicht ab dem ersten Krankheitstag sieht das IW kritisch, unter anderem wegen des zusätzlichen Verwaltungsaufwands. Bayern München hat das Auftaktspiel der neuen Fußball-Bundesliga-Saison gewonnen. Der deutsche Rekordmeister besiegte den VfB Stuttgart mit 5:1. Aus der Sportredaktion Mats Nicholson.
3: Innenverteidiger Upamecano ist der erste Torschütze der neuen Bundesliga-Saison. Sein Kopfballtreffer in der ersten Hälfte brachte die Bayern in Führung. Stuttgarts Wagnermann glich in der zweiten Halbzeit aus. Später schoss er noch ein Eigentor. Auch die Münchner Olise, Pavlovic und Diaz trafen für spielfreudige Bayern. In der zweiten Liga hat Hertha BSC auch das dritte Saisonspiel gewonnen. Mit 5:3 in Braunschweig. Aufsteiger Osnabrück hat den ersten Saisonsieg geholt. Die Niedersachsen gewannen 1:0 in Bochum.
1: Das waren die Nachrichten. Das Wetter in Deutschland, heute Nacht oft trocken, gebietsweise ein paar Schauer, Tiefstwerte 17 bis 10 Grad. Tagsüber im Nordwesten viele Wolken, Schauer und vereinzelt Gewitter, im Südosten freundlicher, Höchstwerte 21 bis 27 Grad. Am Sonntag dann Sonne und Wolken, Schauer und Gewitter, im Südosten zeitweise heiter, Temperaturen liegen dann zwischen 20 bis maximal 28 Grad. Es ist 1:03 Uhr.
4: Hier ist der Verkehrsservice in der ARD-Hitnacht. Ja, schön, wenn Gefahren gerade in dem Moment, wo man anfangen möchte zu sprechen, gerade wieder entfernt werden. Sehr schön. Vor mir gerade grün geworden. Die Meldung aus München auf der Effnerstraße, München-Effnerplatz unter Föhring. Kein Falschfahrer mehr. Alle fahren wieder in die richtige Richtung. Sehr schön. So, dann schauen wir mal auf die Autobahn 1 Bremen Richtung Hamburg. Hier ist zwischen Harburg und Stillhorn wegen Bauarbeiten das ganze Wochenende übergesperrt. Umleitung ist die U83. Die A1 Hamburg Richtung Lübeck ist zwischen Kreuzbad Geheide und Bad Oldesloe wegen Bauarbeiten bis 6 Uhr gesperrt. In Berlin die A100 Stadtring Richtung Wedding ist zwischen Detmolder Straße und Hohenzollerndamm wegen Brückenarbeiten bis Montag gesperrt. Und dann noch die Autobahn 448 Dortmund-Witten Richtung Bochum-West. Hier ist zwischen Bochum-Altenbochum und Bochum-Weidmar wegen Bauarbeiten gesperrt. Ihnen unterwegs eine gute Fahrt durch die Nacht. Bleiben Sie munter.
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4: Mit Hanno Bauer in Magdeburg. Ich wünsche einen schönen Tag.

0: Dancing on the Ceiling. Lionel Richie hier in der ARD Hitnacht. Und Claudia, die tanzt mit uns noch ein wenig durch die Nacht. Gerade letzte Woche hatten wir, also Claudia und ich, ja, zweimal das Vergnügen, uns in Leipzig und in meiner Heimatstadt in Halle zu treffen, auf ein Gosebierchen und so ein bisschen Stadtrundfahrt zu machen. Genau, Claudi, schöne Grüße erstmal. Nach der Zeit in Leipzig ging es dann weiter nach Dresden für sie. Und da hat es gestern am Freitag ganz ordentlich geregnet. Aber der Stadtrundgang, der war wohl trotzdem sehr schön. Und auf der Weißen Flotte hat sie auch noch gleich einen Ausflug gemacht, schreibt sie mir jetzt gerade und hat mir sogar geschrieben, da musste ich dann erstmal Dampf ablassen. Wollen Sie mal hören? Ja. Ja, so klingt das. Wenn die Dampfer der Weißen Flotte dann einfach mal so ein bisschen Dampf ablassen. Also das ist auf jeden Fall ein Erlebnis. Das habe ich so auch noch nicht gehört. Wunderbar klingt's. Und es war ausgerechnet dann in Dresden auch noch die MS Leipzig. So, so. Passt ja irgendwie zu Sachsen auf jeden Fall. Ja, dann ganz liebe Grüße zurück und hoffentlich wird es dann heute am Samstag ein schöneres Wetter und die Stimmung bleibt einfach so gut, wie sie ist.
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Oh, ehe ich jetzt Ärger mit allen, die was von Binnenschifffahrt verstehen, bekomme, habe ich doch eben zum Dampfer MS Leipzig gesagt. Dann muss es natürlich die PD Leipzig gewesen sein, also der Personendampfer. So viel Korrektheit muss natürlich sein hier, auch in der ARD-Hitnacht.

Nacht, Shackleton und hier gerade die Plain White Tees, hey der Delilah. Und sanft durch die Nacht geschaukelt in Nürnberg werden sie zum Beispiel von Max und Marcel und von Marco, die geschrieben haben, Servus, liebes ARD-Hitnacht-Team, wir haben heute Nacht Schicht in Nürnberg auf dem Nachtbus und bringen alle sicher heim. Dankeschön, ihr habt uns ja auch schon sogar noch ein Foto angehängt, ihr drei da vor dem Nachtbus, wo dann auch draufsteht, dass es der Nachtbus ist. So, und dann geht's weiter in der E-Mail. Danke, dass ihr mit uns im Radio seid. Liebe Grüße, Marco, Max und Marcel von der VAG, also der Verkehrsaktiengesellschaft Nürnberg. Ich grüße ganz lieb zurück. Ich wünsche euch nur nette Fahrgäste und kommt überall gut ans Ziel und lasst keine

0: Also Gröni hat es wohl ziemlich erwischt mit dem Schicksal jetzt hier in diesem Lied. Das will kein Mann erleben. Da ist es auch schön, dass es auch Leute gibt, die sagen können, mir geht's gut.
1: Guten Abend, hier ist der Schana. Das war eine wunderbare, tolle, erfolgreiche Woche für mich. Und jetzt gibt's noch einen Absacker auf eurem Sender. Ich finde eure Musik toll, klasse, prima. Was Besseres gibt's gar nicht. Und eine gute Nacht gewünscht. Und tschüss.
0: Ja, ganz liebe Grüße nach Wismar zurück.
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0: Und als Absacker gibt's jetzt Chris Rea, The Blue Cafe und vorher noch Jeopardy.

0: 1:30 Uhr. Vor Chris Rea jetzt schnell der Verkehrsservice der ARD-Hitnacht. Es wird auch immer weniger zu melden. Los geht's auf der Autobahn 1 Bremen Richtung Hamburg. Zwischen Harburg und Stillhorn laufen Bauarbeiten. Deswegen ist hier das Wochenende über gesperrt. Umleitung ist die U83. Die A1 Hamburg Richtung Lübeck ist zwischen Kreuz Bartgeheide und Bad Oldesloe wegen Bauarbeiten bis 6 Uhr gesperrt. In Berlin die A100 Stadtring Richtung Weddingen ist zwischen Detmolder Straße und Hohenzollerndamm gesperrt wegen Brückenarbeiten. Und die Autobahn 448 Dortmund-Witten Richtung Bochum-West ist zwischen Bochum-Altenbochum und Bochum-Weitmar wegen Bauarbeiten gesperrt. Ihnen unterwegs eine gute, muntere Fahrt.
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0: Und jetzt gibt's zum Wachbleiben den blauen Kaffee. Na, mir ist brauner lieber.

Jennifer Rush in der ARD Hitnacht. Und jetzt bei uns amerikanischer West Coast Sound von vier amerikanischen Musikern. Jamie Garner nämlich, Dylan Dixon, Mark Copley und Youngster Kevin Campos. Zusammen sind sie High South und die Plattenfirma jedenfalls sagt, ihr Sound klingt nach Sonne, Freiheit und Südstaaten der USA. So, so. Wir hören hier diesen wunderbaren Mundharmonika-Sound jetzt im Radio. One Night at a Time. 1:40 Uhr ist es.

aktuelle Verkehrsmeldung, die mich ein bisschen sprachlos macht. Vorsicht bitte auf der A60 zwischen Mainz-Laubenheim und Ginsheim-Gustavsburg. Sind Kinder auf der Fahrbahn. Vorsicht hier in beiden Richtungen.

aufgenommen in Magnaflas Studio. Vom Dire Straits sozusagen. Hi South, und wir hörten den Song One Night at a Time. So, und jetzt um diese Uhrzeit, um 1.43 Uhr, was machen da Kinder bitte schön auf einer Autobahn? Die Meldung liest sich so: Vorsicht bitte auf der Autobahn 60 zwischen Mainz-Laubenheim und Ginsheim-Gustavsburg. Achtung bitte, hier sind Kinder auf der Fahrbahn. Vorsicht in beiden Richtungen.

0: Anja, die ich aus Gründen Holzhase nennen darf, ja, und sie mich Wasserratte. Ja, wir kennen unsere chinesischen Tierkreiszeichen. Also Anja ist auch heute Nacht wieder mit dem LKW unterwegs und hat in Deislingen abgeladen und hat geschrieben, ich werde heute auch noch 4 Stunden, 15 Minuten zurückfahren und bis 6 Uhr die ganze Nacht im LKW zuhören. Und mein Wochenhighlight findet dann in ein paar Stunden statt für meinen runden Geburtstag letztes Jahr. Und den runden von meiner Mama hat uns die Familie eine Weinwanderung mit der ganzen Familie geschenkt. Und da freue ich mich riesig nachher drauf. Hey, das klingt ja richtig vielversprechend. Dann wünsche ich auf jeden Fall eine gute Rückkehr und eine unfallfreie Fahrt. Und dann unfallfreies Weinwandern. Das ist, glaube ich, das Schwierigste.
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1: Um 2 Uhr mit Emily Seidel. Nach der Sturzflut im Himalaya steigt die Zahl der Opfer weiter. Bislang wurden fast 600 Tote registriert, etwa 2500 Menschen werden noch vermisst. Gleichzeitig laufen die Rettungsarbeiten auf Hochtouren, obwohl neue Überschwemmungen drohen. Aus der Nachrichtenredaktion Christian Michael Hammer.
2: Die Suche nach Verschütteten und Vermissten wird durch zerstörte Straßen, gewaltige Geröllmassen und anhaltenden Regen erschwert. Zeitweise mussten die Einsatzkräfte ihre Arbeit sogar unterbrechen, weil ein neu entstandener Stausee oberhalb des Unglücksgebietes eine weitere Flutwelle auszulösen drohte. Unter den Vermissten sind auch mehrere Deutsche. Eine 4-köpfige deutsche Familie konnte dagegen von der nepalesischen Armee mit einem Hubschrauber in Sicherheit gebracht werden. Hilfsorganisationen gehen davon aus, dass insgesamt mehr als 90.000 Menschen von der Katastrophe betroffen sind.
1: Die USA haben offenbar ein Ölabkommen mit Venezuela geschlossen. Nach Angaben von Präsident Trump sichern sich die USA damit mehr als 65 Milliarden Barrel Öl, angeblich eine Verdoppelung der Reserven. Zuvor hatte die Trump-Regierung starken Druck auf die Führung in Caracas ausgeübt, den USA Zugang zu den venezolanischen Ölvorkommen zu ermöglichen. Das südamerikanische Land verfügt über die größten bekannten Erdölreserven weltweit. Im Volkswagen-Werk in Osnabrück könnten bald Rüstungsgüter für Israel produziert werden. Die Anzeichen dafür verdichten sich immer mehr, wie Oliver Jürgens berichtet.
3: Nach NDR-Informationen soll am 7. September eine Absichtserklärung zwischen Volkswagen, dem Land und einem israelischen Rüstungskonzern unterschrieben werden. Dieser israelische Rüstungskonzern, der will Teile für das Luftverteidigungssystem Iron Dome in Osnabrück bauen. Welche Komponenten das sein werden, mit welcher Summe sich das Land daran beteiligen wird und wie viele der mehr als 2000 Arbeitsplätze in Osnabrück damit gesichert werden können, das ist aktuell noch völlig unklar. Das Thema, das soll auch bei der Aufsichtsratssitzung Ende kommender Woche besprochen werden. Das Land selbst will sich aktuell nicht zu dem möglichen Deal äußern.
1: Der FC Bayern München hat die neue Fußball-Bundesliga-Saison mit einem Heimsieg eröffnet. Der Titelverteidiger setzte sich am Abend mit 5:1 gegen den VfB Stuttgart durch. Für die Münchner war es das 15. Liga-Auftaktspiel in Serie ohne Niederlage. In der zweiten Liga hat Hertha BSC nach einem 0:2 Rückstand in Braunschweig noch mit 5:3 gewonnen. Bochum verlor gegen Osnabrück mit 0:1. Das waren die Nachrichten. Das Wetter in Deutschland, heute Nacht oft trocken, gebietsweise ein paar Schauer, Tiefstwerte 17 bis 10 Grad. Tagsüber im Nordwesten viele Wolken, Schauer und vereinzelt Gewitter, im Südosten freundlicher, Höchstwerte 21 bis 27 Grad. Am Sonntag dann Sonne und Wolken, Schauer und Gewitter, im Südosten zeitweise heiter, 20 bis 28 Grad. Und Montag heitere Phasen, gebietsweise Schauer und Gewitter, dann bei 18 bis maximal 27 Grad. Es wird jetzt 2:03 Uhr.
4: Dankeschön fürs 3 Minuten Nachrichtenupdate. Hier ist der Verkehrsservice.